Glaubensfernstehende. Durch seine vielen Fernsehsendungen, Schätzungen zufolge, waren es mehrere Millionen Menschen. Er war wirklich jemand, den sehr viele hörten. Ja, und was war wohl sein Geheimnis? Seine Lebensbeschreibung zeigt, das ist seine Autobiografie, die 2022 auch ins Deutsche übersetzt wurde, zeigt, dass er nicht nur ein großer Verkünder, sondern auch ein großer Beter war. Er war ein Zeuge. Er hat selbst das gelebt, was er verkündete. Und er hat die Grundlage für seine breite Verkündigung selbst durch sein treues Gebet gelegt. Seine Verkündigung schöpfte aus der Erfahrung mit dem Herrn, aus einer lebendigen Gottesbeziehung, aus einem regelmäßigen Gespräch mit dem Herrn. Er hat gelebt, was sich der heilige Papst Paul VI. Für die Verkündigung wünschte. Der heutige Mensch hört lieber auf Zeugen als auf Gelehrte. Und wenn er auf Gelehrte hört, dann deshalb, weil sie Zeugen sind. Erzbischof Fulton Sheen war wirklich ein solcher Zeuge. Und zugleich, das muss man ergänzen, war er auch ein großer Gelehrter. Er war Professor für Philosophie. Wie kaum ein anderer Verkünder hat er über die öffentlichen Medien, Zeitung, Radio und Fernsehen die frohe Botschaft in den USA verkündet. Ab 1930 gewann er große Bekanntheit durch seine wöchentliche Radiosendung The Catholic Hour, also die katholische Stunde. Und ab 1951 begann er mit einer Fernsehserie mit dem Titel Life is Worth Living, also das Leben ist lebenswert. Auch nach seiner Ernennung zum Weihbischof von New York und später als Erzbischof des Bistums Rochester im Bundesstaat New York setzte er seine Verkündigung im Funk und Fernsehen fort. Er begeisterte viele Menschen, Katholiken und Ungläubige. Und gerade in der Pionierzeit des US-amerikanischen Fernsehens erzielte seine wöchentliche Sendung die höchste Einschaltquote. Nun, was meinen Sie? Was war wohl der Schlüssel zu diesem reichen Wirken in Funk und Fernsehen? Schätzungen zufolge erreichte er wöchentlich über seine Radiosendungen 4 Millionen Hörer allein in den USA und im Fernsehen über seine Serie Life is Worth Living wohl über 30 Millionen Menschen, ebenfalls wöchentlich. Weitere Millionen von Menschen erreichte er zudem über seine zahlreichen regelmäßigen Veröffentlichungen in verschiedenen Zeitungen und Zeitschriften. Sie sehen, er hat in der Tat sehr viele Menschen mit der frohen Botschaft angesprochen. Ja, und was meinen Sie nun, was der Schlüssel für diesen großen Verkündigungsdienst war? Natürlich konnte er reden. Und er hatte eine Begabung dafür. Weiter verfügte er über eine fundierte Bildung. Doch ähnliche Gaben hatten wohl auch andere. Was war sein Schlüssel? In seiner Autobiografie verrät er dies, wie ich meine. Seit seiner Priesterweihe pflegte er zwei Dinge. Jeden Samstag eine heilige Messe zu Ehren der seligen Jungfrau Maria aufzuopfern, um von ihr den Schutz für seinen priesterlichen Dienst zu erhalten. Und ich bin sicher, sie, die Gnadenvermittlerin, hat ihm nicht nur diesen Schutz vermittelt. Ja, und zweitens begann er bereits vor seiner Priesterweihe täglich eine Stunde durchgängig in der Anbetung vor dem allerheiligsten Altarsakrament zu verbringen.
Er selbst beschreibt diese tägliche Stunde als die Zeit, die ihn glücklich macht. Jeden Samstag eine Muttergottesmesse und täglich eine heilige Stunde. Er betete täglich eine Stunde vor dem ausgesetzten Allerheiligsten. Es ist einfach schön, was er in seiner Lebensbeschreibung zu dieser heiligen Stunde schreibt. Alle meine Predigten wurden vor dem Allerheiligsten vorbereitet, so wie man sich am besten und am nachhaltigsten in der Sonne entspannt, so wird der Einfallsreichtum für die Predigt in der Heiligen Messe am besten von der Eucharistie genährt. Die brillantesten Ideen kamen aus der persönlichen Begegnung mit Gott. Der Heilige Geist, der für die Inkarnation, also die Menschwerdung, entscheidend war, sorgt auch für die beste Atmosphäre, um den Heiligen Geist zu erleuchten. Ist das nicht schön? Der Heilige Geist, ich wiederhole nochmal, sorgt auch für die beste Atmosphäre, um den Geist zu erleuchten. Ja, an der Stelle in dem Buch verweist er auf seinen prominenten Zeitgenossen. Papst Johannes Paul II. Hat auch stets etwas zum Schreiben bei sich in der Anbetung gehabt. Diese Gewohnheit hat auch Fulton Sheen selbst gepflegt und er bemerkt dazu noch, denn ein Liebender arbeitet grundsätzlich besser, wenn der Geliebte bei ihm ist. Ganz offen bekennt er, die heilige Stunde wurde für mich wie ein Sauerstofftank, um das Wehen des Heiligen Geistes inmitten der unreinen, übelriechenden Atmosphäre der Welt zu spüren. Auch wenn sie keinen Gewinn und keine geistige Nähe zu bringen schien, hatte ich doch das Gefühl, zumindestens wie ein Hund vor der Tür seines Herrn zu stehen, bereit, sobald der Ruf erfolgen würde. Nun, das ist sicher ein sehr treffender Vergleich. Er vergleicht die heilige Stunde mit einem Sauerstofftank. Selbst wenn er nichts spürt, es absolut trocken bleibt, ist sie für ihn eine Quelle der Stabilität und Kraft. Zugleich ist sie eine Lehrstunde, in der er seinen Meister und Lehrer besser kennenlernt. Er sozusagen vor seiner Tür liegt. Ich finde es sehr schön, dieses Bild. Ja, und sehr anschaulich schreibt er, theologische Erkenntnisse werden nicht aus dem Inhalt einer Abhandlung gewonnen, die sich zwischen zwei Buchdeckeln befindet, sondern auch auf zwei Knien vor dem Tabernakel. Das möchte ich nochmal wiederholen, weil es ist wirklich sehr treffend. Theologische Erkenntnisse werden nicht nur aus dem Inhalt einer Abhandlung gewonnen, die sich zwischen zwei Buchdeckeln befindet, sondern auf zwei Knien vor dem Tabernakel. Und dann berichtet er in seinem Lebensrückblick davon, dass er immer wieder in seinen Vorträgen und Exerzitien, die er hielt, von dieser ihm so wertvollen heiligen Stunde sprach. Dies trug erhebliche Früchte. Er fügt dann hinzu, dass er es bedauerte, nicht die vielen tausend Briefe aufbewahrt zu haben, die davon berichteten, wie es seinen Hörern mit dem Verweilen vor dem Herrn erging. Nur einige wenige Zeugnisse führt er in seiner Biografie an. Ein Priester, der dem Alkoholismus verfallen war und davon loskam. Ein Priester, der seine Berufung aufgab und durch einen anderen befreundeten Priester angeregt wurde, die heilige Stunde zu pflegen und so wieder zum Priestertum zurückkehrte. Und sehr schön merkt er an, die Barmherzigkeit Gottes bewirkte ein Wunder, ein Wandel. Offen und ehrlich bekennt er aber auch, dass es eine gewisse Zeit brauche, bis man mit dem Gebet Feuer fange. Ihm sei dies durch seine tägliche heilige Stunde geschenkt worden. Und darüber schreibt er,
Vor der Gegenwart des Herrn zu verweilen, ist vergleichbar mit einem Körper, der sich der Sonne aussetzt und ihre Strahlen aufnimmt. Die Stille dieser Stunde ermöglicht ein vertrauliches Zwiegespräch mit dem Herrn. In dieser Zeit spricht man nicht so sehr vorformulierte Gebete, sondern das Hören tritt an ihre Stelle. Wir sagen ja nicht, höre Herr, denn dein Diener spricht, sondern sprich Herr, denn dein Diener hört. Ein solch vertrauter Umgang mit dem Herrn aber bedinge Offenheit ihm gegenüber. Es sei wichtig, alle Geheimnisse mit dem Herrn zu teilen, ihm das Herz ganz zu öffnen. Und ganz ehrlich bekennt er, dass wenn er vor der Begegnung mit dem Herrn zurückschreckte, er geschäftiger wurde und sich stärker Aktivitäten hingab. Anfangs sei es einfach, sich dem Herrn ganz hinzugeben, denn er beschenke uns ähnlich wie eine Mutter, die ihrem Kind ein Bonbon gibt, um sie zu ermutigen, den ersten Schritt zu wagen. Doch das Hochgefühl dauere nicht lange an. Die Flitterwochen seien bald vorbei. Doch während die sinnliche, menschliche Liebe mit der Zeit nachlasse, endet die göttliche Liebe nie. Die persönliche Begegnung mit dem Herrn aber erachtet er als zwingend für ein geistliches Leben. So schreibt er: Weder theologisches Wissen noch soziales Handeln allein reicht aus, um unsere Liebe zu Christus aufrechtzuerhalten. Wenn beiden, also theologisches Wissen und soziales Handeln, nicht die persönliche Begegnung mit ihm vorausgeht. Ja, das ist wichtig. Ohne persönliche Begegnung mit dem Herrn kann die Liebe zu Christus nicht dauerhaft aufrechterhalten werden. Und dies betont er immer und immer wieder. Die heilige Stunde aber trage dazu bei, eine tiefe persönliche Begegnung mit Christus zu fördern. Für ihn selbst sei diese tägliche heilige Stunde wesentlich dafür gewesen, dass er seine Berufung bewahren konnte. Und dies begründet er folgendermaßen: Die Eucharistie ist so wichtig für unser Einssein mit Christus. Dazu verweist er auch auf die Heilige Schrift. Dort fänden sich viele Stellen, die darauf verweisen, dass ein Priester beginnt, in seinem priesterlichen Dienst zu scheitern, wenn er in seiner Liebe zur Eucharistie nachlässt. Schließlich führt Erzbischof Fulton Sheen die Gründe an, wieso er die heilige Stunde nicht nur beibehalten, sondern sie auch immer anderen empfohlen habe. Es sei erstens Teilhabe an der Erlösung, zweitens habe Jesus selbst die Apostel in Gethsemane darum gebeten, indem er davon sprach: Konntet ihr nicht mal eine Stunde mit mir wachen? Matthäus 26, 40. Und dann fügt er in seiner klaren Weise hinzu: Jesus flehte sie nicht um eine Stunde der Aktivität an, sondern um eine Stunde der Gemeinschaft. Und drittens pflegte Erzbischof Sheen, die heilige Stunde weiter zu empfehlen, weil diese uns Christus ähnlicher mache. Dies habe Paulus in 2 Korinther 3,18 treffend in folgende Worte gefasst: Wir alle aber schauen mit enthülltem Angesicht die Herrlichkeit des Herrn wie in einem Spiegel und werden so in sein eigenes Bild verwandelt, von Herrlichkeit zu Herrlichkeit, durch den Geist des Herrn. 2 Korinther 3,18. Ja, diese treffende Bibelstelle muss ich natürlich noch einmal wiederholen. Wir alle schauen mit enthülltem Angesicht die Herrlichkeit des Herrn, wie in einem Spiegel, und werden so
in sein eigenes Bild verwandelt, von Herrlichkeit zu Herrlichkeit, durch den Geist des Herrn. Und dann ergänzt er, wir werden dem ähnlich, zu dem wir aufblicken. Betrachten wir den Sonnenuntergang, dann wird unser Gesicht einen goldenen Schimmer annehmen. Wenn wir eine Stunde lang auf den eucharistischen Herrn schauen, verwandelt sich das Herz auf geheimnisvolle Weise, wie sich Moses Gesicht nach seiner Gemeinschaft mit dem Gott auf dem Berg verwandelt hatte. Sie sehen, welch treffliche Vergleiche er zieht. Zu Beginn dieser Sendung hatte ich Ihnen erläutert, was Papst Franziskus ein großes Herzensanliegen ist, dass das Wesentliche der Kirche heute die Verkündigung ist und sich danach alles ausrichten soll. Ja, und einer, der dies wirklich gelebt hat, ist Erzbischof Fulton Sheen, den ich Ihnen vorgestellt habe. Wie kaum ein anderer schöpfte er für seine Verkündigung auch aus der Anbetung, wie ich Ihnen darlegte. Ganz kurz möchte ich natürlich auch verweisen auf seinen Zeitgenossen, den heiligen Johannes Paul II., der ebenfalls sicherlich ein ganz großer Verkündiger war. Sein Nachfolger, Papst Benedikt, hat über ihn berichtet, dass seine wichtigste Stunde im Tagesablauf die erste war, die Stunde, in der er im Gebet vor dem Ausgesetzten Allerheiligsten verbrachte. Und aus dieser Stunde hat sich bei ihm alles ergeben. Es war die intensivste Zeit, bei dem er vom Herrn alle Entscheidungen für sein Pontifikat geschöpft hat. Es hat keine Entscheidung von ihm gegeben, die nicht eine Frucht des Gebetes gewesen wäre, wie Kardinal Ratzinger dann berichtet hat. Und dann fügte er hinzu, und das ist ein großes Beispiel für uns alle. Ja, manch einer könnte den von mir dargelegten Zusammenhang zwischen Gebet und Fruchtbarkeit vielleicht bezweifeln. Die, wie ich finde, treffendste Erläuterung dazu, wieso das Gebet so wesentlich für eine fruchtbare Verkündigung ist, habe ich bei Pater Burb gefunden. In seiner Auslegung zum Sonntagsevangelium von Maria und Martha schreibt er: Ich muss immer zuerst empfangen, um geben zu können. Im Reich Gottes geht es um Vermittlung von Gnade und Erlösung in all unseren Diensten. Aber ich kann nur weitergeben, was ich empfangen habe. Wenn ich selber nicht mehr bete, kann ich zu den Menschen nicht mehr von Gott reden. Nur wenn ich selber von Gott empfange, indem ich bei ihm bin, im Gebet verweile und mir Zeit nehme für Betrachtung, nur dann kann ich etwas weitergeben. Sonst bleibt meine Verkündigung ganz oberflächlich und kann kein Menschenherz entzünden oder entflammen. Das leuchtet wohl ein. Wir können nur weitergeben, was wir zuvor empfangen haben. Ich wiederhole deswegen noch einmal in meinen Worten: Ich muss immer zuerst empfangen, um geben zu können. Und ohne Gottes Hilfe, ohne seine Erlösungsgnade kann sich im Reich Gottes nichts verändern. Ohne Gottes Zutun kann kein erlösendes Wirken geschehen. Ich kann in der Verkündigung nur weitergeben, was ich empfangen habe. Wenn ich selber nicht mehr bete, kann ich zu den Menschen nicht mehr von Gott reden. Nur wenn ich selber von Gott empfange, indem ich bei ihm bin, im Gebet verweile
und mir Zeit für Betrachtung nehme, nur dann kann ich etwas weitergeben. Sonst bleibt meine Verkündigung ganz oberflächlich und kann kein Menschenherz entzünden oder entflammen. Lassen wir das etwas nachklingen bei etwas Musik.

Der heutige Mensch hört lieber auf Zeugen als auf Gelehrte. Und wenn er auf Gelehrte hört, dann deshalb, weil sie Zeugen sind. Dazu hatte ich Ihnen das wunderbare Lebenszeugnis von Erzbischof Fulton Sheen vorgestellt, von dem ich aus seiner Biografie ableitete, dass er deswegen so viele Menschen in seiner Verkündigung erreichte, weil er täglich eine ganze Stunde beim Herrn im allerheiligsten Altarsakrament verweilte. Und ich hatte Ihnen erläutert, wie dies Pater Burb da unterlegte. Er sagt, dass für jede Verkündigung Gebet unerlässlich ist. Nur wenn ich selber von Gott empfange, indem ich bei ihm bin, im Gebet verweile, nur dann kann ich etwas weitergeben. Ich kann nur Zeuge sein, wenn ich zuvor empfangen habe, oder in meinen eigenen Worten, ich bin nur Zeuge, wenn ich auch ihn, den Herrn, aus einer gelebten Zweisamkeit bezeugen kann. Sie werden nun vielleicht sagen, ja, das ist etwas für Bischöfe und Priester. Nun, auch ich bin kein Priester. Und schon gar kein Bischof. Doch auch ich kann Zeuge dafür sein, was Frucht einer regelmäßigen heiligen Stunde in meinem eigenen Leben war. Meine eigene Geschichte mit der heiligen Stunde begann im Jahre 2000. Ich war bei der Jugend 2000 aktiv und wir hatten ein sogenanntes Anbetungswochenende, dem Vorläufer der Prayer Festivals. Beim Abschlusssegen vernahm ich einen deutlichen Auftrag. Ich verstand, dass ich mit einem regelmäßigen Treffen für junge Leute in der Region Nordbaden beginnen sollte. Und dieses Treffen sollte eine Katechese, eine Anbetungsstunde enthalten und abschließen mit Kaffee und Kuchen. Ich war damals voller Elan und ging damit sofort zu meinem geistlichen Begleiter. Doch dieser bremste mich sofort. Wenn Sie wollen, dass der Tabernakel sich öffnet, dann beten Sie dafür. Das war natürlich ein Dämpfer. Wenn Sie wollen, dass der Tabernakel sich öffnet, dann beten Sie dafür. Etwas kleinlaut habe ich also dann begonnen, jeden Sonntag nach der Heiligen Messe noch eine Stunde vor dem geschlossenen Tabernakel beim Herrn zu verweilen. Ich kann mich noch gut erinnern, dass ich nach einigen Monaten wieder zu meinem geistlichen Begleiter ging und nachfragte, ob ich nun endlich mit meinem Projekt, das ich ganz klar als Wunsch Gottes erkannt hatte, beginnen könne. Er entgegnete, haben Sie denn schon ein Zeichen erhalten? Kleinlaut ging ich weg und betete wieder jeden Sonntag eine Stunde vor dem Tabernakel. Eines Tages geschah nun sozusagen das Zeichen, etwas Undenkbares. Ich bekam zu meiner großen Überraschung einen Anruf vom Pfarrbüro, ob ich nicht zu einem Kurs für Glaubenserneuerung gehen wolle. Noch nie war ich vom Pfarrer oder der Gemeinde mit einer Aufgabe betraut worden, geschweige denn zu einem Kurs geschickt worden. Ich erkannte es als Zeichen und fuhr zu dieser Wochenendveranstaltung. Dort wurden viele Initiativen zur Glaubenserneuerung vorgestellt. Sie hörten sich alle sehr gut an. Doch ich hatte natürlich mein Projekt auf dem Herzen. Daher sprach ich mit den Verantwortlichen dieses Seminars auch darüber. Sie schickten mich zu meinem Regionaldekan, der auch an diesem Seminar teilnahm, aber den ich bis dato nicht kannte. Ich erzählte ihm von meinem Herzensprojekt. Er nahm es offen auf und sagte, dass wenn ich einen Ort dafür suchen würde, ich in das Bildungshaus meines Wohnortes gehen könne, wo er der Chef war. Sie sehen, wie durch diese treu gestaltete Stunde der Herr die Wege bereitete und die Türen öffnete und alles viel besser fügte, als ich es hätte machen können. Später habe ich oft daran gedacht, wie der Herr einfach alles
wunderbar fügte. Sehen Sie, ich selbst hatte ursprünglich als Ort die Kirche St. Bonifatius und das daneben liegende Gemeindezentrum im Blick. Da hätten wir immer wieder Probleme bekommen, wenn am Nachmittag eine Taufe gewesen wäre. Und auch der Regionaldekan, der von da an dieses Projekt wunderbar unterstützte, war ein wunderbares Geschenk des Herrn, wie sich später immer und immer wieder zeigte. Und nicht nur das, dass er von seiner hohen Stellung her uns den Rücken frei hielt und selbst als Priester immer wieder zum Beichthören und zum sakramentalen Segen kam, das war natürlich ein großes Geschenk. In allen Anfechtungen hatte er uns auch wunderbar unterstützt. Und weil zudem in diesem Bildungshaus wir waren, gab es eben kein Problem mit Kaffee und Kuchen. Wer weiß, wie es gelaufen wäre, wenn wir dafür hätte selber sorgen müssen. Ja, Sie sehen, wie wunderbar der Herr alles fügte. Und dieser Treff fand dann sehr, sehr, sehr viele Jahre an jedem ersten Sonntag im Monat statt. Wir hörten eine Katechese und danach gab es eine gestaltete Anbetungsstunde und dann Kaffee und Kuchen. Ja, es war eine sehr gesegnete Zeit, die aus dieser heiligen Stunde gewachsen war. Ich möchte noch ergänzen. Ich habe diese sonntägliche heilige Stunde weiter beibehalten und sogar ausgedehnt. Erzbischof Fulton Sheen sprach in seiner Biografie von der Stunde, die ihn glücklich macht. Ja, so ging es auch mir. Es ist in der Tat die Stunde, in der ich wirklich sehr viel erhalte. Es ist wirklich die Stunde, die mich glücklich macht. Und diese sonntäglichen Stunden, die ich nun schon seit mehr als 20 Jahren fortführe, sind für mich inzwischen zu einem unerschöpflichen Schatz geworden. Wie oft sehne ich mich bereits unter der Woche schon nach dieser Zeit beim Herrn? Und wie viel bekomme ich von dieser Zeit geschenkt an Kraft für den Alltag? Wie viel Trost erfuhr ich bereits durch sie? Und wie viel Freude wurde mir dabei geschenkt? Ich gebe zu, manchmal ist es auch über längere Zeit sehr trocken und ich rutsche quasi hin und her. Und da hilft mir immer die heilige Therese von Avila, die auch am Stundenglas rüttelte und dabei fiel ihr Blick auf die heiligen Figuren in der Kirche. Da sagte sie sich, wenn diese einfach beim Herrn bleiben können, wieso nicht ich? Ja, es geht bei dieser Zeit der Anbetung wie in der Ehe auch um die Treue. Ich beweise meine Liebe durch meine Treue. Ja, ich gebe zu, manchmal ist es nicht einfach. Im Winter ist es recht kalt und bis nach der Heiligen Messe es still wird, dauert es mindestens eine halbe Stunde. Und danach gibt es immer wieder laut sprechende Kirchenbesucher. Ja, da sind Ohrenstöpsel eine wertvolle Hilfe und im Winter hilft mir eine Decke und ein warmer Daunenmantel. Sie sind quasi eine Notwendigkeit. Das klingt vielleicht so, als wäre es schwierig. All das Gesagte kann nicht annähernd aufwiegen, was ich vom Herrn geschenkt bekomme, durch diese heiligen Stunden. Ich kann nur jeden ermutigen, mit einer eigenen heiligen Stunde zu beginnen. Es ist unbeschreiblich, was man dabei zurückerhält. Wie viele schöne Gedanken für Vorträge hat der Herr mir in dieser Zeit geschenkt. Ich erinnere mich, dass ich die Kerngedanken für die Vortragsserie zu Einsam, Zweisamkeit mit Gott sogar mitten im lauten Touristenfluss einer gut besuchten Basilika vor dem Tabernakel geschenkt bekam. Ja, immer wieder staune ich, was der Heilige Geist mir gerade in dieser Zeit schenkt. Manchmal ist es trocken und es fällt mir schwer, die Unruhe der vergangenen Tage abklingen zu lassen und wirklich beim Herrn
zu sein, ihm alles zu übergeben. Doch selbst wenn ich nur mit dem Sammeln auf den Herrn hin beschäftigt war, ich habe es nie bereut. Er schenkt unendlich mehr zurück. Auch Sie werden staunen, was der Herr Ihnen schenkt, wenn Sie irgendetwas Großes Ihrer Pfarrei, in der Familie oder in Ihrem Umfeld erreichen wollen, sei es etwas scheinbar unerreichbar Großes. Beginnen Sie mit einer regelmäßigen heiligen Stunde und halten Sie diese in Treue. Ich bin ganz sicher, dass auch Ihnen durch diese heiligen Stunden Großes vom Herrn geschenkt wird. Und wenn Sie meinen, Sie können keine Zeit dafür aufbringen, der gleiche Priester, der mir sagte, wenn Sie wollen, dass der Tabernakel sich öffnet, dann beten Sie dafür. Der gleiche Priester sagte mir ein andermal, die Zeit, die ich dem Herrn schenke, erhalte ich hundertfach zurück. Manchmal, indem sich Sachen schneller klären, manchmal, indem sich im Terminkalender etwas klettet. Es ist gut, sich eine ganz bestimmte Zeit dafür vorzunehmen, so wie bei mir am Sonntag nach der Heiligen Messe. Es ist nicht einfach, sich diese Stunden freizuhalten, doch seien Sie sicher, dass wenn Sie dies in Treue tun, Sie immer mehr zurückerhalten, als Sie einsetzen. Seien Sie sicher, es ist immer der Herr, der Unglaubliches bewirkt und schenkt. Schauen Sie, als ich diesen Glaubenstreff angegangen bin und es klar im Gebet erkannt hatte, da hatte ich im Kopf, dass wir es im Gemeindezentrum machen sollten. Zuerst sollten wir uns in der Kirche treffen und anschließend ins Gemeindezentrum gehen. Das war mein Gedanke. Doch wenn wir Gott die Leitung überlassen, wird es viel besser. Er hatte viel bessere Gedanken. Es gibt ja den so schönen Satz, der Mensch denkt und Gott lenkt. Ja, Gott hat es viel besser gefügt. Dadurch, dass wir in diesem Bildungshaus waren und unabhängig von der Gemeinde, konnte uns keine gemeindliche Veranstaltung wie Taufe am Sonntagmittag stören und auch das Thema Kaffee und Kuchen war kein Problem mehr. Denn das übernahm ja das Bildungshaus. Und auch für die Kosten hat der Herr gesorgt. Und die noch viel wesentlichere Gebetsgnade war die Unterstützung des Regionaldekans. Er kam, so oft er konnte. Das war wie ein Sechser im Lotto. Gott hat es viel besser gefügt, als ich es hätte je selbst machen können. Und das war alles Frucht dieser heiligen Stunden. Ich kann Sie nur dazu ermutigen, mit solchen heiligen Stunden zu beginnen. Ja, betrachten wir das bei etwas Musik.

0: Der heutige Mensch hört lieber auf Zeugen als auf Gelehrte. Und wenn er auf Gelehrte hört, dann deshalb, weil sie Zeugen sind. Dies waren prophetische Worte des inzwischen heilig gesprochenen Papstes Pauls VI. Und nun möchte ich eine weitere Zeugin hier anführen, die wirklich wunderbar zur großen Verkünderin wurde. Die heilige Mutter Teresa. Man könnte meinen, sie hätte sich doch dringlicher als dem Gebet sehr viel besser all den vielen Armen und Leidenden zugewandt. So viel Leid hatte sie doch stets vor Augen. Wäre es da nicht dringlicher gewesen, Hand anzulegen? Genau dies hat auch eine Schwester ihres Ordens ihr gegenüber geäußert. Sie meinte, dass angesichts der vielen Arbeit sie doch viel besser weniger Zeit für das Gebet verwenden sollten. Und was meinen Sie, was die Antwort dieser großen Heiligen der Nächstenliebe war? Mutter Teresa entgegnete: Gut, dann beten wir täglich zusätzlich eine Stunde vor dem Allerheiligsten. Ihre Antwort war die Einführung einer heiligen Stunde. Pater Leo Maßburg, der Mutter Teresa lange Zeit begleitete, erzählt in seinem Buch Die wunderbaren Geschichten von einem jungen Priester, der Mutter Teresa fragte, was ihr Geheimnis sei. Sie entgegnete: Das ist sehr einfach. Ich bete. Einige Seiten später bekennt Pater Leo dann, dass ihm nach seiner Priesterweihe ein Kapuzinerpater ermuntert hat: Glaube ja nicht, du kannst Priester sein, ohne täglich mindestens 1,5 Stunden zu beten. Er gesteht dann selbst ein, das habe ihn tief beeindruckt, aber so recht habe er die Notwendigkeit des langen Betens nicht verstanden. Und daher Mutter Teresa gefragt. Diese entgegnete ihm mit klaren Worten: Vater, ohne Gott sind wir arm, um den Armen zu helfen. Aber wenn wir beten, legt Gott seine Liebe in uns. Schau, die Schwestern sind arm, aber sie beten. Und die Frucht des Gebets ist die Liebe. Die Frucht der Liebe ist der Dienst. Nur wenn du betest, kannst du den Armen wirklich dienen. Für ihre Darlegungen verwendete Mutter Teresa vielfach sehr anschauliche Beispiele. An einer Tankstelle, an der sie beim Tanken zuschauen musste, erklärt sie ihm: Schau, Vater, das ist wie das Blut im Körper. Ohne Blut gibt es im Körper kein Leben, ohne Benzin im Auto kein Fahren, aber auch ohne Gebet ist die Seele tot. Und bei einer Rede zur Einführung einer Universität für Frauen führte sie diesen Gedanken aus und sagt in Anknüpfung an zuvor gesprochene, wenig friedvolle Worte eines Politikers Folgendes: Gebet gibt uns ein reines Herz, und mit meinem reinen Herzen können wir Gott sehen. Dann können wir auch unsere Nachbarn so lieben, wie Gott uns liebt. Taten der Liebe sind Taten des Friedens. Sie sehen also, wie wesentlich für Mutter Teresa das Gebet war. Sie sah darin die Grundlage sogar für den Frieden. Nun haben Sie viele Beispiele gehört, wie wertvoll eine regelmäßige heilige Stunde beim Herrn sein kann. Doch vor einem muss ich Sie warnen. Verfallen Sie nicht in eine Haltung des Verdienenwollens. Ja, schauen Sie darauf, in welcher Absicht Sie beim Herrn sind. Es ist eine große Gefahr, dass wir bei Gott in eine solche menschlich gut unverständliche Haltung fallen. Das war genau das, was bereits Luther kritisierte. Wir können uns nicht durch unser Tun etwas bei Gott erkaufen. Nein, es ist alles Geschenk. Vergessen wir also nie, all unser Tun soll Ausdruck der Liebe sein, eine Haltung des Gebens, ohne etwas zurückzuerhalten zu wollen. Nehmen wir auch hier Jesus als Vorbild. Er ging für uns ans Kreuz. Er schenkt sich uns in jeder heiligen Messe, ohne etwas dafür zurückzuerwarten. Schenken wir auch ihm. Sagen wir ihm, was uns auf dem Herzen brennt, und lassen wir es dann los. Überlassen wir es ihm. Wie, wann und auf welche Art er es löst. Unser Vertrauen wird ihm Freude sein. So möchte ich abschließend nun noch einmal zusammenfassen. Ich hatte Ihnen dargelegt, was Erzbischof Fulton Sheen seit seiner Priesterweihe tut. Er betet täglich eine heilige Stunde und feiert jeden Samstag eine Muttergottesmesse. Er verbrachte täglich eine Stunde in der eucharistischen Anbetung. Er hat in seiner Lebensbeschreibung dargelegt, dass diese Stunde ihm in seiner Berufung bewahrt habe. Noch viel mehr hat er wohl aus dieser täglichen Anbetung geschöpft und diese ihm geschenkt. Er wurde zu einem wunderbaren Verkünder, der wirklich sehr viele Menschen, Millionen von Menschen in Druckmedien, im Radio und im Fernsehen erreichte. Dann habe ich Ihnen selber berichtet, was aus meiner täglichen heiligen Stunde wurde. Es wurde ein wunderbarer Jugendtreff, aus dem viele junge Leute Kraft für ihren Alltag schöpften und für ihr Leben. Und wie viel mehr erhielt ich selbst davon zurück? So möchte ich Ihnen nur raten, ihr Mütter und Großmütter, ihr Väter und Großväter, wenn ihr Sorgen um eure Kinder und Enkel habt, vor dem Herrn im Gebet werdet ihr alles erbitten können, auch wenn es ein wenig dauert. Alles ist möglich, auch das Undenkbare, und auch wenn sie es nicht mehr erleben. Auch meine Umkehr und mein Glaube ist Frucht einer betenden Großmutter und Mutter. Erinnern Sie sich, was die heilige Mutter Monika erlangte. Welchen Irrweg ging doch ihr Sohn Augustinus und zu was für einem großen Heiligen und Kirchenlehrer wurde er? Durch ihr Gebet, natürlich durch die Gnade Gottes, die sie erbeten hatte. Was wurde aus der täglichen heiligen Stunde des Erzbischofs Fulton Sheen? Was wurde aus meiner eigenen heiligen Stunde? Was wurde aus der täglichen heiligen Stunde von Mutter Teresa? Man könnte die Liste so weiterführen, was Frucht von beständigem Gebet war. Ja, vielleicht schreiben Sie es in Ihrem Leben weiter. So möchte ich abschließend den Herrn bitten. Herr, bitte lass uns Zeugen deiner Gegenwart sein. Lass viele durch ihr Gebet ihre lebendige Beziehung zu dir bezeugen. Lass viele bezeugen deine Liebe. Herr, bitte öffne doch vielen Menschen das Herz für dich in deiner eucharistischen Gegenwart. Lass immer mehr Menschen erkennen, wie groß dieses Geschenk ist. Ja, Herr, öffne doch vielen Menschen das Herz für die Begegnung mit dir in deinem eucharistischen Leib. Sende aus deinen Geist und die Erde wird neu. Ja, erneuere deine Kirche durch die Begegnung mit dir im eucharistischen Leib. Darum bitten wir durch Christus, unseren Herrn. Amen.
1: Das war die Sendung der Heiligen Stunde mit Frau Dr. Eirich. Mögen Sie, liebe Zuhörerinnen und Zuhörer, nach dieser Sendung ermutigt sein, ebenfalls in der Heiligen Stunde viel Kraft und Zuversicht von unserem Herrn geschenkt bekommen. Und es verabschiedet sich am Mikrofon Ihre Andrea Marti.

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1: Wir beten den Barmherzigkeitsrosenkranz. Im Namen des Vaters und des Sohnes und des Heiligen Geistes. Amen. Vater unser im Himmel, geheiligt werde dein Name, dein Reich komme, dein Wille geschehe, wie im Himmel, so auf Erden. Unser tägliches Brot gib uns heute und vergib uns unsere Schuld, wie auch wir vergeben unseren Schuldigern. Und führe uns nicht in Versuchung, sondern erlöse uns von dem Bösen. Amen. Gegrüßet seist du, Maria, voll der Gnade, der Herr ist mit dir. Du bist gebenedeit unter den Frauen, und gebenedeit ist die Frucht deines Leibes, Jesus. Heilige Maria, Mutter Gottes, bitte für uns Sünder, jetzt und in der Stunde unseres Todes. Amen. Ich glaube an Gott, den Vater, den Allmächtigen, den Schöpfer des Himmels und der Erde, und an Jesus Christus, seinen eingeborenen Sohn, unseren Herrn, empfangen durch den Heiligen Geist, geboren von der Jungfrau Maria, gelitten unter Pontius Pilatus, gekreuzigt, gestorben und begraben, hinabgestiegen in das Reich des Todes, am dritten Tage auferstanden von den Toten, aufgefahren in den Himmel, er sitzt zur Rechten Gottes, des allmächtigen Vaters, von dort wird er kommen, zu richten die Lebenden und die Toten. Ich glaube an den Heiligen Geist, die heilige katholische Kirche, Gemeinschaft der Heiligen, Vergebung der Sünden, die Auferstehung der Toten und das ewige Leben. Amen. Ewiger Vater, ich opfere dir auf, den Leib und das Blut, die Seele und die Gottheit deines über alles geliebten Sohnes, unseres Herrn Jesus Christus, zur Sühne für unsere Sünden und für die Sünden der ganzen Welt. Durch sein schmerzhaftes Leiden
2: hab Erbarmen mit uns und mit der ganzen Welt.
1: Durch sein schmerzhaftes Leiden
2: hab Erbarmen mit uns und mit der ganzen Welt.
1: Durch sein schmerzhaftes

0: Leiden.
1: Hab Erbarmen mit uns und mit der ganzen Welt.
0: Durch sein schmerzhaftes Leiden.
1: Hab Erbarmen mit uns und mit der ganzen Welt.
0: Durch sein schmerzhaftes Leiden.
1: Hab Erbarmen mit uns und mit der ganzen Welt.
0: Durch sein schmerzhaftes Leiden.
1: Hab Erbarmen mit uns und mit der ganzen Welt.
0: Durch sein schmerzhaftes Leiden.
1: Hab Erbarmen mit uns und mit der ganzen Welt.
0: Durch sein schmerzhaftes Leiden.
1: Hab Erbarmen mit uns und mit der ganzen Welt.
0: Durch sein schmerzhaftes Leiden.
1: Hab Erbarmen mit uns und mit der ganzen Welt.
0: Durch sein schmerzhaftes Leiden.
1: Hab Erbarmen mit uns und mit der ganzen Welt.
0: Ewiger Vater, ich opfere dir auf den Leib und das Blut, die Seele und die Gottheit deines über alles geliebten Sohnes, unseres Herrn Jesus Christus, zur Sühne für unsere Sünden und für die Sünden der ganzen Welt, durch sein schmerzhaftes Leiden.
1: Hab Erbarmen mit uns und mit der ganzen Welt.
0: Durch sein schmerzhaftes Leiden.
1: Hab Erbarmen mit uns und mit der ganzen Welt.
0: Durch sein schmerzhaftes Leiden.
1: Hab Erbarmen mit uns und mit der ganzen Welt.
0: Durch sein schmerzhaftes Leiden.
1: Hab Erbarmen mit uns und mit der ganzen Welt.
0: Durch sein schmerzhaftes Leiden.
1: Hab Erbarmen mit uns und mit der ganzen Welt.
0: Durch sein schmerzhaftes Leiden.
1: Hab Erbarmen mit uns und mit der ganzen Welt.
0: Durch sein schmerzhaftes Leiden.
1: Hab Erbarmen mit uns und mit der ganzen Welt.
0: Durch sein schmerzhaftes Leiden.
1: Hab Erbarmen mit uns und mit der ganzen Welt.
0: Durch sein schmerzhaftes Leiden.
1: Hab Erbarmen mit uns und mit der ganzen Welt.
0: Durch sein schmerzhaftes Leiden.
1: Hab Erbarmen mit uns und mit der ganzen Welt.
0: Ewiger Vater, ich opfere dir auf den Leib und das Blut, die Seele und die Gottheit deines über alles geliebten Sohnes, unseres Herrn Jesus Christus, zur Sühne für unsere Sünden und für die Sünden der ganzen Welt, durch sein schmerzhaftes Leiden.
1: Hab Erbarmen mit uns und mit der ganzen Welt.
0: Durch sein schmerzhaftes Leiden.
1: Hab Erbarmen mit uns und mit der ganzen Welt.
0: Durch sein schmerzhaftes Leiden.
1: Hab Erbarmen mit uns und mit der ganzen Welt.
0: Durch sein schmerzhaftes Leiden.
1: Hab Erbarmen mit uns und mit der ganzen Welt.
0: Durch sein schmerzhaftes Leiden.
1: Hab Erbarmen mit uns und mit der ganzen Welt.
0: Durch sein schmerzhaftes Leiden.
1: Hab Erbarmen mit uns und mit der ganzen Welt.
0: Durch sein schmerzhaftes Leiden.
1: Hab Erbarmen mit uns und mit der ganzen Welt.
0: Durch sein schmerzhaftes Leiden.
1: Hab Erbarmen mit uns und mit der ganzen Welt.
0: Durch sein schmerzhaftes Leiden.
1: Hab Erbarmen mit uns und mit der ganzen Welt.
0: Durch sein schmerzhaftes Leiden.
1: Hab Erbarmen mit uns und mit der ganzen Welt.
0: Ewiger Vater, ich opfere dir auf den Leib und das Blut, die Seele und die Gottheit deines über alles geliebten Sohnes, unseres Herrn Jesus Christus, zur Sühne für unsere Sünden und für die Sünden der ganzen Welt, durch sein schmerzhaftes Leiden.
1: Hab Erbarmen mit uns und mit der ganzen Welt.
0: Durch sein schmerzhaftes Leiden.
1: Hab Erbarmen mit uns und mit der ganzen Welt.
0: Durch sein schmerzhaftes Leiden.
1: Hab Erbarmen mit uns und mit der ganzen Welt.
0: Durch sein schmerzhaftes Leiden.
1: Hab Erbarmen mit uns und mit der ganzen Welt.
0: Durch sein schmerzhaftes Leiden.
1: Hab Erbarmen. Erbarmen mit uns und mit der ganzen Welt.
0: Durch sein schmerzhaftes Leiden,
1: hab Erbarmen mit uns und mit der ganzen Welt.
0: Durch sein schmerzhaftes Leiden,
1: hab Erbarmen mit uns und mit der ganzen Welt.
0: Durch sein schmerzhaftes Leiden,
1: hab Erbarmen mit uns und mit der ganzen Welt.
0: Durch sein schmerzhaftes Leiden,
1: hab Erbarmen mit uns und mit der ganzen Welt.
0: Durch sein schmerzhaftes Leiden,
1: hab Erbarmen mit uns und mit der ganzen Welt.
0: Ewiger Vater, ich opfere dir auf den Leib und das Blut, die Seele und die Gottheit deines über alles geliebten Sohnes, unseres Herrn Jesus Christus, zur Sühne für unsere Sünden und für die Sünden der ganzen Welt. Durch sein schmerzhaftes Leiden,
1: hab Erbarmen mit uns und mit der ganzen Welt.
0: Durch sein schmerzhaftes Leiden,
1: hab Erbarmen mit uns und mit der ganzen Welt.
0: Durch sein schmerzhaftes Leiden,
1: hab Erbarmen mit uns und mit der ganzen Welt.
0: Durch sein schmerzhaftes Leiden,
1: hab Erbarmen mit uns und mit der ganzen Welt.
0: Durch sein schmerzhaftes Leiden,
1: hab Erbarmen mit uns und mit der ganzen Welt.
0: Durch sein schmerzhaftes Leiden,
1: hab Erbarmen mit uns und mit der ganzen Welt.
0: Durch sein schmerzhaftes Leiden,
1: hab Erbarmen mit uns und mit der ganzen Welt.
0: Durch sein schmerzhaftes Leiden,
1: hab Erbarmen mit uns und mit der ganzen Welt.
0: Durch sein schmerzhaftes Leiden,
1: hab Erbarmen mit uns und mit der ganzen Welt.
0: Durch sein schmerzhaftes Leiden,
1: hab Erbarmen mit uns und mit der ganzen Welt.
0: Durch sein schmerzhaftes Leiden,
1: hab Erbarmen mit uns und mit der ganzen Welt.
0: Heiliger Gott, heiliger starker Gott, heiliger unsterblicher Gott, hab Erbarmen mit uns und mit der ganzen Welt. Heiliger Gott, heiliger starker Gott, heiliger unsterblicher Gott, hab Erbarmen mit uns und mit der ganzen Welt. Heiliger Gott, heiliger starker Gott, heiliger unsterblicher Gott, hab Erbarmen mit uns und mit der ganzen Welt. Amen. O Blut und Wasser aus dem Herzen Jesu als Quelle der Barmherzigkeit für uns entströmt, Jesus, ich vertraue auf dich. O Blut und Wasser aus dem Herzen Jesu als Quelle der Barmherzigkeit für uns entströmt, Jesus, ich vertraue auf dich. O Blut und Wasser aus dem Herzen Jesu als Quelle der Barmherzigkeit für uns entströmt, Jesus, ich vertraue auf dich.

0: Wir beten die sieben Vater unser. Es ist ein Gebet, das der göttliche Heiland, der heiligen Birgitta von Schweden offenbart hat. Papst Pius IX. Kannte diese Gebete und approbierte sie am 31. Mai 1862, indem er sie als der Wahrheit entsprechend und zum großen Nutzen für das Heil der Seelen erachtete. Nach dem Gebet hören Sie die Verheißungen von Jesus, die mit diesem Gebet verbunden sind. Wir beginnen unser Gebet im Zeichen des Kreuzes. Im Namen des Vaters und des Sohnes und des Heiligen Geistes. Amen. O Jesus, ich will jetzt siebenmal das Vaterunser beten, in Vereinigung mit jener Liebe, in welcher du dieses Gebet in deinem Herzen geheiligt und versüßt hast. Nimm es von meinen Lippen in dein göttliches Herz auf, verbessere und vervollkommene es so sehr, dass es der allerheiligsten Dreifaltigkeit so viel Ehre und Freude bereite, wie du ihr auf Erden mit diesem Gebet erwiesen hast. Und diese mögen überströmen auf deine heiligste Menschwerdung, zur Verherrlichung deiner heiligen Wunden und des kostbaren Blutes, das du daraus vergossen hast. Erstens, Beschneidung. Vater unser im Himmel, geheiligt werde dein Name, dein Reich komme, dein Wille geschehe, wie im Himmel, so auf Erden. Unser tägliches Brot gib uns heute und vergib uns unsere Schuld, wie auch wir vergeben unseren Schuldigern. Und führe uns nicht in Versuchung, sondern erlöse uns von dem Bösen. Gegrüßt seist du, Maria, voll der Gnade, der Herr ist mit dir, du bist gebenedeit unter den Frauen, und gebenedeit ist die Frucht deines Leibes, Jesus. Heilige Maria, Mutter Gottes, bitte für uns Sünder, jetzt und in der Stunde unseres Todes. Amen. Ewiger Vater, durch die unbefleckten Hände Mariens und das göttliche Herz Jesu opfere ich dir die ersten Wunden, die ersten Schmerzen und die erste Blutvergießung Jesu auf, zur Sühne für meine und aller Menschen Jugendsünden und zur Verhütung erster Todsünden, besonders in meiner Verwandtschaft.
1: Zweitens, Blutschweiß. Vater unser im Himmel, geheiligt werde dein Name, dein Reich komme, dein Wille geschehe, wie im Himmel so auf Erden. Unser tägliches Brot gib uns heute und vergib uns unsere Schuld, wie auch wir vergeben unseren Schuldigern, und führe uns nicht in Versuchung, sondern erlöse uns von dem Bösen. Gegrüßt seist du, Maria, voll der Gnade, der Herr ist mit dir, du bist gebenedeit unter den Frauen, und gebenedeit ist die Frucht deines Leibes, Jesus. Heilige Maria, Mutter Gottes, bitte für uns Sünder, jetzt und in der Stunde unseres Todes. Amen. Ewiger Vater, durch die unbefleckten Hände Mariens und das göttliche Herz Jesu opfere ich dir die furchtbaren Leiden des Herzens Jesu am Ölberg auf und jeden Tropfen seines Blutschweißes zur Sühne für meine und aller Menschen Sünden des Herzens, zur Verhütung solcher Sünden und für die Vermehrung der Gottes- und Nächstenliebe.
0: Drittens, Geißelung. Vater unser im Himmel, geheiligt werde dein Name, dein Reich komme, dein Wille geschehe, wie im Himmel, so auf Erden. Unser tägliches Brot gib uns heute und vergib uns unsere Schuld, wie auch wir vergeben unseren Schuldigern. Und führe uns nicht in Versuchung, sondern erlöse uns von dem Bösen. Gegrüßt seist du, Maria, voll der Gnade, der Herr ist mit dir, du bist gebenedeit unter den Frauen, und gebenedeit ist die Frucht deines Leibes, Jesus. Heilige Maria, Mutter Gottes, bitte für uns Sünder, jetzt und in der Stunde unseres Todes. Amen. Ewiger Vater, durch die unbefleckten Hände Mariens und das göttliche Herz Jesu opfere ich dir die vielen tausend Wunden, die grausamen Schmerzen und das kostbare Blut Jesu von der Geißelung auf, zur Sühne für meine und alle Menschen Sünden des Fleisches, zur Verhütung solcher Sünden und für die Bewahrung der Unschuld, besonders in meiner Verwandtschaft.
1: Viertens, Dornenkrönung. Vater unser im Himmel, geheiligt werde dein Name, dein Reich komme, dein Wille geschehe, wie im Himmel, so auf Erden. Unser tägliches Brot gib uns heute und vergib uns unsere Schuld, wie auch wir vergeben unseren Schuldigern, und führe uns nicht in Versuchung, sondern erlöse uns von dem Bösen. Gegrüßt seist du, Maria, voll der Gnade, der Herr ist mit dir. Du bist gebenedeit unter den Frauen, und gebenedeit ist die Frucht deines Leibes, Jesus. Heilige Maria, Mutter Gottes, bitte für uns Sünder, jetzt und in der Stunde unseres Todes. Amen. Ewiger Vater, durch die unbefleckten Hände Mariens und das göttliche Herz Jesu, opfere ich dir die Wunden, die Schmerzen und das kostbare Blut des heiligen Hauptes Jesu von der Dornenkrönung auf, zur Sühne für meine und aller Menschen Sünden des Geistes, zur Verhütung solcher Sünden und für die Ausbreitung des Königtums Christi auf Erden.
0: Fünftens, Kreuztragung. Vater unser im Himmel, geheiligt werde dein Name, dein Reich komme, dein Wille geschehe wie im Himmel, so auf Erden. Unser tägliches Brot gib uns heute und vergib uns unsere Schuld, wie auch wir vergeben unseren Schuldigern. Und führe uns nicht in Versuchung, sondern erlöse uns von dem Bösen. Gegrüßt seist du, Maria, voll der Gnade, der Herr ist mit dir, du bist gebenedeit unter den Frauen, und gebenedeit ist die Frucht deines Leibes, Jesus. Heilige Maria, Mutter Gottes, bitte für uns Sünder, jetzt und in der Stunde unseres Todes. Amen. Ewiger Vater, durch die unbefleckten Hände Mariens und das göttliche Herz Jesu, opfere ich dir die Leiden Jesu auf seinem Kreuzweg auf, besonders seine heilige Schulterwunde und deren kostbares Blut, zur Sühne für meine und aller Menschen Auflehnung gegen das Kreuz und Murren gegen deine heiligen Anordnungen und alle anderen Zungensünden, zur Verhütung solcher Sünden und für wahre Kreuzesliebe.
1: Sechstens, Kreuzigung Jesu. Vater unser im Himmel, geheiligt werde dein Name, dein Reich komme, dein Wille geschehe, wie im Himmel, so auf Erden. Unser tägliches Brot gib uns heute und vergib uns unsere Schuld, wie auch wir vergeben unseren Schuldigern, und führe uns nicht in Versuchung, sondern erlöse uns von dem Bösen. Gegrüßt seist du, Maria, voll der Gnade, der Herr ist mit dir, du bist gebenedeit unter den Frauen, und gebenedeit ist die Frucht deines Leibes, Jesus. Heilige Maria, Mutter Gottes, bitte für uns Sünder, jetzt und in der Stunde unseres Todes. Amen. Ewiger Vater, durch die unbefleckten Hände Mariens und das göttliche Herz Jesu, opfere ich dir deinen göttlichen Sohn am Kreuze auf, seine Annagelung und seine Erhöhung, seine Wunden an Händen und Füßen und die drei Ströme seines heiligen Blutes, die sich daraus für uns ergossen, seine äußerste Armut, seinen vollkommenen Gehorsam, alle seine Körper- und Seelenqualen, seinen kostbaren Tod und dessen unblutige Erneuerung in allen heiligen Messen der Erde, zur Sühne aller Verletzungen der heiligen Ordensgelübde und Ordensregeln, zur Genugtuung für meine und der Welt Sünden, für die Kranken und Sterbenden, für heiligmäßige Priester und Laien, für die Anliegen des Heiligen Vaters zur Wiederherstellung der christlichen Familie, für Starkmut im Glauben, für unser Vaterland und die Einheit der Völker in Christus und seiner Kirche, sowie für die Diaspora.
0: Siebtens, Öffnung der heiligen Seite. Vater unser im Himmel, geheiligt werde dein Name, dein Reich komme, dein Wille geschehe wie im Himmel so auf Erden. Unser tägliches Brot gib uns heute und vergib uns unsere Schuld, wie auch wir vergeben unseren Schuldigern. Und führe uns nicht in Versuchung, sondern erlöse uns von dem Bösen. Gegrüßt seist du, Maria, voll der Gnade, der Herr ist mit dir. Du bist gebenedeit unter den Frauen, und gebenedeit ist die Frucht deines Leibes, Jesus. Heilige Maria, Mutter Gottes, bitte für uns Sünder, jetzt und in der Stunde unseres Todes. Amen. Ewiger Vater, würdige dich, für die Bedürfnisse der heiligen Kirche und zur Sühne der Sünden aller Menschen, das kostbare Blut und Wasser anzunehmen, welches aus der Wunde des göttlichen Herzens Jesu geflossen ist, und sei uns allen gnädig und barmherzig. Blut Christi, letzter, kostbarer Inhalt deines heiligen Herzens, wasche mich rein von allen eigenen und fremden Sündenschulden. Wasser der Seite Christi, wasche mich rein von allen Sündenstrafen und lösche mir und allen armen Seelen die Flammen des Fegfeuers aus. Amen. Im Namen des Vaters und des Sohnes und des Heiligen Geistes. Amen. Der göttliche Heiland offenbarte der heiligen Birgitta noch zusätzliche folgende Verheißung. Wisset, dass ich denjenigen, welche 12 Jahre lang täglich 7 Vater Unser und Ave Maria zu Ehren meines kostbaren Blutes beten, große Gnaden erweisen werde. Erstens, sie kommen nicht ins Fegefeuer. Zweitens, ich werde sie in die Zahl der Märtyrer aufnehmen, wie wenn sie ihr Blut für den Glauben vergossen hätten. Drittens, ich werde 3 Seelen ihrer Anverwandten in der heiligmachenden Gnade erhalten, je nach ihrer Wahl. Viertens, die Seelen ihrer Verwandten bis ins 4. Glied werden der Hölle entgehen. Fünftens, sie werden einen Monat vor ihrem Tod davon in Kenntnis gesetzt. Sollten sie vor dieser Zeit sterben, so betrachte ich es als geschehen. Das heißt, wie wenn sie diese Bedingungen erfüllt hätten. Papst Innozenz, X., bestätigte diese Offenbarung und fügte bei, dass die Seelen, die sie erfüllen, jeden Karfreitag eine Seele aus dem Fegefeuer befreien. 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

Es gibt einen Briefwechsel zwischen Pater Pio und seiner geistlichen Tochter Raffaelina Cerase aus den Jahren 1914 bis 1915. Die sind zusammengefasst im Buch Pater Pio von Pietrelcina, Briefe, Band 2. Wir hören daraus Ausschnitte.

vom 11. April 1914. Wir sind nicht alle von Gott berufen, durch das hohe Apostolat der Verkündigung Seelen zu retten und seinen Ruhm zu verbreiten. Und ihr wisst auch, dass dies nicht das einzige und alleinige Mittel ist, um diese zwei großen Ideale zu erreichen. Die Seele kann auch durch ein wahrhaft christliches Leben den Ruhm Gottes verbreiten und für die Seelenrettung arbeiten und den Herrn unaufhörlich bitten, dass sein Reich komme, dass sein heiliger Name geheiligt werde, dass er uns nicht in Versuchung führe und uns erlöse von allem Bösen. Das ist es, was ihr machen müsst, indem ihr euch selbst ganz und unaufhörlich dem Herrn zu diesem Zweck anbietet. Betet für die boshaften Menschen, für die Lauen, betet auch für die Eifrigen, aber besonders betet für den Papst, für alle geistlichen und weltlichen Bedürfnisse der heiligen Kirche, unserer zärtlichen Mutter. Und ein besonderes Gebet für alle, die ihre Mission zum Wohl der Seelen und zum Ruhm Gottes unter vielen ungläubigen und untreuen Menschen verrichten. Ich fordere euch nochmals auf, euch selbst und so viele Seelen, wie ihr dazu bewegen könnt, ganz diesen bis hier erläuterten Zwecken zu weihen. Dann könnt ihr sicher sein, dass dies das höchste Apostolat ist, das eine Seele in der Kirche Gottes ausüben kann. Haltet euch an diese meine Erklärung, die genau das wiedergibt, was Jesus sagt, und verachtet alle gegenteiligen Überzeugungen, die der Feind euch einreden will. Ihr tut gut daran, die Versöhnung mit jenen zwei Personen zu wünschen und mehr noch, euch darum zu bemühen. Und wir wollen den Herrn vertrauensvoll bitten, dass er sie dazu bringe, sich eines Besseren zu besinnen, ihren Verstand erleuchte und ihr Herz berühre. Und seid nicht unnötig betrübt deswegen, denn der Herr, um es mit Augustinus, dem großen Kirchenlehrer, zu sagen, lässt die Bösen am Leben, damit er sich entweder bessere oder damit der Gute durch ihn die Möglichkeit habe, sich in Geduld zu üben.

vom 25. April 1914. Viele geliebte Tochter Jesu, es ermutigt mich zu hören, dass die Stürme zunehmen, denn das ist ein Zeichen, dass Gottes Reich in euch sesshaft wird. Seid froh und verliert nicht den Mut. Die Versuchungen und die Stürme, die sich über euch entladen, sind ein sicheres Zeichen der göttlichen Bevorzugung. Eure Angst, Gott zu beleidigen, ist das sicherste Zeichen, dass ihr ihn nicht beleidigt. Vertraut mit unbegrenztem Vertrauen auf die göttliche Güte. Und je brutaler der Feind angreift, umso vertrauensvoller müsst ihr euch ans Herz des zärtlichen, göttlichen Bräutigams drücken. Denn er wird nie zulassen, dass ihr besiegt werdet. Gott selbst hat das in der Heiligen Schrift feierlich versprochen. 1. Korinther 10,13 Gott ist treu. Er wird nicht zulassen, dass ihr über eure Kräfte hinaus versucht werdet. Er wird euch in der Versuchung einen Ausweg schaffen, so dass ihr sie bestehen könnt. Das Gegenteil zu glauben ist Untreue, und Gott bewahre uns vor einer solchen Ungeheuerlichkeit. Auch Paulus stöhnte und bat, von der harten Prüfung des Fleisches befreit zu werden. Auch er fürchtete zu unterliegen, aber wurde ihm vielleicht nicht versichert, dass ihm die Hilfe der Gnade immer genügen würde? Unser Feind, der sich gegen uns verschworen hat, will euch vom Gegenteil überzeugen. Aber ihr müsst ihn im Namen Jesu verachten und ihn auslachen. Das ist das beste Mittel, ihn zum Rückzug zu zwingen. Er ist nur mit den Schwachen stark, wird aber zum Feigling, wenn man ihm mit der Waffe in der Hand gegenübertritt. Ihr dürft euch ruhig fürchten, aber es muss eine fromme Furcht sein. Das heißt, jene Furcht, die nie ohne die Liebe einhergeht. Wenn beide, Liebe und Furcht, vereint sind, reichen sie sich wie zwei Schwestern die Hand, um sich immer zu stützen und sicheren Fußes auf den Wegen des Herrn voranzuschreiten. Die Liebe treibt uns zu großen Schritten an. Die Furcht lässt uns dagegen klug darauf achten, wo wir den Fuß hinsetzen, und leitet uns auf der Straße, die zum Himmel führt, ohne je zu stolpern. Ich weiß, meine geliebte Schwester, dass das Kreuz schmerzhaft ist, und für Liebende wird jenes, das die Gefahr birgt, den zu beleidigen, den man liebt und anbetet, geradezu unerträglich. Aber Jesus, der in der Wüste versucht wurde und am Kreuz hängt, ist ein strahlender, eindeutiger und überaus tröstlicher Beweis dessen, was ich euch im Namen des zärtlichsten Bräutigams der Seelen klarzumachen versuche, nämlich, dass dies die Stürme dieses Lebens sind für eine Seele, die in allem und vor allem Gott sucht, nach ihm schmachtet, ihn allein in ihrem Herzen haben will, sich danach sehnt, ihn als Allherrscher im Zentrum ihres Geistes regieren zu lassen und glühend wünscht, nur von ihm allein ganz und vollkommen in Besitz genommen zu werden. In diesem Punkt ist sie sehr eifersüchtig, mehr als es normalerweise der Fall ist zwischen zwei Liebenden, die sich mit ganzer Leidenschaft ihrer Liebe hingeben. Ich will damit sagen, dass dies ein klares Zeichen der besonderen Liebe und außergewöhnlichen Barmherzigkeit, der liebevollen Vorsehung Gottes ist, dass er nicht allen Seelen, selbst den Bevorzugten, zuteil werden lässt. Mut also, und auf geht's, Gott ist mit euch,
Und eines Tages müssen die Hölle, die Welt und das Fleisch verwirrt die Waffen strecken und wieder einmal zugeben, dass sie gegen eine Seele, die Gott besitzt und von ihm in Besitz genommen worden ist, nichts ausrichten können.

Vom 25. April 1914. Ihr seid betrübt, weil ihr wieder gezwungen seid, aufgrund eurer schwachen Gesundheit nicht aus dem Haus gehen zu können und somit ohne das makellose Fleisch des göttlichen Lamms bleiben müsst. Und ihr glaubt, oder vielmehr möchte euch der Feind glauben lassen, dies sei eine Strafe Gottes. Nein, nein, hört nicht auf ihn. Ich erkläre euch mit allem Ernst, dass dies eine besondere Gnade Gottes euch gegenüber ist. Er will euch seinem geliebten Sohn, der 40 Tage ohne irdische Speisen in der Wüste verbrachte, ähnlich machen. Durch die Entziehung dieser heilsamen Speise will er euch zu nur noch größerer Ehrfurcht zu diesem seinem Sohn im Sakrament anregen, immer mehr die Liebe zur heiligen Speise in euch entfachen. Denn durch diese Entbehrung, wenn Gott selbst es ist, der sie bewirkt, weiß die Seele die Größe der Gabe besser zu schätzen. Aus dem Gesagten werdet ihr verstehen, dass die Schatten, die eure Seele belasten, weil sie euch einreden, dass es euch ohne die heilige Kommunion immer schlechter ergehen wird, nicht vom Vater des Lichts abhängen, sondern vom Versucher, der euch quälen will. Die unreine Bestie weiß nur zu gut, dass sie keine Möglichkeit hat, euch zur Untreue zu bewegen, und deshalb lässt sie ihren Hass mit Terror aus. Der Krieg mit euch, meine Liebe, ist eröffnet, und man muss zu jeder Stunde wachsam sein und heftigen Widerstand leisten, den Blick immer gläubig auf den Gott der Heerscharen gerichtet, der mit euch und für euch kämpft, und unbegrenztes Vertrauen in die göttliche Güte haben, die Gewissheit für den Sieg gibt. Wie könnte man auch anderer Meinung sein? Ist unser Gott nicht viel mehr als wir selbst um unser Heil bemüht? Ist er nicht stärker als die Hölle selbst? Wer könnte dem Himmelskönig je widerstehen oder ihn überwältigen? Was sind schon die Welt, der Teufel, das Fleisch, alle unsere Feinde gegenüber Gott? Ich gebe zu, dass man auf den Wegen des Herrn immer schlechter vorankäme, wenn es von eurem Willen abhinge, dass ihr nicht zur heiligen Kommunion geht. Da jedoch alles vom himmlischen Bräutigam so gewollt ist, wird euer Geist keinen Nachteil davon haben, sondern immer mehr Vorteile. Ihr tut gut daran, euch jeden Tag mit ihm vereinigen zu wollen, und der beste Beweis dafür sei, nie zu versäumen, zu Jesus im Sakrament hinzugehen, wenn ihr könnt, um den Friedenskuss zu geben und zu empfangen. Beruhigt euch also und freut euch, denn all dies wirkt der Herr in euch. Und ihr, die ihr nichts anderes wünscht, als seinen Willen zu tun, lasst euch von ihm leiten, auf diesem bitteren Weg des gegenwärtigen Lebens, und gebt ihm eure volle Zustimmung, so zu wirken, wie es ihm beliebt. Es stört mich nur, und ich verberge euch nicht, dass es mir fortwährend einen Stich ins Herz versetzt, wegen eurer Schwester, die sich so selten Jesus nähert, um ihn zu empfangen. Dieses Verhalten scheint wirklich eher auf Gleichgültigkeit zu beruhen, wenn man es nicht sogar, verzeiht mir den etwas gewagten Ausdruck, Verachtung statt Liebe für Jesus nennen will. Oh, wenn die Menschen dieses Geschenk nur zu schätzen wüssten, man sähe sicher nicht nur so eine kleine Zahl von Kommunizierenden. Die Zeiten sind sehr traurig, aber was soll man tun?
o unselige Zeiten, die über uns hereingebrochen sind. Bitten wir den barmherzigsten Jesus, dass er seiner Kirche zu Hilfe kommt, denn die Not ist extrem groß geworden.

Sie hörten Ausschnitte von Briefen, die Pate Pio an seine geistliche Tochter Raffaelina Cerase schrieb. Die haben wir entnommen aus dem Buch Pate Pio von Pietrelcina, Briefe, Band 2.

Zu unserem heutigen Musikmagazin begrüßt Sie, verehrte Hörerinnen und Hörer, wieder herzlich am Mikrofon Simon Dach. In der Themenstellung der Sendungen wollte ich dem Lob der Psalmen in der geistlichen Musik besondere Aufmerksamkeit widmen. Heute möchte ich fortfahren in der Beobachtung, wie die verschiedenen Aufrufe zum musikalischen Lob durch die Psalmendichter Niederschlag in der musikalischen Umsetzung erfahren haben. Sie werden sich vielleicht erinnern oder wissen es aus dem eigenen Psalmengebet. Im Psalm 150 wird ja die Gemeinde aufgefordert, Gott mit allen Instrumenten, die zur Verfügung stehen, ja, mit allen vorhandenen Ausdrucksmöglichkeiten zu loben. Lobt Gott mit dem Schall der Hörner, mit Harfe und Zither, mit Flöten und Saitenspiel, mit Pauken und Zimbeln, ja, lobt ihn auch mit dem Tanz. Unser Thema heute ist das Lob Gottes mit Saitenspiel.

Wir hörten eine instrumentale Meditation über einen Psalmvers aus Psalm 30, musiziert auf der Gitarre, eine Zither. Aber die Musik war nicht bezogen auf das Psalmwort »Lobet den Herrn mit Harfe und Zither, lobt ihn mit Flöten und Saitenspiel«. Für dieses biblische Musizieren haben wir ja keine Anhaltspunkte mehr über den Klang und die melodisch-harmonische Gestaltung des Instrumentalspiels. Die Nennung der gebrauchten Instrumente bleibt natürlich auch im Allgemeinen, wobei noch dazu kommt, dass die Übersetzungsworte für die Originalausdrücke des hebräischen Textes notwendigerweise vom Erfahrungshorizont der jeweiligen Übersetzer über die Art der betreffenden Instrumente geprägt war. So viel kann man allerdings sicherlich sagen. Beim liturgischen Instrumenteneinsatz im Judentum des Tempels gab es Blasinstrumente aus Metall, Trompeten, Hörner, Posaunen, sagen wir heute dazu. Es gab Blasinstrumente aus Holz. Wir nennen sie oft einfach Flöten, obwohl es auch andere Bauweisen gegeben haben mag. Natürlich gab es Schlaginstrumente, meist übersetzt mit Pauken. Und schließlich gab es Saiteninstrumente. Ob die Saiten dieser Instrumente gezupft oder gestrichen wurden, lässt sich aus den Bezeichnungen Harfe, Zither, Saitenspiel nicht ohne weiteres ableiten. So sind wir wahrscheinlich gut beraten, die Saiteninstrumente in ihrer möglichen Vielfalt für unser Thema in den Blick zu nehmen und dabei auch die Kombinationsmöglichkeiten nicht außer Acht zu lassen, die unser Psalmtext ja auch nahelegt. Lobt den Herrn mit Flöten und Saitenspiel.

Wir hörten soeben drei instrumentale Rekonstruktionen von Musik, wie sie vor 2000 Jahren, vor 1500 und vor 1000 Jahren geklungen haben könnten. Das erste Beispiel orientierte sich an der Tradition orientalischer Improvisation. Das zweite hatte frühmittelalterliche Folklore-Tradition zum Vorbild. Und das dritte kleine Beispiel entstammte Instrumentalmusik nach den Aufzeichnungen der heiligen Hildegard als frühes Beispiel der Mehrstimmigkeit. Mir kam es bei diesen Klangeindrücken nun weniger auf die dahinterstehende Musiktradition an, als auf das verwendete Instrumentarium. Auf diesem Gebiet haben wir durch erhalten gebliebene Instrumente bzw. deren Nachbauten aufgrund von vorhandenen Überlieferungen eine genauere Kenntnis aus der Geschichte als auf dem Gebiet des Klangs und der verwendeten Musizierweisen. Grundlegend muss man im Umgang mit Saiteninstrumenten zunächst einmal deren Art der Bespannung mit Saiten beachten. Die aus Tierdärmen gefertigten Saiten konnten ja durch ihre jeweilige Länge und durch die Spannung, mit der sie auf dem Instrument befestigt waren, unterschiedliche Töne hervorbringen, die man sicherlich anfangs durch Anzupfen der Saiten zum Klingen brachte. Wir haben diese Technik kurzer Zupftöne als Begleitung von länger ausgehaltenen Blastönen im ersten Beispiel gehört, die dann im zweiten Stück schon zur Perfektion ausgebildet war. 1000 Jahre später beherrschte man wohl das Anstreichen der Saiten mit einem Bogen aus Pferdehaar. Wir konnten beide Saitenklänge in Kombination miteinander hören. Solche Kombinationen galten natürlich auch für den Gesang und weitere Instrumente.

Das zweite Merkmal bei den Saiteninstrumenten ist ihre Bauform. Auf alten Malereien sieht man Stierhörner, zwischen denen Saiten gespannt waren. Die Griechen nannten diese Instrumente Lyra. Das tragbare Glockenspiel, das heute diesen Namen trägt, hat die Form erhalten. Der Sänger Orpheus soll mit seinem Gesang und der Begleitung durch ein solches Instrument, durch die Macht dieser Töne, seine Eurydike aus der Unterwelt befreit haben. Fast jedenfalls. Die Bauformen für die verschiedenen Weisen von Lauten, Mandolinen und Gitarreninstrumenten zu beschreiben, würde zu einer Entgleisung in die Instrumentenkunde führen. Und damit wäre noch nichts über die Streichinstrumente und die Harfentypen gesagt. Apropos Harfe. Diese Saiteninstrumente hat man von Anbeginn der christlichen Malerei und Kunst besonders gern den Engeln zugeordnet. Ihr Klang muss also schon für die damalige Zeit wohl etwas Himmlisches an sich gehabt haben. Entsprechend hat man auch in geistlichen Texten und entsprechender Musik diese Vorstellung ausgestaltet. So heißt es beispielsweise in Joseph Haydns Oratorium Die Schöpfung

Und der Chor singt als Ausdruck himmlischen Lobes, stimmt an die Saiten, ergreift die Leier, lasst euren Lobgesang erschallen. Frohlocket dem Herrn, dem mächtigen Gott, denn er hat Himmel und Erde bekleidet in herrlicher Pracht.

Doch kehren wir nun wieder zurück zum Psalmenlob, das auch in der Musik seinen Widerhall der Worte »Lobt ihn mit dem Klang der Saiten« fand, wenn auch nicht unbedingt in der dazu gewählten Instrumentierung. Heinrich Schütz, der protestantische Kirchenmusiker des frühen 17. Jahrhunderts, komponierte über einen lateinischen Text, der aus Versen über den Gebrauch von Instrumenten in den Psalmen 81, 98 und 150 zusammengestellt ist. In Psalm 80, 81 lautet der Vers »Sumite psalmum et date tympanum psalterium jucundum cum citara«, nach Luther übersetzt »Hebt an mit Psalmen und lasset hören die Pauken, liebliche Zittern und Harfen«. Letztere in der heutigen Einheitsübersetzung wiedergegeben mit »Die liebliche Laute, dazu die Harfe«. Übrigens gibt es auch in unserem deutschen Sprachgebrauch den Namen Psalter, Streichpsalterium für ein Streichinstrument.

Im Psalm 98 ist von Harfen und Saitenspiel die Rede. Lobet den Herrn mit Harfen und mit Saitenspiel. In einer anderen Übersetzung heißt es, spielt ihm auf der Laute, lasst die Saiten erklingen und erfreut den Herrn mit Gesang. Wir hören nun den Schluss der genannten Vertonung über den Text aus dem Psalm 150, Jubilate Deo in cordis et organo, in tympano et coro, cantate et exultate et psalite, psalite sapienta, alleluia. Lobt Gott mit Pfeifen und Saitenspiel, mit Pauken und dem Chor, singt und jubelt und spielt so gut ihr könnt, alleluia.

Aufmerksame Hörer könnten sich an dieser Stelle immer noch nicht ganz aufgeklärt vorkommen. In Cordis et Organo haben wir soeben als lateinisches Begriffspaar gehört. Die Übersetzung nach Luther lautete mit Pfeifen und Saitenspiel. Übersetzt wird aber auch mit Harfe und Zither oder Laute. Woher kommt diese Unschärfe in den Begriffen? Pinchas Lapid schreibt in seinem Buch Entfeindung, Leben auf Seite 31, um eine fröhlichere Note anzuschlagen, in Psalm 150 lesen wir auf Deutsch, lobet den Herrn mit Posaunen, lobet ihn mit Pauken und Reigen, lobet ihn mit Saitenspiel und das fragliche Wort, das nun folgt, heißt bei Luther Harfe, bei Buber Schalmei. In fast jeder Übersetzung steht ein anderes Instrument. Flöten, Pfeifen, Zither kommen vor. Im Urtext steht Ugaf, was vermutlich ein Blasinstrument war. Als nun die Bibel vor rund 2300 Jahren ins Griechische übertragen wurde, wussten die Übersetzer nichts mit Ugaf anzufangen und setzten daher schlicht Organon, den Sammelbegriff für Musikinstrumente aller Art, ein. 650 Jahre später aber, als Hieronymus dieselbe Stelle ins Latein übertrug, bedeutete Organon bereits im engeren Sinne Orgel, und so kam es zum Imperativ »Lobe den Herrn mit der Orgel«, was später zum Anlass wurde, den Orgelbau in ganz Deutschland mit Eifer zu betreiben.

So mancher Kirchenvorstand hat seine Zustimmung zum Bau einer kostspieligen Orgel mit dem 150. Psalm begründet. Wer wagt schon zu widersprechen, wenn der Orgelbau angeblich in der Bibel selbst schwarz auf weiß vorgeschrieben ist? Ende des Zitats von Pinkas Lapide und Beginn eines Bach-Zitats. Der nämlich verwendet in seiner Kantate 190 folgenden Text. Singet dem Herrn ein neues Lied, die Gemeinde der Heiligen soll ihn loben. Lobet ihn mit Pauken und Reigen, lobet ihn mit Saiten und Pfeifen. Herr Gott, dich loben wir, alles was Odem hat, lobe den Herrn. Herr Gott, dich loben wir, Alleluja. Wie man unschwer erkennen kann, handelte es sich um zusammengestellte Elemente des Psalms 149 und 150, die verbunden sind mit dem deutschen Te Deum-Ruf, Herr Gott, dich loben wir.

Liebe Zuhörer, vielleicht ist Ihnen bei der bisherigen Beschäftigung mit den im Buch der Psalmen genannten Saiteninstrumenten schon das vielgesungene Lied in den Sinn gekommen, in dem es heißt: Harfe und Psalter, wacht auf, lasset den Lobgesang hören. Es ist offensichtlich, dass auch diese Liedstrophe sich auf einen Psalm stützt. Es ist der Psalm 103, Lobe den Herrn, meine Seele. In dessen Text kommt allerdings das Instrumentenpaar Psalter und Harfe nicht vor, dafür aber in genügend anderen Psalmdichtungen. Diese zwei wahrscheinlich ältesten aus dem Orient stammenden Saiteninstrumente der Menschheitsgeschichte dürften über eine circa 6000 Jahre alte Geschichte verfügen. Das Prinzip der beiden Instrumente ist identisch. Für jeden Ton gibt es eine Saite, die nicht in der Tonhöhe verändert werden kann. Beim Psalter aus der Bibel handelte es sich wohl um ein Zupfinstrument, von griechisch Psalein, Saitenzupfen. Dieser Psalter ist bereits seit dem 11. Jahrhundert auch in Europa bekannt, zu der Zeit ausschließlich als Zupfinstrument mit dreieckiger oder trapezförmiger Grundform. Erst im Mittelalter wurde ein darauf basierendes Streichinstrument entwickelt, das man zur Unterscheidung heute Streichpsalter nennt. Wir haben davon schon einen Klangeindruck gewonnen. Von der Systematik der Instrumentenkunde her unterscheidet man drei Grundtypen der Zupfinstrumente: die Zithern, Harfen und Lauten. Während der gerade genannte Psalter einer Unterart der Zitherfamilie darstellt, kennen wir heute alle gut die Konzertzither, die in der Volksmusik, auch der geistlichen, eine große Rolle spielt. Ganz zu Anfang der Sendung hatten wir schon die sogenannte Akkordzither in einem geistlichen Stück gehört. Nach einer Kostprobe von einem alten Zitherinstrument namens Kantele in pentatonischer Stimmung hören wir als Erinnerung nochmals eine Einblendung vom Klang der Akkordzither und danach zum Vergleich unsere volkstümliche Konzertzither.

Auch die Harfe hat eine verzweigte Geschichte. Wir alle kennen heute aus der irischen Folklore den Klang der keltischen oder irischen Harfen, deren Klang dem Ursprung aber ziemlich entwachsen sein dürfte. Im Instrumentenbau wirbt man heute mit dem Modell einer sogenannten Kinnerharp, einem Harfeninstrument mit nur 10 Saiten, das dem von König David, im Hebräischen als Kinnor bezeichnet, ähnlich gestaltet sein soll. Die archäologische Forschung glaubt allerdings inzwischen nachgewiesen zu haben, dass Davids Kinnor keine Harfe war. Erst rund 2000 Jahre später sei David die Harfe in die Hand gegeben worden. Dieser fruchtbare Irrtum hat jedenfalls seit dem Hochmittelalter zu Tausenden von Bildern geführt, auf denen Harfen dargestellt sind. Aber auch das andere biblische Saiteninstrument, die Nevel, war keine Harfe, somit gab es im biblischen Israel vielleicht überhaupt keine Harfe. David hat tatsächlich auf der Kinnor gespielt, die griechischen Übersetzer mit Kithara übersetzten. Hieronymus und auch die vatikanischen Bearbeiter in der Vulgata Nova wussten es nicht besser. Die Kithara gehört wie die Kinnor zu den Leiern. Harfen gehören nicht dazu. Wie auch immer, wir wissen darüber bis heute nichts Genaueres und werden uns deshalb im Weiteren an die uns jetzt bekannten Abkömmlinge der Leierfamilie halten. Sie erinnern sich an die anfangs genannte Lyra des Orpheus. Die Harfe nun ist ein gezupftes Musikinstrument, dessen Saiten senkrecht zwischen einem Saitenhals und dem Schallkörper verlaufen und ihre Schwingungen auf den Rahmen übertragen. Diese Saiten werden mit den Fingerkuppen beider Hände gezupft. Sie erklingen dann so, wie sie aufgespannt sind und werden nicht, wie etwa bei der Gitarre oder Laute, auf einem Griffbrett mit der linken Hand in ihrer schwingenden Länge verändert. Wir hören für den ersten Eindruck zunächst den Klang einer kleinen Rahmenharfe zur Gesangsbegleitung, die auch heute noch in vielen klösterlichen Gemeinschaften zur Psalmenbegleitung Verwendung findet.

Und dann ein Konzertstück für die große Pedalharfe, deren optischen Eindruck und Klang wir aus vielen Orchestern kennen. Sein Titel lautet Prayer for Harp, Gebet für eine Harfe.

Harfe und Psalter, wacht auf, lasset den Lobgesang hören. Das, liebe Zuhörer, war der Ausgangspunkt für unser näheres Kennenlernen dieser beiden biblischen Urinstrumente. Wir müssen aber nur noch zur dritten Gruppe der Zupfinstrumente kommen, den Lauten, die sicher die älteste Geschichte in der europäischen Kultur besitzt. Nach der Sage aus der antiken, von der griechischen Kultur geprägten Welt soll der Götterbote Hermes eine Kithara gebaut haben, indem er den Panzer einer Schildkröte als Resonanzkasten für ein Saiteninstrument benutzte. Die Töne entstehen bei dieser Leier ebenfalls, indem die Saiten wie bei einer Harfe gezupft werden, ohne dass man sie durch Greifen verkürzt. Letztere, die musikalischen Möglichkeiten natürlich ungemein erweiternde Technik der Saitenmanipulation auf einem Griffbrett mit einer Unterteilung durch Bünde, war eine Errungenschaft, der wir den größten Aufschwung in der Entwicklung einer eigenständigen Instrumentalmusik verdanken. Der deutlich vollere Klang solcher Instrumente wurde zudem dadurch erzeugt, dass die Saitenschwingung nun durch einen Steg über Schalllöcher des Resonanzkastens übertragen wurden. Nicht mehr das Zusammenklingen oder das Nacheinandererklingen von mehreren nebeneinander aufgespannten Saiten war schließlich das musikbildende Prinzip, sondern die Möglichkeit, ähnlich dem beweglichen Zusammenklingen von Stimmen eines Chors in der Mehrstimmigkeit, Saitenchörigkeit zu erzeugen. Noch heute nennt man übrigens die Mehrfachbespannung einer Renaissance-Laute oder einer sogenannten Theorbe Mehrchörigkeit. So ausgestattet ist ein solches Instrument dann in der Lage, Musik bis hinein in die Polyphonie einer Fugenkomposition von Bach etwa durch einen virtuosen Spieler darzustellen.

Das letzte uns heute durch die populäre Musikentwicklung besonders vertraute Instrument in der Kette von aufeinander aufbauenden oder sich verzweigenden Instrumententypen ist die Gitarre, in ihrem Namen noch erinnernd an die alte Kithara des Hermes. Die heutige sogenannte akustische Gitarre ist im Prinzip eine bautechnische Vereinfachung der Errungenschaften im Lautenbau. Sie besitzt nun einen flachen Körper und nur noch 6 Saiten. Die moderne elektrische Gitarre mit Stahlsaiten und Elektronik stellt eine zeitgemäße Weiterentwicklung nach den Bedürfnissen der Musikstile dar. Hören wir als selbstverständlich nur punktuelle Wahrnehmung zunächst ein Musikstück mit dem Titel Oremus. Lasset uns beten, aus der spanischen Heimat der Gitarre und anschließend eine Interpretation des uns allen gut bekannten Kanon von Barockmeister Parelve als Umsetzung in heutiges Musikempfinden.

Liebe Zuhörer, wir müssen zum Schluss kommen. Obwohl sich beispielsweise über Mandoline, Balalaika oder Hackbrett noch manches darüber sagen ließe, wie mit Saitenklang nicht nur musiziert, sondern auch Gott gelobt werden kann. Ich stelle an den Schluss ein Zitat aus dem Psalm 105, das uns inzwischen recht vertraut geworden ist, und lasse es erklingen in einer Vertonung von Pachelbels Zeitgenossen Buxtehude. Auch diesmal mit Saitenklang, aber als originale Komposition und begleitet mit gestrichenen Saiten, damit diese wenigstens noch so zum Zuge kommen.

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1: Papst Leo XIV. Schenkt während der Generalaudienz jeweils eine Katechese zu einem speziellen Thema. Und jetzt haben wir die Freude, dass wir so eine Katechese zuhören dürfen.
2: Nel nome del Padre, del Figlio e dello Spirito Santo.
3: Amen.
2: La pace sia con voi.
4: Papst Leo wird nun seine Katechesereihe zu den Dokumenten des Zweiten Vatikanums weiterführen. Es geht um die Kirchenmusik und deren Bestimmungen in der Konstitution Sacrosanctum Concilium. Liebe Brüder und Schwestern, das sechste Kapitel der Konstitution Sacrosanctum Concilium des Zweiten Vatikanischen Konzils ist der Kirchenmusik gewidmet. Darin heißt es, die überlieferte Musik der Gesamtkirche stellt einen Reichtum von unschätzbarem Wert dar. Ausgezeichnet unter allen übrigen künstlerischen Ausdrucksformen, vor allem deshalb, weil sie als der mit dem Wort verbundene gottesdienstliche Gesang einen notwendigen und integrierenden Bestandteil der feierlichen Liturgie ausmacht. Weiter wird ausgeführt, so wird denn die Kirchenmusik umso heiliger sein, je enger sie mit der liturgischen Handlung verbunden ist, sei es, dass sie das Gebet inniger zum Ausdruck bringt, oder die Einmütigkeit fördert, sei es, dass sie die heiligen Riten mit größerer Feierlichkeit umgibt. Hier finden wir den Kern der Lehre des Konzils. Es bestätigt und vertieft die dienstliche Funktion der Musik in der Liturgie, die bereits der heilige Pius X. In seinem Motu Proprio Inter Sollicitudines vom 22. November 1903 hervorgehoben hatte. Musik ist nämlich Teil der liturgischen Handlung und nicht bloß Dekoration der Feier. In der Liturgie bedeutet Singen und Musizieren zu beten, das eigene Herz mit dem der Schwestern und Brüder und mit Gott in Einklang zu bringen und sich aktiv am gefeierten Geheimnis zu beteiligen. Insbesondere bringt die Musik die affektive Dimension des Gebets zum Ausdruck, wie der heilige Augustinus sagt. Also, cantare amantis est, also singen ist Sache dessen, der liebt. Das ist sehr wichtig, weil es dazu beiträgt, das Herz für das Wirken Gottes in der Gnade zu öffnen und sich von ihm formen zu lassen. Der Gesang fördert darüber hinaus die Gemeinschaft. Durch die Sinfonie der Stimmen trägt er zur Einheit der Herzen bei, überwindet Unterschiede zwischen den Menschen und vereint alle im Lob Gottes. So wird er zur Epiphanie der Kirche, zu einer sinnlich erfahrbaren Offenbarung jener Gemeinschaft, die zu ihrem Wesen selbst gehört. Aus der tiefen theologischen Bedeutung des sakralen Gesangs als eines wesentlichen Bestandteils der liturgischen Handlung ergeben sich einige Anforderungen. Eine erste besteht darin, dass der Gesang unabhängig von Moden oder den besonderen Empfindlichkeiten der jeweiligen Autoren auf allen Ebenen dem entsprechen muss, was für den jeweiligen Moment der Feier am angemessensten ist. Auch die Form, insbesondere in ihrer melodischen Gestaltung, muss zugleich edel und einfach, musikalisch hochwertig und leicht ausführbar sein. Vor allem dann, wenn sie von der ganzen Gemeinde gesungen werden soll. Aus demselben Grund empfiehlt das Konzil, dass auch die Texte geeignet, tiefgründig und zugleich leicht verständlich sein sollen. Sie sollen sich vor allem an der Heiligen Schrift, den liturgischen Büchern und der geistlichen

0: kirchlichen Tradition der Kirche orientieren. Hierauf gilt es zu achten, damit die Dynamik lebendig bleibt und wächst, die in dem alten Grundsatz Lex orandi, lex credendi zum Ausdruck kommt. Das Gesetz des Betens ist auch das Gesetz des Glaubens. Sacrosanctum Concilium widmet dem Thema der aktiven Teilnahme der Gläubigen breiten Raum. Diese muss angefangen von einer tieferen Bewusstheit des Mysteriums, das gefeiert wird, und seiner Beziehung zum täglichen Leben verstanden werden. Und zwar in einem Geist fortwährender innerer Umkehr, der das Leben aller Gläubigen kennzeichnen muss. Was nun die konkrete Weise betrifft, wie diese Teilnahme durch die besondere Aufgabe der Kirchenmusik verwirklicht werden kann, gibt die Konstitution eine klare Antwort. Man soll den Akklamationen des Volkes, den Antworten, dem Psalmengesang, den Antiphonen, den Liedern Sorge zuwenden, sowie das heilige Schweigen einhalten. Zugleich fordert sie jeden einzelnen Amtsträger wie Gläubigen dazu auf, in der Liturgie all das zu tun, was ihm aus der Natur der Sache und gemäß den liturgischen Regeln zukommt. Dabei geht es um ein harmonisches Gleichgewicht zwischen den verschiedenen Diensten, den unterschiedlichen Beiträgen und den Momenten der Stille. Das Konzil misst sodann dem gregorianischen Choral große Bedeutung bei, ohne andere Formen der Kirchenmusik von der Feier auszuschließen. Besondere Aufmerksamkeit gilt auch der Pfeifenorgel. Der Einsatz anderer Instrumente ist hingegen erlaubt, sofern sie sich für den heiligen Gebrauch eignen oder für ihn geeignet gemacht werden können, der Würde des Gotteshauses angemessen sind und die Erbauung der Gläubigen wirklich fördern. Ein Thema, das der konziliaren Erneuerung besonders am Herzen liegt, ist die Inkulturation, auch im Bereich der Kirchenmusik. Im Blick auf die musikalischen Traditionen der verschiedenen Kulturen wird insbesondere betont, wie wichtig es ist, diese ernst zu nehmen, da sie Teil des religiösen und gesellschaftlichen Lebens der Menschen sind. Deshalb wird einerseits empfohlen, in allen Menschen eine angemessene Formung des religiösen Sinns zu fördern und andererseits im Rahmen des Möglichen die überlieferte Musik der betreffenden Völker sowohl in den Schulen als auch im Gottesdienst zu fördern. Eine besondere Aufgabe kommt im liturgischen Zusammenhang der Schola Cantorum zu. Sie ist ein pastorales Instrument, dessen Förderung empfohlen wird. Ihre Aufgabe besteht darin, für die genaue Ausführung der ihr zukommenden Teile nach den verschiedenen Arten des Gesangs zu sorgen und die tätige Teilnahme der Gläubigen am Gesang zu fördern. Zu diesem Zweck ist der Komponist von Kirchenmusik aufgerufen, das musikalische Erbe der Kirche zu kennen und zu bewahren. Er soll sich davon inspirieren lassen, neue Kompositionen im Dienst der Liturgie zu schaffen. Unter Berücksichtigung der zeitgenössischen Sensibilität und der verschiedenen kulturellen Traditionen. Ziel ist es, den Gottesdienst von Missständen des Stils, von nachlässigen Ausdrucksformen, von banalen Musikstücken und Texten zu reinigen, die der Größe des Aktes, der gefeiert wird, wenig entsprechen, um für die Kirchenmusik Würde und die Güte der Form zu gewährleisten. Aus all diesen Gründen empfehlen die Konzilsväter, die Ausbildung und die Praxis der Kirchenmusik zu fördern. In den Seminaren, in den Seminarien, in den Noviziaten und Studienhäusern der Ordensleute beiderlei Geschlechts sowie auch in den übrigen katholischen Instituten und Schulen. Und dafür Sorge zu tragen, dass Musiker und Sänger eine solide liturgische Ausbildung erhalten. Liebe Brüder und Schwestern, die Kirchenväter haben dem liturgischen Gesang, dem Symbol der kirchlichen Gemeinschaft, große Bedeutung beigemessen. Deshalb können wir mit diesen schönen Worten des heiligen Ignatius von Antiochien schließen. Ihr alle sollt euch zu einem einzigen Chor zusammenfinden, damit ihr in Eintracht und Einklang mit der Tonart Gottes durch Jesus Christus, dem Vater, einstimmig singt. Dann wird er euch hören und an euren guten Taten erkennen, dass ihr Glieder seines Sohnes seid.
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Ganz ein herzlicher Dank, Papst Leo, für die Worte uns. Und danke auch am Radio Vatikan, dass uns das möglich macht.

Nie wieder Krieg. Dieses Gebet betete Papst Johannes Paul II. 1991 direkt vor dem Kriegsbeginn gegen den Irak. Wir beten mit ihm. Gott unserer Väter, groß und voll Erbarmen, Herr des Friedens und des Lebens, du Vater aller Menschen, du hegst Pläne des Friedens und nicht des Leides. Du verdammst die Kriege und brichst den Stolz der Gewalttäter. Du hast deinen Sohn Jesus gesandt, um den Menschen in nah und fern den Frieden zu verkünden, um die Menschen aller Rassen und Völker in einer einzigen Familie zu vereinen. Höre den einmütigen Aufschrei deiner Kinder. Höre auf die dringende Bitte der ganzen Menschheit. Nie wieder Krieg, dieses Abenteuer, aus dem es kein Zurück mehr gibt. Nie wieder Krieg, diese Spirale von Trauer und Gewalt, eine Bedrohung für alle Geschöpfe, im Himmel, zu Wasser und zu Land. In Gemeinschaft mit Maria, der Mutter Jesu, bitten wir dich nun, sprich zu den Herzen derer, die Verantwortung tragen für das Schicksal der Völker. Halt auf die Logik der Rache und Vergeltung. Ermögliche durch deinen Heiligen Geist neue Lösungen, großmütige und ehrenvolle Gesten des Friedens. Eröffne Räume des Dialogs und geduldigen Wartens, die fruchtbarer sind als überstürzte Kriegstermine. Gib unsere Zeit Tage des Friedens. Nie wieder Krieg. Gebet des heiligen Papstes Johannes Paul II.

Es gibt einen Briefwechsel zwischen Pater Pio und seiner geistlichen Tochter Raffaelina Cerase aus den Jahren 1914 bis 1915. Die sind zusammengefasst im Buch Pater Pio von Pietrelcina, Briefe, Band 2. Wir hören daraus Ausschnitte. Vom 4. November 1915. Raffaelina hat am 1. November ihren 47. Geburtstag gefeiert. Sie ist schwer krank. Es ist die Zeit des Ersten Weltkrieges. Und Pater Pio wird zur Musterung eingezogen. Er schreibt: Vielgeliebte Tochter Jesu, die Gnade des himmlischen Vaters möge in eurem Geiste wirken und ihn würdig machen, immer größere Charismen zu empfangen. Tausendmal danke ich dem Herrn für eure geglückte Heimreise. Möge er euch heilige Tage erleben lassen, ihm zu Ehren und anderen Menschen zum Heil. Übermorgen soll ich abreisen, und Gott sei Dank fühle ich mich im Geiste stark genug, um diese erneute Prüfung auf mich zu nehmen, die Jesus mir aus reiner Güte auferlegen will. Was mich erwartet, weiß ich nicht. Jesus will mich diesbezüglich im Dunkeln lassen. Offensichtlich ist es so besser für mich, darum sei er immer gepriesen. Ihr habt schöne Worte zu meiner Musterung gefunden. Möge es Jesus in seiner grenzenlosen Barmherzigkeit gefallen, sie durch eure und andere Menschen Gebete wahr werden zu lassen. Wenn ich mein Herz befrage, möchte ich euch eigentlich schon fast sagen, dass ich ahne, dass der Feind unseres Heils eine schlimme und schmerzliche Überraschung für mich bereithält. In den Militärärzten, besonders hier in meinem Wehrdistrikt, finde ich nur wenig bis keine Menschlichkeit. Meine Krankheit ist zwar recht offensichtlich und wird von allen anerkannt, aber ich wiederhole euch, dass ich mir Sorgen mache und mit einer bösen Überraschung rechne. Möge Gott sich erbarmen und diesen Blitz von meinem Haupt fernhalten, nicht so sehr meinetwegen, als vielmehr meinen armen Eltern zuliebe, die mir sonst ganz gewiss in den Tod vorausgehen und vorzeitig ins Grab hinabsteigen würden. Von euren Gebeten verspreche ich mir einen günstigen Ausgang dieser Angelegenheit. Darum betet, fleht das Herz Gottes an und, fast wage ich zu sagen, belästigt es auf heilige Weise und mit ihm auch die heilige Jungfrau von Pompeji, damit alles zum Besten ausgeht und einem heiligen Zweck dient. Und um sicherer zu sein, dass wir uns die göttliche Gnade geneigt gemacht haben, legt ein Versprechen oder Gelübde eure Wahl ab, mit dem festen Vorhaben, es einzulösen, sobald alles einen glücklichen Ausgang genommen hat. Das ist alles, was ich von euch als Gegenleistung für die väterliche Liebe verlange, die ich vor Gott für euch hege, und auch für alles, was ich trotz meiner Unwürdigkeit für eure Vervollkommnung tue. Ich verstehe sehr wohl, dass es viel ist, was ich heute im Namen der Nächstenliebe von euch verlange. Aber zweifelt nicht, meine Tochter, dass wenn auch ich nicht imstande sein sollte, euch gebührend zu entlohnen, es dennoch jemanden gibt, der euch jedes heilige Opfer hundertfach verdoppelt entgelten wird. Ich will euch noch bitten, euch keine Sorgen zu machen, wegen dem, was ihr vor Gott für die gute Giovina gemacht habt. Der Herr hat unser gemeinsames Angebot ganz offensichtlich angenommen
und zwar auf eine Weise, wie wir es nicht erwartet hatten. Das Einzige, was mich an dieser Sache ein wenig schmerzt, ist, dass ihr mir erst davon gesagt habt, nachdem alles schon vollendet war. Um in Dingen, die uns heilig erscheinen, Täuschungen zu vermeiden, muss man die Meinung des Seelenführers hören, bevor man sich auf sie einlässt. Ist das klar? Was ihr also bisher unterlassen habt, das müsst ihr jetzt nachholen. Sagt mir bitte nicht wieder, dass ich zu streng bin in einer Angelegenheit, die einer in den Dingen des Geistes unerfahrenen Person als eine Kleinigkeit vorkommen muss. Jesus, der auf den Grund der Herzen liest, weiß, ob Anmaßung darin liegt. Ich werde mich melden, wenn die Musterung vorbei ist. Grüßt mir eure gute Schwester und unserem gemeinsamen Vater, den Pater Agostino. Ich grüße euch alle im heiligen Kuss des Herrn und erinnert sie an mein Anliegen, sie mögen nicht aufhören, dafür zu beten. Bruder Pio, Kapuziner.

vom 5. Dezember 1915. Es ist der Erste Weltkrieg. Raffaelina ist schwer an Krebs erkrankt und Pate Pio musste ins Militär. Vielgeliebte Tochter des himmlischen Vaters, die Gnade des Heiligen Geistes beherrsche immer wie ein König eure Seele und führe euch zu immer größerer christlichen Vollkommenheit. Amen. Ich verzichte darauf, euch von meinem Zustand zu berichten. Einerseits, weil mir die Kraft dazu fehlt, und andererseits, weil ihr schon alles von unserem guten Pater Agostino erfahren habt. Morgen, am 6. Dezember, muss ich nach Neapel reisen, da man mich der 10. Sanitätskompanie zugewiesen hat. Liebe Tochter, ich kann diese sehr harte Prüfung, die mir auferlegt wurde, kaum ertragen. Es ist ein schieres Wunder, dass ich bisher aufrecht gehalten wurde. Aber was wird die Zukunft bringen? Ach, ich kann nicht ewig Hilfe erhoffen. Ich wünsche mir den Augenblick herbei, da ich aus diesem düsteren Gefängnis erlöst werde. Und zwar je eher, desto besser. Nur bitte ich den Herrn, dass er es nicht zulassen möge, dass sein Diener die Reise in eine bessere Heimat mit diesem doppelten Schwert im Herz antreten muss, wie es eben diese doppelte Verbannung ist. Steht mir zur Seite, meine Tochter, zusammen mit allen Seelen, die mir in der Liebe Christi verbunden sind, und bestürmt gemeinsam mit mir den Herrn mit dieser Bitte, die ich immer wieder an ihn richte. Ich wünsche auch, dass ihr gemeinsam mit der guten Francesca, mit Anita und allen Seelen, die mir lieb sind, gleich mit den drei Novenen zu unserer lieben Frau von Pompeji beginnt. Außerdem jeden Tag einen vollständigen Rosenkranz betet und oft zur Kommunion geht, am besten jeden Morgen. Bedankt euch in meinem Namen bei eurer lieben Schwester für den Brief, den sie mir geschickt hat. Ich habe mich sehr über das schöne Bild der bei euch verehrten Jungfrau gefreut. Jesus vergelte es euch. Ich schließe jetzt, liebe Raffaelina, denn ich kann nicht mehr. Jesus tröste euch immer. Grüßt mir alle, Pater Pio. P.S. Sobald es geht, werde ich mich aus Neapel melden.

13. Dezember 1915. Pater Pio ist im Wehrdienst. Es ist der Erste Weltkrieg. Geliebte Tochter des himmlischen Vaters, möge euer Herz immer der lebendige Tempel des Heiligen Geistes sein. Amen. Seit dem 6. dieses Monats bin ich hier in Neapel. Der Grund ist euch bekannt. Vom ersten Tag an habe ich mich zum Rapport gemeldet, um eine ärztliche Untersuchung zu verlangen. Man hat sie mir gewährt, und so habe ich am Tag, der der unbefleckten Empfängnis heilig ist, beim Herrn Leutnant, der hier als Kommandant fungiert, wegen der besagten Untersuchung vorgesprochen. Dieser fragte mich, worunter ich leide, und nachdem ich ihm alles deutlich erklärt hatte, bemitleidete er meinen elenden Zustand und verwies mich, weil er selber keine Verantwortung übernehmen wollte, oder wer weiß aus welchem Grund, an den Hauptmann, der mich, ob es nun gut oder schlecht für mich ist, bis heute noch nicht untersucht hat und es von Tag zu Tag hinausschiebt. Was soll mit mir geschehen, meine Tochter? Mir ist, als müsse ich sterben. Es gibt Augenblicke, da scheint es mir, als käme mein Leben zum Stillstand. Ihr könnt nicht einmal im Entferntesten erahnen, was ich an Körper und Geist leide. Ich bringe kaum noch die Kraft auf, zu leben. Mein Magen behält keine Speise bei sich, außer der heiligen Kommunion. Gepriesen sei Jesus, der inmitten so großen Kummers und Leidens der einzige ist, der mir bleibt und in mir herrscht. Ich will euch noch mitteilen, dass man mich bislang noch nicht in Militärkleidung gesteckt hat, und ich bin dem Himmel dankbar dafür, dass es mir bis zur ärztlichen Untersuchung erlaubt ist, auswärts essen zu gehen und allein in der Herberge zu schlafen. Allerdings fehlt es in diesen traurigen Tagen immer am Geld zum Leben, besonders in einer so großen Stadt, wie Neapel es ist. Liebe Tochter, bittet auf immer eindringlichere Weise das mitleidige Herz Jesu, auf dass er die harte Prüfung beenden möge. Denselben Beweis der Nächstenliebe erwarte ich durch euren gütigen Einfluss von unserer guten Francesca, von der frommen Anita, wie auch von all den anderen Seelen, die Jesus lieben und die ich im Herzen trage. Ja, betet alle und vernachlässigt auch nicht das, warum ich in meinem letzten Brief vom 5. dieses Monats gebeten habe. Und ich verspreche euch, falls der Herr mir diese Gnade gewährt, dass es nicht lange dauern wird, bis wir uns persönlich kennenlernen. Seid beruhigt, denn Jesus ist mit euch, und ihr liebt ihn. Schreibt mir einen langen Brief und erzählt mir alles, was euch einfällt. Ihr würdet mir damit eine große Freude machen. Grüßt mir Giovina, Francesca, Rosina, Anita und alle, die Jesus lieben. Euch selbst schicke ich meinen Gruß im heiligen Kuss des Herrn, Pater Pio.

vom 17. Dezember 1915. Pater Pio ist im Militärdienst. Liebe Raffaelina, Deo gratias, genau heute Morgen bin ich ärztlich untersucht worden. Und weil Sie meine Krankheit erkannt haben, Infiltration an der Lunge, haben Sie mir ein Jahr Genesungsurlaub gewährt. Daher wollen wir der Güte unseres himmlischen Vaters danken. Gestern Abend habe ich euren freundlichen Brief empfangen, und Gott allein weiß, wie wohltuend er auf meinen gequälten Geist gewirkt hat. Verzeiht mir, wenn ich mich so kurz fasse, ich fühle mich sehr schwach. Ihr aber braucht nichts zu fürchten, denn Jesus ist mit euch. Wenn ihr mir eine Freude bereiten wollt, schreibt mir einen langen Brief nach Hause. Es tut mir sehr leid, dass Francesca so krank ist, aber wir müssen beruhigt sein, denn es handelt sich um eine Krankheit, die einen guten Ausgang nehmen wird. Grüßt mir alle und dankt ihnen für alles, was sie für mich getan haben. Jesus sei immer mit euch. Pater Pio, Kapuziner.

Sie hörten Ausschnitte von Briefen, die Pate Pio an seine geistliche Tochter Raffaelina Cerase schrieb. Die haben wir entnommen aus dem Buch Pate Pio von Pietrelcina, Briefe, Band 2.

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0: Wir wollen jetzt miteinander den Angelus beten, Mutter Gottes ehren, und wir machen das im Studio. Im Namen des Vaters und des Sohnes und des Heiligen Geistes. Amen. Der Engel des Herrn brachte Maria die Botschaft.
1: Und sie empfing vom Heiligen Geist.
0: Gegrüßt seist du, Maria, voll der Gnade, der Herr ist mit dir. Du bist gebenedeit unter den Frauen, und gebenedeit ist die Frucht deines Leibes, Jesus.
1: Heilige Maria, Mutter Gottes, bitte für uns Sünder, jetzt und in der Stunde unseres Todes. Amen.
0: Maria sprach, siehe, ich bin die Magd des Herrn.
1: Mir geschehe nach deinem Wort.
0: Gegrüßt seist du, Maria, voll der Gnade, der Herr ist mit dir. Du bist gebenedeit unter den Frauen, und gebenedeit ist die Frucht deines Leibes, Jesus.
1: Heilige Maria, Mutter Gottes, bitte für uns Sünder, jetzt und in der Stunde unseres Todes. Amen.
0: Und das Wort ist Fleisch geworden.
1: Und hat unter uns gewohnt.
0: Gegrüßt seist du, Maria, voll der Gnade, der Herr ist mit dir. Du bist gebenedeit unter den Frauen, und gebenedeit ist die Frucht deines Leibes, Jesus.
1: Heilige Maria, Mutter Gottes, bitte für uns Sünder, jetzt und in der Stunde unseres Todes. Amen.
0: Bitte für uns, heilige Gottesmutter.
1: Auf dass wir würdig werden der Verheißungen Christi.
0: Lasset uns beten. Allmächtiger Gott, gieße deine Gnade in unser Herzen ein. Durch die Botschaft des Engels haben wir die Menschwerdung Christi, deines Sohnes, erkannt. Führe uns durch sein Leiden und Kreuz zur Herrlichkeit der Auferstehung. Darum bitten wir durch Christus, unseren Herrn. Amen.
1: Amen.
0: Jetzt beten wir noch die Anliegen vom Heiligen Vater. Vater unser im Himmel, geheiligt werde dein Name, dein Reich komme, dein Wille geschehe, wie im Himmel, so auf Erden.
1: Unser tägliches Brot gib uns heute und vergib uns unsere Schuld, wie auch wir vergeben unseren Schuldigern, und führe uns nicht in Versuchung, sondern erlöse uns von dem Bösen. Amen.
0: Gegrüßt seist du, Maria, voll der Gnade, der Herr ist mit dir. Du bist gebenedeit unter den Frauen, und gebenedeit ist die Frucht deines Leibes, Jesus.
1: Heilige Maria, Mutter Gottes, bitte für uns Sünder, jetzt und in der Stunde unseres Todes. Amen.
0: Ehre sei dem Vater, dem Sohn und dem Heiligen Geist.
1: Wie im Anfang, so auch jetzt und alle Zeit und in Ewigkeit. Amen.
0: Und wir danken auch unseren lieben Verstorbenen. Herr, gib den Verstorbenen die ewige Ruhe.
1: Und das ewige Licht leuchte ihnen.
0: Herr, lass sie ruhen in deinem Frieden.
1: Amen.

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1: Wir beten heute den glorreichen Rosenkranz im Anliegen von Radio Gloria und im Anliegen der Zuhörerschaft. Im Namen des Vaters und des Sohnes und des Heiligen Geistes.
2: Amen.
1: Ich glaube an Gott, den Vater, den Allmächtigen, den Schöpfer des Himmels und der Erde, und an Jesus Christus, seinen eingeborenen Sohn, unseren Herrn, empfangen durch den Heiligen Geist, geboren von der Jungfrau Maria, gelitten unter Pontius Pilatus, gekreuzigt, gestorben und begraben, hinabgestiegen in das Reich des Todes, am dritten Tage auferstanden von den Toten, aufgefahren in den Himmel, er sitzt zu Rechten Gottes, des allmächtigen Vaters,

0: Gott wiederkommen, zu richten die Lebenden und die Toten. Ich glaube an den Heiligen Geist, die heilige katholische Kirche, Gemeinschaft der Heiligen, Vergebung der Sünden, Auferstehung der Toten und das ewige Leben. Amen.
1: Vater unser im Himmel, geheiligt werde dein Name, dein Reich komme, dein Wille geschehe, wie im Himmel, so auf Erden.
2: Unser tägliches Brot gib uns heute und vergib uns unsere Schuld, wie auch wir vergeben unseren Schuldigen. Und führe uns nicht in Versuchung, sondern erlöse uns von dem Bösen. Amen.
1: Gegrüßet seist du, Maria, voll der Gnade. Der Herr ist mit dir. Du bist gebenedeit unter den Frauen, und gebenedeit ist die Frucht deines Leibes, Jesus, den uns den Glauben vermehre.
2: Heilige Maria, Mutter Gottes, bitte für uns Sünder, jetzt und in der Stunde unseres Todes. Amen.
1: Gegrüßet seist du, Maria, voll der Gnade. Der Herr ist mit dir. Du bist gebenedeit unter den Frauen, und gebenedeit ist die Frucht deines Leibes, Jesus, denn uns die Hoffnung stärke.
2: Heilige Maria, Mutter Gottes, bitte für uns Sünder, jetzt und in der Stunde unseres Todes. Amen.
1: Gegrüßet seist du, Maria, volle Gnade. Der Herr ist mit dir. Du bist gebenedeit unter den Frauen, und gebenedeit ist die Frucht deines Leibes, Jesus, denn uns die Liebe entzünde.
2: Heilige Maria, Mutter Gottes, bitte für uns Sünder, jetzt und in der Stunde unseres Todes. Amen.
1: Ehre sei dem Vater,
2: und dem Sohn, und dem Heiligen Geist, wie im Anfang, so auch jetzt und alle Zeit und in Ewigkeit. Amen.
1: O mein Jesus,
2: verzeih uns unsere Sünden, bewahre uns vor dem Feuer der Hölle, führe alle Seelen in den Himmel, besonders jene, die deiner Barmherzigkeit am meisten bedürfen.
1: Vater unser im Himmel, geheiligt werde dein Name, dein Reich komme, dein Wille geschehe, wie im Himmel, so auf Erden.
2: Unser tägliches Brot gib uns heute und vergib uns unsere Schuld, wie auch wir vergeben unseren Schuldigen. Und führe uns nicht in Versuchung, sondern erlöse uns von dem Bösen. Amen.
1: Gegrüßet seist du, Maria, voll der Gnade. Der Herr ist mit dir. Du bist gebenedeit unter den Frauen, und gebenedeit ist die Frucht deines Leibes, Jesus, der von den Toten auferstanden ist.
2: Heilige Maria, Mutter Gottes, bitte für uns Sünder, jetzt und in der Stunde unseres Todes. Amen.
1: Gegrüßet seist du, Maria, voll der Gnade. Der Herr ist mit dir. Du bist gebenedeit unter den Frauen, und gebenedeit ist die Frucht deines Leibes, Jesus, der von den Toten auferstanden ist.
2: Heilige Maria, Mutter Gottes, bitte für uns Sünder, jetzt und in der Stunde unseres Todes. Amen.
1: Gegrüßet seist du, Maria, voll der Gnade. Der Herr ist mit dir. Du bist gebenedeit unter den Frauen, und gebenedeit ist die Frucht deines Leibes, Jesus, der von den Toten auferstanden ist.
2: Heilige Maria, Mutter Gottes, bitte für uns Sünder, jetzt und in der Stunde unseres Todes. Amen.
1: Gegrüßet seist du, Maria, voll der Gnade. Der Herr ist mit dir. Du bist gebenedeit unter den Frauen, und gebenedeit ist die Frucht deines Leibes, Jesus, der von den Toten auferstanden ist.
2: Heilige Maria, Mutter Gottes, bitte für uns Sünder, jetzt und in der Stunde unseres Todes. Amen.
1: Gegrüßet seist du, Maria, volle Gnade. Der Herr ist mit dir. Du bist gebenedeit unter den Frauen, und gebenedeit ist die Frucht deines Leibes, Jesus, der von den Toten auferstanden ist.
2: Heilige Maria, Mutter Gottes, bitte für uns Sünder, jetzt und in der Stunde unseres Todes. Amen.
1: Gegrüßet seist du, Maria, volle Gnade, der Herr ist mit dir. Du bist gebenedeit unter den Frauen, und gebenedeit ist die Frucht deines Leibes, Jesus, der von den Toten auferstanden ist.
2: Heilige Maria, Mutter Gottes, bitte für uns Sünder, jetzt und in der Stunde unseres Todes. Amen.
1: Gegrüßet seist du, Maria, voller Gnade, der Herr ist mit dir. Du bist gebenedeit unter den Frauen, und gebenedeit ist die Frucht deines Leibes, Jesus, der von den Toten auferstanden ist.
2: Heilige Maria, Mutter Gottes, bitte für uns Sünder, jetzt und in der Stunde unseres Todes. Amen.
1: Gegrüßet seist du, Maria, volle Gnade, der Herr ist mit dir. Du bist gebenedeit unter den Frauen, und gebenedeit ist die Frucht deines Leibes, Jesus, der von den Toten auferstanden ist.
2: Heilige Maria, Mutter Gottes, bitte für uns Sünder, jetzt und in der Stunde unseres Todes. Amen.
1: Gegrüßet seist du, Maria, volle Gnade, der Herr ist mit dir. Du bist gebenedeit unter den Frauen, und gebenedeit ist die Frucht deines Leibes, Jesus, der von den Toten auferstanden ist.
2: Heilige Maria, Mutter Gottes, bitte für uns Sünder, jetzt und in der Stunde unseres Todes. Amen.
1: Gegrüßet seist du, Maria, volle Gnade, der Herr ist mit dir. Du bist gebenedeit unter den Frauen, und gebenedeit ist die Frucht deines Leibes, Jesus, der von den Toten auferstanden ist.
2: Heilige Maria, Mutter Gottes, bitte für uns Sünder, jetzt und in der Stunde unseres Todes. Amen.
1: Ehre sei dem Vater und dem
2: Sohn und dem Heiligen Geist, wie im Anfang, so auch jetzt und alle Zeit, und in Ewigkeit. Amen.
1: O mein Jesus, verzeih uns unsere Sünden,
2: bewahre uns vor dem Feuer der Hölle, führe alle Seelen in den Himmel, besonders jene, die deiner Barmherzigkeit am meisten bedürfen.
1: O Maria, ohne Sünden empfange,
2: bitte für uns, die wir zu dir in unsere Zuflucht nehmen.
3: Vater unser im Himmel, geheiligt werde dein Name, dein Reich komme, dein Wille geschehe, wie im Himmel, so auf Erden.
2: Unser tägliches Brot gib uns heute, und vergib uns unsere Schuld, wie auch wir vergeben unseren Schuldigen, und führe uns nicht in Versuchung, sondern erlöse uns von dem Bösen. Amen.
3: Gegrüßt seist du, Maria, voller Gnade, der Herr ist mit dir. Du bist gebenedeit unter den Frauen, und gebenedeit ist die Frucht deines Leibes, Jesus, der in den Himmel aufgefahren ist.
2: Heilige Maria, Mutter Gottes, bitte für uns Sünder, jetzt und in der Stunde unseres Todes. Amen.
3: Gegrüßt seist du, Maria, voller Gnade, der Herr ist mit dir. Du bist gebenedeit unter den Frauen, und gebenedeit ist die Frucht deines Leibes, Jesus, der in den Himmel aufgefahren ist.
2: Heilige Maria, Mutter Gottes, bitte für uns Sünder, jetzt und in der Stunde unseres Todes. Amen.
3: Gegrüßt seist du, Maria, voller Gnade, der Herr ist mit dir. Du bist gebenedeit unter den Frauen, und gebenedeit ist die Frucht deines Leibes, Jesus, der in den Himmel aufgefahren ist.
2: Heilige Maria, Mutter Gottes, bitte für uns Sünder, jetzt und in der Stunde unseres Todes. Amen.
3: Gegrüßt seist du, Maria, voller Gnade, der Herr ist mit dir. Du bist gebenedeit unter den Frauen, und gebenedeit ist die Frucht deines Leibes, Jesus, der in den Himmel aufgefahren ist.
2: Heilige Maria, Mutter Gottes, bitte für uns Sünder, jetzt und in der Stunde unseres Todes. Amen.
3: Gegrüßt seist du, Maria, voller Gnade, der Herr ist mit dir. Du bist gebenedeit unter den Frauen, und gebenedeit ist die Frucht deines Leibes, Jesus, der in den Himmel aufgefahren ist.
2: Heilige Maria, Mutter Gottes, bitte für uns Sünder, jetzt und in der Stunde unseres Todes. Amen.
3: Gegrüßt seist du, Maria, voller Gnade, der Herr ist mit dir. Du bist gebenedeit unter den Frauen, und gebenedeit ist die Frucht deines Leibes, Jesus, der in den Himmel aufgefahren ist.
0: Heilige Maria, Mutter Gottes, bitte für uns Sünder, jetzt und in der Stunde unseres Todes. Amen.
3: Gegrüßt seist du, Maria, voller Gnade, der Herr ist mit dir. Du bist gebenedeit unter den Frauen, und gebenedeit ist die Frucht deines Leibes, Jesus, der in den Himmel aufgefahren ist.
0: Heilige Maria, Mutter Gottes, bitte für uns Sünder, jetzt und in der Stunde unseres Todes. Amen.
3: Gegrüßt seist du, Maria, voller Gnade, der Herr ist mit dir. Du bist gebenedeit unter den Frauen, und gebenedeit ist die Frucht deines Leibes, Jesus, der in den Himmel aufgefahren ist.
0: Heilige Maria, Mutter Gottes, bitte für uns Sünder, jetzt und in der Stunde unseres Todes. Amen.
3: Gegrüßt seist du, Maria, voller Gnade, der Herr ist mit dir. Du bist gebenedeit unter den Frauen, und gebenedeit ist die Frucht deines Leibes, Jesus, der in den Himmel aufgefahren ist.
0: Heilige Maria, Mutter Gottes, bitte für uns Sünder, jetzt und in der Stunde unseres Todes. Amen.
3: Gegrüßt seist du, Maria, voller Gnade, der Herr ist mit dir. Du bist gebenedeit unter den Frauen, und gebenedeit ist die Frucht deines Leibes, Jesus, der in den Himmel aufgefahren ist.
0: Heilige Maria, Mutter Gottes, bitte für uns Sünder, jetzt und in der Stunde unseres Todes. Amen.
3: Ehre sei dem Vater,
0: und dem Sohn, und dem Heiligen Geist, wie im Anfang, so auch jetzt und alle Zeit, und in Ewigkeit. Amen.
3: O mein Jesus,
0: verzeih uns unsere Sünden, bewahre uns vor dem Feuer der Hölle, führe alle Seelen in den Himmel, besonders jene, die deiner Barmherzigkeit am meisten bedürfen.
3: O Maria, ohne Sünden empfangen,
0: bitte für uns, die wir zu dir unsere Zuflucht nehmen. Amen.
4: Vater unser im Himmel, geheiligt werde dein Name, dein Reich komme, dein Wille geschehe, wie im Himmel, so auf Erden.
0: Unser tägliches Brot gib uns heute, und vergib uns unsere Schuld, wie auch wir vergeben unseren Schuldigen. Und führe uns nicht in Versuchung, sondern erlöse uns von dem Bösen. Amen.
4: Gegrüßet seist du, Maria, voll der Gnade, der Herr ist mit dir. Du bist gebenedeit unter den Frauen, und gebenedeit ist die Frucht deines Leibes, Jesus, der uns den Heiligen Geist gesandt hat.
0: Heilige Maria, Mutter Gottes, bitte für uns Sünder, jetzt und in der Stunde unseres Todes. Amen.
4: Gegrüßet seist du, Maria, voll der Gnade, der Herr ist mit dir. Du bist gebenedeit unter den Frauen, und gebenedeit ist die Frucht deines Leibes, Jesus, der uns den Heiligen Geist gesandt hat.
0: Heilige Maria, Mutter Gottes, bitte für uns Sünder, jetzt und in der Stunde unseres Todes. Amen.
4: Gegrüßet seist du, Maria, voll der Gnade, der Herr ist mit dir. Du bist gebenedeit unter den Frauen, und gebenedeit ist die Frucht deines Leibes, Jesus, der uns den Heiligen Geist gesandt hat.
0: Heilige Maria, Mutter Gottes, bitte für uns Sünder, jetzt und in der Stunde unseres Todes. Amen.
4: Gegrüßet seist du, Maria, voll der Gnade, der Herr ist mit dir. Du bist gebenedeit unter den Frauen, und gebenedeit ist die Frucht deines Leibes, Jesus, der uns den Heiligen Geist gesandt hat.
0: Heilige Maria, Mutter Gottes, bitte für uns Sünder, jetzt und in der Stunde unseres Todes. Amen.
4: Gegrüßet seist du, Maria, voll der Gnade, der Herr ist mit dir. Du bist gebenedeit unter den Frauen, und gebenedeit ist die Frucht deines Leibes, Jesus, der uns den Heiligen Geist gesandt hat.
0: Heilige Maria, Mutter Gottes, bitte für uns Sünder, jetzt und in der Stunde unseres Todes. Amen.
4: Gegrüßet seist du, Maria, voll der Gnade, der Herr ist mit dir, du bist gebenedeit unter den Frauen, und gebenedeit ist die Frucht deines Leibes, Jesus, der uns den Heiligen Geist gesandt hat.
0: Heilige Maria, Mutter Gottes, bitte für uns Sünder, jetzt und in der Stunde unseres Todes. Amen.
4: Gegrüßet seist du, Maria, voll der Gnade, der Herr ist mit dir. Du bist gebenedeit unter den Frauen, und gebenedeit ist die Frucht deines Leibes, Jesus, der uns den Heiligen Geist gesandt hat.
0: Heilige Maria, Mutter Gottes, bitte für uns Sünder, jetzt und in der Stunde unseres Todes. Amen.
4: Gegrüßet seist du, Maria, voll der Gnade, der Herr ist mit dir. Du bist gebenedeit unter den Frauen, und gebenedeit ist die Frucht deines Leibes, Jesus, der uns den Heiligen Geist gesandt hat.
0: Heilige Maria, Mutter Gottes, bitte für uns Sünder, jetzt und in der Stunde unseres Todes. Amen.
4: Gegrüßet seist du, Maria, voll der Gnade, der Herr ist mit dir. Du bist gebenedeit unter den Frauen, und gebenedeit ist die Frucht deines Leibes, Jesus, der uns den Heiligen Geist gesandt hat.
0: Heilige Maria, Mutter Gottes, bitte für uns Sünder, jetzt und in der Stunde unseres Todes. Amen.
4: Gegrüßet seist du, Maria, voll der Gnade, der Herr ist mit dir. Du bist gebenedeit unter den Frauen, und gebenedeit ist die Frucht deines Leibes, Jesus, der uns den Heiligen Geist gesandt hat.
0: Heilige Maria, Mutter Gottes, bitte für uns Sünder, jetzt und in der Stunde unseres Todes. Amen.
4: Ehre sei dem Vater,
0: und dem Sohn, und dem Heiligen Geist, wie im Anfang, so auch jetzt und alle Zeit, und in Ewigkeit. Amen.
4: O mein Jesus,
0: verzeih uns unsere Sünden, bewahre uns vor dem Feuer der Hölle, führe alle Seelen in den Himmel, besonders jene, die deiner Barmherzigkeit am meisten bedürfen. O Maria, ohne Sünde empfangen,
2: bitte für uns, die wir zu dir unsere Zuflucht nehmen. Amen.
1: Vater unser im Himmel, geheiligt werde dein Name, dein Reich komme, dein Wille geschehe, wie im Himmel, so auf Erden.
2: Unser tägliches Brot gib uns heute, und vergib uns unsere Schuld, wie auch wir vergeben unseren Schuldigen, und führe uns nicht in Versuchung, sondern erlöse uns von dem Bösen. Amen.
1: Gegrüßet seist du, Maria, volle Gnade, der Herr ist mit dir. Du bist gebenedeit unter den Frauen, und gebenedeit ist die Frucht deines Leibes, Jesus, der dich, o Jungfrau, in den Himmel aufgenommen hat.
0: Heilige Maria, Mutter Gottes, bitte für uns Sünder, jetzt und in der Stunde unseres Todes. Amen.
1: Gegrüßet seist du, Maria, voll der Gnade, der Herr ist mit dir. Du bist gebenedeit unter den Frauen, und gebenedeit ist die Frucht deines Leibes, Jesus, der dich, o Jungfrau, in den Himmel aufgenommen hat.
0: Heilige Maria, Mutter Gottes, bitte für uns Sünder, jetzt und in der Stunde unseres Todes. Amen.
1: Gegrüßet seist du, Maria, volle Gnade, der Herr ist mit dir. Du bist gebenedeit unter den Frauen, und gebenedeit ist die Frucht deines Leibes, Jesus, der dich, o Jungfrau, in den Himmel aufgenommen hat.
0: Heilige Maria, Mutter Gottes, bitte für uns Sünder, jetzt und in der Stunde unseres Todes. Amen.
1: Gegrüßet seist du, Maria, volle Gnade, der Herr ist mit dir. Du bist gebenedeit unter den Frauen, und gebenedeit ist die Frucht deines Leibes, Jesus, der dich, o Jungfrau, in den Himmel aufgenommen hat.
0: Heilige Maria, Mutter Gottes, bitte für uns Sünder, jetzt und in der Stunde unseres Todes. Amen.
1: Gegrüßet seist du, Maria, volle Gnade, der Herr ist mit dir. Du bist gebenedeit unter den Frauen, und gebenedeit ist die Frucht deines Leibes, Jesus, der dich, o Jungfrau, in den Himmel aufgenommen hat.
5: Heilige Maria, Mutter Gottes, bitte für uns Sünder, jetzt und in der Stunde unseres Todes. Amen.
1: Gegrüßet seist du, Maria, volle Gnade, der Herr ist mit dir. Du bist gebenedeit unter den Frauen, und gebenedeit ist die Frucht deines Leibes, Jesus, der dich, o Jungfrau, in den Himmel aufgenommen hat.
5: Heilige Maria, Mutter Gottes, bitte für uns Sünder, jetzt und in der Stunde unseres Todes. Amen.
1: Gegrüßet seist du, Maria, voller Gnade, der Herr ist mit dir. Du bist gebenedeit unter den Frauen, und gebenedeit ist die Frucht deines Leibes, Jesus, der dich, o Jungfrau, in den Himmel aufgenommen hat.
5: Heilige Maria, Mutter Gottes, bitte für uns Sünder, jetzt und in der Stunde unseres Todes. Amen.
1: Gegrüßet seist du, Maria, volle Gnade, der Herr ist mit dir. Du bist gebenedeit unter den Frauen, und gebenedeit ist die Frucht deines Leibes, Jesus, der dich, o Jungfrau, in den Himmel aufgenommen hat.
5: Heilige Maria, Mutter Gottes, bitte für uns Sünder, jetzt und in der Stunde unseres Todes. Amen.
1: Gegrüßet seist du, Maria, volle Gnade, der Herr ist mit dir. Du bist gebenedeit unter den Frauen, und gebenedeit ist die Frucht deines Leibes, Jesus, der dich, o Jungfrau, in den Himmel aufgenommen hat.
5: Heilige Maria, Mutter Gottes, bitte für uns Sünder, jetzt und in der Stunde unseres Todes. Amen.
1: Gegrüßet seist du, Maria, volle Gnade, der Herr ist mit dir. Du bist gebenedeit unter den Frauen, und gebenedeit ist die Frucht deines Leibes, Jesus, der dich, o Jungfrau, in den Himmel aufgenommen hat.
5: Heilige Maria, Mutter Gottes, bitte für uns Sünder, jetzt und in der Stunde unseres Todes. Amen.
1: Ehre sei dem Vater,
5: und dem Sohn, und dem Heiligen Geist, wie im Anfang, so auch jetzt und alle Zeit, und in Ewigkeit. Amen.
1: O mein Jesus,
5: verzeih uns unsere Sünden, bewahre uns vor dem Feuer der Hölle, führe alle Seelen in den Himmel, besonders jene, die deiner Barmherzigkeit am meisten bedürfen.
1: O Maria ohne Sünden empfangen,
5: bitte für uns, die wir zu dir in unsere Zuflucht nehmen.
1: Amen.
3: Vater unser im Himmel, geheiligt werde dein Name, dein Reich komme, dein Wille geschehe, wie im Himmel, so auf Erden.
0: Unser tägliches Brot gib uns heute, und vergib uns unsere Schuld, wie auch wir vergeben unseren Schuldigern, und führe uns nicht in Versuchung, sondern erlöse uns von dem Bösen. Amen.
3: Gegrüßet seist du, Maria, voller Gnade, der Herr ist mit dir. Du bist gebenedeit unter den Frauen, und gebenedeit ist die Frucht deines Leibes, Jesus, der dich, o Jungfrau, im Himmel gekrönt hat.
0: Heilige Maria, Mutter Gottes, bitte für uns Sünder, jetzt und in der Stunde unseres Todes. Amen.
3: Gegrüßt seist du, Maria, voller Gnade, der Herr ist mit dir. Du bist gebenedeit unter den Frauen, und gebenedeit ist die Frucht deines Leibes, Jesus, der dich, o Jungfrau, im Himmel gekrönt hat.
0: Heilige Maria, Mutter Gottes, bitte für uns Sünder, jetzt und in der Stunde unseres Todes. Amen.
3: Gegrüßt seist du, Maria, voller Gnade, der Herr ist mit dir. Du bist gebenedeit unter den Frauen, und gebenedeit ist die Frucht deines Leibes, Jesus, der dich, o Jungfrau, im Himmel gekrönt hat.
0: Heilige Maria, Mutter Gottes, bitte für uns Sünder, jetzt und in der Stunde unseres Todes. Amen.
3: Gegrüßt seist du, Maria, voller Gnade, der Herr ist mit dir. Du bist gebenedeit unter den Frauen, und gebenedeit ist die Frucht deines Leibes, Jesus, der dich, o Jungfrau, im Himmel gekrönt hat.
0: Heilige Maria, Mutter Gottes, bitte für uns Sünder, jetzt und in der Stunde unseres Todes. Amen.
3: Gegrüßt seist du, Maria, voller Gnade, der Herr ist mit dir. Du bist gebenedeit unter den Frauen, und gebenedeit ist die Frucht deines Leibes, Jesus, der dich, o Jungfrau, im Himmel gekrönt hat.
0: Heilige Maria, Mutter Gottes, bitte für uns Sünder, jetzt und in der Stunde unseres Todes. Amen.
3: Gegrüßt seist du, Maria, voller Gnade, der Herr ist mit dir. Du bist gebenedeit unter den Frauen, und gebenedeit ist die Frucht deines Leibes, Jesus, der dich, o Jungfrau, im Himmel gekrönt hat.
0: Heilige Maria, Mutter Gottes, bitte für uns Sünder, jetzt und in der Stunde unseres Todes. Amen.
3: Gegrüßt seist du, Maria, voller Gnade, der Herr ist mit dir. Du bist gebenedeit unter den Frauen, und gebenedeit ist die Frucht deines Leibes, Jesus, der dich, o Jungfrau, im Himmel gekrönt hat.
0: Heilige Maria, Mutter Gottes, bitte für uns Sünder, jetzt und in der Stunde unseres Todes. Amen.
3: Gegrüßt seist du, Maria, voller Gnade, der Herr ist mit dir. Du bist gebenedeit unter den Frauen, und gebenedeit ist die Frucht deines Leibes, Jesus, der dich, o Jungfrau, im Himmel gekrönt hat.
0: Heilige Maria, Mutter Gottes, bitte für uns Sünder, jetzt und in der Stunde unseres Todes. Amen.
3: Gegrüßt seist du, Maria, voller Gnade, der Herr ist mit dir. Du bist gebenedeit unter den Frauen, und gebenedeit ist die Frucht deines Leibes, Jesus, der dich, o Jungfrau, im Himmel gekrönt hat.
0: Heilige Maria, Mutter Gottes, bitte für uns Sünder, jetzt und in der Stunde unseres Todes. Amen.
3: Gegrüßt seist du, Maria, voller Gnade, der Herr ist mit dir. Du bist gebenedeit unter den Frauen, und gebenedeit ist die Frucht deines Leibes, Jesus, der dich, o Jungfrau, im Himmel gekrönt hat.
0: Heilige Maria, Mutter Gottes, bitte für uns Sünder, jetzt und in der Stunde unseres Todes. Amen.
3: Gegrüßt seist du, Maria, voller Gnade, der Herr ist mit dir. Du bist gebenedeit unter den Frauen, und gebenedeit ist die Frucht deines Leibes, Jesus, der dich, o Jungfrau, im Himmel gekrönt hat.
0: Heilige Maria, Mutter Gottes, bitte für uns Sünder, jetzt und in der Stunde unseres Todes. Amen.
3: Ehre sei dem Vater,
0: und dem Sohn, und dem Heiligen Geist, wie im Anfang, so auch jetzt und alle Zeit, und in Ewigkeit. Amen.
3: O mein Jesus,
0: verzeih uns unsere Sünden, bewahre uns vor dem Feuer der Hölle, führe alle Seelen in den Himmel, besonders jene, die deine Barmherzigkeit am meisten bedürfen.
3: O Maria, ohne Sünden empfangen,
0: bitte für uns, die wir zu dir unsere Zuflucht nehmen. Amen.
2: Sei gegrüßt, o Königin, Mutter der Barmherzigkeit, unser Leben, unsere Wonne und unsere Hoffnung sei gegrüßt. Zu dir rufen wir, verbannte Kinder Evas, zu dir seufzen wir, trauernd und weinend, in diesem Tal der Tränen. Wohlan denn, unsere Fürsprecherin, wende deine barmherzigen Augen uns zu. Und nach diesem Elend zeige uns, Jesus, die gebenedeite Frucht deines Leibes. O gütige, o milde, o süße Jungfrau Maria. Heiliger Erzengel Michael, verteidige uns im Kampfe gegen die Bosheit und die Nachstellungen des Teufels. Sei unser Schutz. Gott gebiete ihm, so bitten wir flehentlich. Und du, Fürst der himmlischen Herrscharen, stürze den Satan und die anderen bösen Geister, die zum Verderben der Menschen die Welt durchziehen, mit Gottes Kraft hinab in den Abgrund. Amen.
0: Im Namen des Vaters und des Sohnes und des Heiligen Geistes. Amen. Gelobt sei Jesus Christus in Ewigkeit. Amen.
1: Im Gebet verbunden mit Ihnen und der ganzen Zuhörerschaft von Radio Gloria, Michael, Peter und Simon Galliker.

0: Sie hören jetzt aus dem Tagebuch von der Schweizer Heiligen, der Schwester Maria Bernarda Büttler. Das Buch hat herausgegeben der emeritierte Pfarrer aus Keusch. Die Sprecherin ist Nicole Meru.
1: Jesus kam als Müller gekleidet zu mir. Maria Bernarda wird nun gemahnt, ein Bild, das sie ebenfalls vor 40 Jahren schaute, nochmals aufzuschreiben. Damals konnte sie es nicht deuten. In geistiger Weise kam Jesus, wie ein Müller gekleidet, zu mir. Er gab mir drei Klassen Mehl. Die erste Klasse war ganz reines, feines, weißes Weizenmehl. Das zweite Mehl war etwas roher, doch auch von sehr kräftiger Art. Das dritte war eher von gemeinem Mehl. Ob es Gerste, Roggen oder Mais war, entsinne ich mich nicht mehr. Er sprach, von diesen drei Klassen Mehl musst du Brot backen. Das ganz reine, weiße Brot ist bestimmt für die Hohen, wie Fürsten und Könige. Unter den Königen verstand ich, dass es hochwürdige Priester seien. Das etwas braune, gröbere Brot ist für die einfachen Leute. Das dritte, gemeine Brot, ist für die Tiere. Als das Brot gebacken war und ich es austeilen wollte an die Hohen, Fürsten und Könige, nahmen es nur wenige an, bloß aus dem Grunde, weil es von einer so geringen Bäckerin gebacken wurde. Von der zweiten, gröberen Klasse Brot nahmen sehr viele es mit Dank an und aßen es. Auch viele der Tiere nahmen das gemeine Brot mit sichtlicher Freude an, obschon es für sie etwas Bitteres im Geschmack an sich hatte. Alles dies zusammen kam mir gar seltsam und unverständlich vor. Nun nahm Jesus das verschmähte Brot der Hohen, Fürsten und Könige und verteilte es an die einfachen Leute, wodurch sie beim Genuss dieses Brotes sehr erstarkten, ja, ganz andere Menschen wurden. Vor Erstaunen kam ich fast außer mir, als ich sah, wie die Tiere, sobald sie von diesem Brote aßen, aus den Tiergestalten hervorkrochen, so dass sich diese tierischen Gestalten ablösten und ganz neue, sehr schöne Menschengestalt annahmen. Als Maria Bernarda dies aufgeschrieben hatte, wird ihr Inhalt und Bedeutung des Bildes erklärt. Unter den gemeinen Leuten sind alle zu verstehen, die noch guten Willens sind und Verlangen haben nach einem guten christlichen Leben. Unter den Tieren sind Menschen zu verstehen, die wie unvernünftige Tiere leben. Es sind aber Menschen, die noch etwas Aufrichtiges im Innersten der Seele haben. Sie möchten ihr Leben bessern. Großes vor Gott tun die hochwürdigen Priester und andere gute Menschen, die solchen zu Hilfe kommen, ja, sie aufsuchen, belehren und ermuntern. Viele würden auf diese Weise gerettet und bekehrt. Nun wird Maria Bernarda gedrängt, eine Mitteilung zu machen, die ihr, wie sie anmerkt, sehr schwer fällt. Jetzt aber werde ich genötigt zu schreiben, dass dieses Bild eine Beziehung habe mit dem, was ich schreiben müsse und geschrieben habe. Es sei das nicht meine Sache und Arbeit, sondern sein Werk. Er habe mir dazu Verstand und Geist und Odem gegeben, und werde sorgen, dass viele Früchte daraus erwachsen. Brot von einer so geringen Bäckerin. Gemeint sind also die geistlichen Texte der heiligen Maria Bernarda, die sie uns hinterlassen hat. Es sollen durch sie viele im Glauben und in der Tugend sehr erstarken. Sogar solche, die wie unvernünftige Tiere dahin leben.

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Sie hören eine Predigt von Padre Pierino Gaglione. Der Titel ist Gott anbeten im Geist und in der Wahrheit. Die Stunde kommt und sie ist schon da, zu der die wahren Beter den Vater anbeten werden im Geist und in der Wahrheit. Denn so will der Vater angebetet werden. Gott ist Geist und alle, die ihn anbeten, müssen im Geist und in der Wahrheit anbeten. Vergleich Johannes 4, 23 bis 24. Um mit Gott zu sprechen, muss man im Geist und in der Wahrheit beten. Der Geist des Menschen ist im Verstand und im Willen. Damit unser Geist frei ist, um zu beten, muss man den Verstand und den Willen reinigen. Den Verstand von den unnützen, schlechten Gedanken, den Willen von der falschen Intention. Der Verstand und der Wille sind die Fähigkeiten der Liebe, und diese Liebe soll im Gebet ganz auf Gott ausgerichtet sein. Der Satan will das Gebet stören, den Verstand durch schlechte, unnütze Gedanken, den Willen durch 100 Sachen, die man noch tun sollte. In der Wahrheit ist man, wenn man keine Verbindung hat mit der Lüge, mit dem Bösen. Man kann nicht zu Gott beten, wenn man gleichzeitig mit dem Bösen verbunden ist, durch die Anhänglichkeit zur Welt, zu Satan, zum eigenen Ich. Man kann zwar beten, aber dein Geist ist nicht in Verbindung mit Gott. Wenn unser Geist gemäß Gott ist, dann beten wir im Geist und in der Wahrheit. So ist unser Gebet auch wirksam für uns und für die Mitmenschen. Sicher ist es nicht einfach, dass unser Geist rein ist. Aber das Gebet ist genau das Mittel, um unseren Geist zu reinigen. Wie ein Kreislauf. Ich bete gut, wenn mein Geist rein ist. Aber damit mein Geist rein ist, muss ich beten. Strengt euch an, bittet Jesus, Maria und Pater Pio, dass sie euren Geist reinigen. Heiligt euch in der Wahrheit. Predigt von Don Pierino Gaglione. Diese Predigt kann man nachlesen auf der Internetseite http://donvincenzocarone.wieblei.com. Den Link finden Sie auf der Webseite von Radio Gloria.

das Antiphon und die Oration findet Sie auf Seite 41 und 42. Herr, öffne meine Lippen, damit mein Mund dein Lob verkünde. Kommt, lasst uns jubeln vor dem Herrn, lasst uns jauchzen dem Fels unseres Heiles. Halleluja! Gott sei uns gnädig und segne uns. Er lasse über uns sein Angesicht leuchten, damit auf Erden sein Weg erkannt wird und unter allen Völkern sein Heil. Kommt, lasst uns jubeln vor dem Herrn, lasst uns jauchzen dem Fels unseres Heiles. Halleluja! Die Völker sollen dir danken, o Gott. Danken sollen dir die Völker alle. Die Nationen sollen sich freuen und jubeln, denn du richtest den Erdkreis gerecht. Kommt, lasst uns jubeln vor dem Herrn, lasst uns jauchzen dem Fels unseres Heiles. Halleluja! Du richtest die Völker nach Recht und regierst die Nationen auf Erden. Die Völker sollen dir danken, o Gott, danken sollen dir die Völker alle. Kommt, lasst uns jubeln vor dem Herrn, lasst uns jauchzen dem Fels unseres Heiles. Halleluja! Das Land gab seinen Ertrag, es segne uns Gott, unser Gott. Es segne uns Gott, alle Welt fürchte und ehre ihn. Kommt, lasst uns jubeln vor dem Herrn, lasst uns jauchzen dem Fels unseres Heiles. Halleluja! Ehre sei dem Vater und dem Sohn und dem Heiligen Geist, wie im Anfang, so auch jetzt und alle Zeit und in Ewigkeit. Amen. Kommt, lasst uns jubeln vor dem Herrn, lasst uns jauchzen dem Fels unseres Heiles. Halleluja! O ewiger Schöpfer aller Welt, des Walten Tag und Nacht regiert, du setzt den Zeiten ihre Zeit, schenkst Wechsel in der Zeiten Lauf. Der Hahn des Tages Herold ruft, der Wächter in der Finsternis. Sein Schrei trennt von der Nacht die Nacht, dem Wanderer zur Nacht ein Licht. Da steigt der Morgenstern empor, erhellt das schwarze Firmament, da weicht der dunkle Mächte Schar vom Weg des Unheils scheu zurück. Da fühlt der Schiffer neue Kraft, des Meeres Brandung sänftigt sich, der Fels der Kirche Petrus weint, bereut die Schuld beim Hahnenschrei. So stehet rasch vom Schlafe auf, der Hahn weckt jeden, der noch träumt. Der Hahn bedrängt, die säumig sind, der Hahn verklagt die Verleugner an. Hoffnung erwacht beim Hahnenschrei und Linderung strömt den Kranken zu. Der Räuber lässt von seinem Tun gefallene Vertrauen neu. Herr, wenn wir fallen, sieh uns an und heile uns durch deinen Blick. Dein Blick löscht Fehl und Sünde aus, in Tränen löst sich unsere Schuld. Du Licht durchdringe unseren Geist, von unseren Herzen scheucht den Schlaf. Dir sei das erste Wort geweiht, dich preise unser Morgenlob. Amen. Gewaltig ist der Herr in der Höhe, Halleluja! Der Herr ist König, bekleidet mit Hoheit. Der Herr hat sich bekleidet und mit Macht umgürtet.

Der Erdkreis ist fest gegründet, nie wird er wanken. Dein Thron steht fest von Anbeginn, du bist seit Ewigkeit. Fluten erheben sich her, Fluten erheben ihr Brausen, Fluten erheben ihr Tosen. Gewaltiger als das Tosen vieler Wasser, gewaltiger als die Brandung des Meeres, ist der Herr in der Höhe. Deine Gesetze sind fest und verlässlich, Herr, deinem Haus gebührt Heiligkeit für alle Zeiten. Ehre sei dem Vater und dem Sohn und dem Heiligen Geist, wie im Anfang, so auch jetzt und alle Zeit und in Ewigkeit. Amen. Gewaltig ist der Herr in der Höhe. Halleluja. Herr, du bist des Lobes würdig und hoch erhaben in Ewigkeit. Halleluja. Preist den Herrn, all ihr Werke des Herrn, lobt und rühmt ihn in Ewigkeit. Preist den Herrn, ihr Himmel, preist den Herrn, ihr Engel des Herrn. All ihr Wasser über dem Himmel preiset den Herrn, all ihr Mächte des Herrn preiset den Herrn. Preist den Herrn, Sonne und Mond, preist den Herrn, ihr Sterne am Himmel. Preist den Herrn, aller Regen und Tau, preist den Herrn, all ihr Winde. Preist den Herrn, Feuer und Glut, preist den Herrn, Frost und Hitze. Preist den Herrn, Tau und Schnee, preist den Herrn, Eis und Kälte. Preist den Herrn, ihr Nächte und Tage, preist den Herrn, Licht und Dunkel. Preist den Herrn, Raureif und Schnee, preist den Herrn, ihr Blitze und Wolken. Die Erde preise den Herrn, sie lobe und rühme ihn in Ewigkeit. Preist den Herrn, ihr Berge und Hügel, preist den Herrn, all ihr Gewächse auf Erden. Preist den Herrn, ihr Meere und Flüsse, preist den Herrn, ihr Quellen. Preist den Herrn, ihr Tiere des Meeres und alles, was sich regt im Wasser, preist den Herrn, all ihr Vögel am Himmel. Preist den Herrn, all ihr Tiere wilde und zahme, preist den Herrn, ihr Menschen. Preist den Herrn, ihr Israeliten, lobt und rühmt ihn in Ewigkeit. Preist den Herrn, ihr seine Priester, preist den Herrn, ihr seine Knechte. Ihr Geister und Seelen der Gerechten preiset den Herrn, ihr Demütigen und Frommen preiset den Herrn. Preist den Herrn Hanania, Asaria und Michael, lobt und rühmt ihn in Ewigkeit. Lasst uns preisen den Vater und den Sohn mit dem Heiligen Geist, ihn loben und rühmen in Ewigkeit. Herr, du bist des Lobes würdig und hoch erhaben in Ewigkeit. Halleluja! Lobet den Herrn vom Himmel her, Halleluja. Lobet den Herrn vom Himmel her, lobt ihn in den Höhen. Lobt ihn all seine Engel, lobt ihn all seine Scharen. Lobt ihn Sonne und Mond,
Lob ihn, all ihr leuchtenden Sterne. Lob ihn, alle Himmel und ihr Wasser über dem Himmel. Loben sollen sie den Namen des Herrn, denn er gebot und sie waren erschaffen. Er stellte sie hin für immer und ewig, er gab ihnen ein Gesetz, das sie nicht übertreten. Lobt den Herrn, ihr auf der Erde, ihr Seeungeheuer und all ihr Tiefen. Feuer und Hagel, Schnee und Nebel, du Sturmwind, der sein Wort vollzieht. Ihr Berge und all ihr Hügel, ihr Fruchtbäume und alle Zedern. Ihr wilden Tiere und alles Vieh, Kriechtiere und gefiederte Vögel. Ihr Könige der Erde und alle Völker, ihr Fürsten und alle Richter auf Erden. Ihr jungen Männer und auch ihr Mädchen, ihr Alten mit den Jungen. Loben sollen sie den Namen des Herrn, denn sein Name allein ist erhaben. Seine Hoheit strahlt über Erde und Himmel. Seinem Volk verleiht er Macht. Das ist ein Ruhm für all seine Frommen, für Israels Kinder, das Volk, das ihm nahen darf. Ehre sei dem Vater und dem Sohn und dem Heiligen Geist, wie im Anfang, so auch jetzt und alle Zeit und in Ewigkeit. Amen. Lobet den Herrn vom Himmel her. Halleluja. Aus dem Buch Ezechiel. So spricht Gott der Herr. Ich öffne eure Gräber und hole euch, mein Volk, aus euren Gräbern herauf. Ich bringe euch zurück in das Land Israel. Wenn ich eure Gräber öffne und euch, mein Volk, aus euren Gräbern heraufhole, dann werdet ihr erkennen, dass ich der Herr bin. Ich hauche euch meinen Geist ein, dann werdet ihr lebendig und ich bringe euch wieder in euer Land. Dann werdet ihr erkennen, dass ich der Herr bin. Ich habe gesprochen und ich führe es aus, Spruch des Herrn. Christus, du Sohn des lebendigen Gottes, erbarme dich unser. Christus, du Sohn des lebendigen Gottes, erbarme dich unser. Du sitzest zur Rechten des Vaters, erbarme dich unser. Ehre sei dem Vater und dem Sohn und dem Heiligen Geist. Christus, du Sohn des lebendigen Gottes, erbarme dich unser. Was ihr auf Erden bindet, das wird auch im Himmel gebunden sein. Und was ihr auf Erden löst, das wird auch im Himmel gelöst sein. Gepriesen sei der Herr, der Gott Israels, denn er hat sein Volk besucht und ihm Erlösung geschaffen. Er hat uns einen starken Retter erweckt, im Hause seines Knechtes David. So hat er verheißen von alters her, durch den Mund seiner heiligen Propheten. Er hat uns errettet vor unseren Feinden und aus der Hand aller, die uns hassen. Er hat das Erbarmen mit den Vätern an uns vollendet und an seinen heiligen Bund gedacht, an den Eid, den er unserem Vater Abraham geschworen hat.
Ihr hat uns geschenkt, dass wir aus Feindeshand befreit, ihm furchtlos dienen in Heiligkeit und Gerechtigkeit, vor seinem Angesicht all unsere Tage. Und du, Kind, wirst Prophet des Höchsten heißen, denn du wirst dem Herrn vorangehen und ihm den Weg bereiten. Du wirst sein Volk mit der Erfahrung des Heils beschenken, in der Vergebung der Sünden. Durch die barmherzige Liebe unseres Gottes wird uns besuchen das aufstrahlende Licht aus der Höhe. Um allen zu leuchten, die in Finsternis sitzen und im Schatten des Todes, und unsere Schritte zu lenken auf dem Weg des Friedens. Ehre sei dem Vater und dem Sohn und dem Heiligen Geist, wie im Anfang, so auch jetzt und alle Zeit und in Ewigkeit. Amen. Was ihr auf Erden bindet, das wird auch im Himmel gebunden sein, und was ihr auf Erden löst, das wird auch im Himmel gelöst sein. Gepriesen sei Gott, der Vater, der uns durch Christus den Heiligen Geist gesandt hat. Zu ihm lasst uns beten. Herr, nimm an unser Gebet. Du bist der Schöpfer des Lichtes. Lass uns diesen Tag als dein Geschenk annehmen. Herr, nimm an unser Gebet. Durch die Auferstehung deines Sohnes hast du der Welt neue Hoffnung geschenkt. Gib, dass wir aus dieser Hoffnung leben. Herr, nimm an unser Gebet. Du hast deiner Kirche den Heiligen Geist gesandt. Festige uns in der Treue zum Evangelium. Herr, nimm an unser Gebet. Du bist allen Lobes würdig, lass uns dich heute mit allen Erlösten preisen. Herr, nimm an unser Gebet. Lasst uns beten, wie der Herr uns aufgetragen hat. Vater unser im Himmel, geheiligt werde dein Name, dein Reich komme, dein Wille geschehe, wie im Himmel, so auf Erden. Unser tägliches Brot gib uns heute und vergib uns unsere Schuld, wie auch wir vergeben unseren Schuldigern. Und führe uns nicht in Versuchung, sondern erlöse uns von dem Bösen. Gütiger Gott, du hast uns durch deinen Sohn erlöst und als deine geliebten Kinder angenommen. Sieh voll Güte auf alle, die an Christus glauben, und schenke ihnen die wahre Freiheit und das ewige Erbe. Darum bitten wir durch Jesus Christus, deinen Sohn, unseren Herrn und Gott, der in der Einheit des Heiligen Geistes mit dir lebt und herrscht in alle Ewigkeit. Amen. Der Herr segne uns, er bewahre uns vor Unheil und führe uns zum ewigen Leben. Amen. Vielen herzlichen Dank für Ihre treue Mitbette. Jetzt wünsche ich Ihnen für den heutigen Sonntag, dass Sie erfahren dürfen, wie Gott voll Güte auf Sie

Der heilige Pate Pio schreibt einer seiner geistlichen Töchter. Ich freue mich außerordentlich, wenn ich höre, dass der Herr deiner Seele immer so großzügig seine Zärtlichkeiten erweist. Ich weiß, dass du leidest, aber ist das Leiden nicht das sicherste Zeichen dafür, dass Gott dich liebt? Ja, ich weiß, dass du leidest, aber ist dieses Leiden nicht das Kennzeichen einer jeden Seele, die sich einen Gott, und zwar einen gekreuzigten Gott, als ihr Erbteil auserwählt hat? Ich weiß, dass dein Geist immerzu in der Finsternis der Prüfung eingehüllt ist. Aber es muss dir genügen, meine liebe Tochter, wenn du weißt, dass Jesus bei dir und in dir ist. Nachzulesen in Pate Pio, Epistolario, Band 3, Seite 703.

0: Pfarrer Andreas Fuchs liest für uns eine Betrachtung, die er im Editorial des Schweizerischen Katholischen Sonntagsblattes veröffentlicht hat.
1: Das Schweigen des heiligen Josef. Vom heiligen Josef ist uns in der Bibel kein gesprochenes Wort überliefert. Sein Schweigen sagt uns aber mehr als viele Worte. Nun folgt ein Zitat von Papst Benedikt dem 16. vom 18. Dezember 2005. Das Schweigen Josefs ist nicht Ausdruck innerer Leere, sondern im Gegenteil der Fülle des Glaubens, den er im Herzen trägt und der alle seine Gedanken und Handlungen leitet. Durch dieses Schweigen bewahrt Josef gemeinsam mit Maria das Wort Gottes, das er in der Heiligen Schrift kennengelernt hatte, und stellt ihm fortwährend die Ereignisse im Leben Jesu gegenüber. Sein Schweigen ist durchdrungen vom beständigen Gebet, ein Gebet des Lobpreises an den Herrn, der Anbetung seines heiligen Willens und der vollkommenen Hingabe an seine Vorsehung. Soweit Papst Benedikt. Das Schweigen des heiligen Josef ist also Ausdruck des Glaubens. Der Glaube kommt vom Hören, Römer 10,17. Wer schweigt, ist bereit zu hören und sich von Gott etwas sagen zu lassen. Er ist bereit zu horchen und zu gehorchen. Bewahrung des Wortes Gottes. Wer schweigt, bewahrt selbst im Lärm und in der Hektik der heutigen Welt die Ruhe, die Sammlung, die innere Vertrautheit mit Gott und orientiert sich immer wieder an dem, was Jesus sagt. Durchdrungen vom beständigen Gebet. Wer schweigt, ist bereit, im beständigen Gespräch mit Jesus zu bleiben. Anbetung des Willens Gottes. Wer schweigt, ist sich der Größe der Worte Gottes und der Kleinheit der eigenen Worte bewusst und leiht Gott gern sein Ohr, um sein Wort zu befolgen. Hingabe an die Vorsehung Gottes. Wer schweigt, hat die innere Ruhe, alles aus den Händen Gottes anzunehmen, was auch immer kommen mag. Wie schön ist es, vom heiligen Josef, dieses heilige und heilbringende Schweigen zu lernen.
0: Wir danken herzlich Pfarrer Andreas Fuchs.

Sie hören eine Predigt vom Padre Pierino Gaglione. Der Titel ist Mit wem möchtest du etwas zu tun haben? Die Dämonen riefen Jesus zu. Was haben wir mit dir zu tun, Jesus, Sohn des höchsten Gottes? Markus 5,7 Sie haben nichts in Gemeinschaft mit Jesus. So auch Jesus. Er hat nichts in Gemeinschaft mit Satan. Denn seine Wahrheit kann sich nicht mit der Lüge von Satan verbinden. Und das Gute, das Jesus will, kann sich nicht mit der Bosheit von Satan verbinden. Wie Jesus nichts in Gemeinschaft hat mit Satan, so soll es auch bei uns sein. Die kananäische Frau bittet um die Brotresten, um mit Jesus in Gemeinschaft zu sein. Vergleich Matthäus 15,22 bis 28. Die Brotresten sind ein Sinnbild für die kleinen Sachen. Wie oft vergessen wir, Gott dankbar zu sein für die kleinen Sachen? Der Satan hingegen hat Angst vor den kleinen Sachen, die von Gott kommen. Jesus sagt zur kananäischen Frau, dass ihr Glaube groß ist. Der Glaube ist immer verbunden mit dem Gehorsam und somit mit dem Willen Gottes. Das Wort Gottes und die Sakramente bilden den Tisch, auf dem Gott seine Gaben schenkt. Den Willen Gottes praktizieren wir in den kleinen Dingen des Alltags. Das Aufhalten mit der Gelegenheit zur Sünde lässt uns in Gemeinschaft mit Satan treten, der uns mit dem falschen Licht der Begierden von Christus wegführen will. Wir aber sollen nichts mit Satan zu tun haben und wir sollen nichts verlieren vom Willen Gottes, auch nicht in den kleinsten Gelegenheiten. Oft sind die kleinen Vorsätze Zeichen der Demut. Die Blicke, die Gedanken, die Begierden, mit denen wir uns nicht aufhalten, zeigen, dass wir am Willen Gottes festhalten wollen. Wie schön ist es, wenn wir im Herzen diese feste Absicht haben, im Kleinen treu zu bleiben gegenüber dem Willen Gottes. Wenn wir uns mit den schlechten Sachen aufhalten, dann gehören wir noch nicht ganz Jesus. Wir müssen uns von Neuem bemühen, in den kleinen Sachen gut zu sein. Wenn wir das im menschlichen Bereich tun, dann wird es uns auch im geistlichen Leben besser gelingen, um ganz Jesus zu gehören. Sie hörten eine Predigt von Don Pierino Gaglione. Sie können diese Predigt nachlesen im Internet http://donvincenzocarone.viblei.com. Den Link finden Sie auf der Homepage von Radio Gloria.

Liebe Mitchristen, das heutige Tagesevangelium ist aus dem Matthäusevangelium, Kapitel 18, Vers 15 bis 20. In jener Zeit sprach Jesus zu seinen Jüngern: Wenn dein Bruder sündigt, dann geh zu ihm und weise ihn unter vier Augen zurecht. Hört er auf dich, so hast du deinen Bruder zurückgewonnen. Hört er aber nicht auf dich, dann nimm einen oder zwei Männer mit, denn jede Sache muss durch die Aussage von zwei oder drei Zeugen entschieden werden. Hört er auch auf sie nicht, dann sag es der Gemeinde. Hört er aber auch auf die Gemeinde nicht, dann sei er für dich wie ein Heide oder ein Zöllner. Amen, ich sage euch, alles, was ihr auf Erden binden werdet, das wird auch im Himmel gebunden sein. Und alles, was ihr auf Erden lösen werdet, das wird auch im Himmel gelöst sein. Weiter sage ich euch, alles, was zwei von euch auf Erden gemeinsam erbitten, werden sie von meinem himmlischen Vater erhalten. Denn wo zwei oder drei in meinem Namen versammelt sind, da bin ich mitten unter ihnen. Evangelium unseres Herrn Jesus Christus. Lob sei dir, Christus.

Liebe Mitchristen, das heutige Evangelium, es verweist uns auf ein ganz wichtiges Thema, nämlich auf die brüderliche Zurechtweisung, dass wir den Mitmenschen helfen, wenn wir sehen, dass sie etwas ganz offensichtlich falsch machen, sich vor allem gegen Gott nicht recht verhalten, gegen seine Gebote, gegen sein Wort verstoßen, dass wir ihnen versuchen zu helfen, dass sie den richtigen Weg gehen. Denn wir alle wissen ja, dass wenn wir Menschen gegen die Gebote verstoßen, gegen Gott verstoßen, dann ist es auch immer ein Verstoß gegen die Mitmenschen, gegen das Leben selber, das göttliche Leben in uns. Und es ist eine Sache der Liebe, dass wir den Mitmenschen helfen, in die Fülle des Lebens zu kommen, in die Fülle des Miteinanders zusammenleben, aber auch in die Fülle des persönlichen Lebens, diese innere Reinheit, diese innere Reife, dass der Mensch Gott ganz wirken lässt in seinem Leben. Der heilige Pater Pio, er sagt einmal, auch wenn man tadelt, muss man es verstehen, den Tadel mit Höflichkeit und Freundlichkeit zu würzen. Ich denke, das sind die Heiligen, die es immer verstanden haben, die Menschen in einer solchen Art und Weise zurechtzuweisen, ihnen so zu begegnen, dass sie diese Zurechtweisung auch verstehen konnten oder vielmehr als verstehen, dass sie diese Zurechtweisung auch annehmen durften, dass sie erkennen durften, ja, das ist wirklich wahr, was dieser Mensch sagt, ich müsste mir eigentlich ein wenig mehr Mühe geben. Ich selber durfte immer wieder solche Menschen treffen, Menschen, die mir gezeigt haben, dass ich vieles noch verbessern darf in meinem Leben, dass ich in vielem mir noch mehr Mühe geben muss, geben darf, damit ich noch mehr, noch besser wirken darf für das Reich Gottes. Und ich bin heute diesen Menschen dankbar, denke, sie sind ein großer Segen gewesen und sind es auch immer noch in meinem Leben. Diese Zurechtweisung, die wir immer wieder gebrauchen, denn oft sehen Menschen von außen besser, was wir komisch machen, was wir vielleicht nicht machen, wie es Gott gern wünscht. Wir selber, wir sind immer wieder so schlau, dass wir so vieles zurechtbiegen, so vieles rechtfertigen für uns selber, dass ein guter Mitmensch, der uns vielleicht auf eine ganz gute Art und Weise auf diese Fehler hinweist, dass wir so auch wirklich auch einen Schritt vorwärts machen dürfen, zu einem besseren Leben in Gott, für Gott und auch für unsere Mitmenschen. Das Wichtigste aber, dass wir lernen dürfen von den Heiligen, die es immer so großartig geschafft haben, Menschen zur Umkehr zu bewegen, das ist, dass sie zuerst vor allem für sie gebetet haben, dass sie zuerst sich an Gott gewendet haben und ihn gebetet haben für diese Person, ihn gebetet haben, Herr, hilf du dieser Person, sich zu ändern, hilf dieser Person, das Gute anzunehmen und das Böse zu verlassen. Und das ist es ja auch, was Jesus uns ermutigen will im heutigen Evangelium, dass dort, wo wir gemeinsam etwas erbitten, dort wird uns der himmlische Vater sicher auch so vieles schenken, was wir erbitten. Gemeinsam für die Bekehrung der Menschheit zu beten, ich denke, das ist eines der wichtigsten Anliegen, das wir Christen heute wahrnehmen müssen. Und wir wissen es ja alle, dass so oft das vergessen wird, dieses Gebet, dieses innige Flehen vor Gott, dass er den Mitmenschen helfen möge, die in der Sünde sind, dass sie neue Wege gehen dürfen, dass sie auferstehen dürfen im Herzen, Christus hineinlassen dürfen, seine Gebote bejahen und auf seinen Wegen gehen. Es ist ja oft komisch heute in unserer Welt, in der wir leben, dass so viele Menschen sich einander eher unterstützen im Tun des Schlechten, im Tun von dem, was Gott nicht gefällt, als dass sie einander helfen, die Lüge zu verlassen, die Lüge des Lebens und in die Wahrheit hineingehen dürfen. Die Wahrheit, die wir von Christus gezeigt bekommen haben und die Wahrheit, die eigentlich auch durch das reine Gewissen in unser Herz hineingeschrieben ist. Wie schön ist es, wenn wir dieser Wahrheit folgen dürfen und so auch freie Menschen werden dürfen und so auch zu Menschen werden dürfen, die das Gute um sich verbreiten.
Und das sagte Jesus auch am Schluss des heutigen Evangeliums, wo zwei oder drei in meinem Namen versammelt sind, dort bin ich mitten unter ihnen. Dort, wo die Menschen mich annehmen, die Menschen mich anrufen in ihre Mitte, dort ist auch das Reich Gottes schon gegenwärtig. Dort kann das Reich Gottes in diese Welt hineinbrechen. Dort kann so vieles sich zum Guten wenden, so viel neue Wege dürfen sich öffnen. Und wollen wir heute diesen Ansporn von Christus, diese Anregung von Christus ernst nehmen, dass auch wir ganz wichtig sind, dass wir zuerst ein gutes Beispiel geben müssen, zuerst das Evangelium leben müssen, vorleben müssen als gute Zeugen, aber dann müssen wir auch den anderen Menschen versuchen zu helfen, damit sie auch den guten Weg gehen dürfen, damit sie den guten Weg finden dürfen. Ich persönlich bin überzeugt, dass die Menschen heute die Wahrheit suchen. Leider suchen sie es oft am falschen Ort, oder man müsste vielleicht eher sagen, dass so viele heute eine falsche Wahrheit verkünden, eine falsche Wahrheit, die nicht wirklich glücklich macht, dass so viele Stimmen auf die Menschen hereinrieseln den ganzen Tag, dass sie gar nicht mehr recht wissen, was ist eigentlich der gute Weg, der richtige Weg. Und das schönste Zeugnis, das wir den Menschen geben dürfen von der Wahrheit, die uns in Christus geschenkt ist, das ist doch die Freude, die wir in den Herzen tragen, die wir ausstrahlen, indem wir unseren Mitmenschen zeigen, schau, der Weg von Christus, er hat mich wirklich glücklich gemacht. Das ist eine große Freude, die in mein Leben hineingekommen ist. Und wenn die Mitmenschen das sehen, dann ist es viel glaubwürdiger, wenn wir auch ihnen mal sagen, schau, diese Sache, die du gewählt hast, diese Sünde, diese Lüge, die du gewählt hast, sie macht dich doch schlussendlich nur traurig. Sie bringt dir den Unfrieden ins Herz. Schau, geh den guten Weg. Dort wirst du glücklich, dort wirst du den Frieden finden. Damit uns das gelingen möge, damit der Heilige Geist uns beistehen möge, damit wir die richtigen Worte, die richtigen Gesten finden mögen und damit wir vor allem auch immer wieder den Mut haben, Gott um Hilfe zu bitten für unsere Mitmenschen, für uns selber, wollen wir jetzt den Segen Gottes erbitten. Der Herr sei mit euch und mit deinem Geiste. Es segne und behüte euch der allmächtige und barmherzige Gott, der Vater und der Sohn und der Heilige Geist. Amen.

Zu unserem heutigen Musikmagazin begrüßt Sie, verehrte Hörerinnen und Hörer, wieder herzlich am Mikrofon Simon Dach. In der Themenstellung der Sendungen wollte ich dem Lob der Psalmen in der geistlichen Musik besondere Aufmerksamkeit widmen. Heute möchte ich fortfahren in der Beobachtung, wie die verschiedenen Aufrufe zum musikalischen Lob durch die Psalmendichter Niederschlag in der musikalischen Umsetzung erfahren haben. Sie werden sich vielleicht erinnern oder wissen es aus dem eigenen Psalmengebet. Im Psalm 150 wird ja die Gemeinde aufgefordert, Gott mit allen Instrumenten, die zur Verfügung stehen, ja, mit allen vorhandenen Ausdrucksmöglichkeiten zu loben. Lobt Gott mit dem Schall der Hörner, mit Harfe und Zither, mit Flöten und Saitenspiel, mit Pauken und Zimbeln, ja, lobt ihn auch mit dem Tanz. Unser Thema heute ist das Lob Gottes mit Saitenspiel.

Wir hörten eine instrumentale Meditation über einen Psalmvers aus Psalm 30, musiziert auf der Gitarre, eine Zither. Aber die Musik war nicht bezogen auf das Psalmwort

lobet den Herrn mit Harfe und Zither, lobt ihn mit Flöten und Saitenspiel. Für dieses biblische Musizieren haben wir ja keine Anhaltspunkte mehr über den Klang und die melodisch-harmonische Gestaltung des Instrumentalspiels. Die Nennung der gebrauchten Instrumente bleibt natürlich auch im Allgemeinen, wobei noch dazu kommt, dass die Übersetzungsworte für die Originalausdrücke des hebräischen Textes notwendigerweise vom Erfahrungshorizont der jeweiligen Übersetzer über die Art der betreffenden Instrumente geprägt war. So viel kann man allerdings sicherlich sagen. Beim liturgischen Instrumenteneinsatz im Judentum des Tempels gab es Blasinstrumente aus Metall, Trompeten, Hörner, Posaunen, sagen wir heute dazu. Es gab Blasinstrumente aus Holz. Wir nennen sie oft einfach Flöten, obwohl es auch andere Bauweisen gegeben haben mag. Natürlich gab es Schlaginstrumente, meist übersetzt mit Pauken. Und schließlich gab es Saiteninstrumente. Ob die Saiten dieser Instrumente gezupft oder gestrichen wurden, lässt sich aus den Bezeichnungen Harfe, Zither, Saitenspiel nicht ohne weiteres ableiten. So sind wir wahrscheinlich gut beraten, die Saiteninstrumente in ihrer möglichen Vielfalt für unser Thema in den Blick zu nehmen und dabei auch die Kombinationsmöglichkeiten nicht außer Acht zu lassen, die unser Psalmtext ja auch nahelegt. Lobt den Herrn mit Flöten und Saitenspiel.

Wir hörten soeben drei instrumentale Rekonstruktionen von Musik, wie sie vor 2000 Jahren, vor 1500 und vor 1000 Jahren geklungen haben könnten. Das erste Beispiel orientierte sich an der Tradition orientalischer Improvisation. Das zweite hatte frühmittelalterliche Folklore-Tradition zum Vorbild. Und das dritte kleine Beispiel entstammte Instrumentalmusik nach den Aufzeichnungen der heiligen Hildegard als frühes Beispiel der Mehrstimmigkeit. Mir kam es bei diesen Klangeindrücken nun weniger auf die dahinterstehende Musiktradition an, als auf das verwendete Instrumentarium. Auf diesem Gebiet haben wir durch erhalten gebliebene Instrumente bzw. deren Nachbauten aufgrund von vorhandenen Überlieferungen eine genauere Kenntnis aus der Geschichte als auf dem Gebiet des Klangs und der verwendeten Musizierweisen. Grundlegend muss man im Umgang mit Saiteninstrumenten zunächst einmal deren Art der Bespannung mit Saiten beachten. Die aus Tierdärmen gefertigten Saiten konnten ja durch ihre jeweilige Länge und durch die Spannung, mit der sie auf dem Instrument befestigt waren, unterschiedliche Töne hervorbringen, die man sicherlich anfangs durch Anzupfen der Saiten zum Klingen brachte. Wir haben diese Technik kurzer Zupftöne als Begleitung von länger ausgehaltenen Blastönen im ersten Beispiel gehört, die dann im zweiten Stück schon zur Perfektion ausgebildet war. 1000 Jahre später beherrschte man wohl das Anstreichen der Saiten mit einem Bogen aus Pferdehaar. Wir konnten beide Saitenklänge in Kombination miteinander hören. Solche Kombinationen galten natürlich auch für den Gesang und weitere Instrumente.

Das zweite Merkmal bei den Saiteninstrumenten ist ihre Bauform. Auf alten Malereien sieht man Stierhörner, zwischen denen Saiten gespannt waren. Die Griechen nannten diese Instrumente Lyra. Das tragbare Glockenspiel, das heute diesen Namen trägt, hat die Form erhalten. Der Sänger Orpheus soll mit seinem Gesang und der Begleitung durch ein solches Instrument, durch die Macht dieser Töne, seine Eurydike aus der Unterwelt befreit haben. Fast jedenfalls. Die Bauformen für die verschiedenen Weisen von Lauten, Mandolinen und Gitarreninstrumenten zu beschreiben, würde zu einer Entgleisung in die Instrumentenkunde führen. Und damit wäre noch nichts über die Streichinstrumente und die Harfentypen gesagt. Apropos Harfe. Diese Saiteninstrumente hat man von Anbeginn der christlichen Malerei und Kunst besonders gern den Engeln zugeordnet. Ihr Klang muss also schon für die damalige Zeit wohl etwas Himmlisches an sich gehabt haben. Entsprechend hat man auch in geistlichen Texten und entsprechender Musik diese Vorstellung ausgestaltet. So heißt es beispielsweise in Joseph Haydns Oratorium Die Schöpfung

Und der Chor singt als Ausdruck himmlischen Lobes, stimmt an die Saiten, ergreift die Leier, lasst euren Lobgesang erschallen. Frohlocket dem Herrn, dem mächtigen Gott, denn er hat Himmel und Erde bekleidet in herrlicher Pracht.

Doch kehren wir nun wieder zurück zum Psalmenlob, das auch in der Musik seinen Widerhall der Worte »Lobt ihn mit dem Klang der Saiten« fand, wenn auch nicht unbedingt in der dazu gewählten Instrumentierung. Heinrich Schütz, der protestantische Kirchenmusiker des frühen 17. Jahrhunderts, komponierte über einen lateinischen Text, der aus Versen über den Gebrauch von Instrumenten in den Psalmen 81, 98 und 150 zusammengestellt ist. In Psalm 80, 81 lautet der Vers »Sumite psalmum et date tympanum psalterium jucundum cum citara«. Nach Luther übersetzt »Hebt an mit Psalmen und lasset hören die Pauken, liebliche Zittern und Harfen«. Letztere in der heutigen Einheitsübersetzung wiedergegeben mit »Die liebliche Laute, dazu die Harfe«. Übrigens gibt es auch in unserem deutschen Sprachgebrauch den Namen Psalter, Streichpsalterium für ein Streichinstrument.

Im Psalm 98 ist von Harfen und Saitenspiel die Rede. Lobet den Herrn mit Harfen und mit Saitenspiel. In einer anderen Übersetzung heißt es, spielt ihm auf der Laute, lasst die Saiten erklingen und erfreut den Herrn mit Gesang. Wir hören nun den Schluss der genannten Vertonung über den Text aus dem Psalm 150, Jubilate Deo in cordis et organo, in tympano et coro, cantate et exultate et psalite, psalite sapienta, alleluia. Lobt Gott mit Pfeifen und Saitenspiel, mit Pauken und dem Chor, singt und jubelt und spielt so gut ihr könnt, alleluia.

Aufmerksame Hörer könnten sich an dieser Stelle immer noch nicht ganz aufgeklärt vorkommen. In Cordis et Organo haben wir soeben als lateinisches Begriffspaar gehört. Die Übersetzung nach Luther lautete mit Pfeifen und Saitenspiel. Übersetzt wird aber auch mit Harfe und Zither oder Laute. Woher kommt diese Unschärfe in den Begriffen? Pinchas Lapid schreibt in seinem Buch Entfeindung, Leben auf Seite 31, um eine fröhlichere Note anzuschlagen, in Psalm 150 lesen wir auf Deutsch: Lobet den Herrn mit Posaunen, lobet ihn mit Pauken und Reigen, lobet ihn mit Saitenspiel und... Das fragliche Wort, das nun folgt, heißt bei Luther Harfe, bei Buber Schalmei. In fast jeder Übersetzung steht ein anderes Instrument. Flöten, Pfeifen, Zither kommen vor. Im Urtext steht Ugaf, was vermutlich ein Blasinstrument war. Als nun die Bibel vor rund 2300 Jahren ins Griechische übertragen wurde, wussten die Übersetzer nichts mit Ugaf anzufangen und setzten daher schlicht Organon, den Sammelbegriff für Musikinstrumente aller Art, ein. 650 Jahre später aber, als Hieronymus dieselbe Stelle ins Latein übertrug, bedeutete Organon bereits im engeren Sinne Orgel, und so kam es zum Imperativ »Lobe den Herrn mit der Orgel«, was später zum Anlass wurde, den Orgelbau in ganz Deutschland mit Eifer zu betreiben.

So mancher Kirchenvorstand hat seine Zustimmung zum Bau einer kostspieligen Orgel mit dem 150. Psalm begründet. Wer wagt schon zu widersprechen, wenn der Orgelbau angeblich in der Bibel selbst schwarz auf weiß vorgeschrieben ist? Ende des Zitats von Pinkas Lapide und Beginn eines Bach-Zitats. Der nämlich verwendet in seiner Kantate 190 folgenden Text. Singet dem Herrn ein neues Lied, die Gemeinde der Heiligen soll ihn loben. Lobet ihn mit Pauken und Reigen, lobet ihn mit Saiten und Pfeifen. Herr Gott, dich loben wir, alles was Odem hat, lobe den Herrn. Herr Gott, dich loben wir, Alleluja. Wie man unschwer erkennen kann, handelt es sich um zusammengestellte Elemente des Psalms 149 und 150, die verbunden sind mit dem deutschen Tedeum-Ruf, Herr Gott, dich loben wir.

Liebe Zuhörer, vielleicht ist Ihnen bei der bisherigen Beschäftigung mit den im Buch der Psalmen genannten Saiteninstrumenten schon das vielgesungene Lied in den Sinn gekommen, in dem es heißt: Harfe und Psalter, wacht auf, lasset den Lobgesang hören. Es ist offensichtlich, dass auch diese Liedstrophe sich auf einen Psalm stützt. Es ist der Psalm 103, Lobe den Herrn, meine Seele. In dessen Text kommt allerdings das Instrumentenpaar Psalter und Harfe nicht vor, dafür aber in genügend anderen Psalmdichtungen. Diese zwei wahrscheinlich ältesten aus dem Orient stammenden Saiteninstrumente der Menschheitsgeschichte dürften über eine circa 6000 Jahre alte Geschichte verfügen. Das Prinzip der beiden Instrumente ist identisch. Für jeden Ton gibt es eine Saite, die nicht in der Tonhöhe verändert werden kann. Beim Psalter aus der Bibel handelte es sich wohl um ein Zupfinstrument, von griechisch Psalein, Saitenzupfen. Dieser Psalter ist bereits seit dem 11. Jahrhundert auch in Europa bekannt, zu der Zeit ausschließlich als Zupfinstrument mit dreieckiger oder trapezförmiger Grundform. Erst im Mittelalter wurde ein darauf basierendes Streichinstrument entwickelt, das man zur Unterscheidung heute Streichpsalter nennt. Wir haben davon schon einen Klangeindruck gewonnen. Von der Systematik der Instrumentenkunde her unterscheidet man drei Grundtypen der Zupfinstrumente: die Zithern, Harfen und Lauten. Während der gerade genannte Psalter eine Unterart der Zitherfamilie darstellt, kennen wir heute alle gut die Konzertzither, die in der Volksmusik, auch der geistlichen, eine große Rolle spielt. Ganz zu Anfang der Sendung hatten wir schon die sogenannte Akkordzither in einem geistlichen Stück gehört. Nach einer Kostprobe von einem alten Zitherinstrument namens Kantele in pentatonischer Stimmung hören wir als Erinnerung nochmals eine Einblendung vom Klang der Akkordzither und danach zum Vergleich unsere volkstümliche Konzertzither.

Auch die Harfe hat eine verzweigte Geschichte. Wir alle kennen heute aus der irischen Folklore den Klang der keltischen oder irischen Harfen, deren Klang dem Ursprung aber ziemlich entwachsen sein dürfte. Im Instrumentenbau wirbt man heute mit dem Modell einer sogenannten Kinnerharp, einem Harfeninstrument mit nur 10 Saiten, das dem von König David im Hebräischen als Kinnor bezeichnet, ähnlich gestaltet sein soll. Die archäologische Forschung glaubt allerdings inzwischen nachgewiesen zu haben, dass Davids Kinnor keine Harfe war. Erst rund 2000 Jahre später sei David die Harfe in die Hand gegeben worden. Dieser fruchtbare Irrtum hat jedenfalls seit dem Hochmittelalter zu Tausenden von Bildern geführt, auf denen Harfen dargestellt sind. Aber auch das andere biblische Saiteninstrument, die Nevel, war keine Harfe, somit gab es im biblischen Israel vielleicht überhaupt keine Harfe. David hat tatsächlich auf der Kinnor gespielt, die griechischen Übersetzer mit Kithara übersetzten. Hieronymus und auch die vatikanischen Bearbeiter in der Vulgata Nova wussten es nicht besser. Die Kithara gehört wie die Kinnor zu den Leiern. Harfen gehören nicht dazu. Wie auch immer, wir wissen darüber bis heute nichts Genaueres und werden uns deshalb im Weiteren an die uns jetzt bekannten Abkömmlinge der Leierfamilie halten. Sie erinnern sich an die anfangs genannte Lyra des Orpheus. Die Harfe nun ist ein gezupftes Musikinstrument, dessen Saiten senkrecht zwischen einem Saitenhals und dem Schallkörper verlaufen und ihre Schwingungen auf den Rahmen übertragen. Diese Saiten werden mit den Fingerkuppen beider Hände gezupft. Sie erklingen dann so, wie sie aufgespannt sind und werden nicht, wie etwa bei der Gitarre oder Laute, auf einem Griffbrett mit der linken Hand in ihrer schwingenden Länge verändert. Wir hören für den ersten Eindruck zunächst den Klang einer kleinen Rahmenharfe zur Gesangsbegleitung, die auch heute noch in vielen klösterlichen Gemeinschaften zur Psalmenbegleitung Verwendung findet.

Und dann ein Konzertstück für die große Pedalharfe, deren optischen Eindruck und Klang wir aus vielen Orchestern kennen. Sein Titel lautet Prayer for Harp, Gebet für eine Harfe.

Harfe und Psalter wacht auf, lasset den Lobgesang hören. Das, liebe Zuhörer, war der Ausgangspunkt für unser näheres Kennenlernen dieser beiden biblischen Urinstrumente. Wir müssen aber nur noch zur dritten Gruppe der Zupfinstrumente kommen, den Lauten, die sicher die älteste Geschichte in der europäischen Kultur besitzt. Nach der Sage aus der antiken, von der griechischen Kultur geprägten Welt soll der Götterbote Hermes eine Kithara gebaut haben, indem er den Panzer einer Schildkröte als Resonanzkasten für ein Saiteninstrument benutzte. Die Töne entstehen bei dieser Leier ebenfalls, indem die Saiten wie bei einer Harfe gezupft werden, ohne dass man sie durch Greifen verkürzt. Letztere, die musikalischen Möglichkeiten natürlich ungemein erweiternde Technik der Saitenmanipulation auf einem Griffbrett mit einer Unterteilung durch Bünde, war eine Errungenschaft, der wir den größten Aufschwung in der Entwicklung einer eigenständigen Instrumentalmusik verdanken. Der deutlich vollere Klang solcher Instrumente wurde zudem dadurch erzeugt, dass die Saitenschwingung nun durch einen Steg über Schalllöcher des Resonanzkastens übertragen wurden. Nicht mehr das Zusammenklingen oder das Nacheinandererklingen von mehreren nebeneinander aufgespannten Saiten war schließlich das musikbildende Prinzip, sondern die Möglichkeit, ähnlich dem beweglichen Zusammenklingen von Stimmen eines Chors in der Mehrstimmigkeit, Saitenchörigkeit zu erzeugen. Noch heute nennt man übrigens die Mehrfachbespannung einer Renaissance-Laute oder einer sogenannten Theorbe Mehrchörigkeit. So ausgestattet ist ein solches Instrument dann in der Lage, Musik bis hinein in die Polyphonie einer Fugenkomposition von Bach etwa durch einen virtuosen Spieler darzustellen.

Das letzte uns heute durch die populäre Musikentwicklung besonders vertraute Instrument in der Kette von aufeinander aufbauenden oder sich verzweigenden Instrumententypen ist die Gitarre, in ihrem Namen noch erinnernd an die alte Kithara des Hermes. Die heutige sogenannte akustische Gitarre ist im Prinzip eine bautechnische Vereinfachung der Errungenschaften im Lautenbau. Sie besitzt nun einen flachen Körper und nur noch 6 Saiten. Die moderne elektrische Gitarre mit Stahlsaiten und Elektronik stellt eine zeitgemäße Weiterentwicklung nach den Bedürfnissen der Musikstile dar. Hören wir als selbstverständlich nur punktuelle Wahrnehmung zunächst ein Musikstück mit dem Titel Oremus. Lasset uns beten, aus der spanischen Heimat der Gitarre und anschließend eine Interpretation des uns allen gut bekannten Kanon von Barockmeister Parelve. Als Umsetzung in heutiges Musikempfinden.

Liebe Zuhörer, wir müssen zum Schluss kommen. Obwohl sich beispielsweise über Mandoline, Balalaika oder Hackbrett noch manches darüber sagen ließe, wie mit Saitenklang nicht nur musiziert, sondern auch Gott gelobt werden kann. Ich stelle an den Schluss ein Zitat aus dem Psalm 105, das uns inzwischen recht vertraut geworden ist, und lasse es erklingen in einer Vertonung von Pachelbels Zeitgenossen Buxtehude. Auch diesmal mit Saitenklang, aber als originale Komposition und begleitet mit gestrichenen Saiten, damit diese wenigstens noch so zum Zuge kommen.

6. September, Heiliger Magnus. Hier die Lebensgeschichte des heiligen Magnus, wie die Legende sie überliefert hat. Dem heiligen Magnus war in jungen Jahren angekündigt worden, dass Gottes Hand mit ihm sei und er in Deutschland das Evangelium verkünden werde. Als nun das Kloster St. Gallen, wo er als frommer Mönch weilte, von Feinden überfallen und das Grab des heiligen Gründeabtes Gallus entweiht wurde, entgingen er und sein Mitbruder Theodor nur mit genauer Not dem Tode. Es kam aber ein fremder Priester mit Namen Tosso, um am Grabe des heiligen Gallus zu beten. Der schlug den beiden vor, ihn in das unwirtliche Allgäu zu begleiten, wo sie ihm helfen sollten, den Glauben auszubreiten. Freudig nahmen sie an und zogen getrost an ihren neuen Bestimmungsort. Unterwegs sprach sie ein Blinder um Almosen an. Magnus, selbst arm, blickte zum Himmel, betete, bestrich die Augen des Blinden mit Speichel, rief den Namen Jesu an und sogleich erhielt der Blinde das Augenlicht. Gott lobpreisend bat dieser den Mönch, ob er ihn begleiten dürfe. Seine Bitte wurde ihm gewährt und so wanderten sie alle vier der Gegend des heutigen Kempten zu.

es noch einmal, dass ein Bär dem Heiligen half. Das wilde Tier zeigte ihm nämlich einen Baum, den es mitsamt den Wurzeln aus der Erde scharrte. Der Heilige grub sogleich an der Stelle nach und siehe, er fand eine Erzader, die so vielen Menschen zu Arbeit und Brot verhelfen sollte. Sie fanden nämlich, je länger sie gruben, umso mehr von dem Eisen und finden es heute noch an diesem Ort. Damals war das Land noch öd und wild und wegen der Menge giftigen Gewürms unbewohnbar. Der Priester Tosso wollte deshalb rasch vorübereilen. Allein Magnus beschloss im Vertrauen auf Gott die Gegend von den giftigen Tieren zu befreien. Ganz besonders gefürchtet war ein großer Drache in Gestalt einer Schlange, der alle mit Schrecken erfüllte. Magnus forderte seine Gefährten zum Gebete auf. Sie kletterten aber vor Angst auf einen hohen Baum. Allein Magnus kniete unerschrocken auf der Erde nieder. Da war sie plötzlich, die Schlange, in blitzschnellen Sprüngen daher. Magnus erhob sich, bezeichnete sie mit dem Heiligen Kreuz und setzte seinen Stab in der Hand mit einem kühnen Sprunge über eine breite Kluft. Furchtlos ging er auf das Ungeheuer zu und hielt ihm das Kreuz entgegen. Staunen und Schrecken erfüllte seine Begleiter, als sie sahen, dass die Schlange wie vom Blitz getroffen in den Abgrund stürzte und nicht mehr gesehen ward. Auch das übrige giftige Gewürm war mit einem Male verschwunden. Bald wurde das Wunder den Bewohnern der Umgegend bekannt. Sie eilten herbei und nahmen bereitwillig das Wort des Glaubens aus dem Munde des unerschrockenen Mönches an. Es bildeten sich eine Gemeinde und Magnus ließ Theodor zurück, um das angefangene Werk fortzusetzen. Er selbst wanderte weiter durch das raue Gebirge des Allgäus in das Gebiet des heutigen Füssen. Dort suchte er sich einen Ruheplatz. Er baute eine Zelle und machte sich mit den Brüdern, die er aufnahm, gleich daran, die Öde in wirtliches Land umzuschaffen und die Menschen für den Glauben an Christus zu gewinnen. Die Lehre fand Eingang in gutem Herzen, aber auch das Land hatte guten Boden und Gedieh. Ackerbau und Viehzucht und das Graben nach Eisenerz, dessen Gewinnung er sie lehrte, verschafften den Bewohnern reichlichen Unterhalt. Bischof Wigterb von Augsburg, der Magnus hochschätzte, weihte den Heiligen zum Priester. Danach arbeitete er noch viele Jahre im Weinberg des Herrn, bis ihn das hohe Alter aufs Krankenlager warf. Beweint von den Ordensbrüdern, tief betrauert von den Bewohnern des Allgäus, starb der heilige Magnus den Tod des Gerechten. Im Jahre 829 ward durch Bischof Hanto von Augsburg sein Grab eröffnet, der Leichnam unversehrt gefunden und mit großer Feierlichkeit erhoben. Viele Wunder geschahen an seinem Grabe durch Berührung seines Stabes und seiner Kleidung. Papst Johannes der IX. Sprach ihn heilig und das Schwabenland verehrt ihn als Apostel. Sein Name bedeutet der Große oder auch der mit Macht Waltende. Dargestellt wird der heilige Magnus mit Abstab und Drachen, dem er das Kreuz entgegenhält. Allerlei wilden Tiere, Sinnbilder des Heidentums, das er ausrottete, um sich mit Bären unter einem Apfelbaum. Er ist Patron gegen Mäuse, Raupen, Schlangen, Ungeziefer und andere Schädlinge. Sein Reisestab, in Silber gefasst, wird in Füssen aufbewahrt und zuweilen in Prozessionen mitgeführt, wobei seine Fürbitte gegen Feldschädlinge angerufen wird.

Sie hören eine Predigt von Don Pierino Gallione. Der Titel ist Die geistliche Ruhe. Die innere Ruhe besteht in Bezug auf bestimmte Frömmigkeitstugenden. Erstens, die Geduld ist sehr stark erforderlich. Der Mensch muss sich mit vielen Sachen beschäftigen, die ihn in große Schwierigkeiten bringen. Durch die Geduld kann er das eigene Vertrauen auf Gott sichtbar machen. Zweitens, der Glaube an das Wort Gottes bringt die innere Ruhe zum Ausdruck. Drittens, die Hoffnung, das zu haben, was Gott den Menschen, die ihm nachfolgen, versprochen hat, ist in sich eine Weise der geistlichen Ruhe. Vergleich Markus 10,30. Viertens, der Mensch soll sich um den Frieden mit Gott und den Mitmenschen kümmern. Der Frieden ist die Quelle der inneren Ruhe. Fünftens, die Ordnung betrifft die ganze Struktur des inneren Lebens. Der Mensch kann Ruhe haben, wenn alles in Ordnung ist. Sechstens, die Demut ist immer in Beziehung mit dem Glauben. Der Glaube identifiziert sich mit dem Gehorsam. Der Mensch kann Gott nicht gehorchen, wenn er nicht demütig ist. Durch das Praktizieren des Willens Gottes kann der Mensch die innere Ruhe haben. Siebtens. Der Mensch soll sich um die guten Taten kümmern. Durch die Vorsichtigkeit findet er die richtigen Mittel, damit er die Taten seines Herrn gut machen kann. Die Vorsichtigkeit gehört zur inneren Ruhe. Achtens, die Ausgeglichenheit der eigenen Vernunft und des eigenen Herzens ist eine Grundkategorie des geistlichen Lebens. Die unausgeglichene Interpretation des eigenen Glaubens und der eigenen Liebe führt den Menschen zur inneren Zerstörung des eigenen geistlichen Lebens und dadurch auch zur Zerstörung der inneren Ruhe. Neuntens, um die Forderung des Herrn zu erfüllen, soll der Mensch ihn mit ganzem Herzen lieben. Der Mensch soll durch die Demut und dadurch, dass er sein Leben ganz in die Hände Gottes begibt, Gott lieben. Die Liebe zu Gott als dem Vater gehört zur Substanz der inneren Ruhe. Die innere Ruhe gehört zu den Gaben des Heiligen Geistes. Sie beschäftigt sich mit dem Wesentlichen im Menschen, seinen Gedanken, seinem Willen, seinem Herzen und dem eigenen Leib. Die Ruhe erfordert eine Ordnung in der menschlichen Natur. Der Mensch soll durch die Gnade des Heiligen Geistes die Begierden des eigenen Herzens und jene des eigenen Leibes in eine harmonische Beziehung bringen. Gott arbeitet immer durch die Ordnung. Er will dem Menschen die Gnade schenken, damit er auch Ordnung haben kann. Dem Menschen, der die Ordnung Gottes in seine menschliche Natur bringt, gibt Christus seinen Frieden. Die Entwicklung der Kindschaft Gottes bringt dem Menschen die innere Ordnung. Im geistlichen Leben ist das Ziel die Erfüllung des Willens Gottes. Wenn der Mensch im geistlichen Leben richtig arbeitet, dann schenkt ihm Gott die innere Ruhe. Diese Predigt können Sie nachlesen auf der Internetseite http://donvincenzogarone.wiblei.com. Den Link finden Sie auf der Webseite von Radio Gloria.

Zum Sonntag hören Sie das Glockengeläut der Stiftskirche in St. Gallen. Sie dient dem Bistum St. Gallen als Kathedrale und war seit ihrer Erbauung zwischen 1755 und 1766 bis 1805 die Kirche des Klosters St. Gallen. Die Stiftskirche oder Kathedrale zu St. Gallen wurde zusammen mit dem Stiftsbezirk 1983 als UNESCO-Welterbe in die Liste der schützenswerten Weltkulturgüter aufgenommen. Die Stiftskirche verfügt über ein barockes Geläut. Die neun Glocken in den beiden Türmen stammen von unterschiedlichen Gießern, die größtenteils im Bodenseeraum tätig waren. Das Gesamtgeläut entspricht musiktheoretisch keiner erkennbaren harmonischen oder melodischen Struktur und gerade dieser Umstand verleiht dem Ensemble den historischen Reiz und seine Unverkennbarkeit.

Sie hörten zum Sonntag das Glockengeläut der Stiftskirche in St. Gallen. Sie dient dem Bistum St. Gallen als Kathedrale und war seit ihrer Erbauung zwischen 1755 und 1766 bis 1805 die Kirche des Klosters St. Gallen.

Wie allwöchentlich heiße ich Sie herzlich willkommen in der sonntäglichen Musikzeit zum Tag des Herrn. Am Mikrofon begrüßt Sie Simon Dach. Entsprechend dem Motto dieser Sendung, lasset uns fröhlich sein, denn das ist der Tag, den der Herr gemacht hat, grüße ich Sie wieder einmal mit einem Lied der Freude, wie wir es gehört haben. Lobet den Herrn alle, die ihn ehren. Lasst uns mit Freuden seinem Namen singen und Preis und Dank zu seinem Altar bringen. Lobet den Herrn. Diese Sendung möchte mit Freude erfüllen, auch mit Vorfreude auf die Mitfeier der Eucharistie, selbst wenn es nur am Lautsprecher möglich sein sollte, und dabei Preis und Dank vor ihn bringen, der uns mit der Gnade seiner Liebe erfüllt und durch unser Leben geleitet.

Viele von Ihnen, verehrte Zuhörer, werden dieses Lied kennen. Es ist ein Morgenlied von Paul Gerhardt. Im Hinblick auf die Abschlussoration der Komplett vom Vorabend des Sonntags ist ein solches Lied in dieser Sendung durchaus angebracht, die ja auch am Sonnabend gehört wird. Heißt es doch dort, Herr, bleibe bei uns in dieser Nacht, und wenn wir uns am Morgen erheben, dann lass uns in Freude der Auferstehung deines Sohnes gedenken. In der anglikanischen Offiziumsliturgie wird diese Verbindung hergestellt mit dem Text aus dem ersten Petrusbrief. Gepriesen sei der Gott und Vater unseres Herrn Jesus Christus. Er hat uns in seinem großen Erbarmen neu geboren, damit wir durch die Auferstehung Jesu Christi von den Toten eine lebendige Hoffnung haben und das unzerstörbare, makellose und unvergängliche Erbe empfangen, das im Himmel für euch aufbewahrt ist. Gottes Macht behütet euch durch den Glauben, damit ihr das Heil erlangt, das am Ende der Zeit offenbart werden soll.

Schon vor einigen Wochen habe ich einmal darüber gesprochen, dass in früheren Jahrhunderten in Anlehnung an den jüdischen Brauch der Sabbatlampe, die mit dem abendlichen Beginn des Sabbats in jedem gläubigen Haus entzündet wurde, auch in christlichen Familien im Entzünden des Lichts ein Symbol für Christus das Licht gesehen wurde. Und am Morgen sah man im aufgehenden Tages- und Sonnenlicht ein Gleichnis für das aufleuchtende Licht der Gnade in Christus. Dies hat ja biblische Wurzeln, an die wir im alternativen Kommunionvers des heutigen 23. Sonntags im Jahreskreis erinnert werden. So spricht der Herr: Ich bin das Licht der Welt. Wer mir nachfolgt, wird nicht in der Finsternis gehen, sondern wird das Licht des Lebens haben. In diesem Zusammenhang möchte ich gerne den Beginn eines schönen Textes zu diesem Thema zitieren, den wir anschließend in einer lateinischen Chormotette aus unseren Tagen hören werden. Der Komponist ist Rolf Schweitzer. O Lux Mentium, Deus, expelle a me stultitiae noctem, et da mihi sapientia diem. O Licht der Gedanken, Gott, vertreibe von mir die Nacht der Torheit und gib mir den Tag der Weisheit. Gehe auf, Sonne der Wahrheit und der Gerechtigkeit, aus der tiefsten Tiefe deines Wesens, die alles Verstehen übersteigt. Erscheine im Himmel meiner Seele, auf Erden meinem Herzen.

Wenn ich vorher, verehrte Zuhörer, von einem alternativen Kommunionvers sprach, so bezieht sich diese Angabe auf die in unserem deutschen Messbuch mitunter zur Auswahl gestellten Texte für den Kommuniongesang. In der Praxis unserer Gottesdienste ist ein solcher Kommunionvers oft noch der einzige verbliebene biblische Text, den die Gemeinde vom sogenannten liturgischen Proprium des Messformulars für den betreffenden Tag oder Sonntag zu hören bekommt. Manche Priester tragen diesen im Messbuch angegebenen Vers vor der Kommunion laut vor, so dass doch wenigstens ein Rest des ursprünglich die Liturgie des Kommuniongangs durchaus prägenden Kommunionbegleitgesangs der Communio im Bewusstsein der Gemeinde ankommen kann. Um diesem zunehmenden Defizit an liturgischer Authentizität entgegenzuwirken, nimmt diese Sendung ganz bewusst die Gesangstexte des Sonntags in den Blick, und der Kommunionvers ist, wie gesagt, der Text, welcher in der Sonntagsmessfeier noch am ehesten wieder begegnen wird. Ich möchte deshalb auch am heutigen Sonntag dem Text der Communio, wie er uns auch im gregorianischen Gesangsrepertoire überliefert ist, einen breiten Raum einräumen.

Wir hörten soeben den Choralvers Sicut servus desiderat ad fontes aquarum, ita desiderat anima mea ad te Deus. Er ist dem Psalm 42 entnommen und lautet dort: Wie der Hirsch Durst hat nach frischem Wasser, so habe ich Durst nach dir, Gott. In einer neuen Psalmübersetzung fährt der Psalmist fort: Meine Seele hat Gott Durst, Durst nach dem lebendigen Gott. Wann darf ich zu dir kommen, dein Gesicht sehen? Der ursprüngliche liturgische Ort dieses Gesangs, der Form nach Tractus genannt, war die Segnung des Taufwassers in der Osternacht, wo während der Benediktion der Fons Baptismalis von den Fontes Aquarum gesungen wurde. Natürlich auch in der harmonisch klangvollen Vokalpolyphonie eines Palestrinas.

Ich halte es für ein Verdienst der neuen liturgischen Ordnung, dass dieser so ausdrucksstarke Psalmtext über die Sehnsucht nach Gott, die ja im Grunde eine Sehnsucht der Liebe ist, über den doch mehr äußerlichen Bezug zum Wasser hinaus, wenn auch dem Wasser der Taufe, nun eine Verwendung als Kommuniongesang im Kirchenjahr gefunden hat. Dass es hierfür auch die verschiedensten musikalischen Möglichkeiten der Umsetzung gäbe, dafür möchte ich gleich im Folgenden den Beweis antreten, wenn eine zeitgenössische Chorvertonung erklingt, die sehr eindringlich auch die Dramatik dieses Verlangens, dieses Gottdurstes in den Klang bringt. Ja, ich dürste nach Gott, nach dem lebendigen Gott. Wann darf ich in seinen Tempel, wann darf ich ihn anbeten?

Wer sich mit dem Psalm 42 auseinandersetzt, kommt natürlich nicht an dem Vers vorbei, der auf die gehörte Anfangspassage folgt. Da heißt es ja: Ich lebe von Tränen, Tag und Nacht. Die anderen fragen mich ständig: Wo ist er denn nun, dein Gott? Dies ist sicher eine Situationsbeschreibung, in der sich viele aus unserer Hörerfamilie wiederfinden. Das heutige Schlussgebet gibt darauf eine scheinbar indirekte, aber auf dem Hintergrund der gehörten Sehnsuchtsfragen eines jeden Gottsuchers doch auch sehr passend konkrete Antwort. Herr unser Gott, in deinem Wort und Sakrament gibst du uns Nahrung und Leben. Lass uns durch diese großen Gaben in der Liebe wachsen und zur ewigen Gemeinschaft mit deinem Sohn gelangen. Unser Durst nach Gott soll als Verlangen der Liebe also immer noch mehr wachsen, bis zu jener Erfüllung aller Sehnsucht, die wir ewiges Leben nennen. Immer wieder dürfen wir deshalb Gott um weitere Schritte des Wachstums auf dem Weg zu diesem wahrhaftig zu jeder Anstrengung motivierenden Ziel bitten. Im Evangelium des Sonntags erinnert uns Jesus daran: Alles, was zwei von euch auf Erden gemeinsam erbitten, werden sie von meinem himmlischen Vater erhalten. Und das Gabengebet konkretisiert diese Gemeinschaft noch mehr. Sie soll nicht eine Zweckgemeinschaft im Sinne größerer Durchschlagskraft sein, sondern durch die Teilnahme an dem einen Brot und dem einen Kelch mögen wir eines Sinnes werden. Oder, wie es in einem anderen Gebet formuliert ist, ein Herz und eine Seele sein. Wer vor diesem Hintergrund die Anweisungen heute in den verschiedenen Lesetexten hört, wie mit Problemen in der Gemeinschaft der Kirche umgegangen werden soll, der wird in der Pauluslesung die zusammenfassende Maxime finden können. Bleibt niemand etwas schuldig, nur die Liebe schuldet ihr einander immer.

Beitrag dazu bei, dass das Zeugnis der Kirche vor der Welt klar leuchten kann und dann auch wirklich Frucht bringt in Glaube, Hoffnung und Liebe.

liebe Hörerinnen und Hörer, ich begrüße Sie sehr herzlich zur Übertragung von der Heiligmesse am heutigen Sonntag aus der Klosterkirche in Baldeck. Bevor wir gemeinsam in die Feier von der Heiligen Eucharistie eintreten, tun wir uns mit dem Gebet innerlich sammeln und somit uns auf die Heiligmesse vorbereiten. Im Namen des Vaters und des Sohnes und des Heiligen Geistes. Amen. Herr Jesus Christus, wir treten ein in die Feier deiner heiligen Gegenwart. Öffne unsere Herzen für dein Wort. Reinige unsere Gedanken von allem, was uns ablenkt, und schenke uns die Gnade, dass wir diese Eucharistie mit Glauben, Hoffnung und Liebe mitfeiern. Lass uns in der Gemeinschaft der Kirche gestärkt werden und in deinem Opfer die Quelle unseres Lebens erkennen. Sei du mitten unter uns, damit wir dich in Brot und Wein empfangen und dein Frieden unsere Herzen erfüllt. Amen. Im Namen des Vaters und des Sohnes und des Heiligen Geistes. Amen. Wir schalten um in die Klosterkirche in Baldeck und feiern zusammen mit der Schwestergemeinschaft der göttlichen Vorsorge im Kloster Baldeck die Heilige Sonntagsmesse.

ist jetzt Gott mitten unter uns. Das sagt Jesus uns heute im Evangelium fest zu. Wo zwei oder drei in meinem Namen versammelt sind, da bin ich mitten unter ihnen. Und weil Gott mit uns ist, traut er uns auch etwas zu und mutet uns etwas zu, nämlich Verantwortung füreinander zu übernehmen. Gott traut uns zu, an einem Sonntag, in der die ökumenische Schöpfungszeit erwähnt wird, aufeinander Rücksicht zu nehmen. Herr Jesus Christus, Wort des Vaters, erbarme dich unserer Taubheit. Herr, erbarme dich. Jesus Christus, Verkünder der Liebe und Barmherzigkeit Gottes, erbarme dich unserer Ungnädigkeit. Christus, erbarme dich. Jesus Christus, Überwinder aller Grenzen, erbarme dich unserer Begrenztheit. Herr, erbarme dich. Der allmächtige Gott, erbarme sich unser. Er lasse uns die Sünden nach und führe uns zum ewigen Leben.

Lasset uns beten. Gott und Vater, du hast in Christus, dem Erstgeborenen der ganzen Schöpfung, alles ins Dasein gerufen. Wir bitten dich, der Lebensatem deines Geistes entfalte sich in uns, damit wir das Werk deiner Hände in Liebe bewahren. Darum bitten wir durch Jesus Christus, unseren Herrn.

Lesung aus dem Buch Ezechiel. So spricht der Herr: Du Menschensohn, ich habe dich dem Haus Israel als Wächter gegeben. Wenn du ein Wort aus meinem Mund hörst, musst du sie vor mir warnen. Wenn ich zum Schuldigen sage: Schuldiger, du musst sterben. Und wenn du nicht redest, um den Schuldigen vor seinem Weg zu warnen, dann wird dieser Schuldige seiner Sünden wegen sterben. Sein Blut aber fordere ich aus deiner Hand zurück. Du aber, wenn du einen Schuldigen

vor seinem Weg gewarnt hast, damit er umkehrt und er sich nicht abkehrt von seinem Weg, dann wird er seiner Sünden wegen sterben. Du aber hast dein Leben gerettet. Wort des lebendigen Gottes.

Gott hat uns in Christus die Welt mit sich versöhnt und uns das Wort von der Versöhnung anvertraut.

Der Herr sei mit euch. Aus dem Heiligen Evangelium nach Matthäus. In jener Zeit sprach Jesus zu seinen Jüngern: Wenn dein Bruder gegen dich sündigt, dann geh und weise ihn unter vier Augen zurecht. Hört er auf dich, so hast du deinen Bruder zurückgewonnen. Hört er aber nicht auf dich, dann nimm einen oder zwei mit dir, damit die ganze Sache durch die Aussage von zwei oder drei Zeugen entschieden werde. Hört er auch auf sie nicht, dann sag es der Gemeinde. Hört er aber auch auf die Gemeinde nicht, dann sei er für dich wie ein Heide oder ein Zöllner. Ich sage euch, alles, was ihr auf Erden binden werdet, wird auch im Himmel gebunden sein. Und was ihr auf Erden lösen werdet, wird auch im Himmel gelöst sein. Weiter sage ich euch, was auch immer zwei von euch auf Erden einmütig erbitten, werden sie von meinem himmlischen Vater erhalten. Denn wo zwei oder drei in meinem Namen versammelt sind, da bin ich mitten unter ihnen. Evangelium unseres Herrn Jesus Christus.

Liebe Schwestern, liebe Brüder, hört er auch auf sie nicht, sag es der Gemeinde. Und hört er auch auf die Gemeinde nicht, dann sei er für dich wie ein Heide oder ein Zöllner. Ziemlich scharfer Tobak, also wenn ich da jemandem einfühlend vielleicht, sonst vielleicht weniger einfühlend, sage, lass mal, du solltest das und das und das. Und der will nicht hören, dann soll ich ihn gerade plumpsen. Fertig mit dem, folgt nicht. Ist nicht so ganz im Sinne dieses Buches, dünkt es einem. Und die Lesung ist ja noch komischer. Um den Schuldigen von seinem Weg zu warnen, habe ich dich berufen, sagt er dem Propheten. Dann wird, wenn er nicht folgt, wird der Schuldige seiner Sünde wegen sterben. Sein Blut aber fordere ich aus deiner Hand zurück. Wenn du einen Schuldigen von seinem Weg gewarnt hast, damit er umkehrt und er sich nicht abkehrt von seinem Weg, dann wird er seiner Sünde wegen sterben. Du aber hast dein Leben gerettet. Ums Himmels Willen, da kommt man fast ein bisschen Angst über, dass man da dauernd Leute korrigieren sollte. Meistens machen das die Falschen und sagen im dümmsten Moment das Dümmste, dass man da nicht ohne weiteres Freude hat, wenn man korrigiert und verbessert wird. Schulmeister gibt es unter Leuten, die von schulischer Ausbildung nicht einmal sehr viel mitbekommen haben. Also, predigen über dieses Thema lieber nicht. Wir haben noch ein anderes Thema am heutigen Sonntag, die ökumenische Bewahrung der Schöpfung. Das hat mich auch interessiert und ich fange mal mit dieser Sache an. Habe dann gemerkt, wenn ich darüber nachdenke, ist plötzlich diese Korrekturlesung auch nicht mehr so schlimm. Ich komme dann vielleicht dahinter, wie das gemeint sein könnte. Bereits 1989 hatte der damalige orthodoxe Patriarch von Konstantinopel, Dimitrios, 1914 bis 1991, dazu aufgerufen, den 1. September als einen Tag der Bewahrung der natürlichen Umwelt zu begehen. Gott hat an diesem Tag für die Schöpfung zu danken, Gott an diesem Tag für die Schöpfung zu danken und um ihren Schutz und ihr Heil zu bitten. 10 Jahre später stellte das Europäische Christliche Umweltnetz ECEN im Jahre 1999 fest, dass das Thema Schöpfung in manchen evangelischen Kirchen im Zusammenhang mit dem Erntedankgottesdienst und in der römisch-katholischen Kirche im Kontext des Gedenktages des Franz von Assisi, 4. Oktober, steigende Bedeutung bekam und forderte die Kirche dazu auf, eine Zeit für Gottes Schöpfung vom 1. September bis zum 2. Sonntag im Oktober einzuführen. Dieser Vorschlag wurde schließlich in Sibiu, Rumänien, von der Konferenz aufgegriffen und beschlossen. Nicht eine Erfindung unserer Kirche, die orthodoxe Patriarchenkirche Konstantinopel, Dimitrios, hat schon vor 60 Jahren dazu aufgerufen. Offenbar in der Vorahnung, dass wir eines Tages froh sind um unsere liebe Welt und merken, dass diese schöne Welt nur existieren kann, wenn wir auch nett sind zu ihr.
Aber wenn wir nur profitieren möchten, die Sache schief gehen könnte. Und gleichzeitig haben evangelische Kirchen diese Idee gehabt und unsere Kirche auch mit den Erntedanksfesten und vor allem mit unserem wunderschönen Vater Franziskus, der mit den Tieren eine Verwandtschaft hat und mit der Mutter Erde, Schwester Erde, geschwisterlich umgeht, haben auch wir uns bereit erklärt, mitzumachen bei dieser ökumenischen Schöpfungszeit vom 1. September bis zum 4. Oktober. Und weil dieser Sonntag in diese Zeit hineinfällt, wird von den Bischöfen empfohlen, man solle das am Sonntag den Leuten da und dort auch wieder in Erinnerung rufen. Mich wundert oder erfreut, dass die Sache mit Gott wieder bei der Schöpfung einsetzt. Die Leute kommen auf religiöse Gedanken, wenn sie anfangen, unsere schöne Welt zu schätzen, zu staunen, dafür zu danken. Das ist eigentlich gesunde Religiosität. Die einzelnen Häuser und Traditionen haben das dann weiter gepflegt. Und man hat als Mitglied einer solchen Tradition auch die Aufgabe, kritisch zu sein und das zu nehmen, was wirklich gesund ist. Ab und zu haben diese Häuser auch Zwischenzeiten erlebt, die nicht so ganz im Sinne dieses Schöpfungsgedankens waren. Es hat sich gezeigt, dass die Sorge um die Schöpfung einhergeht mit der Menschheitsfrage nach dem, was hinter der geschaffenen Kreation steht. Von Schriftstellern und Propheten als Numenon oder geheimnisvolle Urmacht oder als Kreator gepriesen steht. Kommst im Abendglühen daher, seh ich dich im Sternenheer, dich du Hocherhabener. Uns bekannt, eigentlich ein Beweis dafür, dass alles Vergängliche nur ein Gleichnis ist und dahinter das Göttliche, das Numinose hervorscheint. Man kann demnach sagen, wo immer unsere Erde mit Achtsamkeit entdeckt, bestaunt und gepflegt wird, dort ist auch eine Beziehung zu einer Transzendenz, einer Überwirklichkeit oder eine religiöse Beziehung vorhanden. Im jüdisch-christlichen, in der jüdisch-christlichen Tradition heißt es, du sollst den Herrn, deinen Gott, lieben von ganzem Herzen, von ganzer Seele und mit aller Kraft und mit deinem ganzen Gemüt und deinen Nächsten wie dich selbst. Jetzt sind wir wieder bei der Lesung. Da hat man also zu tun mit jemandem und muss mit ihm umgehen können. Und Jesus sagt, nebst diesen bedrohlichen Texten, die wir gehört haben, liebt einander, so wie ich euch geliebt habe. Ich glaube, das ist bei all diesen Ratschlägen, die dann auch noch kommen, was die Zurechtweisung betrifft, das Wichtigste, das Fundament. Darauf kommt es an. Und dort merkt man auch, dass es einen Gott gibt. Wenn wir miteinander brüderlich, schwesterlich umgehen und wenn schon dann aus Verantwortungsbewusstsein besorgt sind, dass meine Brüder und Schwestern auch auf den richtigen Weg gehen. Und wenn nicht,
dann sollte ich nach den Gesetzen der Liebe und der Rücksichtnahme Einfluss nehmen. Aber bitte mit aller Vorsicht und allem Respekt und ja nicht, um zu beweisen, dass ich ein guter Lehrmeister sei. Liebe Schwestern, liebe Brüder, ich habe da noch in China ein Verschen gefunden zum Thema Zurechtweisung. Ein offenes Wort widerstrebt dem Ohr, nützt aber dem es gilt. Gute Medizin ist bitter für den Mund, nützt aber dem, der krank ist. Amen. Nun bekennen wir unseren christlichen Glauben.

0: Nun beten wir miteinander das Fürbittgebet. Gott, du hast die Welt wunderbar erschaffen und noch wunderbarer erlöst, in Dankbarkeit, aber auch in Sorge um deine Schöpfung, tragen wir unsere Anliegen vor dich hin. Gott, Schöpfer und Erlöser,
1: wir rufen zu dir. Für alles, was lebt auf der Erde, die Pflanzen, die Tiere und die Menschen, die vielfach unter Ausbeutung und Zerstörung leiden und sich nach Erlösung sehnen.
0: Gott, Schöpfer und Erlöser, wir rufen zu dir.
1: Wir bitten besonders für die Menschen, die unter den Folgen von Dürre, Überschwemmungen und anderen Naturkatastrophen betroffen sind.
0: Gott, Schöpfer und Erlöser, wir rufen zu dir.
1: Für die einflussreichen Männer und Frauen in Wirtschaft und Politik, die es in der Hand haben, Weichen zu stellen zugunsten einer lebenswerten Welt für alle Menschen.
0: Gott, Schöpfer und Erlöser, wir rufen zu dir.
1: Für Forscherinnen und Forscher in Naturwissenschaft, Medizin und Technik, die vor den Fragen stehen, welche Errungenschaften für das Wohl der Menschen und der Umwelt nötig und sinnvoll sind.
0: Gott, Schöpfer und Erlöser, wir rufen zu dir.
1: Für alle, die sich für die Bewahrung der Schöpfung einsetzen und dabei mit Rückschlägen und Widerständen rechnen müssen.
0: Gott, Schöpfer und Erlöser,
1: wir rufen zu dir. Für uns selber und für alle Getauften, die in der Kraft des Geistes Jesu Christi befähigt und beauftragt sind, das Schöpfungswerk Gottes zu ehren und daran mitzuwirken.
0: Gott, Schöpfer und Erlöser,
1: wir rufen zu dir.
0: Gott, wir danken dir für unsere Erde, die du aus Liebe geschaffen hast und die uns trägt und nährt. Wir vertrauen darauf, dass du sie in deiner Hand hältst und zur Vollendung führst durch deinen Sohn Jesus Christus, unseren Herrn. Amen. Es wird ein Opfer aufgenommen, Kollekte für die Stiftung Justinuswerk. Seit 1927 hat das Justinuswerk Tausenden von jungen Menschen aus dem globalen Süden die Möglichkeit geboten, in ihren Heimatländern oder in der Schweiz zu studieren. Während ihrer Ausbildung in der Schweiz leben die Studierenden in einem der fünf Häuser der Einrichtung in Freiburg, Zürich, Genf, Lausanne und Sitten. Das Justinuswerk erhält keine Kirchensteuern. Damit aber weiterhin eine gute Ausbildung angeboten werden kann, benötigt das Werk Ihre Unterstützung. Vielen Dank für Ihre Spende.

Vater im Himmel, wir bringen dir die Früchte der Erde und unserer Hände Arbeit dar. Nimm sie an und vollende an ihnen das Werk deiner Schöpfung, damit sie durch das Wirken des Heiligen Geistes für uns Speise und Trank werden zum ewigen Leben. Darum bitten wir durch Christus, unseren Herrn.

Zeit ist es würdig und recht, hat ihr heiliger Vater zu danken. Es ist recht, dich zu preisen. Denn du allein bist der lebendige und wahre Gott. Du bist vor den Zeiten und lebst in Ewigkeit. Du wohnst in unzugänglichem Lichte. Alles hast du erschaffen, denn du bist die Liebe und der Ursprung des Lebens. Du erfüllst deine Geschöpfe mit Segen und erfreust sie alle mit dem Glanz deines Lichtes. Vor dir stehen die Scharen der Engel und schauen auf dein Angesicht.

Wir preisen dich, heiliger Vater, denn groß bist du und alle deine Werke künden deine Weisheit und Liebe. Den Menschen hast du nach deinem Bild geschaffen und ihm die Sorge für die ganze Welt anvertraut. Über alle Geschöpfe sollte er herrschen und allem und allein dir, seinem Schöpfer, dienen. Als er in Ungehorsam deine Freundschaft verlor und der Macht des Todes verfiel, hast du ihn dennoch nicht verlassen, sondern voll Erbarmen allen geholfen, dich zu suchen und zu finden. Immer wieder hast du den Menschen deinen Bund angeboten und sie durch die Propheten gelehrt, das Heil zu erwarten. So sehr hast du die Welt geliebt, heiliger Vater, dass du deinen eingeborenen Sohn als Retter gesandt hast, nachdem die Fülle der Zeiten gekommen war. Er ist Mensch geworden durch den Heiligen Geist, geboren von der Jungfrau Maria. Er hat wie wir als Mensch gelebt, in allem uns gleich außer der Sünde. Den Armen verkündete er die Botschaft vom Heil, den Gefangenen Freiheit, den Trauernden Freude. Um deinen Ratschluss zu erfüllen, hat er sich im Tod, dem Tod überliefert, durch seine Auferstehung den Tod bezwungen und das Leben neu geschaffen. Damit wir nicht mehr uns selber leben, sondern ihm, der für uns gestorben und auferstanden ist, hat er von dir, Vater, als erste Gabe für alle, die glauben, den Heiligen Geist gesandt, der das Werk deines Sohnes auf Erden weiterführt und alle Heiligung vollendet. So bitten wir dich, der Geist heilige diese Gaben, damit sie uns werden Leib und Blut unseres Herrn Jesus Christus, der uns die Feier dieses Geheimnisses aufgetragen hat als Zeichen des ewigen Bundes. Da er die Seinen liebte, die in der Welt waren, liebte er sie bis zur Vollendung. Und als die Stunde kam, da er von dir verherrlicht werden sollte, nahm er beim Mahl das Brot, sagte Dank, brach es, reichte es seinen Jüngern und sprach, nehmet und esset alle davon, das ist mein Leib, der für euch hingegeben wird.

nahm er nach dem Mahl den Kelch, dankte wiederum, reichte ihn seinen Jüngern und sprach: Nehmet und trinket alle daraus, das ist der Kelch des neuen und ewigen Bundes, mein Blut, das für euch und für alle vergossen wird zur Vergebung der Sünden. Tut dies zu meinem Gedächtnis.

0: Darum, gütiger Vater, feiern wir das Gedächtnis unserer Erlösung. Wir verkünden den Tod deines Sohnes und sein Hinabsteigen zu den Vätern, bekennen seine Auferstehung und Himmelfahrt und erwarten sein Kommen in Herrlichkeit. So bringen wir dir seinen Leib und sein Blut dar, das Opfer, das dir wohlgefällt und der ganzen Welt Heil bringt. Sieh her auf die Opfergabe, die du selber deiner Kirche bereitet hast, und gib, dass alle, die Anteil erhalten an dem einen Brot und dem einen Kelch, ein Leib werden im Heiligen Geist, eine lebendige Opfergabe in Christus zum Lobe deiner Herrlichkeit.
1: Herr, gedenke aller Verdienen, deren Heil wir das Opfer darbringen. Wir bitten dich für unseren Papst Leo, unseren Bischof Felix und die Gemeinschaft der Bischöfe, für unsere Priester und Diakone und für alle, die zum Dienst in der Kirche bestellt sind. Für alle, die ihre Gaben spenden, für die hier versammelten Gemeinde.
0: Wir empfehlen dir auch jene, die im Frieden Christi heimgegangen sind und aller Verstorbenen, um deren Glauben niemand weiß als du. Gütiger Vater, gedenke, dass wir deine Kinder sind und schenke uns allen das Erbe des Himmels in Gemeinschaft mit der seligen Jungfrau und Gottesmutter Maria, mit deinen Aposteln und allen Heiligen. Und wenn die ganze Schöpfung von der Verderbnis der Sünde und des Todes befreit ist, lass uns zusammen mit ihr dich verherrlichen in deinem Reich durch unseren Herrn Jesus Christus.

0: Der Herr hat seinen Jüngern seinen Frieden versprochen. Jesus Christus, schenke auch uns, deine Kirche, Einheit und Frieden. Der Friede des Herrn sei allezeit mit euch.
1: Und mit deinem Geiste.
0: Lamm Gottes.

Seht Christus, das Lamm Gottes, er nimmt hinweg die Sünde der Welt. Herr, ich bin nicht würdig, dass du eingehst unter mein Dach, aber sprich nur ein Wort, so wird mein Gesetz. Kostet und seht, wie gütig der Herr ist.

Gebet zur geistlichen Kommunion. Herr Jesus Christus, du bist das Brot des Lebens und der einzige wahre Weinstock. Ich glaube, dass du wirklich anwesend bist im heiligsten Sakrament der Eucharistie. Ich suche dich, ich preise dich und bete dich an. Da ich dich nicht empfangen kann im eucharistischen Brot und Wein, bete ich, dass du in mein Herz und meine Seele kommst, damit ich mit dir vereint sein kann durch deinen allmächtigen und allgegenwärtigen Heiligen Geist. Lass mich dich empfangen und von dir genährt werden. Werde für mich das Manna in meiner Wüste, das Brot der Engel für meine sehr menschliche Reise durch die Zeit, ein Vorgeschmack auf das himmlische Festmahl und Trost in der Stunde meines Todes. Ich erbitte all dies im Vertrauen darauf, dass du selbst unser Leben, unser Friede und unsere immerwährende Freude bist.

Lasset uns beten. Das Sakrament der Einheit, das wir empfangen haben, Vater, vertiefe unsere Gemeinschaft mit dir und den Schwestern und Brüdern. Solange wir einen neuen Himmel und eine neue Erde erwarten, zeige uns den Weg, im Einklang mit allen Geschöpfen zu leben. Darum bitten wir durch Christus, unseren Herrn. Der Herr sei mit euch. Gott, der allmächtige Vater, segne euch und schenke euch gedeihliches Wetter.

Wir dürfen die Heilige Messe heute übertragen aus der Klosterkirche in Baldeck im Luzerner Seetal. Zusammen mit der Schwestergemeinschaft von der göttlichen Vorsehung im Kloster Baldeck haben wir die Sonntagsmesse mitfeiern. Wir danken im Kloster Baldeck für die Möglichkeit der Übertragung vom Sonntagsgottesdienst. Nach ein paar Takt Musik geht's mit dem Programm hier bei Radio Gloria wieder weiter. Ich wünsche Ihnen und Ihren Lieben einen gesegneten Sonntag.

0: 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Mit Erfahrungen aus seinem eigenen langen Gebetsleben und auf Basis der großen Beter der Kirchengeschichte führt Pater Buob uns heute tiefer ein in das Gespräch mit Gott. Er unterscheidet zwischen verschiedenen Stufen des Gebets, die der Beter nach und nach erreicht. Zuerst vom mündlichen Gebet geht es tiefer zum Inneren bis zum übernatürlichen Gebet. Hören wir heute Pater Hans Buob mit seinen Ausführungen zum mündlichen Gebet.
1: Liebe Zuhörerinnen, Zuhörer, ich möchte mit Ihnen einmal über das Gebet sprechen, und zwar ganz konkret über das mündliche Gebet. Nun, für viele ist das mündliche Gebet ein Inbegriff für Gebet. Sie wissen oft gar nicht, dass das mündliche Gebet eigentlich nur eine Vorstufe ist hin zu dem, was eigentlich im tieferen Sinn Gebet ist. Das, was wir inneres Gebet nennen. Herzensgebet, wo der Mensch einfach bei Gott ist, sich in Gott verliert, könnte man sagen. Und das Ziel des mündlichen Gebetes und dann auch der Betrachtung ist das innere Gebet. Der heilige Thomas von Aquin sagt sogar einmal, dieses mündliche Gebet, auch Betrachtung, sind nur Hilfsmittel und wir brauchen sie nur so lange, als sie notwendig sind, um zum inneren Gebet zu kommen. Aber mir ist jetzt zuerst einmal wichtig, was sind denn die Voraussetzungen überhaupt für dieses Gebet? Wenn Sie manche, oder überlegen Sie selber, wie Sie es machen, wenn Sie sich in eine Gebetszeit begeben, in einer Kirche oder in Ihrem Gebetswinkel oder wo auch immer, dann schlagen Sie ein Buch auf und fangen an, ja, Gebete zu suchen und dann die zu beten. Und merken oft erst nach einer bestimmten Zeit, dass Sie eigentlich gar nicht bei der Sache sind. Dass Sie mit den Gedanken überall sind, nur nicht bei Gott. Sie haben etwas vergessen. Die Voraussetzung. Ich muss mich zuerst einmal sammeln. Das ist das Entscheidende. Sammeln heißt nicht konzentrieren, wie bei einer Rechnung, sondern sammeln heißt all meine Sinne auf einen Punkt hin sammeln. Auf ein Du hin. Auf das Du hin, zu dem ich spreche. Mit dem ich jetzt in Verbindung bin. Den ich liebe. Auf das Du Gottes hin. Dass du Jesu hin, je nachdem, zu wem ich spreche, des Heiligen Geistes, dass ich mir zuerst einmal in diesem Sammeln bewusst werde, Gott, wo bist du? Wo bist du, zu dem ich jetzt spreche? Ich kann doch nicht in Luft reden. Sie reden ja auch nicht in Ihrem Zimmer, wenn jemand drin ist und

auf mich. Und sehr oft, das merken Sie ja, geht unser Beten so wie nach außen. Wir denken oft gar nicht daran, zu sagen, du in mir, ich bin bewohnt, ich bin Tempel des dreifaltigen Gottes, du in mir, du wartest in mir auf mich und ich suche dich draußen. Also sammeln auf Gott hin. Wo bist du? Mit wem rede ich? Wer bist du? Wer bist du für mich? Warum? Warum bete ich jetzt überhaupt? Warum? Das gehört zur Sammlung. Einfach, ja, Pflichterfüllung oder ich habe mir es vorgenommen. Ja, warum? Ja, ich brauche Gott. Ja, wieso? Ja, ich kann das und das nicht und so weiter. Ja, ist das alles? Ist dein Beten nur ein Gott brauchen? Geht es nicht um die Verherrlichung des dreifaltigen Gottes? Geht es nicht vielmehr eigentlich um die Rettung aller Menschen? Und nicht, ich brauche ihn. Sicher, darf ich ihn auch mal bitten für mich selber, warum nicht? Aber was ist die Motivation meines Betens? Ich möchte mal so sagen, was ist das Ziel allen Betens? Ja, nicht bloß des Betens, alle religiösen Übungen, alles religiösen Tuns, was ist das Ziel? Das Ziel ist immer die größere Liebe zu Gott. Die größere Liebe zu Gott. Schauen Sie, das alles gehört in die Sammlung hinein. Wer bist du, Gott? Wo bist du? Mit wem rede ich? Der du Himmel und Erde erschaffen hast. Du, der Unbegreifliche. Mensch geworden. Du, der Unbegreifliche, Unerschaffene, wird ein geschaffenes Geschöpf für mich. Wer bist du? Wer bist du für mich? Und zu dir rede ich, zu dir darf ich reden, dir darf ich ganz nahe sein. Und jetzt bringe ich dir alles, was ich auf dem Herzen habe. Da brauche ich zuerst einmal vielleicht gar kein Buch. Also zuerst einmal sammeln. Und immer dran denken, Ziel des Betens ist die größere Liebe zu Gott. Nicht was kommt raus, was habe ich davon. Ist die größere Liebe zu Gott. Und die eigentliche Motivation unseres Betens sollte immer die Liebe sein. Herr, es geht mir um dich. Wie oft geht es uns nur um uns, oder? Schauen Sie, zuerst einmal sammeln. Dann merken Sie, dann komme ich überhaupt mal in einen Kontakt zu diesem Du, mit dem ich jetzt spreche, oder bei dem ich einfach verweile, bei dem ich jetzt etwas sein will, bei dem ich mein Herz ausschütte und auf den ich höre, dem ich Antwort gebe auf sein Sprechen. Deshalb heißt es immer wieder in der Heiligen Schrift, wo es ums Gebet geht, höre Israel, nicht rede Israel, höre Israel. Dass ich einfach mal bei ihm bin, einfach da bin, mal hinhöre auf meine Situationen, durch die Gott zu mir gesprochen hat. Mal zu verstehen, was ist heute alles passiert, was war da alles? Herr, was wolltest du mir alles damit sagen? Ich höre mal zuerst. Und da geht mir vielleicht plötzlich manches auf. Er offenbart mir einiges, indem das einfach plötzlich bewusst wird. Denn Gott spricht zu mir. Aber ich muss hören und nicht ihn totreden. Das alles ist Beten. Also sammeln, das gehört alles zur Sammlung zuerst einmal. Und nun, ich habe Ihnen gesagt, das Ziel des mündlichen Gebetes ist eigentlich das innere Gebet, die größere Liebe. Das innere Beten, von dem wir noch sprechen werden. Wenn Sie mündliches Gebet, darunter versteht man gedankliches Beten, wir beten ja manchmal einfach nur in Gedanken, ohne den Mund zu bewegen, oder eben mit dem Mund, laut oder leise, oder indem ich ein Gebet aus einem Buch benutze oder einem Psalm benutze oder indem ich meine eigenen Worte dem Herrn sage oder Gedanken. Das alles ist mündliches Gebet. Aber mündliches Gebet kann oft den Sinn nicht erfassen. Überlegen Sie doch mal, wie oft Sie schon das Vaterunser gebetet haben. Und was sagen Sie denn da eigentlich, Gott? Haben Sie das schon mal überlegt? Sie sagen, unser Vater. Was heißt denn das? Unser Vater. Unser, nicht mein.
Also da gibt's noch einige drumherum, die

0: auch zu ihm gehören, nicht? Wie stehe ich zu ihm, wenn ich zu ihm Vater sage? Wie stehe ich dann zu seinen übrigen Kindern? Wenn ich dem Vater gefallen will, brauche ich eine gute Beziehung zu seinen übrigen Kindern. Das steckt schon allein mal darin, dass ich sage, unser Vater im Himmel. Oder, ja, geheiligt werde dein Name. Ist denn das wirklich ein Anliegen? Ist das eine Sehnsucht? Dass die ganze Menschheit, alle Welt, den Namen Gottes verherrlicht. Und der Name steht für das Wesen Gottes. Das ist die Liebe. Sein innerstes Geheimnis. Geheiligt werde dein Name. Ist das mein Durst? Ist das meine Sehnsucht? Oder geheiligt werde dein Name. Nicht? Wie, wo, was ist mir egal. Überlegen Sie mal. Jetzt merken Sie, mündliches Gebet erfasst oft nicht das, was ich sage. Das heißt, ich sage Gott Dinge, die mein Leben überhaupt nicht berühren. Oder dein Wille geschehe, wie im Himmel so auf Erden. So absolut, dein Wille. Ja, und wie sieht's aus bei mir im Leben? Bin ich darauf aus, dass in allem, was ich tue, sein Wille geschieht? Ist das immer wieder meine innerste Absicht, Herr, deinen Willen zu tun, bei allem, was ich tue? Wo ich mich erhole, ob ich arbeite, ob ich esse oder schlafe? Ist es meine Sehnsucht, seinen Willen zu tun? Aber ich sage doch einfach, dein Wille geschehe, wie im Himmel so werden, und tu weithin, was ich will, ohne zu fragen, was könnte der Wille Gottes sein, oder? Merken Sie, im mündigen Gebet sind wir in der Gefahr, dass wir Worte machen, die unser Leben gar nicht berühren. Das, was Jesus nennt, plappern wie die Heiden. Das gilt für uns genauso. Wie für die damals. Das ist die Gefahr des mündlichen Betens. Ich denke oft, wenn man in der Kirche sagt, wir schlagen auf, Nummer 5, beten ein Gebet der Hingabe. Nehme hin meinen Verstand, meinen Willen, meine Freiheit, alles, was ich bin und habe, alles ist von dir und gehört dir. Nimm es hin und mach damit, was du willst. Und die beten alle mit. Und stimmt das überhaupt? Oder lügen wir Gott eigentlich an, dass nur so kracht? Einfach mal überlegen. Überlegen Sie mal selber. Und dann merken Sie, das mündliche Gebet, wenn ich einfach so Gebete bete oder Psalmen bete, da stehen Sachen drin. Und Sie haben diese Worte Einfluss auf mein Leben. Schauen Sie, wenn ich Ihnen sage, ja, Mari, ich liebe dich und trete Ihnen eins rein. Was würden Sie denn da sagen? Stehen Sie, so ist es ungefähr, so beten wir. Wir versprechen Gott, alles gehen raus und sündigen. Treten eins rein. Genau das ist es. Merken Sie, das mündliche Gebet erfüllt nicht, meistens nicht, oft nicht, den Sinn des Betens. Das sind einfach Worte. Und wir sagen Gott die tollsten Worte und tun genau das Gegenteil. Das heißt, das, was ich Gott sage, hat überhaupt keinen Einfluss auf mich. Wenn ich einem Menschen Dinge erzähle, ja, also du, es ist mir so wichtig. Weißt, ich weiß, du bist so ein schlauer Mensch. Ich möchte einfach das tun, was du erkennst. Ich sehe da nicht so ganz durch, nicht? Aber dann interessiert mich überhaupt nicht, was der sagt. Das ist nicht bloß Lüge, sondern das zerstört Beziehung, weil es verlogen ist. Weil es einfach überhaupt nicht wahrhaftig ist, nicht ehrlich ist. Und da muss jeder mal sich überlegen, ist mein Gebet wahrhaftig? Ist es ehrlich? Ist es echt? Also wesentlich für das Gebet ist die Sinnerfassung dessen, was ich sage. Die Sinnerfassung. Wenn ich sage, dein Wille geschehe. Das ist den Sinn erfasst. Ja, Herr, das ist mein Anliegen. Wenn Sie, darum können Sie ruhig mal das Vaterunser für sich beten und bleiben bei jedem Wort stehen. Dein Wille geschehe. Jetzt mal überlegen. Ja, ist das möglich mein Anliegen? Herr, wecke in mir die Sehnsucht nach deinem Willen. Dass ich wirklich mit dem Herrn dann spreche über dieses Wort. Und dass ich das ausdrücke, was ich damit sagen will. Dann werden Sie merken, dann wird erst das Gebet tiefer. dann greift's erst. Schauen Sie, darum haben wir viele, die zwar beten, aber ihr Leben verändert sich nicht. Weil sie Worte sagen, die auf ihr Leben keinen Einfluss haben. Oder kaum einen Einfluss haben. Es sind einfach abstrakte Worte, die mit dem Leben des Menschen, mit meinem Leben, mit meinem Sein, überhaupt nicht in Beziehung stehen. Schauen Sie, das, was ich bete, will und soll meinen Willen bewegen. Will und soll meinen Willen bewegen. Wenn Sie mir hat einmal so ehrlich ein Pfarrgemeinderatsvorsitzender gesagt, beim Gebet des heiligen Ignatius, nimm hin meine Freiheit und so weiter, hat er gesagt, ich habe immer den Verstand rausgelassen. Wissen Sie, zu viel habe ich nicht und das bisschen brauche ich. Das heißt, er war ehrlich. Er hat gesagt, Gott, du kannst alles haben, aber mein Verstand, den lässt man. Das heißt ja nicht, dass Gott mir den Verstand nimmt, sondern es geht ja darum, dass Gott auch in meinem Verstand wirksam sein darf. Das ist ja etwas Positives. Dass er mein Wille, mein Verstand so durchdringen darf mit dem Heiligen Geist, dass etwas Positives rauskommt, ist mein Verstand. Aber der war ehrlich. Schauen Sie, wir sind oft nicht ehrlich im Reden. Wir sagen Dinge, die nicht stimmen. Der hat es wenigstens gemerkt. Nicht? Also überlegen Sie einfach mal Ihre Gebete, Ihr Morgengebet, Ihr Tischgebet, Ihr Abendgebet, schon alleine mal solche Gebete. Vor allem das Vaterunser, was Sie da alles sagen. Herr, vergib uns, wie wir vergeben unseren Schuldnern. Das heißt wörtlich, du brauchst mir nur vergeben, wenn auch ich vergebe. Und wenn ich irgendjemand nicht vergebe, sage ich eigentlich, Herr, du brauchst mir nicht vergeben, ich habe nämlich auch noch nicht vergeben. Das ist die Wahrheit. Also, ganz entscheidend beim Gebet ist die Erfassung des Willens. Dass das, was ich sage, meinen Willen bewegt. Denn sonst ist es nur Lippengebet, dann ist es nur plappern wie die Heiden. So wie es Jesus sagt. Wenn Sie, unser Beten, ich drücke es mal so aus, muss lebenswahr sein. Und das Gebet, das mündliche Gebet, fängt eben erst an, wahres Gebet zu werden, wenn der Inhalt dessen, was ich Gott sage, mich auch zur Antwort, zu Willensentschlüssen anregt. Zur Antwort, wenn ich sage, dein Reich komme. Ja, wodurch? Antwort, ja Herr, ich will das, was ich heute tue, zu deiner Ehre tun, damit dein Reich kommen kann. Ich will so mit den Menschen leben, dass durch mich auch in den Menschen das Reich Gottes wachsen kann. Sehen Sie, da kommt eine Antwort. Ich sage Gott etwas, aber ich antworte auch darauf, indem ich mein Leben darauf ausrichte, nicht? Es bewegt dann meinen Willen. Ich entscheide mich, jawohl, will heute so leben, dass das Reich Gottes durch mich in den Herzen der Menschen kommen kann. Also lebenswahr beten, das ist ganz, ganz wichtig. Wahrhaftig beten. Wenn Sie merken, dann wird Gebet erst eigentlich ganz persönlich. Dann finden Sie über das Gebet zu diesem persönlichen Du Gottes. Zu diesem ganz persönlichen Du. Aber deshalb machen Sie nicht allzu viele Worte, auch im mündlichen Gebet, wenn Sie allein beten, sondern versuchen Sie, das, was Sie sagen, mit Gott gleichsam durchzudenken. Herr, was sage ich dir denn da mit diesem Satz? Zum Beispiel, der Herr ist mein Hirte, nichts wird mir fehlen. Er lässt mich lagern auf grünen Auen. Psalm 23, ja. Nicht einfach runterbeten, sondern dann, wenn ich so einen Satz gesprochen habe, mal überlegen, Herr, was sage ich dir eigentlich? Was will ich dir damit sagen? Warum sage ich ihn überhaupt heute? Was ist mein Anliegen da drin? Was ist meine Absicht? Oder schaut, man kann das vielleicht noch besser erklären anhand der Inhalte des Betens. Jedes Gebet hat ja entweder den Inhalt der Bitte, also es ist eine Bitte, oder es ist ein Lobpreis, oder es ist ein Dank. Wenn wir im tiefsten Sinn von Gebet reden, meinen wir eigentlich Anbetung. Das ist der tiefste Sinn des Betens. Anbetung. Und Anbetung gebührt nur und allein Gott. Warum? Weil Anbetung heißt, Gott, du bist alles. Alles. Du bist ohne Anfang, ohne Ende. Ich anerkenne dich absolut als meinen Gott. Und ich anerkenne mich als Geschöpf. Und das kann ich zu keinem Geschöpf sagen. Zu keinem Heiligen, auch nicht zu Maria. Das kann ich zu niemandem sagen. Das wäre ja unwahrhaftig. Das würde gar nicht stimmen. Darum ist es so blödsinnig, wenn jemand behauptet, wir würden Maria anbeten. Jeder von uns weiß, dass Maria ein Geschöpf ist, dass sie empfangen wurde und geboren wurde und nicht Gott ist. Also kann man sie gar nicht anbeten. Das geht gar nicht. Ich kann nur Gott anbeten. Und das ist die höchste Form. Du, Gott, bist alles. Ich anerkenne Gott absolut. Und du bist die Liebe. Und ich traue dir alles zu. Und du hast nichts Übles vor. Du hast immer mein Bestes im Auge. Das heißt, du bist Gott. Das ist Anbetung. Schauen Sie, und deshalb ist Anbetung eigentlich der Inhalt von allem Gebet. Zum Beispiel, wenn Sie ein Lobgebet beten. Lob froh den Herrn, die himmlischen Völker und so weiter. Sie kennen so verschiedene Lieder oder auch Gebete des Lobpreises. Wir loben dich, wir preisen dich im Gloria. Was sagen Sie denn da, Gott? Haben Sie das schon mal überlegt? Ich lobe dich, ich preise dich. Warum sagen Sie das überhaupt? Sie loben doch Menschen auch, wenn sie was gemacht haben. Was ist jetzt da der Unterschied? Schauen Sie, loben Sie Menschen für alles? Loben Sie Menschen auch für das, was sie falsch gemacht haben? Und wer macht nicht etwas falsch? Also gibt es überhaupt einen Menschen, den man für alles loben kann? Das sicher nicht. Jeder macht Fehler. Schauen Sie, aber genau so gehen wir mit Gott um. Wir loben Gott manchmal nur für das, was uns bastelt. Heute war schön Wetter. Herr, wir loben dich, wir preisen dich, war schön. Morgen regnet es, sagen wir gar nichts. Nix. Wir schimpfen nicht einmal, wir sind fromme Christen, aber wir sagen nichts. Sehen Sie, ich anerkenne Gott, ich lobe ihn nur für das, was mir passt, aber nicht für alles. Wenn Gott Gott ist, hat er für alles Lob und Preis verdient. Und wenn es etwas gibt, wo Gott kein Lob verdient hat, dann ist er auch nicht mehr Gott. Dann ist er ein Geschöpf, das Fehler macht, Schwächen hat, für das man nicht absolut anerkennen kann, dem keine Anbetung gebührt. Merken Sie es? Und überlegen Sie mal, ob Sie Gott auch in dunklen Stunden loben und sagen, Herr, ich lobe und preise dich für das, was du jetzt vorhast. Bei mir ist zwar alles undurchsichtig, ich weiß nicht, was hinten und vorne ist, ich weiß nicht, wie es weitergeht, aber ich mache mit dir einfach weitere Schritte. Ich anerkenne deine Führung, ich anerkenne, was du vorhast in deiner Liebe. Merken Sie, dann ist im Lobpreis die Anbetung drin. Ich anerkenne Gott ohne Bedingung. Auch gerade dort ist es am wahrsten, am ehrlichsten, am tiefsten, wo ich nichts mehr begreife. Da geht es nur um Gott. Und da kann ich oft, die Gefühle sind oft ganz anders. Ich kann das oft nur mit Verstand und Willen. Hören Sie, aber das ist ganz, ganz wichtig. Im Lobpreis ist die Anbetung, wenn es ein echter Lobpreis ist. Wenn er Gott meint und nicht irgendein Geschöpf. Schauen Sie, beim Dank ist es genauso. Menschen danken wir auch, wenn sie uns was Gutes getan haben. Aber wie danken Sie Gott? Ja, wenn es mir gut ging, dann danke ich. Und wenn es mir schlecht geht, dann kritisiere ich höchstens an Gott drum. Wieso und warum? Aber ich danke nicht für das, was er jetzt vorhat mit mir. Das, was ich noch nicht begreife. Ich danke ja nicht für etwas Schlechtes. Ich danke ja nicht zum Beispiel für die Sünde oder so etwas, was Gott nicht will. Aber ich danke, was er wohl aus meiner Sünde sogar macht. Ich danke für das, was er aus dem Übel, was ich jetzt erleide, was er wohl draus macht. Ich danke dir für das, was du jetzt vorhast. Schauen Sie, und dann ist im Dank die Anbetung drin. Ich anerkenne ihn absolut, auch in Situationen, wo ich nicht verstehe, und drücke das in meinem Dank aus. Darum sagt Paulus, dankt Gott alle Zeit für alles. Aber in dem Sinn muss ich es tun. Schauen Sie, dann ist es zugleich Anbetung. Dann ist es Gebet. Wenn ich aber nur danke, wenn es mir passt, verstehen Sie? Meine ich eigentlich Gott nicht? Das muss mir auch mal klar sein. Und Sie werden merken, ein solcher Lobpreis, ein solcher Dank befreit und erlöst und heilt und heilt. Denn wenn ich Gott absolut anerkenne, auch dort, wo alles zapfenduster ist, kann er handeln. Er handelt nur dort, wo er anerkannt wird. Wo er nicht anerkannt wird, kann er ja nicht handeln. Also lebenswahr beten, wahrhaftig beten. Und wenn Sie zum Beispiel Bittgebet, das kennen Sie alle, kennen wir alle. Nicht? Ja, wie, reden Sie mal, wie bitten Sie? Es ist nicht oft so, naja, jetzt probieren wir es mal nur mit Beten. Medizin nützt nichts mehr, das nützt nichts und jenes nützt nichts, jetzt beten wir halt mal, probieren wir mal. Probieren. Wenn Sie, mit Gott kann man nicht probieren, ich kann Gott nicht ausprobieren. Entweder ich anerkenne ihn absolut, absolut, oder eben nicht. Und im Bittgebet heißt das, Herr, bring dir die Situation, und ich bitte dich um dies und jenes, was ich denke, es wäre gut für mich, oder es wäre wichtig, oder es wäre angebracht. Ich weiß zwar nicht, was das Beste ist, aber dein Wille geschehe. Und ich will jetzt hören, was du antwortest. Und Gott antwortet. Entweder es kommt, wie ich gebeten habe, oder es kommt ein bisschen anders, oder es kommt ganz anders. Dann sagt gut, okay, Herr, wenn das dein Wille ist, bin ich einverstanden. Verstehen Sie, dass auch im Bittgebet die absolute Anerkennung Gottes ist. Du bist die absolute Liebe, du bist die absolute Allwissenheit, die Allmacht. Dir geht nichts durch die Latten, dir kann keiner irgendwie dazwischen funken. Und dich bitte ich. Und ich weiß, dass du das tun wirst, mich so erhören wirst, wie es für mich am besten ist. Ob es mir im Moment gefällt oder nicht, das ist eine andere Frage. Verstehen Sie, so ist in all unserem Beten, in allen Gebetsinhalten, Lobpreis, Dank, Bitte, ist immer die Anbetung drin. Und wenn es nicht zugleich Anbetung ist, also absolute Anerkennung Gottes, ist es sehr fragliches Gebet. Ein Gebet, das mich nicht verändert. Also deshalb lade ich Sie ein, lebenswahr zu beten. Wahrhaftig zu beten. Das heißt, dass das Gebet wirklich meinen Willen bewegt zum Handeln, zum Ausführen dessen, was ich Gott gesagt habe. Und so ein Gebet, das erfüllt einen. Da kann Gott handeln und das führt in Beziehung zu diesem Du Gottes. Und es ist zugleich eben diese Form der Hingabe, die sich in der Anbetung ausdrückt. Deshalb würde ich Ihnen raten, eigentlich, wenn Sie privat beten, immer gleichsam betrachtend zu beten. Sicher, wenn ich in der Kirche bin und wir beten miteinander einen Vater Unser oder einen Psalm oder anderes oder singen ein Lied, klar, da kann ich nicht stehen bleiben bei einem, sondern ich bete mit. Aber es ist dann gut, wenn ich tiefer in die Worte hineinhöre, dass sie so gut wie möglich auch persönlich sind und persönlich werden und einen Einfluss haben auf mich, dass ich merke, was ich da singe, textlich. Was ich da Gott alles sage, nicht? Bei der Gabenbereitung, wo es oft eine Hingabe ist an Gott, wo ich alles ihm hingebe, ja, tue ich es auch. Stimmt das überhaupt? Oder nehme ich wieder einiges raus, weil ich Angst habe, wenn ich ihm das gebe, dann nimmt er es tatsächlich. Wenn so Gott ist ja nicht einer, der nimmt, sondern der vollenden will. Aber wenn Sie privat beten, dann würde ich Ihnen unbedingt raten, versuchen Sie immer wieder betrachtend zu beten. So wie ich es Ihnen vorher schon gezeigt habe, beim Vater Unser. Nicht dein Reich komme. Dass ich mir überlege, ja, was sage ich dir heute? Was tue ich heute? Wie kann dein Reich durch mich heute kommen bei dem, was ich vorhabe? Bei den Menschen, denen ich begegne? Wie muss ich mich verhalten, dass sie etwas vom Reich Gottes in mir entdecken? Ob bewusst oder unbewusst, dass etwas hinüberfließen kann. von dem, was Gott in mir bewirkt hat, Reich Gottes in den anderen aufgebaut wird, ohne dass sie es richtig merken, einfach durch die Begegnung, aber dass in mir die Absicht ist, Menschen zu begegnen, um dass die Gnade, die Gott in mir bewirkt, zu ihnen hinüberströmt. Dein Reich komme, es ist mir eine Sehnsucht. Oder wo sich ein Gespräch ergibt, wo ich mal von dir etwas sagen kann, dass ich da hellhörig bin, nicht aufzwinge, aber offen, immer so mit dieser inneren Sehnsucht, dein Reich komme. Das Reich des Friedens, das Reich Gottes, wo deine Gesetze gelten, die den Menschen zur Vollendung führen und nicht die Gesetze, die den Menschen zerstören. Also betrachten, beten. Und da können Sie alle Ihre Gebete nehmen. Meinetwegen vielleicht den Rosenkranz, den Sie beten, was immer Sie beten. Tun Sie immer wieder so einfach überlegen, Herr, was sage ich dir damit? Was bedeutet das? Der Rosenkranz ist sowieso ein betrachtendes Gebet. Wenn ich Jesus am Ölberg betrachte, wie er die Jünger zurücklässt, wie er in die totale Todesangst fällt. Es ist nicht bloß Todesangst im Sinn des körperlichen Todes, sondern des höllischen Todes, der ewigen Verdammnis. Denn das ist ja die Folge der ganzen Sünde, die er auf sich nimmt. Wie da gleichsam die ganze Sünde aller Zeiten, aller Zonen auf seine Seele eindringt. Das kann sich überhaupt kein Mensch vorstellen, was das bedeutet. Er, der Sündenlose, empfindet plötzlich alle Sünde der ganzen Menschheit in seiner Seele. Ohne Gottheit hätte er das gar nicht ausgehalten, die ihn am Leben erhalten hat, würde ich sagen. Also ich betrachte ihn. Und ich versuche mich mal hineinzufühlen, soweit ich das kann, bei ihm zu sein. Betrachten. Dann werden Sie merken, beginnt dieses Geheimnis in mir zu wirken, würde ich einmal sagen. Ich komme Christus näher. Ich spüre, was er riskiert hat, auch für mich. In was er sich eingelassen hat, auch für mich. Und so können Sie alles benutzen. Oder Sie haben vielleicht Gebete, die Sie schon Jahre, Jahrzehnte beten. Dann beten Sie es mal betrachtend. Und wenn Sie merken, oh, ich habe nicht so viel Zeit, ich muss das ein bisschen schneller beten, so schaffe ich es nicht, dann beten Sie eben nicht das ganze Gebet, sondern nehmen Sie nur so weiter den ersten Satz, den zweiten Satz, so weit Sie kommen, bis Ihre Gebetszeit vorbei ist. Und dann hören Sie auf. Wenn Sie Gebet heißt ja nicht bestimmte Worte bis zum Amen, sondern wie der heilige Thomas von Aquin sagt, die mündlichen Gebete sollen mir nur helfen, in die Beziehung mit dem Du meines Gottes zu kommen. Und wissen Sie, die heilige Katharina von Siena sagt sogar, dass manche mit ihrem mündlichen Gebet die höhere Gebetsgnade totschlagen. Deshalb, vielleicht haben Sie das schon gemerkt. Sie haben ein Gebet gebetet, Sie sind irgendwo ins Gebet gegangen, vielleicht in eine Kirche rein oder in Ihrem Zimmer. Und Sie waren angetan und haben vielleicht ein gewohntes Gebet angefangen und plötzlich hat sie so einen Satz oder so etwas angesprochen. Aber sie wollten ja das Gebet beten und haben einfach weiter gebetet und haben plötzlich gemerkt, ist alles weg. Das, was sie angesprochen hat, ist nicht mehr da. Sie haben es totgeschlagen mit dem nächsten Satz, mit den nächsten Worten. Gebet besteht nicht in Worten, Gebet ist die Liebe, ist die innere Beziehung zu diesem Du Gottes. Deshalb versuchen Sie mal auch Ihre Gebete, die Sie beten, betrachtend, langsam durchbetrachten. Vor Gott, gleichsam Satz für Satz mal zu überlegen, was sage ich denn eigentlich Gott mit diesem Satz? Was drücke ich aus? Wofür entscheide ich mich, wenn ich das Gott sage? Wofür entscheide ich mich, wenn ich solche Sätze sage, dein Wille geschehe? Oder nimm hin meine ganze Freiheit. Was sage ich denn da immer? Und dass ich damit gut gleichsam drüber reden kann. Herr, was will ich eigentlich dir sagen? Um was geht's mir? Schau her, da habe ich ein bisschen Angst, wenn ich dir das sage, nimm hin meine ganze Freiheit. Da kommt irgendwo Angst in mir auf, du könntest mir was nehmen. Dass ich einfach mit dem Herrn, mit Jesus drüber rede. Auch mir über Gefühle, die da kommen. Dann sind sie kommen sie in eine persönliche Beziehung zu ihm. Aber der Ausgangspunkt war ein solcher Satz. Der hat ihnen geholfen, in eine persönliche Beziehung zu kommen. Ja, in eine ehrliche Beziehung. Dass sie ihm auch von der Angst sprechen, die sie in sich plötzlich spüren. Von der Feigheit sprechen, die sie spüren. Herr, ich traue dir nicht ganz, ich möchte dir doch vertrauen. Und spüre jetzt, ich habe Angst, wenn ich sage, nimm mein ganzes Leben und mach, was du willst. Dann kommt plötzlich so eine Angst, du könntest mir was nehmen. Dass ich das ausspreche, dass ich es dem Herrn sage. Und so mit ihm rede, auf ihn höre. Dann werden sie merken, dann erleben sie erst, was der Sinn von so einem Gebet ist. Nämlich, mir zu helfen, in ein Gespräch, ja, in eine innere Beziehung zu meinem Gott zu finden. Und wenn Sie vielleicht von einem Gebet, das Sie jeden Tag schon gebetet haben, vielleicht ist es ein längeres, und Sie sind bei einem Satz stehen geblieben, bei der Betrachtung, und haben es die ganze Zeit, die Sie fürs Gebet hatten, nur dafür gebraucht, war ganz ehrlich mit Jesus darüber zu reden. Und die Zeit ist um. Dann war das ein ausgezeichnetes Gebet und diese Gebetsform, die hat ihren Dienst getan. Da brauchen Sie nicht nur schnell, schnell, schnell fertig beten. Wozu denn? Wieso schnell, schnell fertig beten? Wozu denn? Sie sind doch beim Herrn. Sie reden doch mit ihm. Sie sind doch ganz ehrlich bei ihm. Sie sagen ihm sogar ihre inneren Nöte. Sie sagen ihm ihre inneren Ängste, ihre inneren Zweifel. Ja, sagen ihm alles. Ja. Und jetzt wollen Sie da noch irgendwas so einen Schwanz runterlesen. Da wird der Herr sagen, du, das interessiert mich jetzt überhaupt nicht. Mich interessiert dein Herz, das, was du jetzt ausgedrückt hast. Und da bleiben wir immer stehen. Aber das ist gar nicht so einfach, weil das oft Gewohnheiten sind. Und wir meinen, das ist doch ein gutes Gebet und womöglich stammt es noch vom Himmel. Nicht? Wenn Sie auch die Gebete vom Himmel sind uns nur als Hilfen gegeben, in die Beziehung zu Gott zu kommen. Da kann ein Satz drinstecken, der mich heute ganz stark anspricht, wo ich mit dem Herrn drüber rede und die ganze Zeit nur brauche für diesen Satz.
1: Sie hörten Pater Hans Bueb mit seinen Ausführungen zum mündlichen Gebet. Pater Hans Bueb ist ein Meister des Gebets mit Erfahrungen aus seinem eigenen langen Gebetsleben und auf Basis der großen Beter der Kirchengeschichte führte er uns heute tiefer ein in das Gespräch mit Gott. 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Wir danken Ihnen für Ihre Verbundenheit und besonders für Ihre Unterstützung für den Sender und für den Sendebetrieb von Radio Gloria. Ein herzliches Vergelt's Gott.

Liebe Mitchristen, das heutige Tagesevangelium ist aus dem Matthäusevangelium, Kapitel 18, Vers 15 bis 20. In jener Zeit sprach Jesus zu seinen Jüngern: Wenn dein Bruder sündigt, dann geh zu ihm und weise ihn unter vier Augen zurecht. Hört er auf dich, so hast du deinen Bruder zurückgewonnen. Hört er aber nicht auf dich, dann nimm einen oder zwei Männer mit, denn jede Sache muss durch die Aussage von zwei oder drei Zeugen entschieden werden. Hört er auch auf sie nicht, dann sag es der Gemeinde. Hört er aber auch auf die Gemeinde nicht, dann sei er für dich wie ein Heide oder ein Zöllner. Amen, ich sage euch, alles, was ihr auf Erden binden werdet, das wird auch im Himmel gebunden sein. Und alles, was ihr auf Erden lösen werdet, das wird auch im Himmel gelöst sein. Weiter sage ich euch, alles, was zwei von euch auf Erden gemeinsam erbitten, werden sie von meinem himmlischen Vater erhalten. Denn wo zwei oder drei in meinem Namen versammelt sind, da bin ich mitten unter ihnen. Evangelium unseres Herrn Jesus Christus. Lob sei dir, Christus.

Liebe Mitchristen, das heutige Evangelium, es verweist uns auf ein ganz wichtiges Thema, nämlich auf die brüderliche Zurechtweisung, dass wir den Mitmenschen helfen, wenn wir sehen, dass sie etwas ganz offensichtlich falsch machen, sich vor allem gegen Gott nicht recht verhalten, gegen seine Gebote, gegen sein Wort verstoßen, dass wir ihnen versuchen zu helfen, dass sie den richtigen Weg gehen. Denn wir alle wissen ja, dass wenn wir Menschen gegen die Gebote verstoßen, gegen Gott verstoßen, dann ist es auch immer ein Verstoß gegen die Mitmenschen, gegen das Leben selber, das göttliche Leben in uns. Und es ist eine Sache der Liebe, dass wir den Mitmenschen helfen, in die Fülle des Lebens zu kommen, in die Fülle des Miteinanders zusammenleben, aber auch in die Fülle des persönlichen Lebens, diese innere Reinheit, diese innere Reife, dass der Mensch Gott ganz wirken lässt in seinem Leben. Der heilige Pater Pio, er sagt einmal, auch wenn man tadelt, muss man es verstehen, den Tadel mit Höflichkeit und Freundlichkeit zu würzen. Ich denke, das sind die Heiligen, die es immer wieder verstanden haben, die Menschen in einer solchen Art und Weise zurechtzuweisen, ihnen so zu begegnen, dass sie diese Zurechtweisung auch verstehen konnten oder vielmehr als verstehen, dass sie diese Zurechtweisung auch annehmen durften, dass sie erkennen durften, ja, das ist wirklich wahr, was dieser Mensch sagt, ich müsste mir eigentlich ein wenig mehr Mühe geben. Ich selber durfte immer wieder solche Menschen treffen, Menschen, die mir gezeigt haben, dass ich vieles noch verbessern darf in meinem Leben, dass ich in vielem mir noch mehr Mühe geben muss, geben darf, damit ich noch mehr, noch besser wirken darf für das Reich Gottes. Und ich bin heute diesen Menschen dankbar, denke, sie sind ein großer Segen gewesen und sind es auch immer noch in meinem Leben. Diese Zurechtweisung, die wir immer wieder gebrauchen, denn oft sehen Menschen von außen besser, was wir komisch machen, was wir vielleicht nicht machen, wie es Gott gern wünscht. Wir selber, wir sind immer wieder so schlau, dass wir so vieles zurechtbiegen, so vieles rechtfertigen für uns selber, dass ein guter Mitmensch, der uns vielleicht auf eine ganz gute Art und Weise auf diese Fehler hinweist, dass wir so auch wirklich auch einen Schritt vorwärts machen dürfen, zu einem besseren Leben in Gott, für Gott und auch für unsere Mitmenschen. Das Wichtigste aber, dass wir lernen dürfen von den Heiligen, die es immer so großartig geschafft haben, Menschen zur Umkehr zu bewegen, das ist, dass sie zuerst vor allem für sie gebetet haben, dass sie zuerst sich an Gott gewendet haben und ihn gebetet haben, für diese Person ihn gebetet haben, Herr, hilf du dieser Person, sich zu ändern, hilf dieser Person, das Gute anzunehmen und das Böse zu verlassen. Und das ist es ja auch, was Jesus uns ermutigen will im heutigen Evangelium, dass dort, wo wir gemeinsam etwas erbitten, dort wird uns der himmlische Vater sicher auch so vieles schenken, was wir erbitten. Gemeinsam für die Bekehrung der Menschheit zu beten, ich denke, das ist eines der wichtigsten Anliegen, das wir Christen heute wahrnehmen müssen. Und wir wissen es ja alle, dass so oft das vergessen wird, dieses Gebet, dieses innige Flehen vor Gott, dass er den Mitmenschen helfen möge, die in der Sünde sind, dass sie neue Wege gehen dürfen, dass sie auferstehen dürfen im Herzen, Christus hineinlassen dürfen, seine Gebote bejahen und auf seinen Wegen gehen. Es ist ja oft komisch heute in unserer Welt, in der wir leben, dass so viele Menschen sich einander eher unterstützen im Tun des Schlechten, im Tun von dem, was Gott nicht gefällt, als dass sie einander helfen, die Lüge zu verlassen, die Lüge des Lebens und in die Wahrheit hineingehen dürfen. Die Wahrheit, die wir von Christus gezeigt bekommen haben und die Wahrheit, die eigentlich auch durch das reine Gewissen in unser Herz hineingeschrieben ist. Wie schön ist es, wenn wir dieser Wahrheit folgen dürfen und so auch freie Menschen werden dürfen und so auch zu Menschen werden dürfen, die das Gute um sich verbreiten.
Und das sagte Jesus auch am Schluss des heutigen Evangeliums, wo zwei oder drei in meinem Namen versammelt sind, dort bin ich mitten unter ihnen. Dort, wo die Menschen mich annehmen, die Menschen mich anrufen in ihre Mitte, dort ist auch das Reich Gottes schon gegenwärtig. Dort kann das Reich Gottes in diese Welt hineinbrechen. Dort kann so vieles sich zum Guten wenden. So viel neue Wege dürfen sich öffnen. Und wollen wir heute diesen Ansporn von Christus, diese Anregung von Christus ernst nehmen, dass auch wir ganz wichtig sind, dass wir zuerst ein gutes Beispiel geben müssen, zuerst das Evangelium leben müssen, vorleben müssen als gute Zeugen, aber dann müssen wir auch den anderen Menschen versuchen zu helfen, damit sie auch den guten Weg gehen dürfen, damit sie den guten Weg finden dürfen. Ich persönlich bin überzeugt, dass die Menschen heute die Wahrheit suchen. Leider suchen sie es oft am falschen Ort, oder man müsste vielleicht eher sagen, dass so viele heute eine falsche Wahrheit verkünden, eine falsche Wahrheit, die nicht wirklich glücklich macht, dass so viele Stimmen auf die Menschen hereinrieseln den ganzen Tag, dass sie gar nicht mehr recht wissen, was ist eigentlich der gute Weg, der richtige Weg. Und das schönste Zeugnis, das wir den Menschen geben dürfen von der Wahrheit, die uns in Christus geschenkt ist, das ist doch die Freude, die wir in den Herzen tragen, die wir ausstrahlen, indem wir unseren Mitmenschen zeigen, schau, der Weg von Christus, er hat mich wirklich glücklich gemacht. Das ist eine große Freude, die in mein Leben hineingekommen ist. Und wenn die Mitmenschen das sehen, dann ist es viel glaubwürdiger, wenn wir auch ihnen mal sagen, schau, diese Sache, die du gewählt hast, diese Sünde, diese Lüge, die du gewählt hast, sie macht dich doch schlussendlich nur traurig. Sie bringt dir den Unfrieden ins Herz. Schau, geh den guten Weg. Dort wirst du glücklich, dort wirst du den Frieden finden. Damit uns das gelingen möge, damit der Heilige Geist uns beistehen möge, damit wir die richtigen Worte, die richtigen Gesten finden mögen und damit wir vor allem auch immer wieder den Mut haben, Gott um Hilfe zu bitten für unsere Mitmenschen, für uns selber, wollen wir jetzt den Segen Gottes erbitten. Der Herr sei mit euch und mit deinem Geiste. Es segne und behüte euch der allmächtige und barmherzige Gott, der Vater und der Sohn und der Heilige Geist. Amen.

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Zum heutigen Programm am Sonntagmittag begrüße ich Sie sehr herzlich. In Kürze übertragen wir das Mittagsgebet, das Gebet des Engel des Herrn mit dem Heiligen Vater Papst Leo dem 14. direkt aus Rom. Eine Übertragung unserer Kollegen von Radio Vatikan. Wir schalten nun um nach Rom für das Mittagsgebet mit Papst Leo dem 14.

0: das mittlerweile sehr oder momentan sehr populäre Wort Aura beibringen. In seiner Ansprache erinnerte er dann auch an die Familie als Spiegel, in dem Gott sich selbst betrachtet und rief dazu auf, Leben zu schenken und Liebe zu schenken. Danach ging er dann durch die Menge, segnete Kinder und Säuglinge und schüttelte Hände und nahm sich viel Zeit auch für persönliche Begegnungen. Also für die Vatikanangestellten, die dabei sein konnten, ein ganz besonderes Geschenk. Ihren Papst so nah sehen zu dürfen. Das kommt natürlich auch für die normalen Angestellten nicht so oft vor, wie man sich vielleicht vorstellen möchte. Aber hin und wieder gibt es doch diese Gelegenheiten. Der Petersplatz ist heute auch wieder gut gefüllt. Morgen wird es dann weitergehen. Bei uns auch als nächste Live-Übertragung bei einer Messe, die Papst Leo feiert, nämlich um 18 Uhr aus der Wallfahrtsbasilika der Mutter vom Guten Rat in Genazzano. Das ist nicht allzu weit weg von Rom, aber auch nicht wirklich gleich um die Ecke. Wir erinnern uns, das war einer der allerersten Ausflüge zur Mutter vom Guten Rat in Genazzano, die Papst Leo nach seiner Wahl gemacht hatte. Also er hat eine ganz besondere Beziehung zu diesem Wallfahrtsort und hatte dort auch schon Messe gefeiert, als er Kardinal war. Also es ist sowas wie ein Zurückkommen nach Hause für ihn. Und er wird dort morgen um 18 Uhr die Messe feiern, die wir natürlich auch live und mit deutscher Begleitung übertragen werden für Sie. Und nun sehen wir Papst Leo, wie er ans Fenster tritt. Wir hören es auch, der Applaus, der aufbrandet.
1: Cari fratelli e sorelle, buona domenica!
0: Liebe Brüder und Schwestern, einen schönen Sonntag. Das Wort Gottes, das in der heutigen Sonntagsliturgie verkündet wird, bietet uns einige grundlegende Leitlinien für unser Denken und Handeln. Wir lesen im Brief an die Römer, alle Gebote sind in dem einen Satz zusammengefasst. Du sollst deinen Nächsten lieben wie dich selbst. Der heilige Paulus unterstreicht diesen Punkt mit einem sehr eindringlichen Bild, das auch im Vaterunser vorkommt. Er schreibt nämlich, niemandem bleibt etwas schuldig, außer der gegenseitigen Liebe. Jesus hat uns gelehrt, um die Vergebung der Schuld zu bitten und sie zu leben. Es gibt jedoch ein Gut, das wir einander schulden, ohne darin gefangen zu bleiben. Das ist das Geschuldetsein der gegenseitigen Liebe. All die Aufmerksamkeit, die Fürsorge und das Gute, das wir empfangen haben, machen uns freier und fähiger, Verantwortung zu übernehmen. Im heutigen Sonntagsevangelium gibt Jesus jeder christlichen Gemeinschaft mindestens zwei Wege vor, die gegenseitige Liebe zu leben. Der erste besteht darin, fähig zu werden, die brüderliche Zurechtweisung auszuüben. Das ist eine feinsinnige und allzu oft vergessene Kunst, die Offenheit und behutsames Vorgehen erfordert. Offen miteinander zu sprechen, zunächst unter vier Augen, dann, falls nötig, unter zwei oder drei Personen und schließlich, wenn notwendig, mit der gesamten Gemeinschaft, bedeutet, sich der Wirklichkeit zu stellen und Probleme und Konflikte in Prozesse zum Wachstum zu verwandeln. Klagen und Lästereien sind einfacher, erzielen aber nichts und lähmen viele Situationen. Das Evangelium hingegen leitet uns zur Freiheit in der Liebe an. Es gibt noch eine zweite Art, einander geschwisterlich zu lieben, die für Jesus sogar das Gebet verwandelt. Sich einig werden, Nicht nur, wenn es einen Konflikt gibt, sondern auch, um Gott um eine Gabe zu bitten. Der Herr sagt, was auch immer zwei von euch auf Erden einmütig erbitten, werden sie von meinem himmlischen Vater erhalten. Diese Verheißung setzt voraus, dass wir gemeinsame Wünsche, gemeinsame Leiden und gemeinsame Hoffnungen haben können und durch das Gebet

0: Cari fratelli e sorelle.
1: Liebe Brüder und Schwestern, mit schmerzlichem Geist habe ich die Nachrichten über die gewalttätigen Angriffe gehört, die jüngst verschiedene Infrastrukturen und zivile Infrastrukturen in Ukraine getroffen haben und den Tod vieler Unschuldiger verursacht haben. Ich teile das Leid der Bevölkerung, die seit Jahren in Angst und lebt. Ich appelliere erneut dafür, ein Ende, die Gewalt zu beenden und die Zerstörung zu beenden, die Herzen zum Dialog und zum Frieden zu öffnen. Und ich erhoffe große Anstrengungen in diesen Tagen, um die bei den Verhandlungen um konkrete Früchte zu bringen und den Raum für die Diplomatie zu öffnen. Wir erneuern unser Gebet zum Herrn, damit die Eintracht in allen Konflikten der Welt Vorrang erhält. Ich grüße euch alle Römer und Pilger, die aus verschiedenen Ländern kommen. Schön, danke, dass ihr da seid. Papst Leo grüßt nun noch einige Studienhaus St. Lambert in Deutschland zum Beispiel hat er eigens gegrüßt und ansonsten grüßt er auch noch einige spezielle Wallfahrten aus italienischen Orten, einen Diözesanchor aus Palmi in Süditalien. Während wir uns langsam anschicken, die Aktivitäten wieder aufzunehmen nach der Sommerpause, bitten wir den Herrn, uns zu begleiten.

beten und mit seinem Licht zu unterstützen. Ich wünsche allen einen schönen Sonntag. Soweit die Worte des Papstes nach dem Angelus. Ein beherzter Appell dazu, dass es zu ernsthaften Friedensverhandlungen für die Ukraine kommt, die ja gerade jetzt auch laufen. Man wird sehen, was dabei herauskommt. Papst Leo bittet darum, die Herzen für den Dialog und für den Frieden zu öffnen, damit es für die geplagte Zivilbevölkerung in der Ukraine endlich einen Lichtblick gibt. Und damit sind wir auch schon am Ende angekommen unserer Live-Übertragung vom Petersplatz vom Mittagsgebet mit Papst Leo. 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Ich bedanke mich bei allen, die heute mit dabei waren und lade Sie ein, uns auch morgen einzuschalten, wenn wir um 18 Uhr die Messe mit Papst Leo aus dem Marienwallfahrtsort in Genazzano bei Rom mit deutscher Begleitung übertragen. Das war eine Sendung von Radio Vatikan für Vatican Media. Am Mikrofon verabschiedet sich Christine Seuss. 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

0: Direkt aus Rom haben wir für Sie das Mittagsgebet der Engel des Herrn mit dem Heiligvater Papst Leo dem 14. übertragen. Eine Übertragung mit deutschem Kommentar von Radio Vatikan. 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Für das kommende Sonntagsprogramm wünsche ich Ihnen viel Freude, Trost und Segen. Einen guten, gesegneten Sonntag.
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0: Sie hören jetzt aus dem Tagebuch von der Schweizer Heiligen, der Schwester Maria Bernarda Büttler. Das Buch hat herausgegeben der emeritierte Pfarrer aus Keusch. Die Sprecherin ist Nicole Meru.
1: Sie sind ein heiliges Geschlecht. Als Maria Bernarda dieses Gebet so weit aufgeschrieben hatte und weiterfahren wollte, wird sie vom Engel unterbrochen. In diesem Augenblick unterbricht mich der Engel und sagt: Die Gesalbten des Herrn sind ein heiliges Geschlecht, auserwählt von Ewigkeit zu Verwaltern seiner Schätze in der heiligen Kirche, zu Spendern seiner heiligen, geheimnisvollen Sakramente. Und deshalb muss ihr Wandel rein und heilig sein. Sie sind als Menschen vielen und großen Gefahren ausgesetzt. Doch mögen sie ernst bedenken, dass sie aus reiner Barmherzigkeit des dreieinigen Gottes in einem Meer von Gnaden schwimmen. Rein und keusch seien ihre leiblichen Augen, abgewendet von den Eitelkeiten der argen Welt und ihrem Getriebe. Eines Gottes würdig sei das Auge ihrer Seele, in lebendigem Glauben auf die wundervollen Mysterien des heiligen Glaubens gerichtet, aus denen sie die heiligen Salbungen gewinnen für sich und die Seelen, welche der Herr ihnen anvertraut. Zart seien ihre Ohren, verschlossen dem Getöse dieser Welt und all ihren Lockungen, hörend auf die reinen und klaren Töne des Heiligen Geistes, der in ihnen, als den Gesalbten des Allerhöchsten, in einer unaussprechlichen Weise wohnt und sich ihnen in jedem Augenblick kundtäte, wenn sie mit Demut und treuer Aufmerksamkeit auf ihn hören wollten. Ihre Zunge rede Worte der Weisheit, erbauend und belehrend. O, dass sie diese nicht missbrauchten mit eitlem Geschwätz, ähnlich dem Geschwätz der Kinder der Welt, oft sogar in Lug und Trug. Auch die Zunge der Gesalbten ist ein Glied des Heiligen Geistes, aus welcher die ewigen Wahrheiten wie Ströme lebendigen Wassers fließen, um die verdorrten Pflanzen auf der ganzen Welt zu beleben. Das Herz der Gottgesalbten sei wie eine Schatzkammer der Gnaden, von denen ihr Herz erfüllt sein soll. Für sich selbst zum höchsten Gottesfrieden und um sie ausfließen zu lassen in alle Herzen, mit denen sie die göttliche Vorsehung zusammenführt. Der Geist der Gottgesalbten soll ein Geist der Wahrheit sein, vollends herauswachsend aus dem Geiste der Weisheit und der Wahrheit. Kein Tag ihres priesterlichen Lebens darf vorübergehen, ohne dass sie wieder einige Wissenschaft herausziehen aus dem Buche des wahren Lebens für ihren heiligen Stand in den heiligen Schriften. Das Gemüt der Gesalbten Gottes werde zu einem Born heiliger Gemütsbewegung, heiliger Gedanken, heiligen Aufschwungs zum Urheber ihres Lebens und ihres Standes von Gnaden und Heiligkeit. Ihr Gedächtnis fülle sich mit guten, gottgefälligen Gedanken, die nur Gott, seine Ehre und das Heil der Seelen zum Ziele haben, eingedenk der geeigneten Mittel. Ihren Verstand, geleitet vom Heiligen Geist und den Lehren der Kirche, sollen sie täglich in der Gnadensonne des Heiligen Geistes reinigen. Bewahre, Gesalbter Gottes, deine Weihe bis zum Tode in der Gnade, und sie wird dir zur hellen, flammenden Leuchte werden beim Eintritt in das himmlische Jerusalem, wo deiner eine wunderbare Krone wartet, die Krone der Gesalbten Gottes. Eile, Gesalbter Gottes, mit deinen Füßen, lass sie nicht rasten in Müßiggang. Sie müssen sich ermüden nach dem Vorbild des guten Hirten. Eile, die noch guten Schafe nach deinem Vermögen zu belehren. Eile und geh bis zur Todesmüdigkeit, Erschöpfung, den verirrten Schafen nach, dass du sie rettest für den, der sich auch für dich dem Martertod übergab.

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1: Ein Grundsatz zum heiligen Franz von Sales. Mut also, halten wir uns auch fortan in den niedrigen Tälern kleiner, bescheidener Tugenden auf. Sanftmut des Herzens, Festigkeit des Geistes und Einfalt des Lebens. Wie sehr liebe ich diese drei unbedeutenden Tugenden.

Nie wieder Krieg. Dieses Gebet betete Papst Johannes Paul II. 1991 direkt vor dem Kriegsbeginn gegen den Irak. Wir beten mit ihm. Gott unserer Väter, groß und voll Erbarmen, Herr des Friedens und des Lebens, du Vater aller Menschen, du hegst Pläne des Friedens und nicht des Leides. Du verdammst die Kriege und brichst den Stolz der Gewalttäter. Du hast deinen Sohn Jesus gesandt, um den Menschen in nah und fern den Frieden zu verkünden, um die Menschen aller Rassen und Völker in einer einzigen Familie zu vereinen. Höre den einmütigen Aufschrei deiner Kinder. Höre auf die dringende Bitte der ganzen Menschheit. Nie wieder Krieg. Dieses Abenteuer, aus dem es kein Zurück mehr gibt. Nie wieder Krieg. Diese Spirale von Trauer und Gewalt. Eine Bedrohung für alle Geschöpfe. Im Himmel, zu Wasser und zu Land. In Gemeinschaft mit Maria, der Mutter Jesu, bitten wir dich nun, sprich zu den Herzen derer, die Verantwortung tragen für das Schicksal der Völker. Halt auf die Logik der Rache und Vergeltung. Ermögliche durch deinen Heiligen Geist neue Lösungen, großmütige und ehrenvolle Gesten des Friedens. Eröffne Räume des Dialogs und geduldigen Wartens, die fruchtbarer sind als überstürzte Kriegstermine. Gib unserer Zeit Tage des Friedens. Nie wieder Krieg. Gebet des heiligen Papstes Johannes Paul II.

Zu unserem heutigen Musikmagazin begrüßt Sie, verehrte Hörerinnen und Hörer, wieder herzlich am Mikrofon Simon Dach. In der Themenstellung der Sendungen wollte ich dem Lob der Psalmen in der geistlichen Musik besondere Aufmerksamkeit widmen. Heute möchte ich fortfahren in der Beobachtung, wie die verschiedenen Aufrufe zum musikalischen Lob durch die Psalmendichter Niederschlag in der musikalischen Umsetzung erfahren haben. Sie werden sich vielleicht erinnern oder wissen es aus dem eigenen Psalmengebet. Im Psalm 150 wird ja die Gemeinde aufgefordert, Gott mit allen Instrumenten, die zur Verfügung stehen, ja, mit allen vorhandenen Ausdrucksmöglichkeiten zu loben. Lobt Gott mit dem Schall der Hörner, mit Harfe und Zither, mit Flöten und Saitenspiel, mit Pauken und Zimbeln, ja, lobt ihn auch mit dem Tanz. Unser Thema heute ist das Lob Gottes mit Saitenspiel.

Wir hörten eine instrumentale Meditation über einen Psalmvers aus Psalm 30, musiziert auf der Gitarre, eine Zither. Aber die Musik war nicht bezogen auf das Psalmwort »Lobet den Herrn mit Harfe und Zither, lobt ihn mit Flöten und Saitenspiel«. Für dieses biblische Musizieren haben wir ja keine Anhaltspunkte mehr über den Klang und die melodisch-harmonische Gestaltung des Instrumentalspiels. Die Nennung der gebrauchten Instrumente bleibt natürlich auch im Allgemeinen, wobei noch dazu kommt, dass die Übersetzungsworte für die Originalausdrücke des hebräischen Textes notwendigerweise vom Erfahrungshorizont der jeweiligen Übersetzer über die Art der betreffenden Instrumente geprägt war. So viel kann man allerdings sicherlich sagen. Beim liturgischen Instrumenteneinsatz im Judentum des Tempels gab es Blasinstrumente aus Metall, Trompeten, Hörner, Posaunen, sagen wir heute dazu. Es gab Blasinstrumente aus Holz. Wir nennen sie oft einfach Flöten, obwohl es auch andere Bauweisen gegeben haben mag. Natürlich gab es Schlaginstrumente, meist übersetzt mit Pauken. Und schließlich gab es Saiteninstrumente. Ob die Saiten dieser Instrumente gezupft oder gestrichen wurden, lässt sich aus den Bezeichnungen Harfe, Zither, Saitenspiel nicht ohne weiteres ableiten. So sind wir wahrscheinlich gut beraten, die Saiteninstrumente in ihrer möglichen Vielfalt für unser Thema in den Blick zu nehmen und dabei auch die Kombinationsmöglichkeiten nicht außer Acht zu lassen, die unser Psalmtext ja auch nahelegt. Lobt den Herrn mit Flöten und Saitenspiel.

Wir hörten soeben drei instrumentale Rekonstruktionen von Musik, wie sie vor 2000 Jahren, vor 1500 und vor 1000 Jahren geklungen haben könnten. Das erste Beispiel orientierte sich an der Tradition orientalischer Improvisation. Das zweite hatte frühmittelalterliche Folklore-Tradition zum Vorbild. Und das dritte kleine Beispiel entstammte Instrumentalmusik nach den Aufzeichnungen der heiligen Hildegard als frühes Beispiel der Mehrstimmigkeit.

Mir kam es bei diesen Klangeindrücken nun weniger auf die dahinterstehende Musiktradition an, als auf das verwendete Instrumentarium. Auf diesem Gebiet haben wir durch erhalten gebliebene Instrumente bzw. deren Nachbauten aufgrund von vorhandenen Überlieferungen eine genauere Kenntnis aus der Geschichte als auf dem Gebiet des Klangs und der verwendeten Musizierweisen. Grundlegend muss man im Umgang mit Saiteninstrumenten zunächst einmal deren Art der Bespannung mit Saiten beachten. Die aus Tierdärmen gefertigten Saiten konnten ja durch ihre jeweilige Länge und durch die Spannung, mit der sie auf dem Instrument befestigt waren, unterschiedliche Töne hervorbringen, die man sicherlich anfangs durch Anzupfen der Saiten zum Klingen brachte. Wir haben diese Technik kurzer Zupftöne als Begleitung von länger ausgehaltenen Blastönen im ersten Beispiel gehört, die dann im zweiten Stück schon zur Perfektion ausgebildet war. 1000 Jahre später beherrschte man wohl das Anstreichen der Saiten mit einem Bogen aus Pferdehaar. Wir konnten beide Saitenklänge in Kombination miteinander hören. Solche Kombinationen galten natürlich auch für den Gesang und weitere Instrumente.

0: Das zweite Merkmal bei den Saiteninstrumenten ist ihre Bauform. Auf alten Malereien sieht man Stierhörner, zwischen denen Saiten gespannt waren. Die Griechen nannten diese Instrumente Lyra. Das tragbare Glockenspiel, das heute diesen Namen trägt, hat die Form erhalten. Der Sänger Orpheus soll mit seinem Gesang und der Begleitung durch ein solches Instrument, durch die Macht dieser Töne, seine Eurydike aus der Unterwelt befreit haben. Fast jedenfalls. Die Bauformen für die verschiedenen Weisen von Lauten, Mandolinen und Gitarreninstrumenten zu beschreiben, würde zu einer Entgleisung in die Instrumentenkunde führen. Und damit wäre noch nichts über die Streichinstrumente und die Harfentypen gesagt. Apropos Harfe. Diese Saiteninstrumente hat man von Anbeginn der christlichen Malerei und Kunst besonders gern den Engeln zugeordnet. Ihr Klang muss also schon für die damalige Zeit wohl etwas Himmlisches an sich gehabt haben. Entsprechend hat man auch in geistlichen Texten und entsprechender Musik diese Vorstellung ausgestaltet. So heißt es beispielsweise in Joseph Haydns Oratorium Die Schöpfung.
1: Und die Engel rührten ihr und

Und der Chor singt als Ausdruck himmlischen Lobes, stimmt an die Saiten, ergreift die Leier, lasst euren Lobgesang erschallen. Frohlocket dem Herrn, dem mächtigen Gott, denn er hat Himmel und Erde bekleidet in herrlicher Pracht.

Doch kehren wir nun wieder zurück zum Psalmenlob, das auch in der Musik seinen Widerhall der Worte »Lobt ihn mit dem Klang der Saiten« fand, wenn auch nicht unbedingt in der dazu gewählten Instrumentierung. Heinrich Schütz, der protestantische Kirchenmusiker des frühen 17. Jahrhunderts, komponierte über einen lateinischen Text, der aus Versen über den Gebrauch von Instrumenten in den Psalmen 81, 98 und 150 zusammengestellt ist. In Psalm 80, 81 lautet der Vers »Sumite psalmum et date tympanum psalterium jucundum cum citara«. Nach Luther übersetzt »Hebt an mit Psalmen und lasset hören die Pauken, liebliche Zittern und Harfen«. Letztere in der heutigen Einheitsübersetzung wiedergegeben mit »Die liebliche Laute, dazu die Harfe«. Übrigens gibt es auch in unserem deutschen Sprachgebrauch den Namen Psalter, Streichpsalterium für ein Streichinstrument.

Im Psalm 98 ist von Harfen und Saitenspiel die Rede. Lobet den Herrn mit Harfen und mit Saitenspiel. In einer anderen Übersetzung heißt es, spielt ihm auf der Laute, lasst die Saiten erklingen und erfreut den Herrn mit Gesang. Wir hören nun den Schluss der genannten Vertonung über den Text aus dem Psalm 150, Jubilate Deo in cordis et organo, in tympano et coro, cantate et exultate et psalite, psalite sapienta, alleluia. Lobt Gott mit Pfeifen und Saitenspiel, mit Pauken und dem Chor, singt und jubelt und spielt so gut ihr könnt, alleluia.

Aufmerksame Hörer könnten sich an dieser Stelle immer noch nicht ganz aufgeklärt vorkommen. In Cordis et Organo haben wir soeben als lateinisches Begriffspaar gehört. Die Übersetzung nach Luther lautete mit Pfeifen und Saitenspiel. Übersetzt wird aber auch mit Harfe und Zither oder Laute. Woher kommt diese Unschärfe in den Begriffen? Pinchas Lapid schreibt in seinem Buch Entfeindung Leben auf Seite 31, um eine fröhlichere Note anzuschlagen, in Psalm 150 lesen wir auf Deutsch: Lobet den Herrn mit Posaunen, lobet ihn mit Pauken und Reigen, lobet ihn mit Saitenspiel und... Das fragliche Wort, das nun folgt, heißt bei Luther Harfe, bei Buber Schalmei. In fast jeder Übersetzung steht ein anderes Instrument. Flöten, Pfeifen, Zither kommen vor. Im Urtext steht Ugaf, was vermutlich ein Blasinstrument war. Als nun die Bibel vor rund 2300 Jahren ins Griechische übertragen wurde, wussten die Übersetzer nichts mit Ugaf anzufangen und setzten daher schlicht Organon, den Sammelbegriff für Musikinstrumente aller Art, ein. 650 Jahre später aber, als Hieronymus dieselbe Stelle ins Latein übertrug, bedeutete Organon bereits im engeren Sinne Orgel, und so kam es zum Imperativ »Lobe den Herrn mit der Orgel«, was später zum Anlass wurde, den Orgelbau in ganz Deutschland mit Eifer zu betreiben.

So mancher Kirchenvorstand hat seine Zustimmung zum Bau einer kostspieligen Orgel mit dem 150. Psalm begründet. Wer wagt schon zu widersprechen, wenn der Orgelbau angeblich in der Bibel selbst schwarz auf weiß vorgeschrieben ist? Ende des Zitats von Pinkas Lapide und Beginn eines Bach-Zitats. Der nämlich verwendet in seiner Kantate 190 folgenden Text. Singet dem Herrn ein neues Lied, die Gemeinde der Heiligen soll ihn loben. Lobet ihn mit Pauken und Reigen, lobet ihn mit Saiten und Pfeifen. Herr Gott, dich loben wir, alles was Odem hat, lobe den Herrn. Herr Gott, dich loben wir, Alleluja. Wie man unschwer erkennen kann, handelt es sich um zusammengestellte Elemente des Psalms 149 und 150, die verbunden sind mit dem deutschen Tedeum-Ruf, Herrgott, dich loben wir.

Liebe Zuhörer, vielleicht ist Ihnen bei der bisherigen Beschäftigung mit den im Buch der Psalmen genannten Saiteninstrumenten schon das vielgesungene Lied in den Sinn gekommen, in dem es heißt: Harfe und Psalter, wacht auf, lasset den Lobgesang hören. Es ist offensichtlich, dass auch diese Liedstrophe sich auf einen Psalm stützt. Es ist der Psalm 103, Lobe den Herrn, meine Seele. In dessen Text kommt allerdings das Instrumentenpaar Psalter und Harfe nicht vor, dafür aber in genügend anderen Psalmdichtungen. Diese zwei wahrscheinlich ältesten aus dem Orient stammenden Saiteninstrumente der Menschheitsgeschichte dürften über eine circa 6000 Jahre alte Geschichte verfügen. Das Prinzip der beiden Instrumente ist identisch. Für jeden Ton gibt es eine Saite, die nicht in der Tonhöhe verändert werden kann. Beim Psalter aus der Bibel handelte es sich wohl um ein Zupfinstrument, von griechisch Psalein, Saitenzupfen. Dieser Psalter ist bereits seit dem 11. Jahrhundert auch in Europa bekannt, zu der Zeit ausschließlich als Zupfinstrument mit dreieckiger oder trapezförmiger Grundform. Erst im Mittelalter wurde ein darauf basierendes Streichinstrument entwickelt, das man zur Unterscheidung heute Streichpsalter nennt. Wir haben davon schon einen Klangeindruck gewonnen. Von der Systematik der Instrumentenkunde her unterscheidet man drei Grundtypen der Zupfinstrumente: die Zithern, Harfen und Lauten. Während der gerade genannte Psalter eine Unterart der Zitherfamilie darstellt, kennen wir heute alle gut die Konzertzither, die in der Volksmusik, auch der geistlichen, eine große Rolle spielt. Ganz zu Anfang der Sendung hatten wir schon die sogenannte Akkordzither in einem geistlichen Stück gehört. Nach einer Kostprobe von einem alten Zitherinstrument namens Kantele in pentatonischer Stimmung hören wir als Erinnerung nochmals eine Einblendung vom Klang der Akkordzither und danach zum Vergleich unsere volkstümliche Konzertzither.

Auch die Harfe hat eine verzweigte Geschichte. Wir alle kennen heute aus der irischen Folklore den Klang der keltischen oder irischen Harfen, deren Klang dem Ursprung aber ziemlich entwachsen sein dürfte. Im Instrumentenbau wirbt man heute mit dem Modell einer sogenannten Kinnerharp, einem Harfeninstrument mit nur 10 Saiten, das dem von König David, im Hebräischen als Kinnor bezeichnet, ähnlich gestaltet sein soll. Die archäologische Forschung glaubt allerdings inzwischen nachgewiesen zu haben, dass Davids Kinnor keine Harfe war. Erst rund 2000 Jahre später sei David die Harfe in die Hand gegeben worden. Dieser fruchtbare Irrtum hat jedenfalls seit dem Hochmittelalter zu Tausenden von Bildern geführt, auf denen Harfen dargestellt sind. Aber auch das andere biblische Saiteninstrument, die Nevel, war keine Harfe. Somit gab es im biblischen Israel vielleicht überhaupt keine Harfe. David hat tatsächlich auf der Kinnor gespielt, die griechischen Übersetzer mit Kithara übersetzten. Hieronymus und auch die vatikanischen Bearbeiter in der Vulgata Nova wussten es nicht besser. Die Kithara gehört wie die Kinnor zu den Leiern. Harfen gehören nicht dazu. Wie auch immer, wir wissen darüber bis heute nichts Genaueres und werden uns deshalb im Weiteren an die uns jetzt bekannten Abkömmlinge der Leierfamilie halten. Sie erinnern sich an die anfangs genannte Lyra des Orpheus. Die Harfe nun ist ein gezupftes Musikinstrument, dessen Saiten senkrecht zwischen einem Saitenhals und dem Schallkörper verlaufen und ihre Schwingungen auf den Rahmen übertragen. Diese Saiten werden mit den Fingerkuppen beider Hände gezupft. Sie erklingen dann so, wie sie aufgespannt sind und werden nicht, wie etwa bei der Gitarre oder Laute, auf einem Griffbrett mit der linken Hand in ihrer schwingenden Länge verändert. Wir hören für den ersten Eindruck zunächst den Klang einer kleinen Rahmenharfe zur Gesangsbegleitung, die auch heute noch in vielen klösterlichen Gemeinschaften zur Psalmenbegleitung Verwendung findet.

Und dann ein Konzertstück für die große Pedalharfe, deren optischen Eindruck und Klang wir aus vielen Orchestern kennen. Sein Titel lautet Prayer for Harp, Gebet für eine Harfe.

Harfe und Psalter wacht auf, lasset den Lobgesang hören. Das, liebe Zuhörer, war der Ausgangspunkt für unser näheres Kennenlernen dieser beiden biblischen Urinstrumente. Wir müssen aber nun noch zur dritten Gruppe der Zupfinstrumente kommen, den Lauten, die sicher die älteste Geschichte in der europäischen Kultur besitzt. Nach der Sage aus der antiken, von der griechischen Kultur geprägten Welt soll der Götterbote Hermes eine Kithara gebaut haben, indem er den Panzer einer Schildkröte als Resonanzkasten für ein Saiteninstrument benutzte. Die Töne entstehen bei dieser Leier ebenfalls, indem die Saiten wie bei einer Harfe gezupft werden, ohne dass man sie durch Greifen verkürzt. Letztere, die musikalischen Möglichkeiten natürlich ungemein erweiternde Technik der Saitenmanipulation auf einem Griffbrett mit einer Unterteilung durch Bünde, war eine Errungenschaft, der wir den größten Aufschwung in der Entwicklung einer eigenständigen Instrumentalmusik verdanken. Der deutlich vollere Klang solcher Instrumente wurde zudem dadurch erzeugt, dass die Saitenschwingung nun durch einen Steg über Schalllöcher des Resonanzkastens übertragen wurden. Nicht mehr das Zusammenklingen oder das Nacheinandererklingen von mehreren nebeneinander aufgespannten Saiten war schließlich das musikbildende Prinzip, sondern die Möglichkeit, ähnlich dem beweglichen Zusammenklingen von Stimmen eines Chors in der Mehrstimmigkeit, Saitenchörigkeit zu erzeugen. Noch heute nennt man übrigens die Mehrfachbespannung einer Renaissance-Laute oder einer sogenannten Theorbe Mehrchörigkeit. So ausgestattet ist ein solches Instrument dann in der Lage, Musik bis hinein in die Polyphonie einer Fugenkomposition von Bach etwa durch einen virtuosen Spieler darzustellen.

Das letzte uns heute durch die populäre Musikentwicklung besonders vertraute Instrument in der Kette von aufeinander aufbauenden oder sich verzweigenden Instrumententypen ist die Gitarre, in ihrem Namen noch erinnernd an die alte Kithara des Hermes. Die heutige sogenannte akustische Gitarre ist im Prinzip eine bautechnische Vereinfachung der Errungenschaften im Lautenbau. Sie besitzt nun einen flachen Körper und nur noch 6 Saiten. Die moderne elektrische Gitarre mit Stahlsaiten und Elektronik stellt eine zeitgemäße Weiterentwicklung nach den Bedürfnissen der Musikstile dar. Hören wir als selbstverständlich nur punktuelle Wahrnehmung zunächst ein Musikstück mit dem Titel Oremus. Lasset uns beten, aus der spanischen Heimat der Gitarre und anschließend eine Interpretation des uns allen gut bekannten Kanon von Barockmeister Pachelbel. Als Umsetzung in heutiges Musikempfinden.

Liebe Zuhörer, wir müssen zum Schluss kommen. Obwohl sich beispielsweise über Mandoline, Balalaika oder Hackbrett noch manches darüber sagen ließe, wie mit Saitenklang nicht nur musiziert, sondern auch Gott gelobt werden kann. Ich stelle an den Schluss ein Zitat aus dem Psalm 105, das uns inzwischen recht vertraut geworden ist, und lasse es erklingen in einer Vertonung von Pachelbels Zeitgenossen Buxtehude. Auch diesmal mit Saitenklang, aber als originale Komposition und begleitet mit gestrichenen Saiten, damit diese wenigstens noch so zum Zuge kommen.

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1: Wir dürfen jetzt einen Vortrag anhören vom Bruder Gabriel Hüger. Er gehört der samaritanischen Bewegung von der Flamme von der Liebe vom unbefleckten Herzens Mariens an. Der gelebte Glaube nach Niklaus Wolf von Rippert Schwamm, so lautet der Vortrag, anlässlich von Exerzitien vom Bruder Gabriel Hüger.

möchte diesen Vortrag beginnen mit der Aufopferung der fünf heiligen Wunden Jesu auch. Das verdanke ich eigentlich diesem Diener Gottes, Niklaus Wolf. Er ist mir ein wichtiger Begleiter geworden in meinem priesterlichen Dienst seit vielen Jahren. Unter anderem auch diesen Schutz in den heiligen Wunden Jesu habe ich von ihm gelernt. Früher, als vieles daneben ging, habe ich ihm gelernt, wie wichtig das ist, sich zu schützen in den heiligen Wunden Jesu. Ich darf sagen, seitdem ich jeden Tag mich schütze, Berge in den heiligen Wunden Jesu, bin ich wirklich verschont geblieben von den Dingen, die ich zuvor erleben musste. So will ich auch diesen Vortrag beginnen mit dem Gebet der Aufopferung der fünf heiligen Wunden Jesu. Im Namen des Vaters und des Sohnes und des Heiligen Geistes. O himmlischer Vater, durch das unbefleckte Herz Mariens opfern wir dir die rechte Hand Jesu auf, die am Kreuz so schmerzhaft verwundet worden ist, und das kostbare Blut, das Jesus daraus vergossen hat, als Sühne für unsere Sünden, die Sünden unserer Familien und Vorfahren, und bitten dich demütig, berge uns alle, unsere Familien, unser Hab und Gut in den heiligen Wunden Jesu, damit der Satan uns nicht finden und nicht schaden kann. Die Ehre sei dem Vater und dem Sohn und dem Heiligen Geist. O himmlischer Vater, durch das unbefleckte Herz Mariens opfern wir dir die linke Hand Jesu auf, die am Kreuz so schmerzhaft verwundet worden ist, und das kostbare Blut, das Jesus daraus vergossen hat, als Sühne für unsere Sünden, die Sünden unserer Familien und Vorfahren, und bitten dich demütigst, berge uns alle, berge den heutigen Tag in den heiligen Wunden Jesu, damit der Satan uns nicht finden und nicht schaden kann. Die Ehre sei dem Vater und dem Sohn und dem Heiligen Geist. O himmlischer Vater, durch das unbefleckte Herz Mariens opfern wir dir den rechten Fuß Jesu auf, der am Kreuz so schmerzhaft verwundet worden ist, und das kostbare Blut, das Jesus daraus vergossen hat, als Sühne für unsere Sünden, und bitten dich demütigst, berge uns alle in den heiligen Wunden Jesu, damit der Satan uns nicht finden und nicht schaden kann. Die Ehre sei dem Vater und dem Sohn und dem Heiligen Geist, so auch jetzt und alle Zeit und in Ewigkeit. Amen. O himmlischer Vater, durch das unbefleckte Herz Mariens opfern wir dir den linken Fuß Jesu auf, der am Kreuz so schmerzhaft verwundet worden ist, und das kostbare Blut, das Jesus daraus vergossen hat, als Sühne für unsere Sünden, und bitten dich demütigst, berge uns alle den heiligen Wunden Jesu, damit der Satan uns nicht finden und nicht schaden kann. Die Ehre sei dem Vater und dem Sohn und dem Heiligen Geist. O himmlischer Vater, durch das unbefleckte Herz Mariens opfern wir dir die durchbohrte Seite Jesu auf, sein heiligstes Herz, das am Kreuz so schmerzhaft verwundet worden ist, und das Blut und Wasser, das Jesus in den heiligen Sakramenten ständig daraus vergießt, zu unserer Reinigung, Heilung und Heiligung. Herr, wir opfern dir die Herzwunde Jesu auf, als Sühne für all unsere Lieblosigkeit, Unversöhnlichkeit, Groll, Zorn und Hass. Die Wunden der Geißelung Jesu als Sühne für unsere Fleischessünden der Unreinheit, Unmäßigkeit und Trägheit. Die Wunden der Dornenkrönung Jesu als Sühne für unseren Stolz, Rechthaberei und Geltungssucht. Das entstellte und verhöhnte Antlitz Jesu als Sühne für die Entstellung des heiligen Antlitzes der Kirche Christi durch unser schlechtes Beispiel als Christen. Die Gottverlassenheit Jesu als Sühne für unsere Undankbarkeit, unseren Mangel an Glauben und Vertrauen, all unsere Mutlosigkeit und Ängste. Und bitten dich demütigst, berge uns alle in der heiligen Liebeswunde Jesu, damit der böse Geist uns nicht sieben kann wie den Weizen. Die Ehre sei dem Vater und dem Sohn und dem Heiligen Geist, wie im Anfang, so auch jetzt und alle Zeit, und in Ewigkeit. Amen.
Und Herr Niklaus Wolf hat dann noch dazugefügt zu diesen Gebeten, die er natürlich mit eigenen Worten gebetet hat. Und liebe Schutzengel, passt auf uns auf, dass wir die heiligen Wunden Jesu durch keine freiwillige und bewusste Sünde verlassen. Und falls das geschehen soll, stoßt uns sofort wieder die heiligen Wunden Jesu zurück. Amen. Im Namen des Vaters und des Sohnes und des Heiligen Geistes. Amen. Zu mir ist es eine sehr große Freude, über diesen Diener Gottes zu sprechen, weil es mir ein sehr wichtiger Begleiter geworden, gerade auch heute im Evangelium, in der Tageslesung, hören wir von diesem Mann, der zuerst zu den Jüngern Jesu kommt, um die Heilung seines kranken Sohnes zu erbitten, und die Jünger schaffen es nicht. Dann kommt er zu Jesus und sagt, ja Jesus, vielleicht kannst du was tun, wenn du was kannst, dann mach was. Und Jesus sagt ganz erstaunt, wenn du kannst, vielleicht, alles kann, wer glaubt. Und dann, wissen wir, dann rief dieser Vater in seine Not aus, Herr, ich will glauben, hilf meinem Unglauben, hilf meinem schwachen Glauben. Und das hat gereicht, wir können sagen, das ist dieses Senfkörnlein-Glaube, das Jesus von uns erwartet, dass wir glauben wollen. Und Jesus, auf dieses Senfkörnlein-Glauben hin, kann dann bereits wirken, kann große Übergabe.

wie Jesus geholfen hat, eben nachdem ich den Glauben erfrischt habe, erneuert habe, durch dieses Vorbild, dieses Diener Gottes Niklaus Wolf. Und ich durfte sogar erleben bei meiner Schwester, die schwer krebskrank war, vor über 7 Jahren. Sicher muss sie etwas mehr tun, auch was, wie wir es gestern von Dr. Renner so wunderbar gehört haben, aufarbeiten, alle Unversöhnlichkeiten und alles, was da gab an Spannungen in ihrem Leben, ist ganz wichtig. Aber was ihr dann geholfen hat, war der Glaube an Jesus. Der Glaube an die Macht des heiligen Namens Jesu. Sie hat mir selber gesagt, dass sie dann in ihrer Krankheit ganz fest diese Gedanken gelesen hat von diesem Diener Gottes, Niklaus Wolf, dieses Buch, und dadurch wirklich ihren Glauben gefestigt hat. Es war so schön für mich in dieser Zeit, wo sie so schwer krebskrank war, wo ich einmal im Monat dann zu ihr gefahren bin, mir wirklich eine Stunde lang nur über den Glauben zu Jesus gesprochen haben. Es war so was Schönes, denn wenn man gesund ist, wenn es einem gut geht, vergisst man das leicht. Wenn man dann krank ist, wenn was fehlt, wenn es einem schlecht geht, dann erinnern wir uns plötzlich, ja, wir brauchen doch Jesus, wir brauchen Jesus, wir brauchen den Glauben an Jesus. Und wie gesagt, meine Schwester, war das eine ganz große Hilfe auf dem Weg ihrer Heilung. Der Glaube an den heiligen Namen Jesu, der ihr auch vermittelt wurde durch den Diener Gottes Niklaus Wolf. Und auf der anderen Seite merke ich immer wieder, wie gefährlich das ist, wenn es uns gut geht, wenn uns nichts fehlt, dann der Glaube ganz schnell wieder davonläuft. Und dann kommt die nächste Schwierigkeit, wie gesagt, und fragen uns, wo ist jetzt die Hilfe? Wo soll ich helfen? Dann dürfen wir uns immer wieder erinnern, ja, Jesus ist ja da. Er wartet auf uns. Und es sollte nicht so sein, wie wir es auch heute im Evangelium hören, dass dann Jesus sagt, wie lange muss ich euch noch ertragen? Wie lange muss ich noch bei euch sein? Eben aus diesem Grund, weil ich bin doch da. Ihr wisst, dass ich der Herrgott bin, dass ich alles kann. Und immer wieder zweifelt ihr, immer wieder fehlt euch der Glaube an meine helfende Allmacht. So wollen wir, wie gesagt, wirklich diesen Diener Gottes heute innig bitten um seine Hilfe, dass der Glaube in uns wachsen möge, der Glaube an die helfende Macht des heiligen Namens Jesu. Wenn man so kurz beschreiben kann, denke ich, sind hier 4 Punkte ganz wichtig in diesem Leben von Niklaus Wolf. Das erste ist der Schutz in den heiligen Erlöserwunden Jesu. War eine ganz wichtige Andacht für Niklaus Wolf. Jeden Abend hat er 3 Stunden im Gebet verbracht, ich sage 3 Stunden täglich als tätiger Bauer. Wie gesagt, er hat seinen Hof musterhaft geführt. Er war ein Beispiel für alle anderen umliegenden Bauern, die oft zu ihm gekommen sind, um Rat zu holen. Aber trotz seiner schweren Arbeit, wir wissen es vor 200 Jahren, es gab keine Traktoren, gab es nicht diese technischen Hilfsmittel, wie schwer das damals war, Bauer zu sein. Und trotzdem hat er es geschafft, täglich 3 Stunden im persönlichen Gebet zu verharren. Meistens so von 9 Uhr abends bis Mitternacht. Es ist so nett, dass dann öfter seine Gemahlin dann ganz sachte zu ihm gekommen ist. Das heißt, als die Kerze schon heruntergebrannt war und ihn ganz sachte daran zu erinnern, du Niklaus, es ist wohl schon Zeit, schlafen zu gehen, so gegen Mitternacht. Weil er vielleicht sonst noch länger gebetet hätte. Aber wie gesagt, das war vielleicht eins vom Wichtigsten, diese ganz tiefe Verbindung, die Niklaus Wolf gehabt hat zu Gott, zu seinem Heiland, zu seinem Erlöser, diese 3 Stunden des Gebets, des betrachtenden Gebets. Wie gesagt, es war kein mechanisches Runtergeplappere, so wie es uns immer wieder die Gefahr ist, zu passieren, dass wir Gebete runterplappern und wir denken, je mehr wir Jesus runterlesen, ja, umso schneller muss die Erhörung kommen. Und es geht nicht um das mechanische Runtergeplappere. Und es war diese ganz tiefe Verbundenheit dieses Niklaus Wolf mit seinem Herrn, weil er wirklich sich hineingesenkt hat, versenkt hat in die heiligen Erlöserwunden Jesu. Und auch sein ganz geliebtes Gebet war der schmerzhafte Rosenkranz, auch wo er sich ganz tief hineinversenkt hat in diese Geheimnisse des Leidens Jesu. Wie gesagt, auch zusätzlich hatte die Heilige Schrift das Wort Gottes ganz tief betrachtet.

sieht an dieser langen Litanei, die er selber verfasst hat, aufgrund der Nöte der damaligen Zeit. Sie sind voll von sehr vielen Bibelworten, die er dann ins Gebet hineingenommen hat, die er in der Litanei dann verankert hat. Das sind eigentlich nur Anrufungen, kann man sagen, aus der Heiligen Schrift. Wie gesagt, das ist das Allerwichtigste, die tiefe Verbundenheit mit Jesu, aus der uns dann diese Kraft geschenkt wird, die Kraft des Glaubens, die Kraft der Heilung und Befreiung. Ist auch deswegen wichtig, weil durch die Sünde trennen wir uns von Gott. Durch die Sünde, sondern durch die bewusste und freiwillige Sünde gegen die 10 Gebote Gottes, sind wir eben getrennt von Gott, wie es der Pater James Maria Kumaima so schön gesagt hat. Was ist die Sünde? Ja, wir wissen, was die Entfernung ist, der Erde von Mond oder von der Sonne, so und so viele Lichtjahre. Wir wissen dann auch, was ist die Entfernung des Menschen von Gott? Es ist die Sünde. Durch die Sünde geht nicht Gott von uns weg. Gott ist immer da. Aber durch die Sünde entscheiden wir Menschen uns, wegzugehen von Gott, auf Gottes Hilfe zu verzichten und sozusagen zu versuchen, alleine durchs Leben zu gehen. Und dann haben wir eben das, was wir haben, wenn wir es alleine ohne Gott versuchen wollen. Und so eben das andere, indem ich sofort immer wieder meine Sünde bekenne, bereue, wenn es notwendig ist, bei schweren Sünden auch unbedingt in der heiligen Beichte bekenne und mich dann wieder sofort zurückflüchte in diese heiligen Wunden Jesu. Damit ich wirklich geschützt bin, geborgen bin, damit mir nichts Böses etwas anhaben kann. Ich sage, das ist ganz wichtig, dieses sich bergen in den heiligen Wunden Jesu und natürlich aufpassen, dass ich nicht herausfalle durch eine Sünde und eben eine Sünde, die wir leicht übersehen, leicht vergessen, die aber auch bewirkt, dass wir vom Bösen gefunden werden, vom Bösen belästigt werden können. Es ist die Sünde der Unvergebenheit. Das merken wir immer wieder, auch wie ich schon erzählt habe in anderen Vortrag, gerade wenn jemand uns flucht oder verwünscht. Normalerweise können die Flüche uns nichts anhaben. Wenn wir im Schutz Gottes sind, wenn wir im Schutz der heiligen Wunden Jesus sind, können uns die Flüche nichts anhaben. Aber wenn wir sündigen, wenn wir uns von Jesus trennen, dann eben können wir von diesen Flüchen getroffen werden. Und wie gesagt, nicht vergessen, eine von diesen Sünden ist die Unvergebenheit. Deswegen bin ich so dankbar dem lieben Dr. Helmut Renner für seine großartige Arbeit, die er macht, wirklich die Menschen ständig daran zu erinnern, wie wichtig die Vergebung ist. Vergeben, vergeben, vergeben, so wie wir es gestern gemacht haben, auch 77 Mal zu sagen, ich vergebe oder Herr, hilf mir zu vergeben. Es ist so wichtig, denn wenn wir vergeben, dann sind wir in der Liebe Gottes, dann sind wir in den heiligen Wunden Jesu. Wenn wir nicht vergeben, eben, dann trennen wir uns von Gott. Was ist die Trennung von Gott, wenn Gott die Liebe ist? Jegliche Art der Lieblosigkeit. Deswegen, wie gesagt, so wichtig, immer wieder diese Einheit mit Gott, diese Verbundenheit mit Gott, wie dieser Diener Gottes, Niklaus Wolf, so wunderbar geübt hat. Noch kurz zu seinen Lebensdaten. Er lebte 1756 bis 1832. Er wohnte in Rippertschwand in der Nähe von Luzern und sein Grab, seine Reliquien sind jetzt in der Pfarrkirche von Neuenkirch, auch in der Nähe von Luzern, wo man jederzeit hingehen kann zum Beten. Er war ein sehr gläubiger Familienvater, hatte 9 Kinder und wie gesagt, er war nicht nur ein tatkräftiger Bauer, sondern auch ein vorbildlicher Familienvater. Er war ein Vorbild im Glauben aus seinen Kindern, hat die Kinder selbst unterwiesen, auch im Glauben, auch in den guten Wissenschaften. Und ganz wichtig für ihn war der tägliche Besuch der Heiligen Messe mit einem oder mit mehreren Kindern. Und er hielt diesen Kirchenbesuch nicht für einen Zeitverlust, wie gesagt, er war ein großer Bauer, hat einen großen Hof gehabt. Und trotzdem war es für ihn kein Zeitverlust, sondern ein Gewinn. Mit Recht sagt er oft, wenn der Mensch in der Kirche täglich eine Summe Geld holen könnte, so klein sie auch wäre,
Er wäre keinen einzigen Tag zu träge, sie zu holen. Ist denn aber der geistliche Schatz des heiligen Messopfers nicht viel mehr wert als Geld? Es wäre nicht ganz einfach, die Kirchen voll zu kriegen, wenn man den Leuten sagen würde, jeden Sonntag kann sie 10 Euro abholen. Dann hätten wir wieder volle Kirchen. Aber wie gesagt, was sind 10 Euro im Vergleich mit dem unwahrscheinlichen Schatz der Liebe Gottes, was Gott uns immer wieder anbietet? Diesen gleichen Eifer hatte dann auch in seiner Familie. Jeden Abend gab es mit seiner großen Familie einen Hausgottesdienst. Dieser bestand in Gebet und in geistiger Lesung. In der Fastenzeit hat die Familie dann aus einem Betrachtungsbuch über das Leiden Christi gelesen. In der übrigen Zeit eine Heiligenlegende. An Sonn- und Feiertage aus dem alten Goffine. Ich glaube, das ist, können wir vielleicht heute vergleichen mit dem Schottmessbuch, wo wir die Lesungen haben, das Evangelium haben. Ich weiß auch aus meiner Familie, wie schön es war. Gerade am Samstagabend haben unsere Eltern mit uns das Sonntagsevangelium schon gelesen, haben wir schon darüber gesprochen. Die Mama hat es uns Kindern schon verständlich gemacht, sodass am nächsten Tag, am Sonntag, dann wirklich auch dieses Sonntagsevangelium ganz tief ins Herz fallen konnte. Wie gesagt, so weit zu seinem persönlichen Gebetsleben, was ganz wichtig war. Dann das Zweite, was ganz wichtig in seinem Leben war, war der Kampf gegen die Hölle. Und es ist jetzt interessant, er lebte vor 200 Jahren in der Schweiz und hatte eigentlich eine ähnliche Situation, wie wir heute vortreffen. Damals war die Französische Revolution. Der Glaube ist ganz stark angefochten worden, genauso damals in der Schweiz, war dann der Versuch, eine deutsche Nationalkirche zum Gründen, möglichst unabhängig vom Papst. Die Regierung, die Beamten waren religionsfeindlich, auch die Priester huldigten der Aufklärung. So waren viele Priester damals schon gegen das Rosenkranzgebet. Sie haben gesagt, es ist eine Volksverdummung, dieses Rosenkranzgebet. Die Segnungen wurden belächelt. Ich kann mich erinnern, auch was vor kurzem passiert ist, vor 30 Jahren, als mein Papa damals in einem Kurs den Bischof bitten wollte um einen Segen. Da war ein Pfarrer geschockt, wie man in der heutigen Zeit den Bischof noch um einen Segen bitten könne. Wie gesagt, wir finden wirklich ganz ähnliche Situationen zur heutigen Zeit vor, damals schon in der Schweiz. Auch die Heiligenbilder wurden aus den Schulen entfernt. Ja, und auch die Predigen damals von vielen Priestern waren eben dann mehr so wissenschaftlich und nicht vom Glauben aus. Der Ausdruck von Niklas Wolf darauf, mit eurer windigen Theologie bringt ihr unser Volk in die größten Zweifel. Ich sage, das Interessante ist gerade da, wo viele Priester schwach geworden sind, wo viele Priester nicht mehr gewusst haben, was ist eigentlich unser Glaube, erweckt Gott seinen einfachen Bauer, der voll im Glauben wächst, im Glauben steht, das Volk wieder zum Glauben führt und mit dem Volk dann zusammen auch die Priester. Ich sage, auch wir Priester sind im Volk Gottes drin, auch wir Priester brauchen immer wieder diese heiligen Gestalten, die auch uns Priester immer wieder im Glauben stärken, damit wir wissen, wozu wir eigentlich Priester sind. Wie gesagt, Niklaus Wolf hat diese ganzen Probleme gesehen, hat gesehen, wie die Priester da niederlagen, hat gesehen, wie die Politiker da niederlagen. Wie war seine Reaktion? Er hat nicht die Priester kritisiert. Er hat sie nicht beschimpft, genauso wenig auch die Politiker. Aber er hat ganz klar gesagt, und das ist ein ganz wichtiger Punkt bei ihm, der Hauptfeind sind nicht die Menschen. Der Hauptfeind ist der Satan. Und sagt dann weiter, dem es gelungen ist, sich ganz verborgen zu halten, indem er die Menschen durch den neuen Wind der Lehre glauben machte, es gebe keinen Teufel. Er hat den Gewinn dabei, dass er ungekannt und ungehindert durch die Kinder des Unglaubens wirken und wüten kann. Sagt sehr ähnlich zur heutigen Zeit. Es gibt einen Professor,
ich weiß nicht, ob er noch lebt, dein Buch geschrieben hat, Abschied vom Teufel. Wie gesagt, wir finden ähnliche Situationen vor wie damals, aber ganz wichtig, eben von diesem einfachen Bauer sagt, unser Hauptfeind sind nicht die Menschen. Unser Hauptfeind ist der Böse, ist der Satan, der die Menschen antreibt zum Bösen. Und also was müssen wir tun? Durch das Gebet, durch den Glauben müssen wir die Menschen befreien von diesem negativen Einfluss des Bösen, damit sie im Glauben wachsen können, damit sie sich wirklich vereinen können, verbinden können mit Gott. In diesem Sinn hat dieser einfache Bauer einen wunderbaren Gedanken gehabt. Er ist dann zu seinen Freunden gegangen, seinen Mitbauern, weiß nicht, was es war, ob es eine Kneipe war oder ob es eine Bar war oder ein Restaurant, weiß ich jetzt nicht, aber hat diese wunderbare Idee gehabt, zu seinen Bauernskollegen zu fragen, was denkt ihr? Wollen wir uns nicht einmal in der Woche zum Gebet treffen? Sagt, er war ein wichtiger Bauer, er war nicht irgendeine Randfigur. Und er hat es geschafft, in seiner Stube die Bauern zu versammeln, einmal in der Woche, zum gemeinsamen Rosenkranzgebet, zum gemeinsamen Gebet, wo sie sich geborgen haben in den heiligen Wunden Jesu. Aus dem einmal ist dann zweimal geworden, immer montags und freitags haben sie sich getroffen, die Bauern, in dieser Stube vom Niklaus Wolf. Und wie gesagt, es war ihnen ganz wichtig, gemeinsam zu kämpfen gegen den gemeinsamen Feind, gegen den Satan. Und er hat es dann auch ein bisschen militärisch genannt, eine Gebetsarmee, hat er gesagt. Wir stellen jetzt eine Gebetsarmee auf gegen unseren Feind. Unser Feind, wie gesagt, nicht die Politiker, nicht die Priester, nein, unser Feind ist der Satan. Also eine Gebetsarmee gegen unseren Feind. Und es eine Gebetsarmee ist, gab es dann auch eine Kriegserklärung, die er dann so genannt hat, höre, Satan, samt deinem Anhang, wir haben uns in Schlachtordnung gestellt. Wir haben uns bewaffnet mit dem Schild und Panzer unseres Glaubens, mit dem Helm der Hoffnung und des Vertrauens, mit dem Feuer der Liebe Gottes für seine Ehre. So wollen wir also anfangen. Kämpft wacker, ihr Brüder und Schwestern, im Namen Jesu. Wie gesagt, der Niklaus Wolf war ganz tief verwurzelt im Wort Gottes. Jetzt diese Kriegserklärung, wenn jemand so richtig hingehört hat, hat sicher herausgehört, diese Waffenrüstung aus dem Epheserbrief vom heiligen Paulus, eben dieser Panzer des Glaubens, der Helm der Hoffnung und so weiter. Wie gesagt, seine Worte waren tief verwurzelt mit dem Wort Gottes, mit das er den Menschen weitergegeben hat. Nur kurz etwas zu dieser Gebetsarmee. Den Freidenkern ist es gelungen, die Politik in die Hand zu reißen, haben viel Unheil angerichtet und diesem Niklaus Wolf mit seiner Gebetsarmee ist es gelungen. Sicher hat es Jahre gedauert, aber sogar die Politik zu beeinflussen und um zum Wandeln. Ist dann sehr schön, sicher hat es dann 30 Jahre gedauert, aber so ungefähr war dann eine Reaktion von dieser Gebetsarmee, die dann plötzlich Angst gekriegt hat. Das heißt, die Freidenker haben Angst gekriegt, weil sie gemerkt haben, diese Gebetsarmee wird immer größer, immer größer. Sie kann die Politik jetzt an sich reißen und dann haben sie sogar den Führer, den Josef Loy, ermorden lassen, weil sie gedacht haben, damit können sie das noch verhindern. Aber dann haben sie ihm dann geantwortet, nein, unsere Gebetsarmee ist so stark und mächtig, sie schaffen es. Und wirklich haben sie es dann geschafft, nach 30 Jahren, denke ich, wirklich die Politik in Luzern, in dieser Gegend wieder voll in die Hand der Christen, der christlich denkenden Menschen zu bekommen, um dann den Menschen auch hier segensreich zu helfen. Wie gesagt, auch hier diese Kraft des Gebets in der Politik, was auch ganz wichtig ist, auch hier zum Beten für unsere Politiker, dass sie sich christlich leiten lassen. Ich sage dir, ein Punkt, wo sie ganz besonders angegriffen haben mit ihrer Gebetsarmee, die Politiker frei zu beten von allem Negativen, von allem Bösen. Es geht dann auch weiter. Ich sage, in unseren zwischenmenschlichen Problemen
wissen wir auch immer, wie viel Nöte wir haben, wie viel Sorgen wir haben, wie viel Streit in unseren Familien ist, wie viel Leid ist. Allein denke ich, das gestrige Gebet der Vergebung hat uns wieder aufgezeigt, wie schwer es ist, immer wieder in der Liebe zu sein. Und so auch hier ganz wichtig zu erkennen, wer ist mein Feind? Nicht der Ehepartner, nicht die Schwiegermutter, nicht der Bischof und so weiter und so fort, nicht der Pfarrer, sondern der Satan, der immer wieder reinmischt, der immer wieder die Menschen gegeneinander aufbringt. Und so hat der Niklas Wolf das dann den Menschen so schön erklärt, ja, wir müssen die entgegengesetzte Tugend üben. Die entgegengesetzte Tugend. Und so sagte er, am meisten wurden ihm Streitigkeiten und Widerwärtigkeiten geklagt, also das, was uns alle betrifft. Da lehrte er eben diese entgegengesetzte Tugend und sagte, das Böse kann nur durch das Gute überwunden werden. Ich wiederhole es nochmal, das Böse kann nur durch das Gute überwunden werden. Gott, der Herr selbst, gab uns in seiner unendlichen Liebe das Beispiel. Er liebte uns, als wir noch Sünder waren und kam uns entgegen. Sonst gäbe es niemals Frieden auf Erden. Und Jesus lehrt uns, ich aber sage euch, liebt eure Feinde, betet für die, die euch verfolgen, segnet die, die euch verfluchen, betet für die, die euch misshandeln. Woran bestand dann also diese entgegengesetzte Tugend? Sagte erstens, statt zu grollen und ungeduldig zu werden, Gott dem Herrn, es kommt der Schwere, Gott dem Herrn für das Leiden zu danken. Also wenn man nach Hause kommt und der Ehepartner reagiert etwas angekratzt oder die Schwiegermutter oder der Schwiegervater, weiß nicht wer, oder der Pfarrer oder der Bischof, machen wir wieder zu schaffen. Erstens sagt der Niklaus Wolf, danken. Ich soll danken, Gott für dieses Leiden danken. Also ganz schön viel, verlangt sehr viel. Er sagt noch mehr, ja, es sogar als eine Wohltat anzusehen, wofür man ihm Gott nicht genug danken kann. Weil Gott uns am Kreuz Christi Anteil nehmen lässt und uns etwas von dem auflädt, was Jesus für uns gelitten hat. So sollten wir mit Freude diese kleine Prüfung annehmen. So oft ihr also verachtet, beschimpft und verspottet werdet oder man mit euch zankt, so antwortet nicht. Zeigt kein unfreundliches Gesicht, sondern denkt in eurem Herzen mit Ernst, Gott sei Dank, dass ich das zu leiden habe. Ich sagte, ich erkläre nochmal, warum dieser Dank. Jesus hat durch sein Leiden am Kreuz die Hölle besiegt, uns befreit aus der Macht des Bösen. Und durch unser Leiden, das wir mit Jesus tragen, haben wir Anteil an diesen Erlöserleiden Jesu und dürfen beitragen zur Rettung der Seelen. Deswegen sagen wir Danke, dass wir mit Jesus am Erlösungswerk teilhaben, teilnehmen dürfen. Dann sagt er das Zweite, statt zu grollen, Entschuldigung, habe ich noch hier zum vorigen Punkt, zum Erstens, vereinigt eure Leiden, sagt er weiter, Verachtung und Verspottung mit dem Leiden, der Verachtung und Verspottung Jesu am Kreuze und opfert es dem himmlischen Vater auf, wie es sein lieber Sohn getan hat, nämlich zu seiner Ehre und für eure Sünden. Wenn ihr dies mit Ernst tut, werdet ihr gleichsam einen Berg eures Leidens aus euren Herzen versetzen und entfernen. Ich sage nochmal zurück zu diesem Aufopfern dieser Leiden. Es ist eigentlich nichts Neues, was Niklaus Wolf hier uns sagt. Es ist etwas, was wir ständig bei den Heiligen erfahren.
Auch was Jesus den Heiligen sagt, einmal sagte Jesus der heiligen Gertrud diese Worte, eben genau das Gleiche, was ihm das Liebste sei, was wir tun können. Wenn du die alltäglichen Widerwärtigkeiten annimmst und bejahst, das ist mir das Liebste, also genau das Gleiche. Und ähnliche Worte sagte Jesus erst vor kurzem dann zur heiligen Schwester Faustine. Vereine deine Leiden mit meinen Leiden und opfere sie auf für die Bekehrung der Sünder. Gerade diese zwei Worte habe ich mir schon lange rausgeschrieben, sie kleben an meiner Türe in meinem Zimmer. Ganz wichtig, immer wieder dran zu denken, wozu sind wir eigentlich da mit Jesus? Die Leiden auf zum Opfern für die Rettung der Seelen. So deswegen diese Dankbarkeit, dass wir mit Jesus teilhaben dürfen an seinem Erlösungswerk. Kommt noch ein zweiter Schritt dann, was Niklaus Wolff dann als entgegengesetzte Tugend empfiehlt. Zweitens sollen wir dann, statt zu grollen, den Mitmenschen verzeihen und ihn lieben, sich seiner erbarmen. Er ist vom Seelenfeind angefochten und getrieben. Wäre er von dieser Versuchung frei, so würde er das nicht tun. Schuld und Groll und Hass werft nicht auf den Menschen, sondern auf den Satan, der die Hauptschuld daran hat. Ganz wichtige Worte, wie ich schon gesagt habe, nicht den Menschen hassen, nicht den Menschen grollen, sondern wirklich sehen, der Mensch ist eigentlich in seinem Wesen gut, aber angefochten vom Bösen. Und wie es meine Mama mal so schön mir erzählt hat, als sie Probleme gehabt hat mit jemandem, hat sie eben sich gedacht, ja, dieser Mensch ist wie ein Segelschiff, ein wunderbares, wertvolles Segelschiff, aber in dieses Segel bläst der Satan seine Sturmwinde, die Orkane, und dann haut dieses Segelschiff hin und her. Was muss ich machen? Das Segelschiff hassen? Nein. Sondern wissen, dieser Mensch ist angefochten und ich muss alles tun, um durch die Liebe, durch das Verzeihen, durch das Segnen, diese Orkanböen wegzunehmen aus den Segeln, damit dieser Mensch frei wird. Und genau so ist es auch geschehen im Leben meiner Mama. Nach einigen Jahren beten, segnen, lieben, verzeihen, ist dieser Mensch so befreit worden von diesen Anfechtungen, dass er sich wunderbar entfaltet hat. So kann ich wirklich nur empfehlen, es dem Heiligen, dem Diener Gottes Niklaus Wolff zu glauben und selbst auch auszuprobieren. Er sagt sogar, oder besser gesagt in der Teufelspredigt, die beglaubigt ist von dem Priester, der damals dabei war, wo durch einen Besessenen der Böse etwas sagen musste, hört er sogar diese Worte: Segnet oft die Jakobiner. Die Jakobiner waren diese Menschen, die damals in der frühen französischen Revolution die Menschen auf die Guillotine gebracht haben und geköpft haben. Also was ganz Grausames. Und die Antwort hier hören wir auch wieder in diesem Sinn: Segnet oft diese Jakobiner. Wenn ihr Glauben habt, so müssen wir, also die bösen Geister, weichen. Die Menschen, die Jakobiner, bekommen bessere Gesinnungen und ihre Engel haben mehr Einfluss. So könnt ihr viele tausend Seelen gewinnen. So ganz wichtig hier dran zum Denken. Wie wichtig erstens das Danken ist für dieses Leid und zweitens auf zum Opfern mit Jesus seinem Leid für die Bekehrung der Sünder. Und dann drittens, statt zu fluchen, statt zum Grollen, statt zum Hassen, segnen, vergeben, beten für diese Menschen. Es ging dann noch weiter. Ich sagte, es gab drei Bereiche, wo er gesehen hat, dass der Böse angreift und wo wir entgegenwirken müssen durch den Glauben an Jesus und den Glauben an den heiligen Namen Jesu. Zum einen genannt die Politik, zum anderen die zwischenmenschlichen Probleme und zum dritten dann die Krankheiten. Hier, was eben diese Krankheiten betraf, war für ihn ein ganz großer Lehrer der Pfarrer Johann Gassner, der in der Zeit kurz vor ihm gelebt und gewirkt hat und der die Menschen schon damals gesegnet hat im Namen Jesu. Und viele Menschen sind geheilt worden,
die er gesegnet hat. Und der Niklaus Wolf hat eben diese Schriften gelesen von diesem Pfarrer Gassner. Wenn noch Zeit ist am Ende, kann ich noch kurz diese Punkte vom Pfarrer Gassner sagen, sonst eben anders mal. Aber er hat eben gelernt von diesem Pfarrer Gassner, dass der Satan nicht nur die Seele anfechten kann und quälen kann, sondern sehr wohl auch den Körper und den Leib. Und deswegen sehen wir auch hier, und sah Niklaus Wolf, im Kampf um die Befreiung der Menschen von Krankheiten und Leiden, es eben als einen Kampf gegen den Bösen, der im Namen Jesu mit der Kraft Gottes zurückzuweisen sei. Wie gesagt, der Niklaus Wolf hat es natürlich gelesen, hat es studiert, aber er war viel zu schüchtern, um jetzt zum Glauben, dass er auch im Namen Jesu das machen kann, also diese Krankenheilungen vollbringen kann. Und so hat es einige Zeit gedauert, aber trotzdem haben ihm diese zwei Worte aus der Heiligen Schrift keine Ruhe mehr gelassen. Ich zitiere sie kurz, Markus 16, 17 bis 18. Durch die, die zum Glauben gekommen sind, werden folgende Zeichen geschehen. In meinem Namen werden sie Dämonen austreiben. Sie werden in neuen Sprachen reden. Wenn sie Schlangen anfassen oder tödliches Gift trinken, wird es ihnen nicht schaden. Und die Kranken, denen sie die Hände auflegen, werden gesund werden. Und dann zweite Stelle aus Johannes 16, 23. Amen, ich sage euch, was ihr vom Vater erbitten werdet, das wird er euch in meinem Namen geben. Das ist ganz wichtig, ja, natürlich, diese Krankenheilung eben, was wir dann auch beim Niklaus Wolf sehen, hingeordnet, hingerichtet in der Verkündigung des Evangeliums, so wie er dann immer wieder betont hat, zum Ehre Gottes und zum Heil der Menschen, damit sie ihre Christenpflichten gut erfüllen können. Wie gesagt, er hat das alles gelesen, studiert bei diesem Johann Gassner, hat aber gedacht, ja, er ist da nicht würdig, es diesem Pfarrer Gassner nachzutun, bis in 1803 ein furchtbares Magenübel ergriffen hat. Ein ganzes Jahr hat er furchtbar gelitten, er konnte nichts mehr essen, nur noch Brei und solche Sachen. Und so hat er es dann gewagt, in seinem großen Leid eben den Namen Jesu anzurufen. Ich zitiere hier seine Worte. Ich litt ein ganzes Jahr an einem Magenübel und Herzklopfen so gewaltig, dass ich beinahe keine Speise mehr vertragen konnte. Das ganze Jahr hindurch wandte ich ununterbrochen ärztliche Hilfe dagegen an, aber vergeblich. Eines Abends aber, als ich mit meinen geistlichen Vätern neuerdings über das Gebet im Namen Jesu ein kräftiges Wort gewechselt und mich spät zur Ruhe begeben hatte, rief ich, durch mein Übel daran gemahnt, ganz schüchtern noch, den heiligen Namen Jesu dagegen an. Und hier ist sein Gebet. Himmlischer Vater, großallmächtiger Gott, ich armer Sünder, folge deinem göttlichen Sohne, wenn ich dich um Erbarmen anflehe. Verherrliche deinen Sohn. Im Namen Jesu befreie mich von meiner Krankheit. Im Namen Jesu vernichte die Macht des Satans, der mir schaden will. Im Namen Jesu vertreibe ihn aus meiner Nähe. Durch den heiligsten Namen Jesu sei dir jetzt Ehre, Lob, Preis und Verherrlichung. So hat er gebetet. Wie gesagt, ein ganzes Jahr hat er gelitten an diesem Magenübel. Kein Arzt konnte ihm helfen. Er hat so gebetet, den Namen Jesu angerufen und es kommt dann die Begeisterung von ihm. Augenblicklich, sagt er, war ich von allem Schmerz befreit und so blieb es. Wie schon gesagt, ist ganz normal, wenn wir Hilfe brauchen, dann erinnern wir uns an Jesus, erinnern wir uns an den Glauben an Jesus. Aber dann, wenn Jesus uns hilft, zack, sind wir dankbar, begeistert, freuen uns und vergessen dann wieder die große Kraft und Macht Jesu. So ging es auch ein bisschen dem Niklaus Wolf. Er ist geheilt worden und so blieb es dann, bis er dann ein Jahr später
von heftigen Fußschmerzen gequält wurde. Gerade als er im Rathaus bei einer Sitzung war, es war so heftig, so schlimm, dass es gar nicht mehr ausgehalten hat. Er sagt selbst, die Schmerzen waren so furchtbar, dass er den Sitzungssaal verlassen musste. Hinkend und unter großen Schmerzen trat er den zweistündigen Rückweg an. Und dann erinnerte er sich eben wieder an das, was vor 2 Jahren passiert ist, als er die furchtbaren Magenübel gehabt hat. Und wieder, zuerst leise und schüchtern, dann klar und stärker, erwachte in ihm der Wunsch, im Namen Jesu Heilung zu erflehen. Und er sagt dann hier wieder, ich fasste ein Herz und ein allgewaltiges Vertrauen zum heiligsten Namen Jesu und rief ihn wieder mein Übel an. Und dieses wich augenblicklich samt all seinen Begleiterscheinungen. Da fuhr es wie Feuer durch meine Seele und ich konnte nicht genug danken, loben und Gott bewundern. Sein zweites Mal hat er es erfahren, Jesus ist da. Jesus heilt mich, wenn ich seinen heiligen Namen anrufe. Was eigentlich ganz tief verankert ist in der Heiligen Schrift, besonders auch in der Apostelgeschichte, sehen wir es, wie die Apostel ständig den Namen Jesu angerufen haben in all ihren Nöten. Was passiert nun? Er darf natürlich diese Gnaden, die er erfahren hat, nicht für sich behalten. Und so ermunterte ihn damals der Kaplan Geishüßler, auch über andere Menschen zu beten. Und so sagt er dann, so wagte ich es, weil mein Herz zu voll davon wäre, wenn in meinem Haus und in meiner Verwandtschaft und Nähe ein Leiden, eine Not war, vom Namen Jesus, vom Glauben und Vertrauen zu reden. Ich betete um Hilfe im Namen Jesu und erlangte. So oft ich suchte, fand ich. So oft ich anklopfte, wurde mir aufgetan. Um was ich den Vater im Himmel bat, erhielt ich. Wie konnte ich noch zweifeln? Ich tat keine einzige Fehlbitte zum Herrn. Das ist ungewöhnlich, sicher das Charisma von ihm. Keine einzige Fehlbitte. Alles, was im Namen Jesu erbeten hat, von Gott hat er bekommen, wenn die kranken Menschen zu ihm gekommen sind. Wie gesagt, er sah darin den Kampf gegen das Böse, das durch den heiligen Namen Jesu, durch den Glauben, durch das Gebet eben zu verdrängen gab. So war sein Wahlspruch zur Ehre des heiligen Namens Jesu, zum Heil der Menschen und zum Sturze der Hölle. Ganz wichtig sind hier ein paar Punkte bei ihm. Wir wissen ja, es gibt alle möglichen Heiler und wir müssen sehr vorsichtig sein, weil viele Heiler nicht mit der Kraft Gottes wirken, sondern mit negativen Kräften, die sie bekommen haben, indem sie sich selber dem Satan verschrieben haben und kriegen dann negative Energien, mit denen sie dann die Menschen behandeln. Und auffallend ist dann, wenn Menschen zu solchen Heilern gehen und der Geist heilen, dass sie dann nicht mehr beten können, nicht mehr glauben können, nicht mehr in die Kirche gehen können. Also es war natürlich nicht beim Niklaus Wolf, er war ein Heiliger und er hat es nur in der Kraft Gottes getan. Also ähnelte sein Treiben nicht diesen zweifelhaften Gesundbetern in Anführungszeichen oder Warzenabbetern, wo man mechanisch irgendwelche Formel runter sagt, mit diesem Aberglauben, dass dann das Böse vertrieben wird. Ganz wichtig ist hier auch, und es gilt auch ganz für uns alle, er mahnte, zum Arzt zu gehen und Arzneien einzunehmen. Das ist ganz wichtig. Wie gesagt, es ging hier um diesen Kampf gegen das Negative, gegen das Böse. Und das Erste ist immer wieder, wir sollen unbedingt den Arzt aufsuchen. Und wenn eine körperliche Krankheit da ist, dann ist der Arzt dran. Dann muss der Arzt seine Künste an uns walten lassen. Und sobald der Arzt sagt, ich weiß nichts, ich sehe nichts, ich kann nicht helfen, eben dann wissen wir, dann geht es um seelische, geistige Probleme. Und dann dürfen wir uns ganz fest an Jesus wenden, sich auch schon zuvor, dass der Arzt die richtigen Mittel findet, die richtigen Arzneien uns gibt. Dann half er den Leidenden aller Konfessionen, also nicht nur den Katholiken. Dann bewog er die Menschen zur Sinnesänderung und Lebensbesserung, ganz wichtig war die heilige Beichte.
und aus Demut wollte er kein Verzeichnis seiner Heilungen. Es sind trotzdem einige von seinen ganz großen Heilungen bekannt, und zwar deswegen, weil der Sekretär vom Generalvikar, wo er dann später angeschwärzt worden ist, gerade auch von Priestern, und wo er dann ein Jahr Verbot bekommen hat, im Namen Jesu zu beten und zu heilen, ihm, wo er auch ganz und ein Gehorsam ausgeübt hat, dieser Sekretär, dieser Pfarrer Ackermann, hat alles aufnotiert, und deswegen ist uns Gott sei Dank sehr viel bekannt von diesem Leben, von diesem Diener Gottes Niklaus Wolf. Jetzt über das Heilungsgebet vom Niklaus Wolf. Das Erste, was er getan hat, sich hat mit den Menschen gebetet, Glauben und Vertrauen auf die Kraft des Namens Jesu erweckt. Dann hat er ihnen gesagt, sie sollen wirklich glauben, Gott ist allmächtig. Gott kann helfen. Er ist unendlich gütig. Er will helfen. Und Jesus versprach, kommt alle zu mir, die ihr mühselig und beladen seid. Ich will euch erquicken. Darum muss Gott helfen. Er hat es ja versprochen. Betet und ihr werdet empfangen. Dann hat er mit den Kranken gebetet. Gewöhnlich die drei Tugenden, Glaube, Hoffnung, Liebe, wie wir es vom Rosenkranz kennen. Dann hat er die fünf Vater Unser gebetet, sicher zu Ehren der fünf heiligen Wunden Jesu. Dann das Glaubensbekenntnis unter deinen Schutz und Schirm zur Mutter Gottes. Und dann kam sein Heilungsgebet, das erstens daran bestand, dass alle Hindernisse weichen sollen. Das ist auch ganz wichtig für unser Heilungsgebet, dass wir immer überlegen, wo sind diese Hindernisse, oder überlegen, wo ist dieses Negative in unser Leben hineingekommen, wann hat es angefangen. So wie der Pater Rufus Pereira so gern sagt, so wie das Negative hineingekommen ist, so geht es auch wieder heraus, zu überlegen, wann hat es angefangen. Und mit dem dann zum Priester zu gehen, zum Seelsorger, dass wir hier über die Heilung beten können. Ganz wichtig sind hier eben diese zwei auch geistigen Schienen, die wir beachten dürfen. Zum einen diese Schiene der Verletzungen, wo wir aufarbeiten müssen, wie wir es vom Dr. Helmut Renner hier gehört haben. In diese Verletzungen machen krank, und es ist eben notwendig, die Verletzung unseres Lebens vor Jesus zu bringen, zu vergeben und um Heilung zu beten. Das ist sicher eine ganz wichtige Aufgabe. Die andere Aufgabe, die geistige Schiene, zu schauen, wo haben wir Hindernisse in unser Leben hineingelegt, sei es durch eine Sünde, vielleicht durch eine schwere Sünde, sei es durch einen Gang zu einem Geistheiler, zu einem Wahrsager und so weiter. Und auch hier das hineinzulegen in die heilige Beichte und uns auch befreien zu lassen, sei es auch von Flüchen oder Verwünschungen, die auf uns liegen, auch hier die Priester zu bitten, die ja die Vollmacht des Segens haben, dass sie uns von Flüchen und Verwünschungen los segnen oder frei segnen. Das ist der erste Schritt. Dann der zweite Schritt, sagt er, nachher betete und befahl er im heiligen Namen Jesu, dass dieses Übel oder Schmerzen der Krankheit weichen sollen, bis es weicht. So schön ist eben hier auch sein Segensgebet, wie er gebetet hat, im Namen Jesu. In der Kraft des Glaubens der heiligen katholischen Kirche gebiete ich, dem Übel zu weichen. Sagt für das Ärger zuvor, so soll man nicht erschrecken, sondern desto häufiger zusetzen. Hör das Übel nicht auf, so wird, oder besser gesagt, hör das Übel auf, so wird dennoch ein und der andere Befehl gemacht, dass die Werke des Satans in dieser Person ganz zerstört werden. Hier ein Satz, den er auch gerne als Rat gegeben hat, möchte ihn langsam vorlesen, weil es sehr wichtig, mache ich auch immer wieder und erfahre dann, wie stark das wirklich wirkt. Gilt für uns alle. Der Kranke mache oft das heilige Kreuz, also das Kreuzzeichen ist sehr wichtig, Erinnerung an die Erlösung durch Jesu Christi. Der Kranke mache oft das heilige Kreuz im Namen Jesu auf seine Brust, wo das Übel liegt. Sehr interessant, ja. Wie gesagt, ich habe schon oft ausprobiert, gerade auch bei Schlaflosigkeit in der Nacht. Das Kreuzzeichen machen auf die Brust. Niklaus Wolf sagt, wo das Übel liegt, im Namen Jesu. Das dringt durch alles. Und wäre es nicht für die Gesundheit, so wäre es für einen seligen Tod. Er besprenge sein Bett mit Weihwasser,
um alles Böse davon zu entfernen, auch genieße er oft die heilige Kommunion und führe einen Wandel nach Gottes Wohlgefallen. So wir dürfen immer wieder im Namen Jesu dieses Kreuzzeichen machen auf unsere Brust, auf unser Herz, sagen im Namen Jesu, möge alles Übel, alles Leid, ich sage dann auch gerne die Schlaflosigkeit, wir können sagen Ängste oder sonst was, von mir weichen. Ich sage, das Kreuz Jesu, die Erlösung Jesu, hat diese Kraft, der Name Jesu, um uns von allem Übel zu befreien. So schön ist auch hier noch diese Bemerkung von ihm, und wenn von 100 Pfund Schmerzen nur 90% weichen, die eben vom Bösen verursacht sind, und eben 10% sind dann natürlicher Ursache. Also wenn nur diese 90% oder 90 Pfund weichen, die nicht gewöhnlich vom Satan gewirkt sind, um den Menschen zur Ungeduld zu bringen, so sei schon deshalb der Mühe belohnt und viel gewonnen, weil der Mensch nunmehr mit Ergebung leiden kann. Wie auch so schön sagt der Niklaus Wolf, von Gott nehme ich alles an, vom Satan nichts. So alle Krankheiten, die vom Satan sind, brauchen wir absolut nicht annehmen, dürfen wir uns wirklich frei segnen lassen von all diesen Negativen. Dann diese körperlichen Krankheiten, die Gott zulässt, auch im Alter, die auch wichtig sind, dass wir dran denken, dass wir nicht ewig auf der Erde leben, sondern uns langsam auf den Himmel vorbereiten. Also Zahnschmerzen oder Altersgebrechen. Ich sage, das sind diese körperlichen Leiden, die wir dann sicher tragen dürfen mit Gottes Hilfe und dran denken. Hier dann, wenn wir von diesen Negativen befreit sind, dann können wir mit Gottes Hilfe auch diese Altersgebrechen mit Ergebung ertragen. Wie ich schon gesagt habe, er ist dann sehr angegriffen worden. Er ist sehr angegriffen worden von Priestern. Er hat dann das Verbot bekommen, vom Generalvikar im Namen Jesu zu segnen und zu beten. Und wie war seine Reaktion? Sehr schön, ganz wichtig für alle Menschen, die Charismen haben oder Privatoffenbarungen haben. Er sagte dann schön, so schön, gehorchen ist meine Pflicht. Und er gehorchte. Es war ihm sehr schwer, er sah die Not der Menschen, aber er durfte nicht helfen. Aber er gehorchte das ganze Jahr. Die Menschen haben natürlich den armen Generalvikar keine Ruhe gelassen, sind Sturm gelaufen zu ihm. Und irgendwann hat er wahrscheinlich genug gehabt von den Belästigungen und hat dann eben die Erlaubnis gegeben, dem Niklaus Wolf, dass er wieder im Namen Jesu über den Menschen beten darf, sie segnen darf. Ganz großartig war seine Wirkung natürlich auch damals auf die Priester, die durch ihn wieder gelernt haben, das kirchliche Segensbuch in die Hand zu nehmen und zu segnen. Er hat auch immer wieder daran erinnert, dass gerade die Priester diese Vollmacht von Gott haben. Wenn er gefragt worden ist, warum er es macht, dann war oft die Antwort, ja, weil es die Priester eben nicht machen. Und deswegen ist so wichtig, dass wir Priester uns immer wieder bewusst machen, wie wichtig das ist, dass er wirklich diese Aufgabe, diese Segensaufgabe, die wir von Gott bekommen haben, wirklich nützen und die Menschen segnen. Ich weiß nicht, ob noch ein paar Minuten Zeit sind, oder? Dann würde ich nur ganz kurz hier vom Pfarrer Gassner ein paar Punkte vorlesen, auch zum Schluss, die ganz wichtig sind, weil sie ganz starken Einfluss gehabt haben auf Niklaus Wolf und in seiner Arbeit, in seinem Wirken eben, dann auch zum Ausdruck kamen. Ich lese deswegen vor, weil der Pfarrer Gassner als Theologe hat natürlich die Sachen schön geordnet. Auf die erste Frage, wem kann der Satan schaden? Der heilige Augustinus sagt, der Teufel ist angebunden wie ein Hund an der Kette und kann niemanden beißen, als allein denjenigen, der sich mit tödlichem Risiko diesem Hund naht. Ganz wichtig, was der heilige Augustinus gesagt hat. Also diejenigen, die dem Schutz Gottes misstrauen, nähern sich dem wütenden Höllenhund so, dass er sie beißen kann und ihnen somit schaden kann. So pflegt der Satan mehr Macht zu bekommen über den Leib, erstens bei den Menschen, die durch große Sünden und Laster dem Teufel größere Macht über die Seele einräumen und damit auch über ihren Leib.
Also erstens ganz wichtig, die heilige Beichte. Zweitens kann der Teufel dort schaden, bei den Menschen, die vielen und starken Schrecken ausgesetzt sind. Denken wir an die tiefen Verletzungen oder Schocks aus der Kindheit oder Jugendzeit. Ich sage hier ganz wichtig, das Heilungsgebet, Vergebungsgebet. Drittens kann der Satan schaden bei furchtsamen Menschen, die Gespenster, Geister, den Teufel oder auch Unglück und Krankheit fürchten. Wer aber ein gutes Gottvertrauen hat, bleibt von dergleichen Angriffen verschont. Viertens kann der Satan mehr schaden bei Menschen, die sich leicht zu übermäßigem Zorn hinreißen lassen, die eine große Neigung zu starker Verdrossenheit haben. Wir sehen, wie wichtig dieses Widersagungsgebet ist, das wir auch gestern gesprochen haben, das uns Pater James Mario Kumar vorgesagt hat. Ich nütze es auch immer wieder in meiner Seelsorge. Es hat wirklich ganz große Wirkung. Dann fünftens kann der Satan bei allen traurigen, ängstlichen, schwermütigen, verzagten, kummervollen, skrupulösen und melancholischen sehr viel Negatives bewirken. Ganz wichtig, Lobpreis ist ein ganz starkes Befreiungsgebet. Meine Schwester, als er so schwer krebskrank war, hat gesagt, sie hat ständig dann mit Ohrstöpseln Lobpreislieder angehört. Ganz wichtig, sich nicht treiben lassen von unserer Schwermut, von unserer Angst, von unserer Traurigkeit. Sechstens, auf den Menschen kann auch durch Verwünschungen und Verfluchungen etwas Unnatürliches kommen. Wie ich schon gesagt habe, die Priester haben die Vollmacht, von allen Flüchen und Verwünschungen zu befreien. Siebtens, über Menschen, die abergläubische Mittel gebrauchen, Beispiel Esoterik, kann der Teufel statt Hilfe Schaden und Unglück bringen, weil sie Hilfe bei ihm, also beim Teufel, gesucht haben. Noch die zweite Frage. Wie kann man natürliche von unnatürlichen Krankheiten unterscheiden? Erstens, wenn der Arzt keine Krankheit findet. So ganz wichtig, der Arztbesuch, sicher auch wenn wir eine normale, natürliche Krankheit haben, können wir natürlich auch Jesus um Hilfe bitten, um Heilung bitten, aber den Arzt unbedingt aufsuchen. Zweitens, wenn auf Gebrauch geistlicher Mittel sogleich das Übel besser wird. Noch die dritte Frage, wie ist zu helfen? Erstens sagt Pfarrer Gassner, durch den starken Glauben an die Segnungen und den Gebrauch geweihter Gegenstände. Denken wir an all die Priestersegen in allen Nöten, die wir haben. Dann zweitens, der Patient soll Schrecken, Furcht, Zorn, Drangsale, Schwermut, Angst und Melancholie meiden, denn sie schwächen den Glauben und das Vertrauen auf Gott. Und drittens, der Patient soll festen Glauben an Gott und den heiligsten Namen Jesu haben. In meinem Namen werden sie Dämonen austreiben, sagte Jesus. Weiter einen festen Glauben an das Zeichen des Heiligen Kreuzes, an das geweihte Wasser, Weihwasser und andere von der Kirche gesegnete Mittel. Dabei sollen wir einen festen Glauben an Gott haben, der durch diese Mittel uns helfen will. Im Namen Jesu, den man gegen den Teufel anruft, ist eine solche Kraft, dass derselbe sehr vieles bewirkt. Der Name Jesu bringt verwirrte Gemüter wieder ins Lot. Er vertreibt die Teufel und befreit von Krankheiten. Und noch der letzte Punkt, wie zu helfen ist. Kraft der geistlichen Weihe kommt den Priestern allein eine besondere Vollmacht zu, aus Menschen und Häusern Geister samt aller Verhexung zu vertreiben. Jedoch hat jeder Christ, also jeder Christ, auch jeder von uns, Kraft der heiligen Taufe eine allgemeine Vollmacht über die bösen Geister von Christus empfangen, durch welche er sich und die Seinigen durch sein tiefes Vertrauen auf Gott und durch den im Namen Jesu gemachten Befehl von allem Bösen bewahren und befreien kann. Soweit diese Punkte vom Pfarrer Gassner, und so beende ich diesen Vortrag. Die Ehre sei dem Vater und dem Sohn und dem Heiligen Geist, wie im Anfang, so auch jetzt und alle Zeit
und in Ewigkeit. Amen.

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0: Wir beten den Barmherzigkeitsrosenkranz. Im Namen des Vaters und des Sohnes und des Heiligen Geistes. Amen. Vater unser im Himmel, geheiligt werde dein Name, dein Reich komme, dein Wille geschehe, wie im Himmel, so auf Erden. Unser tägliches Brot gib uns heute und vergib uns unsere Schuld, wie auch wir vergeben unseren Schuldigern. Und führe uns nicht in Versuchung, sondern erlöse uns von dem Bösen. Amen. Gegrüßet seist du, Maria, voll der Gnade, der Herr ist mit dir. Du bist gebenedeit unter den Frauen, und gebenedeit ist die Frucht deines Leibes, Jesus. Heilige Maria, Mutter Gottes, bitte für uns Sünder, jetzt und in der Stunde unseres Todes. Amen. Ich glaube an Gott, den Vater, den Allmächtigen, den Schöpfer des Himmels und der Erde, und an Jesus Christus, seinen eingeborenen Sohn, unseren Herrn, empfangen durch den Heiligen Geist, geboren von der Jungfrau Maria, gelitten unter Pontius Pilatus, gekreuzigt, gestorben und begraben, hinabgestiegen in das Reich des Todes, am dritten Tage auferstanden von den Toten, aufgefahren in den Himmel, er sitzt zur Rechten Gottes, des allmächtigen Vaters. Von dort wird er kommen, zu richten die Lebenden und die Toten. Ich glaube an den Heiligen Geist, die heilige katholische Kirche, Gemeinschaft der Heiligen, Vergebung der Sünden, die Auferstehung der Toten und das ewige Leben. Amen. Ewiger Vater, ich opfere dir auf den Leib und das Blut, die Seele und die Gottheit deines über alles geliebten Sohnes, unseres Herrn Jesus Christus, zur Sühne für unsere Sünden und für die Sünden der ganzen Welt. Durch sein schmerzhaftes Leiden
1: hab Erbarmen mit uns und mit der ganzen Welt.
0: Durch sein schmerzhaftes Leiden
1: hab Erbarmen mit uns und mit der ganzen Welt.
0: Durch sein schmerzhaftes Leiden
1: hab Erbarmen mit uns und mit der ganzen Welt.
0: Durch sein schmerzhaftes Leiden
1: hab Erbarmen mit uns und mit der ganzen Welt.
0: Durch sein schmerzhaftes Leiden
1: hab Erbarmen mit uns und mit der ganzen Welt.
0: Durch sein schmerzhaftes Leiden
1: hab Erbarmen mit uns und mit der ganzen Welt.
0: Durch sein schmerzhaftes Leiden
1: hab Erbarmen mit uns und mit der ganzen Welt.
0: Durch sein schmerzhaftes Leiden
1: hab Erbarmen mit uns und mit der ganzen Welt.
0: Durch sein schmerzhaftes Leiden
1: hab Erbarmen mit uns und mit der ganzen Welt.
0: Durch sein schmerzhaftes Leiden
1: hab Erbarmen mit uns und mit der ganzen Welt.
0: Ewiger Vater, ich opfere dir auf den Leib und das Blut, die Seele und die Gottheit deines über alles geliebten Sohnes, unseres Herrn Jesus Christus, zur Sühne für unsere Sünden.

0: durch sein schmerzhaftes Leiden,
1: aber erbarmen mit uns und mit der ganzen Welt.
0: Durch sein schmerzhaftes Leiden,
1: aber erbarmen mit uns und mit der ganzen Welt.
0: Durch sein schmerzhaftes Leiden,
1: aber erbarmen mit uns und mit der ganzen Welt.
0: Ewiger Vater, ich opfere dir auf den Leib und das Blut, die Seele und die Gottheit deines über alles geliebten Sohnes, unseres Herrn Jesus Christus, zur Sühne für unsere Sünden und für die Sünden der ganzen Welt. Durch sein schmerzhaftes Leiden,
1: habe Erbarmen mit uns und mit der ganzen Welt.
0: Durch sein schmerzhaftes Leiden,
1: habe Erbarmen mit uns und mit der ganzen Welt.
0: Durch sein schmerzhaftes Leiden,
1: habe Erbarmen mit uns und mit der ganzen Welt.
0: Durch sein schmerzhaftes Leiden,
1: habe Erbarmen mit uns und mit der ganzen Welt.
0: Durch sein schmerzhaftes Leiden,
1: habe Erbarmen mit uns und mit der ganzen Welt.
0: Durch sein schmerzhaftes Leiden,
1: habe Erbarmen mit uns und mit der ganzen Welt.
0: Durch sein schmerzhaftes Leiden,
1: habe Erbarmen mit uns und mit der ganzen Welt.
0: Durch sein schmerzhaftes Leiden,
1: habe Erbarmen mit uns und mit der ganzen Welt.
0: Durch sein schmerzhaftes Leiden,
1: habe Erbarmen mit uns und mit der ganzen Welt.
0: Durch sein schmerzhaftes Leiden,
1: habe Erbarmen mit uns und mit der ganzen Welt.
0: Ewiger Vater, ich opfere dir auf den Leib und das Blut, die Seele und die Gottheit deines über alles geliebten Sohnes, unseres Herrn Jesus Christus, zur Sühne für unsere Sünden und für die Sünden der ganzen Welt. Durch sein schmerzhaftes Leiden,
1: habe Erbarmen mit uns und mit der ganzen Welt.
0: Durch sein schmerzhaftes Leiden,
1: habe Erbarmen mit uns und mit der ganzen Welt.
0: Durch sein schmerzhaftes Leiden,
1: habe Erbarmen mit uns und mit der ganzen Welt.
0: Durch sein schmerzhaftes Leiden,
1: habe Erbarmen mit uns und mit der ganzen Welt.
0: Durch sein schmerzhaftes Leiden,
1: habe Erbarmen mit uns und mit der ganzen Welt.
0: Durch sein schmerzhaftes Leiden,
1: habe Erbarmen mit uns und mit der ganzen Welt.
0: Durch sein schmerzhaftes Leiden,
1: habe Erbarmen mit uns und mit der ganzen Welt.
0: Durch sein schmerzhaftes Leiden,
1: habe Erbarmen mit uns und mit der ganzen Welt.
0: Durch sein schmerzhaftes Leiden,
1: habe Erbarmen mit uns und mit der ganzen Welt.
0: Durch sein schmerzhaftes Leiden,
1: habe Erbarmen mit uns und mit der ganzen Welt.
0: Ewiger Vater, ich opfere dir auf den Leib und das Blut, die Seele und die Gottheit deines über alles geliebten Sohnes, unseres Herrn Jesus Christus, zur Sühne für unsere Sünden und für die Sünden der ganzen Welt. Durch sein schmerzhaftes Leiden,
1: habe Erbarmen mit uns und mit der ganzen Welt.
0: Durch sein schmerzhaftes Leiden,
1: habe Erbarmen mit uns und mit der ganzen Welt.
0: Durch sein schmerzhaftes Leiden,
1: habe Erbarmen mit uns und mit der ganzen Welt.
0: Durch sein schmerzhaftes Leiden,
1: habe Erbarmen mit uns und mit der ganzen Welt.
0: Durch sein schmerzhaftes Leiden,
1: habe Erbarmen mit uns und mit der ganzen Welt.
0: Durch sein schmerzhaftes Leiden,
1: habe Erbarmen mit uns und mit der ganzen Welt.
0: Durch sein schmerzhaftes Leiden,
1: habe Erbarmen mit uns und mit der ganzen Welt.
0: Durch sein schmerzhaftes Leiden,
1: habe Erbarmen mit uns und mit der ganzen Welt.
0: Durch sein schmerzhaftes Leiden,
1: habe Erbarmen mit uns und mit der ganzen Welt.
0: Durch sein schmerzhaftes Leiden,
1: habe Erbarmen mit uns und mit der ganzen Welt.

0: Durch sein schmerzhaftes Leiden
1: hab Erbarmen mit uns und mit der ganzen Welt.
0: Heiliger Gott, heiliger starker Gott, heiliger unsterblicher Gott, hab Erbarmen mit uns und mit der ganzen Welt. Heiliger Gott, heiliger starker Gott, heiliger unsterblicher Gott, hab Erbarmen mit uns und mit der ganzen Welt. Heiliger Gott, heiliger starker Gott, heiliger unsterblicher Gott, hab Erbarmen mit uns und mit der ganzen Welt. Amen. O Blut und Wasser aus dem Herzen Jesu als Quelle der Barmherzigkeit für uns entströmt, Jesus, ich vertraue auf dich. O Blut und Wasser aus dem Herzen Jesu, als Quelle der Barmherzigkeit für uns entströmt, Jesus, ich vertraue auf dich. O Blut und Wasser aus dem Herzen Jesu, als Quelle der Barmherzigkeit für uns entströmt, Jesus, ich vertraue auf dich.

0: Wir beten die sieben Vater unser. Es ist ein Gebet, das der göttliche Heiland, der heiligen Birgitta von Schweden offenbart hat. Papst Pius IX. Kannte diese Gebete und approbierte sie am 31. Mai 1862, indem er sie als der Wahrheit entsprechend und zum großen Nutzen für das Heil der Seelen erachtete. Nach dem Gebet hören Sie die Verheißungen von Jesus, die mit diesem Gebet verbunden sind. Wir beginnen unser Gebet im Zeichen des Kreuzes. Im Namen des Vaters und des Sohnes und des Heiligen Geistes. Amen. O Jesus, ich will jetzt siebenmal das Vaterunser beten, in Vereinigung mit jener Liebe, in welcher du dieses Gebet in deinem Herzen geheiligt und versüßt hast. Nimm es von meinen Lippen in dein göttliches Herz auf, verbessere und vervollkommene es so sehr, dass es der allerheiligsten Dreifaltigkeit so viel Ehre und Freude bereite, wie du ihr auf Erden mit diesem Gebet erwiesen hast. Und diese mögen überströmen auf deine heiligste Menschwerdung, zur Verherrlichung deiner heiligen Wunden und des kostbaren Blutes, das du daraus vergossen hast. Erstens, Beschneidung. Vater unser im Himmel, geheiligt werde dein Name, dein Reich komme, dein Wille geschehe, wie im Himmel, so auf Erden. Unser tägliches Brot gib uns heute und vergib uns unsere Schuld, wie auch wir vergeben unseren Schuldigern. Und führe uns nicht in Versuchung, sondern erlöse uns von dem Bösen. Gegrüßt seist du, Maria, voll der Gnade, der Herr ist mit dir, du bist gebenedeit unter den Frauen, und gebenedeit ist die Frucht deines Leibes, Jesus. Heilige Maria, Mutter Gottes, bitte für uns Sünder, jetzt und in der Stunde unseres Todes. Amen. Ewiger Vater, durch die unbefleckten Hände Mariens und das göttliche Herz Jesu opfere ich dir die ersten Wunden, die ersten Schmerzen und die erste Blutvergießung Jesu auf, zur Sühne für meine und aller Menschen Jugendsünden und zur Verhütung erster Todsünden, besonders in meiner Verwandtschaft.
1: Zweitens, Blutschweiß. Vater unser im Himmel, geheiligt werde dein Name, dein Reich komme, dein Wille geschehe, wie im Himmel so auf Erden. Unser tägliches Brot gib uns heute und vergib uns unsere Schuld, wie auch wir vergeben unseren Schuldigern, und führe uns nicht in Versuchung, sondern erlöse uns von dem Bösen. Gegrüßt seist du, Maria, voll der Gnade, der Herr ist mit dir, du bist gebenedeit unter den Frauen, und gebenedeit ist die Frucht deines Leibes, Jesus. Heilige Maria, Mutter Gottes, bitte für uns Sünder, jetzt und in der Stunde unseres Todes. Amen. Ewiger Vater, durch die unbefleckten Hände Mariens und das göttliche Herz Jesu opfere ich dir die furchtbaren Leiden des Herzens Jesu am Ölberg auf und jeden Tropfen seines Blutschweißes zur Sühne für meine und aller Menschen Sünden des Herzens, zur Verhütung solcher Sünden und für die Vermehrung der Gottes- und Nächstenliebe.
0: Drittens, Geißelung. Vater unser im Himmel, geheiligt werde dein Name, dein Reich komme, dein Wille geschehe, wie im Himmel, so auf Erden. Unser tägliches Brot gib uns heute und vergib uns unsere Schuld, wie auch wir vergeben unseren Schuldigern. Und führe uns nicht in Versuchung, sondern erlöse uns von dem Bösen. Gegrüßt seist du, Maria, voll der Gnade, der Herr ist mit dir, du bist gebenedeit unter den Frauen, und gebenedeit ist die Frucht deines Leibes, Jesus. Heilige Maria, Mutter Gottes, bitte für uns Sünder, jetzt und in der Stunde unseres Todes. Amen. Ewiger Vater, durch die unbefleckten Hände Mariens und das göttliche Herz Jesu opfere ich dir die vielen tausend Wunden, die grausamen Schmerzen und das kostbare Blut Jesu von der Geißelung auf, zur Sühne für meine und alle Menschen Sünden des Fleisches, zur Verhütung solcher Sünden und für die Bewahrung der Unschuld, besonders in meiner Verwandtschaft.
1: Viertens, Dornenkrönung. Vater unser im Himmel, geheiligt werde dein Name, dein Reich komme, dein Wille geschehe, wie im Himmel, so auf Erden. Unser tägliches Brot gib uns heute und vergib uns unsere Schuld, wie auch wir vergeben unseren Schuldigern und führe uns nicht in Versuchung, sondern erlöse uns von dem Bösen. Gegrüßt seist du, Maria, voll der Gnade, der Herr ist mit dir. Du bist gebenedeit unter den Frauen, und gebenedeit ist die Frucht deines Leibes, Jesus. Heilige Maria, Mutter Gottes, bitte für uns Sünder, jetzt und in der Stunde unseres Todes. Amen. Ewiger Vater, durch die unbefleckten Hände Mariens und das göttliche Herz Jesu, opfere ich dir die Wunden, die Schmerzen und das kostbare Blut des heiligen Hauptes Jesu von der Dornenkrönung auf, zur Sühne für meine und aller Menschen Sünden des Geistes, zur Verhütung solcher Sünden und für die Ausbreitung des Königtums Christi auf Erden.
0: Fünftens, Kreuztragung. Vater unser im Himmel, geheiligt werde dein Name, dein Reich komme, dein Wille geschehe wie im Himmel, so auf Erden. Unser tägliches Brot gib uns heute und vergib uns unsere Schuld, wie auch wir vergeben unseren Schuldigern. Und führe uns nicht in Versuchung, sondern erlöse uns von dem Bösen. Gegrüßt seist du, Maria, voll der Gnade, der Herr ist mit dir, du bist gebenedeit unter den Frauen. Und gebenedeit ist die Frucht deines Leibes, Jesus. Heilige Maria, Mutter Gottes, bitte für uns Sünder, jetzt und in der Stunde unseres Todes. Amen. Ewiger Vater, durch die unbefleckten Hände Mariens und das göttliche Herz Jesu, opfere ich dir die Leiden Jesu auf seinem Kreuzweg auf, besonders seine heilige Schulterwunde und deren kostbares Blut, zur Sühne für meine und aller Menschen Auflehnung gegen das Kreuz und Murren gegen deine heiligen Anordnungen und alle anderen Zungensünden, zur Verhütung solcher Sünden und für wahre Kreuzesliebe.
1: Sechstens, Kreuzigung Jesu. Vater unser im Himmel, geheiligt werde dein Name, dein Reich komme, dein Wille geschehe, wie im Himmel, so auf Erden. Unser tägliches Brot gib uns heute und vergib uns unsere Schuld, wie auch wir vergeben unseren Schuldigern, und führe uns nicht in Versuchung, sondern erlöse uns von dem Bösen. Gegrüßt seist du, Maria, voll der Gnade, der Herr ist mit dir, du bist gebenedeit unter den Frauen, und gebenedeit ist die Frucht deines Leibes, Jesus. Heilige Maria, Mutter Gottes, bitte für uns Sünder, jetzt und in der Stunde unseres Todes. Amen. Ewiger Vater, durch die unbefleckten Hände Mariens und das göttliche Herz Jesu, opfere ich dir deinen göttlichen Sohn am Kreuze auf, seine Annagelung und seine Erhöhung, seine Wunden an Händen und Füßen und die drei Ströme seines heiligen Blutes, die sich daraus für uns ergossen, seine äußerste Armut, seinen vollkommenen Gehorsam, alle seine Körper- und Seelenqualen, seinen kostbaren Tod und dessen unblutige Erneuerung in allen heiligen Messen der Erde, zur Sühne aller Verletzungen der heiligen Ordensgelübde und Ordensregeln, zur Genugtuung für meine und der Welt Sünden, für die Kranken und Sterbenden, für heiligmäßige Priester und Laien, für die Anliegen des Heiligen Vaters zur Wiederherstellung der christlichen Familie, für Starkmut im Glauben, für unser Vaterland und die Einheit der Völker in Christus und seiner Kirche, sowie für die Diaspora.
0: Siebtens, Öffnung der heiligen Seite. Vater unser im Himmel, geheiligt werde dein Name, dein Reich komme, dein Wille geschehe wie im Himmel so auf Erden. Unser tägliches Brot gib uns heute und vergib uns unsere Schuld, wie auch wir vergeben unseren Schuldigern. Und führe uns nicht in Versuchung, sondern erlöse uns von dem Bösen. Gegrüßt seist du, Maria, voll der Gnade, der Herr ist mit dir. Du bist gebenedeit unter den Frauen, und gebenedeit ist die Frucht deines Leibes, Jesus. Heilige Maria, Mutter Gottes, bitte für uns Sünder, jetzt und in der Stunde unseres Todes. Amen. Ewiger Vater, würdige dich, für die Bedürfnisse der heiligen Kirche und zur Sühne der Sünden aller Menschen, das kostbare Blut und Wasser anzunehmen, welches aus der Wunde des göttlichen Herzens Jesu geflossen ist, und sei uns allen gnädig und barmherzig. Blut Christi, letzter, kostbarer Inhalt deines heiligen Herzens, wasche mich rein von allen eigenen und fremden Sündenschulden. Wasser der Seite Christi, wasche mich rein von allen Sündenstrafen und lösche mir und allen armen Seelen die Flammen des Fegfeuers aus. Amen. Im Namen des Vaters und des Sohnes und des Heiligen Geistes. Amen. Der göttliche Heiland offenbarte der heiligen Birgitta noch zusätzliche folgende Verheißung. Wisset, dass ich denjenigen, welche 12 Jahre lang täglich 7 Vater Unser und Ave Maria zu Ehren meines kostbaren Blutes beten, große Gnaden erweisen werde. Erstens, sie kommen nicht ins Fegefeuer. Zweitens, ich werde sie in die Zahl der Märtyrer aufnehmen, wie wenn sie ihr Blut für den Glauben vergossen hätten. Drittens, ich werde 3 Seelen ihrer Anverwandten in der heiligmachenden Gnade erhalten, je nach ihrer Wahl. Viertens, die Seelen ihrer Verwandten bis ins 4. Glied werden der Hölle entgehen. Fünftens, sie werden einen Monat vor ihrem Tod davon in Kenntnis gesetzt. Sollten sie vor dieser Zeit sterben, so betrachte ich es als geschehen. Das heißt, wie wenn sie diese Bedingungen erfüllt hätten. Papst Innozenz, der 10., bestätigte diese Offenbarung und fügte bei, dass die Seelen, die sie erfüllen, jeden Karfreitag eine Seele aus dem Fegefeuer befreien. Die Gebet können Sie beziehen bei Radio Gloria. Lütet Sie auf Nummer 041 720 23 23. Wir schicken sie Ihnen gern zu. 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

0: Ich darf Sie recht herzlich begrüßen zum Beten des Rosenkranzes von den heiligen Wunden. Er geht auf die Dienerin Gottes, Schwester Marie-Marthe Chambaud, zurück. Im Namen des Vaters und des Sohnes und des Heiligen Geistes. Amen. Wir beginnen mit den Einleitungsgebeten. O Jesus, göttlicher Erlöser, sei uns barmherzig. Barmherzigkeit für uns und für die ganze Welt. Amen. Heiliger Gott, heiliger starker Gott, heiliger unsterblicher Gott, habe Erbarmen mit uns und mit der ganzen Welt. Amen. Gnade und Barmherzigkeit, mein Jesus, in der gegenwärtigen Gefahr, bedecke uns mit deinem kostbaren Blut. Amen. Ewiger Vater, erweise uns Barmherzigkeit im Namen des kostbaren Blutes deines vielgeliebten Sohnes. Erweise uns Barmherzigkeit, wir bitten dich inständig darum. Amen. Wir betrachten jetzt beim ersten Gesetz die Fußwunden und wir danken Jesus für die weiten Wege, die er gelaufen ist zu unserem Seelenheil und für die Annagelung der heiligen Füße an das Kreuz. Ewiger Vater, ich opfere dir die Wunden unseres Herrn Jesus Christus auf, um die Wunden unserer Seelen zu heilen. Mein Jesus, Verzeihung und Barmherzigkeit durch die Verdienste deiner heiligen Wunden. Mein Jesus, Verzeihung und Barmherzigkeit durch die Verdienste deiner heiligen Wunden. Mein Jesus, Verzeihung und Barmherzigkeit durch die Verdienste deiner heiligen Wunden. Mein Jesus, Verzeihung und Barmherzigkeit durch die Verdienste deiner heiligen Wunden. Mein Jesus, Verzeihung und Barmherzigkeit durch die Verdienste deiner heiligen Wunden. Mein Jesus, Verzeihung und Barmherzigkeit durch die Verdienste deiner heiligen Wunden. Mein Jesus, Verzeihung und Barmherzigkeit durch die Verdienste deiner heiligen Wunden. Mein Jesus, Verzeihung und Barmherzigkeit durch die Verdienste deiner heiligen Wunden. Mein Jesus, Verzeihung und Barmherzigkeit durch die Verdienste deiner heiligen Wunden. Mein Jesus, Verzeihung und Barmherzigkeit durch die Verdienste deiner heiligen Wunden. Wir betrachten jetzt die heilige Seitenwunde, jene Wunde, aus der Christus bis zum letzten Tropfen sein Blut für uns vergossen hat. Aus dieser Wunde entströmt die Quelle der Barmherzigkeit, das Blut und das Wasser. Aus dieser kostbaren Wunde wurde auch auf mystische Weise die Kirche geboren. Ewiger Vater, ich opfere dir die Wunden unseres Herrn Jesus Christus auf, um die Wunden unserer Seelen zu heilen. Mein Jesus, Verzeihung und Barmherzigkeit durch die Verdienste deiner heiligen Wunden. Mein Jesus, Verzeihung und Barmherzigkeit durch die Verdienste deiner heiligen Wunden. Mein Jesus, Verzeihung und Barmherzigkeit durch die Verdienste deiner heiligen Wunden. Mein Jesus, Verzeihung und Barmherzigkeit durch die Verdienste deiner heiligen Wunden. Mein Jesus, Verzeihung und Barmherzigkeit durch die Verdienste deiner heiligen Wunden. Mein Jesus, Verzeihung und Barmherzigkeit durch die Verdienste deiner heiligen Wunden. Mein Jesus, Verzeihung und Barmherzigkeit durch die Verdienste deiner heiligen Wunden. Mein Jesus, Verzeihung und Barmherzigkeit durch die Verdienste deiner heiligen Wunden. Mein Jesus, Verzeihung und Barmherzigkeit durch die Verdienste deiner heiligen Wunden. Mein Jesus, Verzeihung und Barmherzigkeit durch die Verdienste deiner heiligen Wunden. Wir betrachten jetzt die linke Handwunde unseres Herrn Jesus Christus und bitten ihn um der Schmerzen, die er durch diese Wunde erlitten hat, dass die Seelen gerettet werden und sie seine Barmherzigkeit annehmen. Ewiger Vater, ich opfere dir die Wunden unseres Herrn Jesus Christus auf, um die Wunden unserer Seelen zu heilen. Mein Jesus, Verzeihung und Barmherzigkeit durch die Verdienste deiner heiligen Wunden. Mein Jesus, Verzeihung und Barmherzigkeit durch die Verdienste deiner heiligen Wunden. Mein Jesus, Verzeihung und Barmherzigkeit durch die Verdienste deiner heiligen Wunden. Mein Jesus, Verzeihung und Barmherzigkeit durch die Verdienste deiner heiligen Wunden. Mein Jesus, Verzeihung und Barmherzigkeit durch die Verdienste deiner heiligen Wunden. Mein Jesus, Verzeihung und Barmherzigkeit durch die Verdienste deiner heiligen Wunden. Mein Jesus, Verzeihung und Barmherzigkeit durch die Verdienste deiner heiligen Wunden. Mein Jesus, Verzeihung und Barmherzigkeit durch die Verdienste deiner heiligen Wunden. Mein Jesus, Verzeihung und Barmherzigkeit durch die Verdienste deiner heiligen Wunden. Mein Jesus, Verzeihung und Barmherzigkeit durch die Verdienste deiner heiligen Wunden. Wir betrachten jetzt die Wunde der rechten Hand unseres Herrn Jesus Christus. Es ist die Hand, mit der er segnet und mit der er große Gnaden uns schenkt. Wir bitten dich, Herr, segne uns durch die Wunde deiner rechten Hand. Ewiger Vater, ich opfere dir die Wunden unseres Herrn Jesus Christus auf, um die Wunden unserer Seelen zu heilen. Mein Jesus, Verzeihung und Barmherzigkeit durch die Verdienste deiner heiligen Wunden. Mein Jesus, Verzeihung und Barmherzigkeit durch die Verdienste deiner heiligen Wunden. Mein Jesus, Verzeihung und Barmherzigkeit durch die Verdienste deiner heiligen Wunden. Mein Jesus, Verzeihung und Barmherzigkeit durch die Verdienste deiner heiligen Wunden. Mein Jesus, Verzeihung und Barmherzigkeit durch die Verdienste deiner heiligen Wunden. Mein Jesus, Verzeihung und Barmherzigkeit durch die Verdienste deiner heiligen Wunden. Mein Jesus, Verzeihung und Barmherzigkeit durch die Verdienste deiner heiligen Wunden. Mein Jesus, Verzeihung und Barmherzigkeit durch die Verdienste deiner heiligen Wunden. Mein Jesus, Verzeihung und Barmherzigkeit durch die Verdienste deiner heiligen Wunden. Mein Jesus, Verzeihung und Barmherzigkeit durch die Verdienste deiner heiligen Wunden. Wir betrachten das verwundete Haupt Jesu Christi, dieses edle Haupt mit der Dornenkrone, und wir denken an die Schmerzen, die ganz großen Schmerzen, die der Herr durch diese Dornen erlitten hat. Und wir verehren die heilige Dornenkrone, die in Wahrheit ein von Liebe entflammter Dornbusch ist. Ewiger Vater, ich opfere dir die Wunden unseres Herrn Jesus Christus auf, um die Wunden unserer Seelen zu heilen. Mein Jesus, Verzeihung und Barmherzigkeit durch die Verdienste deiner heiligen Wunden. Mein Jesus, Verzeihung und Barmherzigkeit durch die Verdienste deiner heiligen Wunden. Mein Jesus, Verzeihung und Barmherzigkeit durch die Verdienste deiner heiligen Wunden. Mein Jesus, Verzeihung und Barmherzigkeit durch die Verdienste deiner heiligen Wunden. Mein Jesus, Verzeihung und Barmherzigkeit durch die Verdienste deiner heiligen Wunden. Mein Jesus, Verzeihung und Barmherzigkeit durch die Verdienste deiner heiligen Wunden. Mein Jesus, Verzeihung und Barmherzigkeit durch die Verdienste deiner heiligen Wunden. Mein Jesus, Verzeihung und Barmherzigkeit durch die Verdienste deiner heiligen Wunden. Mein Jesus, Verzeihung und Barmherzigkeit durch die Verdienste deiner heiligen Wunden. Mein Jesus, Verzeihung und Barmherzigkeit durch die Verdienste deiner heiligen Wunden. Ewiger Vater, ich opfere dir die Wunden unseres Herrn Jesus Christus auf, um die Wunden unserer Seelen zu heilen. Ewiger Vater, ich opfere dir die Wunden unseres Herrn Jesus Christus auf, um die Wunden unserer Seelen zu heilen. Ewiger Vater, ich opfere dir die Wunden unseres Herrn Jesus Christus auf, um die Wunden unserer Seelen zu heilen. Zur heiligen Margareta Maria Alacoque sprach Christus: Du sollst mich fortwährend als Liebesopfer meinem Vater darstellen, das für die Sünden der ganzen Welt hingeopfert und dargebracht wurde, und mich wie ein Wall und eine Festung zwischen seiner Gerechtigkeit und den Sündern aufrichten, um Barmherzigkeit zu erlangen. Eine schlichte Laienschwester aus dem Kloster der Heimsuchung Mariens in Chambéry in Savoyen, Marie-Marthe Chambon, starb im Rufe der Heiligkeit am 21. März 1907. Sie versicherte, die beiden Gebete der Anrufung und Aufopferung der heiligen Wunden von Jesus selbst empfangen zu haben. Sie betete diese Gebete beständig für die Kirche, für die Bekehrung der Sünder und für die armen Seelen im Fegfeuer. Noch zu Lebzeiten folgte die Klostergemeinde ihrem Beispiel. Nach ihrem Tod verbreitete sich diese Andacht sehr rasch durch die Broschüre »Die Wunden unseres Herrn« und ging in 18 Sprachen übersetzt um die Welt.
1: Wir bedanken uns sehr herzlich bei Schwester Michaela Josepha Hutt für das Beten des Rosenkranzes von den heiligen Wunden unseres Herrn Jesus Christus. Schwester Michaela Josepha Hutt gehört dem Verein Heilig-Blut-Gemeinschaft vom Erlöser der Welt an, abgekürzt Heilig-Blut-Gemeinschaft. Der Verein wurde im Jahr 1999 von Priestern, einer Gruppe von Gläubigen und von Schwester Michaela Josepha Hutt gegründet. Sie gehört der apostolischen Exarchie für katholische Ukrainer in München an. Zu den Aufgaben des Vereins gehört eine Briefseelsorge in den deutschsprachigen Ländern. Für diese Anliegen beten Mönche und Priester in der Ukraine und eine Gruppe von Gläubigen zusammen mit Schwester Michaela Josepha Hutt. Zum Verein selbst gehört ein Schriften- und Ikonenapostolat. Sie erreichen die Heilig-Blut-Gemeinschaft im Internet auf der Homepage heilig-blut.com oder brieflich Heilig-Blut-Gemeinschaft, Bühl 1 in Deutschland, 87 480 Weitnau im Allgäu.

Die Menschheit wird keinen Frieden finden, solange sie sich nicht zur Quelle meiner Barmherzigkeit hinwendet.

Die heilige Elisabeth von Thüringen hat gesagt, ich weiß Gott, um nichts anderes zu bitten, als dass sein heiliger Wille geschehe.

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1: Heute mit folgenden Themen: Ukraine-Krieg, der Papst fordert Gewaltstopp und diplomatische Lösung. Deutschland, Bischof Feige ruft zum Einsatz gegen Extremismus auf. Und 800-Jahr-Gedenken zum heiligen Franz von Assisi. Neue Sendereihe bei Radio Vatikan. Herzlich willkommen zu diesem Nachrichtenjournal am Sonntag, heißt sie Anne Preckel. Mit Blick auf die heftigen russischen Angriffe der vergangenen Tage in der Ukraine hat Papst Leo an diesem Sonntag beim Angelus erneut eine politische Lösung angemahnt. Er hoffe auf konkrete Früchte bei den laufenden Vermittlungsbemühungen.
2: Con animo addolorato ho seguito le notizie dei violenti attacchi.
1: Mit schwerem Herzen habe ich die Nachrichten über die gewaltsamen Angriffe verfolgt, die kürzlich verschiedene Städte und zivile Infrastrukturen in der Ukraine trafen und den Tod unschuldiger Menschen verursacht haben,
2: provocando la morte di persone innocenti,
1: kommentierte der Papst die jüngsten Angriffe am Sonntag nach dem Mittagsgebet am Petersplatz.
2: Il mio cuore si unisce alla sofferenza della popolazione.
1: Mein Herz ist mit dem Leid der Bevölkerung vereint, die seit Jahren in Angst und Schrecken lebt. Ich appelliere erneut, der Gewalt ein Ende zu setzen, die Zerstörung zu stoppen und die Herzen für den Dialog und den Frieden zu öffnen. Ich hoffe, dass die in diesen Tagen unternommenen Bemühungen zur Wiederaufnahme der Verhandlungen konkrete Früchte tragen und Raum für die Diplomatie schaffen. Lasst uns unsere Gebete zum Herrn erheben, damit in allen Konflikten der Welt Eintracht die Oberhand gewinnt.
2: Affinché prevalga la concordia in tutti i conflitti del mondo.
1: In den vergangenen Tagen wurden verschiedene Orte in der Ukraine erneut beschossen. Es soll zahlreiche Opfer gegeben haben. Auch die Ukraine flog Drohnenangriffe auf Russland. Derweil versucht die USA, zwischen Russland und der Ukraine zu vermitteln. So reisten die US-Sondergesandten Kushner und Witkow nach einem Treffen mit dem russischen Präsidenten Putin in Moskau nach Kiew weiter. Auch der vatikanische Außenbeauftragte Erzbischof Paul Richard Gallagher war in der vergangenen Woche in Moskau gewesen und hatte dort betont, dass der Ukraine-Krieg durch Dialog und eine Rückkehr zur Diplomatie beendet werden müsse. In seiner Katechese beim Mittagsgebet hat der Papst am Sonntag zu einem offenen und geschwisterlichen Umgang miteinander aufgerufen. Das Tagesevangelium zeige, wie christliche Gemeinschaften Konflikte überwinden und in der Liebe wachsen könnten, so Leo der 14. Zum Ausgangspunkt seiner Überlegungen nahm er die Aufforderung des Apostels Paulus. Niemandem bleibt etwas schuldig, außer der gegenseitigen Liebe. Christine Seuss übersetzt.
3: Im heutigen Sonntagsevangelium gibt Jesus jeder christlichen Gemeinschaft mindestens zwei Wege vor, die gegenseitige Liebe zu leben. Der erste besteht darin, fähig zu werden, die brüderliche Zurechtweisung auszuüben. Das ist eine feinsinnige und allzu oft vergessene Kunst, die Offenheit und behutsames Vorgehen erfordert. Offen miteinander zu sprechen, zunächst unter vier Augen, dann, falls nötig, unter zwei oder drei Personen und schließlich, wenn notwendig, mit der gesamten Gemeinschaft, bedeutet, sich der Wirklichkeit zu stellen und Probleme und Konflikte in Prozesse zum Wachstum zu verwandeln. Klagen und Lästereien sind einfacher, erzielen aber nichts und lähmen viele Situationen. Das Evangelium hingegen leitet uns zur Freiheit in der Liebe an. Es gibt noch eine zweite Art, einander geschwisterlich zu lieben, die für Jesus sogar das Gebet verwandelt. Sich einig werden. Nicht nur, wenn es einen Konflikt gibt, sondern auch, um Gott um eine Gabe zu bitten. Der Herr sagt, was auch immer zwei von euch auf Erden einmütig erbitten, werden sie von meinem himmlischen Vater erhalten. Diese Verheißung setzt voraus, dass wir gemeinsame Wünsche, gemeinsame Leiden und gemeinsame Hoffnungen haben können und durch das Gebet in der Einheit wachsen können. Ohne Glauben könnte sich jeder allein fühlen und den anderen misstrauen, sie als Fremde und Feinde betrachten. Durch die Gnade sind wir hingegen Brüder und Schwestern, die sich einigen können, indem wir uns begegnen, vergeben und dem Herrn einander zuhören. Bitten wir Maria, die nach der Verkündigung des Engels zu ihrer Cousine Elisabeth geeilt ist, um die Freude und die Mühen der Schwangerschaft mit ihr zu teilen, uns ebenfalls die freudige Pflicht der geschwisterlichen Liebe zu lehren.
1: Soweit Papst Leo beim Angelus in seiner Katechese an diesem Sonntag Christine Seuss übersetzte. Den ganzen Text finden Sie bei uns im Internet in einer deutschen Übersetzung www.radiovatikan.de. Und wir schauen nach Deutschland. Am Tag der Landtagswahlen in Sachsen-Anhalt hat der katholische Magdeburger Bischof Gerhard Feige zum Einsatz gegen Extremismus und eine zunehmende Verwahrlosung des menschlichen Miteinanders aufgerufen. Gegenwärtig heißt das wohl in besonderer Weise, dem nationalistischen und fremdenfeindlichen Ungeist zu widerstehen, sagte Feige laut Redemanuskript am Sonntag bei der Wallfahrt der Diözese Magdeburg zum Kloster Huisburg nahe Dingelstädt. Er dankte allen, die sich für Menschenwürde, Nächstenliebe, Solidarität, Dialog sowie ein tolerantes und weltoffenes Miteinander einsetzten. Zugleich kritisierte Feige, was für apokalyptische und rassistische Vorstellungen

0: Empathie, Respekt, Glauben, Liebe und Hoffnung geprägte Haltung. Die vom Bistum Magdeburg zur Landtagswahl angestoßene Initiative Bewusst wählen markiere eine anhaltende Herausforderung, die nicht mit dem Wahltag ende, sondern jeden Tag und an jedem Ort gelte, so Bischof Feige. Fast jeder kennt Franz von Assisi, aber oft nur aus zweiter Hand. Das will eine Sendereihe von Radio Vatikan ändern, die in den Monaten September und Oktober läuft. Heute Abend hören Sie den ersten Teil der Reihe von Stefan Kempes. Hier ein Ausschnitt.
1: Franz von Assisi. 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
2: Fast jeder kennt Franz von Assisi. Was wir hier machen, wir blättern in den ältesten Zeugnissen über ihn, auch in seinen eigenen Schriften. Es sind mehr, als man denkt. Wir nähern uns diesem erstaunlichen Heiligen über die Quellen aus dem Mittelalter. Aus ihnen tritt er uns am direktesten entgegen. Wir kommen nahe an ihn heran. Es wird eine schöne Reise zurück. Unsere Serie hat zwei Anfänge. Hier ist der erste. Eine Beschreibung des Franz von Assisi.
3: Aus der ersten Franziskus-Biografie. Autor Bruder Thomas von Celano. Auftraggeber Papst Gregor IX. Geschrieben 1228 im Jahr der Heiligsprechung des Franziskus, nur zwei Jahre nach seinem Tod.
4: Er war ein außerordentlich redegewandter Mann mit fröhlichem Antlitz und gütigem Gesichtsausdruck. Von nicht gerade großer Gestalt, eher klein als groß, hatte er einen nicht sonderlich großen, runden Kopf, ein etwas längliches und gedehntes Gesicht, eine ebene und niedrige Stirne, nicht sonderlich große, schwarze Augen, dunkles Haar, gerade Augenbrauen, eine gleichmäßige Nase, aufwärts gerichtete, aber kleine Ohren, eine klare und wohlklingende Stimme, einen schwarzen, nicht vollen Bart, einen schlanken Hals, gerade Schultern, kurze Arme, lange Finger, etwas vorstehende Nägel, dünne Beine, sehr kleine Füße, eine zarte Haut, war sehr mager, trug ein raues Gewand, gönnte sich nur sehr kurzen Schlaf, besaß eine überaus freigebige Hand. Und weil er der Demütigste war, erwies er allen Menschen jegliche Sanftmut und glich sich in passender Weise dem Charakter aller an. Unter Heiligen noch heiliger, unter Sündern wie einer von ihnen.
2: Diese Beschreibung des Franziskus hat wahrscheinlich das berühmte Porträt des Heiligen inspiriert, das Cimabue in der Unterkirche von Assisi gemalt hat. Und hier ist der zweite Anfang. Es sind die ersten Worte derselben ältesten Lebensbeschreibung des Franziskus, einer Art »Es war einmal«.
4: Es war ein Mann in Assisi, einer Stadt im Gebiet des Spoleto-Tales, mit Namen Franziskus, der von früher Jugend an von seinen Eltern nach den eitlen Grundsätzen der Welt hoffärtig erzogen, ihr erbärmliches Leben und Gebaren lange Zeit nachahmte und dadurch selbst nur noch eitler und hofffertiger wurde. Fast bis zu seinem 25. Lebensjahr vergeudete und vertändelte er kläglich seine Zeit. Da kam plötzlich Gottes Rache oder vielmehr Gottes Gnade über ihn, indem sie über seine Seele Angst und über seinen Leib Beschwernis brachte. So wurde er lange Zeit von Krankheit zermürbt und so begann er von diesem Tage an sein eigenes Nichts zu fühlen und die Dinge, die früher sein Entzücken und seine Liebe gefunden, gewissermaßen zu verachten. Nun schon umgewandelt, aber nur innerlich, nicht äußerlich, zog er sich auf kurze Zeit von weltlichem Lärm und Geschäft zurück und war bestrebt, Jesus Christus im inneren Menschen zu bergen. Voller Hingebung betete er, der ewige wahre Gott möge ihm seinen Weg weisen und ihn lehren, seinen Willen zu tun. Große Seelenqual stand er aus und konnte keine Ruhe finden. Sich widersprechende Gedanken stiegen in ihm auf und ihr Ungestüm brachte ihn gar arg in Verwirrung. Eines Tages nun, als er mit höchster Inbrunst Gottes Barmherzigkeit angerufen hatte, ward ihm vom

0: Herrn gezeigt, was er tun solle. Von der Stunde an ergriff ihn solche Freude, dass er sich vor Jubel nicht mehr beherrschen konnte.
1: Soweit der Ausschnitt aus unserer Reihe Radioakademie zum heiligen Franz von Assisi. 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Unser Freundeskreis versendet aus Deutschland. Und damit endet unser Nachrichtenjournal an diesem Sonntag. Anne Preckel verabschiedet sich sehr herzlich von Ihnen. 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Damit endet diese Sendung. 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
1: Es folgt die aktuelle Presseschau von swisscat.ch, dem unabhängigen katholischen Internetportal der Schweiz. Die Schwerpunkte der vergangenen Woche stellt Ihnen vor Rosemarie Scherer von der Redaktion swisscat.ch. Kirche Schweiz, Bruder Niklaus Meyenberg legt die ewigen Gelübde ab. Mit gerade einmal 22 Jahren trat Bruder Niklaus Meyenberg in den Franziskanerorden ein. Am 23. August legt der heute 28-Jährige in Neffels die ewigen Gelübde ab. Als junger Mann wollte ich entdecken, was Gottes Berufung für mich ist. Darum habe ich für 6 Wochen im Franziskanerkloster in Neffels mitgelebt, erzählt er im Interview mit swisscat.ch. Er erkannte, dass ihm das Klosterleben gefällt und fühlte sich von Gott dazu berufen. Um die Berufung genauer zu prüfen, trat er ins Postulat ein. Aufgrund der wenigen Neueintritte hat der Franziskanerorden die Ausbildungsorte zentralisiert. Bruder Niklaus verbrachte sein Noviziatsjahr in Irland und das Juniorat in Graz. Das Gute daran ist, dass man lernt, an ganz verschiedenen Orten mit unterschiedlichsten Menschen zusammenzuleben. Wenn man an jedem Ort, an dem man gerade ist, versucht, das Gute und Tugendhafte zu entdecken und sich anzueignen, wird das zu einem großen Gewinn, fasst er das Erlebte zusammen. Der Nachwuchsmangel gibt ihm zu denken, bereitet ihm aber keine Sorgen. Denn bei den Schweizer Franziskanern sieht die Lage besser aus als an anderen Orten. Zurzeit beobachten wir, dass viele junge Menschen Interesse am katholischen Glauben zeigen. Das gibt auch Hoffnung auf Berufungen zum Ordensleben. Bruder Niklaus ist gelernter Automatikmonteur. In der Gemeinschaft ist er als Schneider für die Ordenskleider der Mitbrüder in der Schweiz und Österreich zuständig. Ein Mitbruder hat ihm das Metier beigebracht. Dazu kommen verschiedene Hausarbeiten und ich begleite auch eine Firmengruppe, erzählt Bruder Niklaus. Am Ordensgründer Franziskus, dessen 800. Todestag die Kirche am 3. Oktober feiert, fasziniert ihn das Gebetsleben. Der heilige Franziskus hat sich oft Tage und Wochen lang zurückgezogen, um im Gebet ganz für den Herrn da zu sein. Er hat gelitten, wenn er nur wenig Zeit zum Gebet fand. Das ist sehr faszinierend. Ein Bibelvers, den Bruder Niklaus begleitet, ist Lukas 9,62. Jesus erwiderte ihm, keiner, der die Hand an den Pflug gelegt hat und nochmals zurückblickt, taugt für das Reich Gottes. Wer beim Pflügen zur Seite blickt, dessen Spur wird krumm. Wir müssen als Ordensleute nach vorne blicken, wo das Ziel ist, wo Jesus steht und unser himmlischer Vater auf uns wartet. Kirche Schweiz, erstmals eine Rektorin der Theologischen Fakultät von Lugano. Ab dem 1. September leitet mit der 67-jährigen Professorin Gabriela Eisenring erstmals eine Frau die Theologische Fakultät von Lugano. Die Professorin für Kirchenrecht folgt auf René Roux, der das Amt nach 12 Jahren abgibt. Der apostolische Administrator der Diözese Lugano, Alain de Rémy, hat ihre Ernennung verfügt, nachdem der Fakultätsrat einstimmig eine positive Stellungnahme abgegeben und das Dikasterium für Kultur und Bildung des Heiligen Stuhls seine Zustimmung erteilt hatte. Gabriela Eisenring ist in der Deutschschweiz durch ihre frühere wissenschaftliche Arbeit an der Universität Zürich sowie durch ihre aktuelle Tätigkeit als Richterin am Kirchengericht der Diözese Chur bekannt. Sie war von 1997 bis 2007 zudem als Studienpräfektin beim Generalassessorat der Personalprälatur Opus Dei in Rom tätig. Nach anfänglicher Tätigkeit an der Universität Zürich und an der Päpstlichen Universität Santa Croce in Rom begann sie 2012 an der Theologischen Fakultät von Lugano. Ihre wissenschaftliche Arbeit konzentriert sich auf das kanonische Ehe- und Familienrecht, das Naturrecht sowie die Beziehungen zwischen dem Kirchenrecht und den zeitgenössischen Rechtssystemen. An der Fakultät genießt die neue Rektorin einen guten Ruf. Neben ihrer Fachkompetenz wird sie als Person geschätzt, die auch zuhören und Brücken schlagen kann. Die Ernennung von Gabriele Eisenring, so heißt es in einer Mitteilung der Theologischen Fakultät, gewährleistet die institutionelle Kontinuität der Fakultät und würdigt ihre fundierte Erfahrung in Lehre, Forschung und akademischer Leitung. In einem Interview in der Beilage Cattolica des Corriere del Ticino erklärte sie, dass die Ausweitung des interdisziplinären Angebots und die Erhöhung der Zahl der Studierenden zu den Prioritäten der Fakultät zähle. Die Theologie sei nicht nur für einzelne Teile der Gesellschaft nützlich und notwendig, sondern sie gehöre zu unserer Tradition und Kultur und ermögliche ein besseres Verständnis der Gegenwart. Kirche Schweiz, Pro Ecclesia Einkehrtag im Zeichen der Eucharistie. Am Samstag, 29. August, führte Pro Ecclesia in Luzern ihren Einkehrtag durch. Im Zentrum stand das Thema Eucharistie, Herz der Kirche. Don Philipp Isenecker begann sein Referat mit einer ungeschminkten Darstellung der Realität. Oft steht im Pfarrblatt einfach nur Gottesdienst. Man weiß nicht, ob es eine Eucharistiefeier oder ein Wortgottesdienst sein wird. Äußerlich unterscheiden sich die beiden Feiern oft nur durch die Person, die vorne steht. Hauptsache, die Gemeinde kommt zusammen, hört man dann. Der Satz sei meist gut gemeint, reicht aber nicht, so Don Philipp Isenecker. Denn wenn beide Feiern austauschbar erscheinen, verdunkelt sich nicht nur eine liturgische Unterscheidung, dann verdunkelt sich, was Kirche ist, woraus sie lebt und wer sie aufbaut. Eine Gemeinde versammelt sich nicht selbst zur Kirche. Christus versammelt und baut sie. Und in einzigartiger Weise tut er dies in der Eucharistie. Don Philipp warnte davor, aus der Notlage, sprich dem Priestermangel, eine Normalität zu machen. Vielmehr gelte es, die eigentliche Not, die verkümmerte eucharistische Sehnsucht, wieder freizulegen und ihr zum Recht zu verhelfen. Die Liturgie ist zuerst Gottes Werk. Der eigentliche Handelnde ist Christus. Und im Zentrum seines Handelns steht das Pascha, Tod und Auferstehung, die vollkommene Hingabe Jesu an seinen Vater. In der Eucharistie wird diese Hingabe, dieses Opfer sakramental gegenwärtig. Die Kommunion ist deshalb kein isoliertes Objekt, das man an eine Wortgottesfeier anhängt. Sie ist Frucht des ganzen eucharistischen Geschehens. Don Philipp erinnerte an die Aussage des heiligen Augustinus: Seid, was ihr seht, und empfangt, was ihr seid. Auf dem Altar liegt der sakramentale Leib Christi. Vor dem Altar steht sein kirchlicher Leib. Beide sind nicht identisch und doch untrennbar verbunden. Der eucharistische Leib baut den kirchlichen Leib. Deshalb ist unser Amen bei der Kommunion mehr als die Zustimmung zur Realpräsenz. Es bedeutet auch, ja, ich will Glied dieses Leibes sein. Don Philipp betonte ausdrücklich, dass die Wortgottesfeier keine Feier zweiter Klasse ist. Wenn die Schrift verkündet wird, spricht Christus selbst zu seinem Volk. Gerade deshalb muss die Wortgottesfeier davor bewahrt werden, als verkürzte Messe inszeniert zu werden. Sie besitzt eine eigene Würde und eine eigene geistliche Gestalt. Handlungsbedarf besteht für Don Philipp aber auch und insbesondere bei der Eucharistiefeier. Doch wie soll eine des Glaubens würdige eucharistische Erneuerung Gestalt annehmen? Sie ist nach ihm dann glaubwürdig, wenn Anbetung und Hingabe, Altar und Alltag, der Sakramentale und der verwundete Leib Christi wieder zusammenfinden. Mit einem kräftigen Applaus dankten die zahlreichen Anwesenden Don Philipp Isenecker für seinen profunden und inspirierenden Vortrag. Mit eingeschlossen war der Dank an Monika Gegenschatz und Pirmin Müller für die professionelle Organisation und Moderation dieses Anlasses. Weltkirche, 36. Internationale Theologische Sommerakademie. Die diesjährige Internationale Theologische Sommerakademie stand ganz im Zeichen des neuen Kirchenlehrers John Henry Newman. 8 hochkarätige Referenten beleuchteten das Leben und das Werk des heiligen Konvertiten. So stimmte Schwester Birgit Dechan, Mitarbeiterin im Internationalen Zentrum der Newman-Freunde in Littlemore, Oxford, die Zuhörer auf John Henry Newman ein, indem sie anschaulich von seinem Leben und auch von Ereignissen berichtete, die man in allgemeinen Biografien nicht findet. So auch diese Episode. Als Newman mit 44 Jahren zum katholischen Glauben konvertierte, zog er sich damit die Ablehnung seiner Freunde und seiner Kollegen zu und musste seine Tätigkeit als Professor aufgeben. Doch seine demütige und dennoch klare Haltung brachten ihm auch viele Unterstützer. Als er wegen angeblicher Verleumdung zu einer Geldstrafe verurteilt wurde, erhielt er aus aller Welt Spenden, um diese Strafe zu bezahlen. Wie sehr er zu diesem Zeitpunkt bereits geschätzt wurde, zeigt sich daran, dass er mit den Spenden, die übrig blieben, die Universitätskirche in Dublin bauen konnte. Professor Manuel Schlögl beleuchtete in seinem Vortrag die Konversion Newmans näher. Sie war in seinen Augen kein Akt der Selbstbestätigung, sondern ein Akt der Demut und des Gehorsams seines Gewissens gegenüber. Denn Newman hatte erkannt, dass die katholische Wahrheit nicht ohne ihre immer begrenzte und dennoch reale Verwirklichung in der katholischen Kirche existiert. Er erkannte, dass die katholische Kirche von Beginn an alle Glaubenswahrheiten und Glaubensinhalte keimartig in sich trägt und diese im Laufe der Geschichte je nach Situation und Herausforderung organisch entfaltet. Als Kardinal John Henry Newman am 11. August 1890 mit 89 Jahren starb, schrieb die Times: Wir wissen nicht, ob Rom ihn heilig sprechen wird, aber er ist schon heilig gesprochen von Christen vieler Konfessionen. 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

0: 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Hören wir heute Pater Hans Buob mit seinen Ausführungen zum mündlichen Gebet.
1: Liebe Zuhörerinnen, Zuhörer, ich möchte mit Ihnen einmal über das Gebet sprechen, und zwar ganz konkret über das mündliche Gebet. Nun, für viele ist das mündliche Gebet ein Inbegriff für Gebet. Sie wissen oft gar nicht, dass das mündliche Gebet eigentlich nur eine Vorstufe ist hin zu dem, was eigentlich im tieferen Sinn Gebet ist. Das, was wir inneres Gebet nennen. Herzensgebet, wo der Mensch einfach bei Gott ist, sich in Gott verliert, könnte man sagen. Und das Ziel des mündlichen Gebetes und dann auch der Betrachtung ist das innere Gebet. Der heilige Thomas von Aquin sagt sogar einmal, dieses mündliche Gebet, auch Betrachtung, sind nur Hilfsmittel und wir brauchen sie nur so lange, als sie notwendig sind, um zum inneren Gebet zu kommen. Aber mir ist jetzt zuerst einmal wichtig, was sind denn die Voraussetzungen überhaupt für dieses Gebet? Wenn Sie manche, oder überlegen Sie selber, wie Sie es machen, wenn Sie sich in eine Gebetszeit begeben, in einer Kirche oder in Ihrem Gebetswinkel oder wo auch immer, dann schlagen Sie ein Buch auf und fangen an, ja, Gebete zu suchen und dann die zu beten. Und merken oft erst nach einer bestimmten Zeit, dass Sie eigentlich gar nicht bei der Sache sind. Dass Sie mit den Gedanken überall sind, nur nicht bei Gott. Sie haben etwas vergessen. Die Voraussetzung. Ich muss mich zuerst einmal sammeln. Das ist das Entscheidende. Sammeln heißt nicht konzentrieren, wie bei einer Rechnung, sondern sammeln heißt all meine Sinne auf einen Punkt hin sammeln. Auf ein Du hin. Auf das Du hin, zu dem ich spreche. Mit dem ich jetzt in Verbindung bin. Den ich liebe. Auf das Du Gottes hin. Dass du Jesu hin, je nachdem, zu wem ich spreche, des Heiligen Geistes, dass ich mir zuerst einmal in diesem Sammeln bewusst werde, Gott, wo bist du? Wo bist du, zu dem ich jetzt spreche? Ich kann doch nicht in Luft reden. Sie reden ja auch nicht in Ihrem Zimmer, wenn jemand drin ist und reden da jemand an, der nicht da ist. Aber so machen wir es oft im Gebet. Wir beten einfach. Sicher können wir sagen, Gott ist immer und überall gegenwärtig. Stimmt. Aber bin ich mir dessen bewusst? Spreche ich wirklich zu einem Gegenwärtigen oder lese ich nur irgendwas runter? Schauen Sie, deshalb ist wichtig, dass ich mich sammle. Es heißt, bewusst werde, Gott, du bist gegenwärtig. Entweder in der Allgegenwart oder wenn ich in einer Kirche bin, im Tabernakel, in der eucharistischen Gegenwartsweise oder vor allem die Gegenwart des dreifaltigen Gottes seit der Taufe in mir. Ich bin ja bewohnt. Gott lebt ja in mir. Er wartet ja in mir auf mich. Und sehr oft, das merken Sie ja, geht unser Beten so wie nach außen. Wir denken oft gar nicht daran, zu sagen, du in mir. Ich bin bewohnt. Ich bin Tempel des dreifaltigen Gottes. Du in mir. Du wartest in mir auf mich. Und ich suche dich draußen. Also sammeln auf Gott hin. Wo bist du? Mit wem rede ich? Wer bist du? Wer bist du für mich? Warum? Warum bete ich jetzt überhaupt? Warum? Was gehört zur Sammlung? Einfach, ja, Pflichterfüllung oder ich habe mir es vorgenommen. Ja, warum? Ja, ich brauche Gott. Ja, wieso? ja, ich kann das und das nicht und so weiter. Ja, ist das alles? Ist dein Beten nur ein Gott brauchen? Geht es nicht um die Verherrlichung des dreifaltigen Gottes? Geht es nicht vielmehr eigentlich um die Rettung aller Menschen? Und nicht, ich brauche ihn. Sicher, darf ich ihn auch mal bitten für mich selber, warum nicht? Aber was ist die Motivation meines Betens? Ich möchte mal so sagen, was ist das Ziel allen Betens? Ja, nicht bloß des Betens, alle religiösen Übungen, alles religiösen Tuns, was ist das Ziel? Das Ziel ist immer die größere Liebe zu Gott. Die größere Liebe zu Gott. Schauen Sie, das alles gehört in die Sammlung hinein. Wer bist du, Gott? Wo bist du? Mit wem rede ich? Der du Himmel und Erde erschaffen hast. Du, der Unbegreifliche. Mensch geworden. Du, der Unbegreifliche, Unerschaffene, wird ein geschaffenes Geschöpf für mich. Wer bist du? Wer bist du für mich? Und zu dir rede ich. Zu dir darf ich reden. Dir darf ich ganz nahe sein. Und jetzt bringe ich dir alles, was ich auf dem Herzen habe. Da brauche ich zuerst einmal vielleicht gar kein Buch. Also zuerst einmal sammeln. Und immer dran denken, Ziel des Betens ist die größere Liebe zu Gott. Nicht, was kommt raus, was habe ich davon, ist die größere Liebe zu Gott. Und die eigentliche Motivation unseres Betens sollte immer die Liebe sein. Herr, es geht mir um dich. Wie oft geht es uns nur um uns, oder? Schauen Sie, zuerst einmal sammeln. Dann merken Sie, dann komme ich überhaupt mal in einen Kontakt zu diesem Du, mit dem ich jetzt spreche, oder bei dem ich einfach verweile, bei dem ich jetzt etwas sein will, bei dem ich mein Herz ausschütte und auf den ich höre, dem ich Antwort gebe auf sein Sprechen. Deshalb heißt es immer wieder in der Heiligen Schrift, wo es ums Gebet geht, höre Israel, nicht rede Israel, höre Israel. Dass ich einfach mal bei ihm bin, einfach da bin, mal hinhöre auf meine Situationen, durch die Gott zu mir gesprochen hat. Mal zu verstehen, was ist heute alles passiert, was war da alles. Herr, was wolltest du mir alles damit sagen? Ich höre mal zuerst. Und da geht mir vielleicht plötzlich manches auf. Er offenbart mir einiges, indem das einfach plötzlich bewusst wird. Denn Gott spricht zu mir. Aber ich muss hören und nicht ihn totreden. Das alles ist Beten. Also sammeln, das gehört alles zur Sammlung zuerst einmal. Und nun, ich habe Ihnen gesagt, das Ziel des mündlichen Gebetes ist eigentlich das innere Gebet, die größere Liebe. Das innere Beten, von dem wir noch sprechen werden. Wenn Sie mündliches Gebet, darunter versteht man gedankliches Beten, wir beten ja manchmal einfach nur in Gedanken, ohne den Mund zu bewegen, oder eben mit dem Mund, laut oder leise, oder indem ich ein Gebet aus einem Buch benutze oder einem Psalm benutze, oder indem ich meine eigenen Worte dem Herrn sage oder Gedanken, das alles ist mündliches Gebet. Aber mündliches Gebet kann oft den Sinn nicht erfassen. Überlegen Sie doch mal, wie oft Sie schon das Vaterunser gebetet haben. Und was sagen Sie denn da eigentlich Gott? Haben Sie das schon mal überlegt? Sie sagen, unser Vater. Was heißt denn das? Unser Vater. Unser, nicht mein. Also da gibt es noch einige drumherum, die auch zu ihm gehören, nicht? Wie stehe ich zu ihm, wenn ich zu ihm Vater sage? Wie stehe ich dann zu seinen übrigen Kindern? Wenn ich dem Vater gefallen will, brauche ich eine gute Beziehung zu seinen übrigen Kindern. Das steckt schon allein mal darin, dass ich sage, unser Vater im Himmel. Oder, ja, geheiligt werde dein Name. Ist denn das wirklich ein Anliegen? Ist das eine Sehnsucht? Dass die ganze Menschheit, alle Welt, den Namen Gottes verherrlicht. Und der Name steht für das Wesen Gottes. Das ist die Liebe. Sein innerstes Geheimnis. geheiligt werde dein Name. Ist das mein Durst? Ist das meine Sehnsucht? Oder geheiligt werde dein Name, nicht wie, wo, was, ist mir egal. Überlegen Sie mal. Jetzt merken Sie, mündliches Gebet erfasst oft nicht das, was ich sage. Das heißt, ich sage Gott Dinge, die mein Leben überhaupt nicht berühren. Oder dein Wille geschehe, wie im Himmel so auf Erden. So absolut, dein Wille. Ja, und wie sieht's aus bei mir im Leben? Bin ich darauf aus, dass in allem, was ich tue, sein Wille geschieht? Ist das immer wieder meine innerste Absicht, Herr, deinen Willen zu tun, bei allem, was ich tue? Ob ich mich erhole, ob ich arbeite, ob ich esse oder schlafe. Ist es meine Sehnsucht, seinen Willen zu tun? Aber ich sage doch einfach, dein Wille geschehe, wie im Himmel so auf Erden, und tu weithin, was ich will, ohne zu fragen, was könnte der Wille Gottes sein, oder? Merken Sie, im mündigen Gebet sind wir in der Gefahr, dass wir Worte machen, die unser Leben gar nicht berühren. Das, was Jesus nennt, plappern wie die Heiden. Das gilt für uns genauso. Wie für die damals. Das ist die Gefahr des mündlichen Betens. Und ich denke oft, wenn man in der Kirche sagt, wir schlagen auf, Nummer 5, beten ein Gebet der Hingabe. Nehme hin meinen Verstand, meinen Willen, meine Freiheit, alles, was ich bin und habe, alles ist von dir und gehört dir. Nimm es hin und mach damit, was du willst. Und die beten alle mit. Und stimmt das überhaupt? Oder lügen wir Gott eigentlich an, dass nur so kracht? Einfach mal überlegen. Überlegen Sie mal selber. Und dann merken Sie, das mündliche Gebet, wenn ich einfach so Gebete bete oder Psalmen bete, da stehen Sachen drin. Und Sie haben diese Worte Einfluss auf mein Leben. Schauen Sie, wenn ich Ihnen sage, ja, Marie, ich liebe dich und trete Ihnen eins rein. Was würden Sie denn da sagen? Stehen Sie, so ist es ungefähr, so beten wir. Wir versprechen Gott, alles gehen raus und sündigen. Treten eins ein. Genau das ist es. Merken Sie, das mündliche Gebet erfüllt nicht, meistens nicht, oft nicht, den Sinn des Betens. Das sind einfach Worte. Und wir sagen Gott die tollsten Worte und tun genau das Gegenteil. Das heißt, das, was ich Gott sage, hat überhaupt keinen Einfluss auf mich. Wenn ich einem Menschen Dinge erzähle, ja, also du, es ist mir so wichtig, weißt, ich weiß, du bist so ein schlauer Mensch, ich möchte einfach das tun, was du erkennst, ich sehe da nicht so ganz durch, nicht? Aber dann interessiert mich überhaupt nicht, was der sagt. Das ist nicht bloß Lüge, sondern das zerstört Beziehung, weil es verlogen ist, weil es einfach überhaupt nicht wahrhaftig ist, nicht ehrlich ist. Und da muss jeder mal sich überlegen, ist mein Gebet wahrhaftig? Ist es ehrlich? Ist es echt? Also wesentlich für das Gebet ist die Sinnerfassung dessen, was ich sage. Die Sinnerfassung. Wenn ich sage, dein Wille geschehe. Das ist den Sinn erfasst. Ja, Herr, das ist mein Anliegen. Wenn Sie, darum können Sie ruhig mal das Vaterunser für sich beten und bleiben bei jedem Wort stehen. Dein Wille geschehe. Jetzt mal überlegen. Ja, ist das wirklich mein Anliegen? Herr, wecke in mir die Sehnsucht nach deinem Willen. Dass ich wirklich mit dem Herrn dann spreche über dieses Wort. Und dass ich das ausdrücke, was ich damit sagen will. Dann werden Sie merken, dann wird erst das Gebet tiefer. Dann greift's erst. Schauen Sie, darum haben wir viele, die zwar beten, aber ihr Leben verändert sich nicht. Weil sie Worte sagen, die auf ihr Leben keinen Einfluss haben. Oder kaum einen Einfluss haben. Das sind einfach abstrakte Worte, die mit dem Leben des Menschen, mit meinem Leben, mit meinem Sein, überhaupt nicht in Beziehung stehen. Schauen Sie, das, was ich bete, will und soll meinen Willen bewegen. will und soll meinen Willen bewegen. Wenn Sie mir hatte mal so ehrlich ein Pfarrgemeinderatsvorsitzender gesagt, beim Gebet des Heiligen Ignatius, nimm hin meine Freiheit und so weiter, hat er gesagt, ich habe immer den Verstand rausgelassen. Wissen Sie, zu viel habe ich nicht und das bisschen brauche ich. Das heißt, er war ehrlich. Er hat gesagt, Gott, du kannst alles haben, aber mein Verstand, den lässt man. Das heißt ja nicht, dass Gott mir den Verstand nimmt, sondern es geht ja darum, dass Gott auch in meinem Verstand wirksam sein darf. Das ist ja etwas Positives. Dass er mein Wille, mein Verstand so durchdringen darf mit dem Heiligen Geist, dass etwas Positives rauskommt, ist mein Verstand. Aber der war ehrlich. Schauen Sie, wir sind oft nicht ehrlich im Reden. Wir sagen Dinge, die nicht stimmen. Der hat es wenigstens gemerkt. Nicht? Also überlegen Sie einfach mal Ihre Gebete, Ihr Morgengebet, Ihr Tischgebet, Ihr Abendgebet, schon alleine mal solche Gebete. Vor allem das Vaterunser, was Sie da alles sagen. Herr, vergib uns, wie wir vergeben unseren Schuldnern. Das heißt wörtlich, du brauchst mir nur vergeben, wenn auch ich vergebe. Und wenn ich irgendjemand nicht vergebe, sage ich eigentlich, Herr, du brauchst mir nicht vergeben, ich habe nämlich auch noch nicht vergeben. Das ist die Wahrheit. Also, ganz entscheidend beim Gebet ist die Erfassung des Willens. Dass das, was ich sage, meinen Willen bewegt. Denn sonst ist es nur Lippengebet, dann ist es nur plappern wie die Heiden. So wie es Jesus sagt. Wenn Sie, unser Beten, ich drücke es mal so aus, muss lebenswahr sein. Und das Gebet, das mündliche Gebet, fängt eben erst an, wahres Gebet zu werden, wenn der Inhalt dessen, was ich Gott sage, mich auch zur Antwort, zu Willensentschlüssen anregt. Zur Antwort, wenn ich sage, dein Reich komme. Ja, wodurch? Antwort? Ja, Herr, ich will das, was ich heute tue, zu deiner Ehre tun, damit dein Reich kommen kann. Ich will so mit den Menschen leben, dass durch mich auch in den Menschen das Reich Gottes wachsen kann. Sehen Sie, da kommt eine Antwort. Ich sage Gott etwas, aber ich antworte auch darauf, indem ich mein Leben darauf ausrichte, nicht? Es bewegt dann meinen Willen. Ich entscheide mich, jawohl, will heute so leben, dass das Reich Gottes durch mich in den Herzen der Menschen kommen kann. Also lebenswahr beten, das ist ganz, ganz wichtig. Wahrhaftig beten. Wenn Sie merken, dann wird Gebet erst eigentlich ganz persönlich. Dann finden Sie über das Gebet zu diesem persönlichen Du Gottes. Zu diesem ganz persönlichen Du. Aber deshalb machen Sie nicht allzu viele Worte, auch im mündlichen Gebet, wenn Sie allein beten, sondern versuchen Sie, das, was Sie sagen, mit Gott gleichsam durchzudenken. Herr, was sage ich dir denn da mit diesem Satz? Zum Beispiel, der Herr ist mein Hirte, nichts wird mir fehlen. Er lässt mich lagern auf grünen Auen. Psalm 23, ja. Nicht einfach runterbeten, sondern dann, wenn ich so einen Satz gesprochen habe, mal überlegen, Herr, was sage ich dir eigentlich? Was will ich dir damit sagen? Warum sage ich ihn überhaupt heute? Was ist mein Anliegen da drin? Was ist meine Absicht? Oder schaut, man kann es vielleicht noch besser erklären anhand der Inhalte des Betens. Jedes Gebet hat ja entweder den Inhalt der Bitte, also es ist eine Bitte, oder es ist ein Lobpreis, oder es ist ein Dank. Wenn wir im tiefsten Sinn von Gebet reden, meinen wir eigentlich Anbetung. Das ist der tiefste Sinn des Betens. Anbetung. Und Anbetung gebührt nur und allein Gott. Warum? Weil Anbetung heißt, Gott, du bist alles. Alles. Du bist ohne Anfang, ohne Ende. Ich anerkenne dich absolut als meinen Gott. Und ich anerkenne mich als Geschöpf. Und das kann ich zu keinem Geschöpf sagen. Zu keinem Heiligen, auch nicht zu Maria. Das kann ich zu niemandem sagen. Das wäre ja unwahrhaftig. Das würde gar nicht stimmen. Darum ist es so blödsinnig, wenn jemand behauptet, wir würden Maria anbeten. Jeder von uns weiß, dass Maria ein Geschöpf ist. Dass sie empfangen wurde und geboren wurde. Und nicht Gott ist. Also kann man sie gar nicht anbeten. Das geht gar nicht. kann nur Gott anbeten. Und das ist die höchste Form. Du, Gott, bist alles. Ich anerkenne Gott absolut. Und du bist die Liebe. Und ich traue dir alles zu. Und du hast nichts Übles vor. Du hast immer mein Bestes im Auge. Das heißt, du bist Gott. Das ist Anbetung. Schauen Sie, und deshalb ist Anbetung eigentlich der Inhalt von allem Gebet. Zum Beispiel, wenn Sie ein Lobgebet beten. Lob froh den Herrn, die himmlischen Völker und so weiter. Sie kennen so verschiedene Lieder oder auch Gebete des Lobpreises. Wir loben dich, wir preisen dich im Gloria. Was sagen Sie denn da, Gott? Haben Sie schon mal überlegt? Ich lobe dich, ich preise dich. Warum sagen Sie das überhaupt? Sie loben doch Menschen auch, wenn sie was gemacht haben. Was ist jetzt da der Unterschied? Schauen Sie, loben Sie Menschen für alles? Loben Sie Menschen auch für das, was sie falsch gemacht haben? Und wer macht nicht etwas falsch? Also gibt es überhaupt einen Menschen, den man für alles loben kann? Das sicher nicht. Jeder macht Fehler. Schauen Sie, aber genau so gehen wir mit Gott um. Wir loben Gott manchmal nur für das, was uns bastelt. Heute war schön Wetter. Herr, wir loben dich, wir preisen dich, war schön. Morgen regnet es, sagen wir gar nichts. Nix. Wir schimpfen nicht einmal, wir sind fromme Christen, aber wir sagen nichts. Sehen Sie, ich anerkenne Gott, ich lobe ihn nur für das, was mir passt, aber nicht für alles. Wenn Gott Gott ist, hat er für alles Lob und Preis verdient. Und wenn es etwas gibt, wo Gott kein Lob verdient hat, dann ist er auch nicht mehr Gott. Dann ist er ein Geschöpf, das Fehler macht, Schwächen hat, für das, dass man nicht absolut anerkennen kann, dem keine Anbetung gebührt. Merken Sie es? Und überlegen Sie mal, ob Sie Gott auch in dunklen Stunden loben und sagen, Herr, ich lobe und preise dich für das, was du jetzt vorhast. Bei mir ist zwar alles undurchsichtig, ich weiß nicht, was hinten und vorne ist, ich weiß nicht, wie es weitergeht, aber ich mache mit dir einfach weitere Schritte. Ich anerkenne deine Führung, ich anerkenne, was du vorhast in deiner Liebe. Merken Sie, dann ist im Lobpreis die Anbetung drin. Ich anerkenne Gott ohne Bedingung. Auch gerade dort ist es am wahrsten, am ehrlichsten, am tiefsten, wo ich nichts mehr begreife. Da geht es nur um Gott. Und da kann ich oft, die Gefühle sind oft ganz anders. Ich kann das oft nur mit Verstand und Willen. Hören Sie, aber das ist ganz, ganz wichtig. Im Lobpreis ist die Anbetung, wenn es ein echter Lobpreis ist. Wenn, das heißt, wenn er Gott meint und nicht irgendein Geschöpf. Schauen Sie, beim Dank ist es genauso. Menschen danken wir auch, wenn sie uns was Gutes getan haben. Aber wie danken Sie Gott? Ja, wenn es mir gut geht, dann danke ich. Und wenn es mir schlecht geht, dann kritisiere ich höchstens an Gott drum. Wieso und warum? Aber ich danke nicht für das, was er jetzt vorhat mit mir. Das, was ich noch nicht begreife. Ich danke ja nicht für etwas Schlechtes. Ich danke ja nicht zum Beispiel für die Sünde oder so etwas, was Gott nicht will. Aber ich danke, was er wohl aus meiner Sünde sogar macht. Ich danke für das, was er aus dem Übel, was ich jetzt erleide, was er wohl draus macht. Ich danke dir für das, was du jetzt vorhast. Schauen Sie, und dann ist im Dank die Anbetung drin. Ich anerkenne ihn absolut, auch in Situationen, wo ich nicht verstehe, und drücke das in meinem Dank aus. Darum sagt Paulus, dankt Gott alle Zeit für alles. Aber in dem Sinn muss ich es tun. Schauen Sie, dann ist es zugleich Anbetung. Dann ist es Gebet. Wenn ich aber nur danke, wenn es mir passt, verstehen Sie? Meine ich eigentlich Gott nicht? Das muss mir auch mal klar sein. Und Sie werden merken, ein solcher Lobpreis, ein solcher Dank befreit und erlöst und heilt und heilt. Denn wenn ich Gott absolut anerkenne, auch dort, wo alles zapfenduster ist, kann er handeln. Er handelt nur dort, wo er anerkannt wird. Wo er nicht anerkannt wird, kann er ja nicht handeln. Also lebenswahr beten, wahrhaftig beten. Und wenn Sie zum Beispiel Bittgebet, das kennen Sie alle, kennen wir alle, nicht? Ja, wie, reden Sie mal, wie bitten Sie? Es ist nicht oft so, naja, jetzt probieren wir es mal nur mit Beten. Medizin nützt nichts mehr, das nützt nichts und jenes nützt nichts, jetzt beten wir halt mal, probieren wir mal. Probieren. Wenn Sie, mit Gott kann man nicht probieren, ich kann Gott nicht ausprobieren. Entweder ich anerkenne ihn absolut, absolut, oder eben nicht. Und im Bittgebet heißt das, Herr, bring dir die Situation und ich bitte dich um dies und jenes, was ich denke, es wäre gut für mich oder es wäre wichtig, es wäre angebracht. Ich weiß zwar nicht, was das Beste ist, aber dein Wille geschehe. Und ich will jetzt hören, was du antwortest. Und Gott antwortet. Entweder es kommt, wie ich gebeten habe, oder es kommt ein bisschen anders, oder es kommt ganz anders. Dann sagt gut, okay, Herr, wenn das dein Wille ist, bin ich einverstanden. Verstehen Sie, dass auch im Bittgebet die absolute Anerkennung Gottes ist. Du bist die absolute Liebe, du bist die absolute Allwissenheit, die Allmacht. Dir geht nichts durch die Latten, dir kann keiner irgendwie dazwischen funken. Und dich bitte ich. Und ich weiß, dass du das tun wirst, mich so erhören wirst, wie es für mich am besten ist. Ob es mir im Moment gefällt oder nicht, das ist eine andere Frage. Verstehen Sie, so ist in all unserem Beten, in allen Gebetsinhalten, Lob, Preis, Dank, Bitte, ist immer die Anbetung drin. Und wenn es nicht zugleich Anbetung ist, also absolute Anerkennung Gottes, ist es sehr fragliches Gebet. Ein Gebet, das mich nicht verändert. Also deshalb lade ich Sie ein, lebenswahr zu beten, wahrhaftig zu beten. Das heißt, dass das Gebet wirklich meinen Willen bewegt zum Handeln, zum Ausführen dessen, was ich Gott gesagt habe. Und so ein Gebet, das erfüllt einen. Da kann Gott handeln und das führt in Beziehung zu diesem Du Gottes. Und es ist zugleich eben diese Form der Hingabe, die sich in der Anbetung ausdrückt. Deshalb würde ich Ihnen raten, eigentlich, wenn Sie privat beten, immer gleichsam betrachtend zu beten. Sicher, wenn ich in der Kirche bin und wir beten miteinander einen Vater Unser oder einen Psalm oder anderes oder singen ein Lied, klar, da kann ich nicht stehen bleiben bei einem, sondern ich bete mit. Aber es ist dann gut, wenn ich tiefer in die Worte hineinhöre, dass sie so gut wie möglich auch persönlich sind und persönlich werden und einen Einfluss haben auf mich, dass ich merke, was ich da singe, textlich. Was ich da Gott alles sage, nicht? Bei der Gabenbereitung, wo es oft eine Hingabe ist an Gott, wo ich alles ihm hingebe, ja, tue ich es auch. Stimmt das überhaupt? Oder nehme ich wieder einiges raus, weil ich Angst habe, wenn ich ihm das gebe, dann nimmt er es tatsächlich. Wenn so Gott ist ja nicht einer, der nimmt, sondern der vollenden will. Aber wenn Sie privat beten, dann würde ich Ihnen unbedingt raten, versuchen Sie immer wieder betrachtend zu beten. So wie ich es Ihnen vorher schon gezeigt habe, beim Vater Unser. Nicht dein Reich komme. Dass ich mir überlege, ja, was sage ich dir heute? Was tue ich heute? Wie kann dein Reich durch mich heute kommen bei dem, was ich vorhabe? Bei den Menschen, denen ich begegne? Wie muss ich mich verhalten, dass sie etwas vom Reich Gottes in mir entdecken? Ob bewusst oder unbewusst, dass etwas hinüberfließen kann von dem, was Gott in mir bewirkt hat. Reich Gottes in den anderen aufgebaut wird, ohne dass sie es richtig merken, einfach durch die Begegnung. Aber dass in mir die Absicht ist, Menschen zu begegnen, um dass die Gnade, die Gott in mir bewirkt, zu ihnen hinüberströmt. Dass ein Reich komme, es ist mir eine Sehnsucht. Oder wo sich ein Gespräch ergibt, wo ich weil von dir etwas sagen kann, dass ich da hellhörig bin, nicht aufzwinge, aber offen, immer so mit dieser inneren Sehnsucht, dein Reich komme. Das Reich des Friedens, das Reich Gottes, wo deine Gesetze gelten, die den Menschen zur Vollendung führen. und nicht die Gesetze, die den Menschen zerstören. Also betrachten beten. Und da können Sie alle Ihre Gebete nehmen. Meinetwegen den Rosenkranz, den Sie beten. Was immer Sie beten. Tun Sie immer wieder so einfach überlegen, Herr, was sage ich dir damit? Was bedeutet das? Der Rosenkranz ist sowieso ein betrachtendes Gebet. Wenn ich Jesus am Ölberg betrachte, wie er die Jünger zurücklässt, wie er in die totale Todesangst fällt. Es ist nicht bloß Todesangst im Sinn des körperlichen Todes, sondern des höllischen Todes, der ewigen Verdammnis. Denn das ist ja die Folge der ganzen Sünde, die er auf sich nimmt. Wie da gleichsam die ganze Sünde aller Zeiten, aller Zonen auf seine Seele eindringt. Das kann sich überhaupt kein Mensch vorstellen, was das bedeutet. Er, der Sündenlose, empfindet plötzlich alle Sünde der ganzen Menschheit in seiner Seele. Ohne Gottheit hätte er das gar nicht ausgehalten, die ihn am Leben erhalten hat, würde ich sagen. Also ich betrachte ihn. Und ich versuche mich mal hineinzufühlen, soweit ich das kann, bei ihm zu sein. Betrachten. Dann werden Sie merken, beginnt dieses Geheimnis in mir zu wirken, würde ich einmal sagen. Ich komme Christus näher. Ich spüre, was er riskiert hat, auch für mich. In was er sich eingelassen hat, auch für mich. Und so können Sie alles benutzen. Oder Sie haben vielleicht Gebete, die Sie schon Jahre, Jahrzehnte beten. Dann beten Sie es mal betrachtend. Und wenn Sie merken, oh, ich habe nicht so viel Zeit, ich muss das ein bisschen schneller beten, so schaffe ich es nicht, dann beten Sie eben nicht das ganze Gebet, sondern nehmen Sie nur so weiter den ersten Satz, den zweiten Satz, so weit Sie kommen, bis Ihre Gebetszeit vorbei ist. Und dann hören Sie auf. Wenn Sie Gebet heißt ja nicht bestimmte Worte bis zum Amen, sondern wie der heilige Thomas von Aquin sagt, die mündlichen Gebete sollen mir nur helfen, in die Beziehung mit dem Du meines Gottes zu kommen. Und wissen Sie, die heilige Katharina von Siena sagt sogar, dass manche mit ihrem mündlichen Gebet die höhere Gebetsgnade totschlagen. Deshalb, vielleicht haben Sie das schon gemerkt. Sie haben ein Gebet gebetet, Sie sind irgendwo ins Gebet gegangen, vielleicht in eine Kirche rein oder in Ihrem Zimmer. Und Sie waren angetan und haben vielleicht ein gewohntes Gebet angefangen und plötzlich hat sie so einen Satz oder so etwas angesprochen. Aber sie wollten ja das Gebet beten und haben einfach weiter gebetet und haben plötzlich gemerkt, ist alles weg. Das, was sie angesprochen hat, ist nicht mehr da. Sie haben es totgeschlagen mit dem nächsten Satz, mit den nächsten Worten. Gebet besteht nicht in Worten, Gebet ist die Liebe, ist die innere Beziehung zu diesem Du Gottes. Deshalb versuchen Sie mal auch Ihre Gebete, die Sie beten, betrachtend, langsam durchbetrachten. Vor Gott, gleichsam Satz für Satz mal zu überlegen, was sage ich denn eigentlich Gott mit diesem Satz? Was drücke ich aus? Wofür entscheide ich mich, wenn ich das Gott sage? Wofür entscheide ich mich? Wenn ich solche Sätze sage, dein Wille geschehe, oder nimm hin meine ganze Freiheit. Was sage ich denn da immer? Und dass ich damit gut gleichsam drüber reden kann. Herr, was will ich eigentlich dir sagen? Um was geht's mir? Schau her, da habe ich ein bisschen Angst, wenn ich dir das sage, nimm hin meine ganze Freiheit. Da kommt irgendwo Angst in mir auf, du könntest mir was nehmen. Dass ich einfach mit dem Herrn, mit Jesus drüber rede. Auch mir über Gefühle, die da kommen. Und dann kommen Sie in eine persönliche Beziehung zu ihm. Aber der Ausgangspunkt war ein solcher Satz. Der hat Ihnen geholfen, in eine persönliche Beziehung zu kommen. Ja, in eine ehrliche Beziehung. Dass Sie ihm auch von der Angst sprechen, die Sie in sich plötzlich spüren. Von der Feigheit sprechen, die Sie spüren. Herr, ich traue dir nicht ganz, ich möchte dir doch vertrauen. Und spüre jetzt, ich habe Angst, wenn ich sage, nimm mein ganzes Leben und mach, was du willst. Dann kommt plötzlich so eine Angst, Du könntest mir was nehmen, dass ich das ausspreche, dass ich es dem Herrn sage und so mit ihm rede, auf ihn höre. Da werden Sie merken, dann erleben Sie erst, was der Sinn von so einem Gebet ist. Nämlich, mir zu helfen, in ein Gespräch, ja, in eine innere Beziehung zu meinem Gott zu finden. Und wenn Sie vielleicht von einem Gebet, das Sie jeden Tag schon gebetet haben, vielleicht ist es ein längeres, und Sie sind bei einem Satz stehen geblieben, bei der Betrachtung, und haben es die ganze Zeit, die Sie fürs Gebet hatten, nur dafür gebraucht, war ganz ehrlich, mit Jesus darüber zu reden. Und die Zeit ist um. Dann war das ein ausgezeichnetes Gebet. Und diese Gebetsform, die hat ihren Dienst getan. Da brauchen Sie nicht nur schnell, schnell, schnell fertig beten. Wozu denn? Wieso schnell, schnell fertig beten? Wozu denn? Sie sind doch beim Herrn. Sie reden doch mit ihm. Sie sind doch ganz ehrlich bei ihm. Sie sagen ihm sogar ihre inneren Nöte. Sie sagen ihm ihre inneren Ängste, ihre inneren Zweifel. Ja, sagen ihm alles. Ja. Und jetzt wollen Sie da noch irgendwas so einen Schwanz runterlesen. Da wird der Herr sagen, du, das interessiert mich jetzt überhaupt nicht. Mich interessiert dein Herz, das, was du jetzt ausgedrückt hast. Und da bleibt er immer stehen. Aber das ist gar nicht so einfach, weil das oft Gewohnheiten sind. Und wir meinen, das ist doch ein gutes Gebet und womöglich stammt es noch vom Himmel. Nicht? Wenn Sie auch die Gebete vom Himmel sind uns nur als Hilfen gegeben, in die Beziehung zu Gott zu kommen. Da kann ein Satz
2: nicht mit der Gottesmutter Maria im Gebet verbunden. 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
3: Im Namen des Vaters und des Sohnes und des Heiligen Geistes.
4: Amen.
3: Heilige Maria, hilf uns, den glorreichen Rosenkranz gut zu beten. Ich glaube an Gott, den Vater, den Allmächtigen, den Schöpfer des Himmels und der Erde, und an Jesus Christus, seinen eingeborenen Sohn, unseren Herrn, empfangen durch den Heiligen Geist, geboren von der Jungfrau Maria, gelitten unter Pontius Pilatus, gekreuzigt, gestorben und begraben, hinabgestiegen in das Reich des Todes, am dritten Tage auferstanden von den Toten, aufgefahren in den Himmel, er sitzt zur Rechten Gottes, des allmächtigen Vaters, von dort wieder

0: Gegrüßet seist du, Maria, voll der Gnade, der Herr ist mit dir. Du bist gebenedeit unter den Frauen, und gebenedeit ist die Frucht deines Leibes, Jesus, der in uns den Glauben vermehret.
1: Heilige Maria, Mutter Gottes, bitte für uns Sünder, jetzt und in der Stunde unseres Todes. Amen.
0: Gegrüßet seist du, Maria, voll der Gnade, der Herr ist mit dir. Du bist gebenedeit unter den Frauen, und gebenedeit ist die Frucht deines Leibes, Jesus, der in uns die Hoffnung stärke.
1: Heilige Maria, Mutter Gottes, bitte für uns Sünder, jetzt und in der Stunde unseres Todes. Amen.
0: Gegrüßet seist du, Maria, voll der Gnade, der Herr ist mit dir. Du bist gebenedeit unter den Frauen, und gebenedeit ist die Frucht deines Leibes, Jesus, der in uns die Liebe entzünde.
1: Heilige Maria, Mutter Gottes, bitte für uns Sünder, jetzt und in der Stunde unseres Todes. Amen.
0: Ehre sei dem Vater und dem Sohn und dem Heiligen Geist.
1: Wie im Anfang, so auch jetzt und alle Zeit und in Ewigkeit. Amen.
0: Vater unser im Himmel, geheiligt werde dein Name. Dein Reich komme, dein Wille geschehe, wie im Himmel so auf Erden.
1: Unser tägliches Brot gib uns heute und vergib uns unsere Schuld, wie auch wir vergeben unseren Schuldigern. Und führe uns nicht in Versuchung, sondern erlöse uns von dem Bösen.
0: Gegrüßet seist du, Maria, voll der Gnade, der Herr ist mit dir. Du bist gebenedeit unter den Frauen, und gebenedeit ist die Frucht deines Leibes, Jesus, der von den Toten auferstanden ist.
1: Heilige Maria, Mutter Gottes, bitte für uns Sünder, jetzt und in der Stunde unseres Todes. Amen.
0: Gegrüßet seist du, Maria, voll der Gnade, der Herr ist mit dir. Du bist gebenedeit unter den Frauen, und gebenedeit ist die Frucht deines Leibes, Jesus, der von den Toten auferstanden ist.
1: Heilige Maria, Mutter Gottes, bitte für uns Sünder, jetzt und in der Stunde unseres Todes. Amen.
0: Gegrüßet seist du, Maria, voll der Gnade, der Herr ist mit dir. Du bist gebenedeit unter den Frauen, und gebenedeit ist die Frucht deines Leibes, Jesus, der von den Toten auferstanden ist.
1: Heilige Maria, Mutter Gottes, bitte für uns Sünder, jetzt und in der Stunde unseres Todes. Amen.
0: Gegrüßet seist du, Maria, voll der Gnade, der Herr ist mit dir. Du bist gebenedeit unter den Frauen, und gebenedeit ist die Frucht deines Leibes, Jesus, der von den Toten auferstanden ist.
1: Heilige Maria, Mutter Gottes, bitte für uns Sünder, jetzt und in der Stunde unseres Todes. Amen.
0: Gegrüßet seist du, Maria, voll der Gnade, der Herr ist mit dir. Du bist gebenedeit unter den Frauen, und gebenedeit ist die Frucht deines Leibes, Jesus, der von den Toten auferstanden ist.
1: Heilige Maria, Mutter Gottes, bitte für uns Sünder, jetzt und in der Stunde unseres Todes. Amen.
0: Gegrüßet seist du, Maria, voll der Gnade, der Herr ist mit dir. Du bist gebenedeit unter den Frauen, und gebenedeit ist die Frucht deines Leibes, Jesus, der von den Toten auferstanden ist.
1: Heilige Maria, Mutter Gottes, bitte für uns Sünder, jetzt und in der Stunde unseres Todes. Amen.
0: Gegrüßet seist du, Maria, voll der Gnade, der Herr ist mit dir. Du bist gebenedeit unter den Frauen, und gebenedeit ist die Frucht deines Leibes, Jesus, der von den Toten auferstanden ist.
1: Heilige Maria, Mutter Gottes, bitte für uns Sünder, jetzt und in der Stunde unseres Todes. Amen.
0: Gegrüßet seist du, Maria, voll der Gnade, der Herr ist mit dir. Du bist gebenedeit unter den Frauen, und gebenedeit ist die Frucht deines Leibes, Jesus, der von den Toten auferstanden ist.
1: Heilige Maria, Mutter Gottes, bitte für uns Sünder, jetzt und in der Stunde unseres Todes. Amen.
0: Gegrüßet seist du,

0: voll der Gnade, der Herr ist mit dir. Du bist gebenedeit unter den Frauen, und gebenedeit ist die Frucht deines Leibes, Jesus, der von den Toten auferstanden ist.
1: Heilige Maria, Mutter Gottes, bitte für uns Sünder, jetzt und in der Stunde unseres Todes. Amen.
0: Gegrüßet seist du, Maria, voll der Gnade, der Herr ist mit dir. Du bist gebenedeit unter den Frauen, und gebenedeit ist die Frucht deines Leibes, Jesus, der von den Toten auferstanden ist.
1: Heilige Maria, Mutter Gottes, bitte für uns Sünder, jetzt und in der Stunde unseres Todes. Amen.
0: Ehre sei dem Vater und dem Sohn und dem Heiligen Geist.
1: Wie im Anfang, so auch jetzt und alle Zeit und in Ewigkeit. Amen. O mein Jesus, verzeih uns unsere Sünden, bewahre uns vor dem

0: so auf Erden.
1: Unser tägliches Brot gib uns heute und vergib uns unsere Schuld, wie auch wir vergeben unseren Schuldigern. Und führe uns nicht in Versuchung, sondern erlöse uns von dem Bösen.
0: Gegrüßet seist du, Maria, voller Gnade. Der Herr ist mit dir. Du bist gebenedeit unter den Frauen. Und gebenedeit ist die Frucht deines Leibes, Jesus, der in den Himmel aufgefahren ist.
1: Heilige Maria, Mutter Gottes, bitte für uns Sünder, jetzt und in der Stunde unseres Todes. Amen.

0: Jesus, der in den Himmel aufgefahren ist.
1: Heilige Maria, Mutter Gottes, bitte für uns Sünder, jetzt und in der Stunde unseres Todes. Amen.
0: Gegrüßet seist du, Maria, voll der Gnade, der Herr ist mit dir. Du bist gebenedeit unter den Frauen, und gebenedeit ist die Frucht deines Leibes, Jesus, der in den Himmel aufgefahren ist.
1: Heilige Maria, Mutter Gottes, bitte für uns Sünder, jetzt und in der Stunde unseres Todes. Amen.
0: Gegrüßet seist du, Maria, voll der Gnade, der Herr ist mit dir. Du bist gebenedeit unter den Frauen, und gebenedeit ist die Frucht deines Leibes, Jesus, der in den Himmel aufgefahren ist.
1: Heilige Maria, Mutter Gottes, bitte für uns Sünder, jetzt und in der Stunde unseres Todes. Amen.

0: Frucht deines Leibes, Jesus, der in den Himmel aufgefahren ist.
1: Heilige Maria, Mutter Gottes, bitte für uns Sünder, jetzt und in der Stunde unseres Todes. Amen.
0: Gegrüßet seist du, Maria, voll der Gnade, der Herr ist mit dir. Du bist gebenedeit unter den Frauen, und gebenedeit ist die Frucht deines Leibes, Jesus, der in den Himmel aufgefahren ist.
1: Heilige Maria, Mutter Gottes, bitte für uns Sünder, jetzt und in der Stunde unseres Todes. Amen.
0: Gegrüßet seist du, Maria, voll der Gnade, der Herr ist mit dir. Du bist gebenedeit unter den Frauen, und gebenedeit ist die Frucht deines Leibes, Jesus, der in den Himmel aufgefahren ist.
1: Heilige Maria, Mutter Gottes, bitte für uns Sünder, jetzt und in der Stunde unseres Todes. Amen.
0: Gegrüßet seist du, Maria, voll der Gnade, der Herr ist mit dir. Du bist gebenedeit unter den Frauen, und gebenedeit ist die Frucht deines Leibes, Jesus, der in den Himmel aufgefahren ist.
1: Heilige Maria, Mutter Gottes, bitte für uns Sünder, jetzt und in der Stunde unseres Todes. Amen.
0: Gegrüßet seist du, Maria, voll der Gnade, der Herr ist mit dir. Du bist gebenedeit unter den Frauen, und gebenedeit ist die Frucht deines Leibes, Jesus, der in den Himmel aufgefahren ist.
1: Heilige Maria, Mutter Gottes, bitte für uns Sünder, jetzt und in der Stunde unseres Todes. Amen.
0: Gegrüßet seist du, Maria, voll der Gnade, der Herr ist mit dir. Du bist gebenedeit unter den Frauen, und gebenedeit ist die Frucht deines Leibes, Jesus, der in den Himmel aufgefahren ist.
1: Heilige Maria, Mutter Gottes, bitte für uns Sünder, jetzt und in der Stunde unseres Todes. Amen.
0: Ehre sei dem Vater und dem Sohn und dem Heiligen Geist.
1: Wie im Anfang, so auch jetzt und alle Zeit und in Ewigkeit. Amen.
0: O mein Jesus, verzeih uns unsere Sünden, bewahre uns vor dem Feuer der Hölle. Führe alle Seelen in den Himmel, besonders jene, die deiner Barmherzigkeit am meisten bedürfen.
1: Vater unser im Himmel, geheiligt werde dein Name, dein Reich komme, dein Wille geschehe, wie im Himmel so auf Erden.
0: Unser tägliches Brot gib uns heute und vergib uns unsere Schuld, wie auch wir vergeben unseren Schuldigern, und führe uns nicht in Versuchung, sondern erlöse uns von dem Bösen.
1: Gegrüßet seist du, Maria, voll der Gnade, der Herr ist mit dir. Du bist gebenedeit unter den Frauen, und gebenedeit ist die Frucht deines Leibes, Jesus, der uns den Heiligen Geist gesandt hat.
0: Heilige Maria, Mutter Gottes, bitte für uns Sünder, jetzt und in der Stunde unseres Todes. Amen.
1: Gegrüßet seist du, Maria, voll der Gnade, der Herr ist mit dir. Du bist gebenedeit unter den Frauen, und gebenedeit ist die Frucht deines Leibes, Jesus, der uns den Heiligen Geist gesandt hat.
0: Heilige Maria, Mutter Gottes, bitte für uns Sünder, jetzt und in der Stunde unseres Todes. Amen.
1: Gegrüßet seist du, Maria, voll der Gnade, der Herr ist mit dir. Du bist gebenedeit unter den Frauen, und gebenedeit ist die Frucht deines Leibes, Jesus, der uns den Heiligen Geist gesandt hat.
0: Heilige Maria, Mutter Gottes, bitte für uns Sünder, jetzt und in der Stunde unseres Todes. Amen.
1: Gegrüßet seist du, Maria, voll der Gnade, der Herr ist mit dir. Du bist gebenedeit unter den Frauen, und gebenedeit ist die Frucht deines Leibes, Jesus, der uns den Heiligen Geist gesandt hat.
0: Heilige Maria, Mutter Gottes, bitte für uns Sünder, jetzt und in der Stunde unseres Todes. Amen.
1: Gegrüßet seist du, Maria, voll der Gnade, der Herr ist mit dir. Du bist gebenedeit unter den Frauen, und gebenedeit ist die Frucht deines Leibes, Jesus, der uns den Heiligen Geist gesandt hat.
0: Heilige Maria, Mutter Gottes, bitte für uns Sünder, jetzt und in der Stunde unseres Todes. Amen.
1: Gegrüßet seist du, Maria, voll der Gnade, der Herr ist mit dir. Du bist gebenedeit unter den Frauen, und gebenedeit ist die Frucht deines Leibes, Jesus, der uns den Heiligen Geist gesandt hat.
0: Heilige Maria, Mutter Gottes, bitte für uns Sünder, jetzt und in der Stunde unseres Todes. Amen.
1: Gegrüßet seist du, Maria, voll der Gnade, der Herr ist mit dir. Du bist gebenedeit unter den Frauen, und gebenedeit ist die Frucht deines Leibes, Jesus, der uns den Heiligen Geist gesandt hat.
0: Heilige Maria, Mutter Gottes, bitte für uns Sünder, jetzt und in der Stunde unseres Todes. Amen.
1: Gegrüßet seist du, Maria, voll der Gnade, der Herr ist mit dir. Du bist gebenedeit unter den Frauen, und gebenedeit ist die Frucht deines Leibes, Jesus, der uns den Heiligen Geist gesandt hat.
0: Heilige Maria, Mutter Gottes, bitte für uns Sünder, jetzt und in der Stunde unseres Todes. Amen.
1: Gegrüßet seist du, Maria, voll der Gnade, der Herr ist mit dir. Du bist gebenedeit unter den Frauen, und gebenedeit ist die Frucht deines Leibes, Jesus, der uns den Heiligen Geist gesandt hat.
0: Heilige Maria, Mutter Gottes, bitte für uns Sünder, jetzt und in der Stunde unseres Todes. Amen.
1: Gegrüßet seist du, Maria, voll der Gnade, der Herr ist mit dir. Du bist gebenedeit unter den Frauen, und gebenedeit ist die Frucht deines Leibes, Jesus, der uns den Heiligen Geist gesandt hat.
0: Heilige Maria, Mutter Gottes, bitte für uns Sünder, jetzt und in der Stunde unseres Todes. Amen.
1: Ehre sei dem Vater und dem Sohn und dem Heiligen Geist.
0: Wie im Anfang, so auch jetzt und alle Zeit und in Ewigkeit. Amen. O mein Jesus, verzeih uns unsere Sünden.

0: unser tägliches Brot gib uns heute und vergib uns unsere Schuld, wie auch wir vergeben unseren Schuldigern. Und führe uns nicht in Versuchung, sondern erlöse uns von dem Bösen.
1: Gegrüßet seist du, Maria, voll der Gnade, der Herr ist mit dir. Du bist gebenedeit unter den Frauen, und gebenedeit ist die Frucht deines Leibes, Jesus, der dich, o Jungfrau, in den Himmel aufgenommen hat.
0: Heilige Maria, Mutter Gottes, bitte für uns Sünder, jetzt und in der Stunde unseres Todes. Amen.

0: Frucht deines Leibes, Jesus, der dich, o Jungfrau, in den Himmel aufgenommen hat.
1: Heilige Maria, Mutter Gottes, bitte für uns Sünder, jetzt und in der Stunde unseres Todes. Amen.
0: Gegrüßet seist du, Maria, voll der Gnade, der Herr ist mit dir. Du bist gebenedeit unter den Frauen, und gebenedeit ist die Frucht deines Leibes, Jesus, der dich, o Jungfrau, in den Himmel aufgenommen hat.
1: Heilige Maria, Mutter Gottes, bitte für uns Sünder, jetzt und in der Stunde unseres Todes. Amen.
0: Gegrüßet seist du, Maria, voll der Gnade, der Herr ist mit dir. Du bist gebenedeit unter den Frauen, und gebenedeit ist die Frucht deines Leibes, Jesus, der dich, o Jungfrau, in den Himmel aufgenommen hat.
1: Heilige Maria, Mutter Gottes, bitte für uns Sünder, jetzt und in der Stunde unseres Todes. Amen.
0: Gegrüßet seist du, Maria, voll der Gnade, der Herr ist mit dir. Du bist gebenedeit unter den Frauen, und gebenedeit ist die Frucht deines Leibes, Jesus, der dich, o Jungfrau, in den Himmel aufgenommen hat.
1: Heilige Maria, Mutter Gottes, bitte für uns Sünder, jetzt und in der Stunde unseres Todes. Amen.
0: Gegrüßet seist du, Maria, voll der Gnade, der Herr ist mit dir. Du bist gebenedeit unter den Frauen, und gebenedeit ist die Frucht deines Leibes, Jesus, der dich, o Jungfrau, in den Himmel aufgenommen hat.
1: Heilige Maria, Mutter Gottes, bitte für uns Sünder, jetzt und in der Stunde unseres Todes. Amen.
0: Gegrüßet seist du, Maria, voll der Gnade, der Herr ist mit dir. Du bist gebenedeit unter den Frauen, und gebenedeit ist die Frucht deines Leibes, Jesus, der dich, o Jungfrau, in den Himmel aufgenommen hat.
1: Heilige Maria, Mutter Gottes, bitte für uns Sünder, jetzt und in der Stunde unseres Todes. Amen.
0: Gegrüßet seist du, Maria, voll der Gnade, der Herr ist mit dir. Du bist gebenedeit unter den Frauen, und gebenedeit ist die Frucht deines Leibes, Jesus, der dich, o Jungfrau, in den Himmel aufgenommen hat.
1: Heilige Maria, Mutter Gottes, bitte für uns Sünder, jetzt und in der Stunde unseres Todes. Amen.
0: Gegrüßet seist du, Maria, voll der Gnade, der Herr ist mit dir. Du bist gebenedeit unter den Frauen, und gebenedeit ist die Frucht deines Leibes, Jesus, der dich, o Jungfrau, in den Himmel aufgenommen hat.
1: Heilige Maria, Mutter Gottes, bitte für uns Sünder, jetzt und in der Stunde unseres Todes. Amen.
0: Gegrüßet seist du, Maria, voll der Gnade, der Herr ist mit dir. Du bist gebenedeit unter den Frauen, und gebenedeit ist die Frucht deines Leibes, Jesus, der dich, o Jungfrau, in den Himmel aufgenommen hat.
1: Heilige Maria, Mutter Gottes, bitte für uns Sünder, jetzt und in der Stunde unseres Todes. Amen.
0: Ehre sei dem Vater und dem Sohn und dem Heiligen Geist.
1: Wie im Anfang, so auch jetzt und alle Zeit und in Ewigkeit. Amen.
0: O mein Jesus, verzeih uns unsere Sünden, bewahre uns vor dem Feuer der Hölle. Führe alle Seelen in den Himmel, besonders jene, die deiner Barmherzigkeit am meisten bedürfen.
1: Vater unser im Himmel, geheiligt werde dein Name, dein Reich komme, dein Wille geschehe, wie im Himmel so auf Erden.
0: Unser tägliches Brot gib uns heute und vergib uns unsere Schuld, wie auch wir vergeben unseren Schuldigern, und führe uns nicht in Versuchung, sondern erlöse uns von dem Bösen.
1: Gegrüßet seist du, Maria, voll der Gnade, der Herr ist mit dir. Du bist gebenedeit unter den Frauen und gebenedeit ist die Frucht deines Leibes, Jesus, der dich, o Jungfrau, im Himmel gekrönt hat.
0: Heilige Maria, Mutter Gottes, bitte für uns Sünder, jetzt und in der Stunde unseres Todes. Amen.
1: Gegrüßet seist du, Maria, voll der Gnade, der Herr ist mit dir. Du bist gebenedeit unter den Frauen und gebenedeit ist die Frucht deines Leibes, Jesus, der dich, o Jungfrau, im Himmel gekrönt hat.
0: Heilige Maria, Mutter Gottes, bitte für uns Sünder, jetzt und in der Stunde unseres Todes. Amen.
1: Gegrüßet seist du, Maria, voll der Gnade, der Herr ist mit dir. Du bist gebenedeit unter den Frauen und gebenedeit ist die Frucht deines Leibes, Jesus, der dich, o Jungfrau, im Himmel gekrönt hat.
0: Heilige Maria, Mutter Gottes, bitte für uns Sünder, jetzt und in der Stunde unseres Todes. Amen.
1: Gegrüßet seist du, Maria, voll der Gnade, der Herr ist mit dir. Du bist gebenedeit unter den Frauen und gebenedeit ist die Frucht deines Leibes, Jesus, der dich, o Jungfrau, im Himmel gekrönt hat.
0: Heilige Maria, Mutter Gottes, bitte für uns Sünder, jetzt und in der Stunde unseres Todes. Amen.
1: Gegrüßet seist du, Maria, voll der Gnade, der Herr ist mit dir. Du bist gebenedeit unter den Frauen und gebenedeit ist die Frucht deines Leibes, Jesus, der dich, o Jungfrau, im Himmel gekrönt hat.
0: Heilige Maria, Mutter Gottes, bitte für uns Sünder, jetzt und in der Stunde unseres Todes. Amen.
1: Gegrüßet seist du, Maria, voll der Gnade, der Herr ist mit dir. Du bist gebenedeit unter den Frauen und gebenedeit ist die Frucht deines Leibes, Jesus, der dich, o Jungfrau, im Himmel gekrönt hat.
0: Heilige Maria, Mutter Gottes, bitte für uns Sünder, jetzt und in der Stunde unseres Todes. Amen.
1: Gegrüßet seist du, Maria, voll der Gnade, der Herr ist mit dir. Du bist gebenedeit unter den Frauen und gebenedeit ist die Frucht deines Leibes, Jesus, der dich, o Jungfrau, im Himmel gekrönt hat.
0: Heilige Maria, Mutter Gottes, bitte für uns Sünder, jetzt und in der Stunde unseres Todes. Amen.
1: Gegrüßet seist du, Maria, voll der Gnade, der Herr ist mit dir. Du bist gebenedeit unter den Frauen und gebenedeit ist die Frucht deines Leibes, Jesus, der dich, o Jungfrau, im Himmel gekrönt hat.
0: Heilige Maria, Mutter Gottes, bitte für uns Sünder, jetzt und in der Stunde unseres Todes. Amen.
1: Gegrüßet seist du, Maria, voll der Gnade, der Herr ist mit dir. Du bist gebenedeit unter den Frauen und gebenedeit ist die Frucht deines Leibes, Jesus, der dich, o Jungfrau, im Himmel gekrönt hat.
0: Heilige Maria, Mutter Gottes, bitte für uns Sünder, jetzt und in der Stunde unseres Todes. Amen.
1: Gegrüßet seist du, Maria, voll der Gnade, der Herr ist mit dir. Du bist gebenedeit unter den Frauen und gebenedeit ist die Frucht deines Leibes, Jesus, der dich, o Jungfrau, im Himmel gekrönt hat.
0: Heilige Maria, Mutter Gottes, bitte für uns Sünder, jetzt und in der Stunde unseres Todes. Amen.
1: Ehre sei dem Vater und dem Sohn und dem Heiligen Geist.
0: Wie im Anfang, so auch jetzt und alle Zeit und in Ewigkeit. Amen. O Herr Jesus, verzeih uns unsere Sünden, bewahre uns vor dem Feuer der

0: Sende dürfen.
1: Damit dieses Rosenkranzgebet in unserem Leben Frucht bringt, segne uns der allmächtige Gott, der Vater und der Sohn und der Heilige Geist.
2: Amen.

6. September, Heiliger Magnus. Hier die Lebensgeschichte des heiligen Magnus, wie die Legende sie überliefert hat. Dem heiligen Magnus war in jungen Jahren angekündigt worden, dass Gottes Hand mit ihm sei und er in Deutschland das Evangelium verkünden werde. Als nun das Kloster St. Gallen, wo er als frommer Mönch weilte, von Feinden überfallen und das Grab des heiligen Gründeabtes Gallus entweiht wurde, entgingen er und sein Mitbruder Theodor nur mit genauer Not dem Tode. Es kam aber ein fremder Priester mit Namen Tosso, um am Grabe des heiligen Gallus zu beten. Der schlug den beiden vor, ihn in das unwirtliche Allgäu zu begleiten, wo sie ihm helfen sollten, den Glauben auszubreiten. Freudig nahmen sie an und zogen getrost an ihren neuen Bestimmungsort. Unterwegs sprach sie ein Blinder um Almosen an. Magnus, selbst arm, blickte zum Himmel, betete, bestrich die Augen des Blinden mit Speichel, rief den Namen Jesu an und sogleich erhielt der Blinde das Augenlicht. Gott lobpreisend bat dieser den Mönch, ob er ihn begleiten dürfe. Seine Bitte wurde ihm gewährt und so wanderten sie alle vier der Gegend des heutigen Kempten zu. Unterwegs geschah es, dass sie nicht wussten, wo sie sich Nahrung beschaffen sollten. Da erblickte Magnus einen Bären unter einem Baum, der naschte von den herabgefallenen Früchten. Der Heilige schalt den Bären und befahl ihm, er solle die guten Früchte liegen lassen und sich mit minderen begnügen, und eilte davon, um seine Gefährten zu holen. Als sie zurückkamen, stand der Bär immer noch unter dem Baum, aber er hatte das heiligen Gebot treulich befolgt und keinen Apfel mehr angerührt. Nun sammelten sie die Äpfel zu ihrer Nahrung in einem Korb und waren froh darob. Auch später geschah es noch einmal, dass ein Bär dem Heiligen half. Das wilde Tier zeigte ihm nämlich einen Baum, den es mitsamt den Wurzeln aus der Erde scharrte. Der Heilige grub sogleich an der Stelle nach und siehe, er fand eine Erzader, die so vielen Menschen zu Arbeit und Brot verhelfen sollte. Sie fanden nämlich, je länger sie gruben, umso mehr von dem Eisen und finden es heute noch an diesem Ort. Damals war das Land noch öd und wild und wegen der Menge giftigen Gewürms unbewohnbar. Der Priester Tosso wollte deshalb rasch vorübereilen. Allein Magnus beschloss, im Vertrauen auf Gott die Gegend von den giftigen Tieren zu befreien. Ganz besonders gefürchtet war ein großer Drache in Gestalt einer Schlange, der alle mit Schrecken erfüllte. Magnus forderte seine Gefährten zum Gebete auf. Sie kletterten aber vor Angst auf einen hohen Baum. Allein Magnus kniete unerschrocken auf der Erde nieder. Da war sie plötzlich, die Schlange, in blitzschnellen Sprüngen daher. Magnus erhob sich, bezeichnete sie mit dem heiligen Kreuz und setzte seinen Stab in der Hand mit einem kühnen Sprunge über eine breite Kluft. Furchtlos ging er auf das Ungeheuer zu und hielt ihm das Kreuz entgegen. Staunen und Schrecken erfüllte seine Begleiter, als sie sahen, dass die Schlange wie vom Blitz getroffen in den Abgrund stürzte und nicht mehr gesehen ward. Auch das übrige giftige Gewürm war mit einem Male verschwunden. Bald wurde das Wunder den Bewohnern der Umgegend bekannt. Sie eilten herbei und nahmen bereitwillig das Wort des Glaubens aus dem Munde des unerschrockenen Mönches an. Es bildeten sich eine Gemeinde und Magnus ließ Theodor zurück, um das angefangene Werk fortzusetzen. Er selbst wanderte weiter durch das raue Gebirge des Allgäus in das Gebiet des heutigen Füssen. Dort suchte er sich einen Ruheplatz. Er baute eine Zelle und machte sich mit den Brüdern
die er aufnahm, gleich daran, die Öde in wirtliches Land umzuschaffen und die Menschen für den Glauben an Christus zu gewinnen. Die Lehre fand Eingang in gutem Herzen, aber auch das Land hatte guten Boden und gedieh. Ackerbau und Viehzucht und das Graben nach Eisenerz, dessen Gewinnung er sie lehrte, verschafften den Bewohnern reichlichen Unterhalt. Bischof Wigterb von Augsburg, der Magnus hochschätzte, weihte den Heiligen zum Priester. Danach arbeitete er noch viele Jahre im Weinberg des Herrn, bis ihn das hohe Alter aufs Krankenlager warf. Beweint von den Ordensbrüdern, tief betrauert von den Bewohnern des Allgäus, starb der heilige Magnus den Tod des Gerechten. Im Jahre 829 ward durch Bischof Hanto von Augsburg sein Grab eröffnet, der Leichnam unversehrt gefunden und mit großer Feierlichkeit erhoben. Viele Wunder geschahen an seinem Grabe durch Berührung seines Stabes und seiner Kleidung. Papst Johannes IX. Sprach ihn heilig und das Schwabenland verehrt ihn als Apostel. Sein Name bedeutet der Große oder auch der mit Macht Waltende. Dargestellt wird der heilige Magnus mit Abstab und Drachen, dem er das Kreuz entgegenhält. Allerlei wilden Tiere, Sinnbilder des Heidentums, das er ausrottete, um sich mit Bären unter einem Apfelbaum. Er ist Patron gegen Mäuse, Raupen, Schlangen, Ungeziefer und andere Schädlinge. Sein Reisestab, in Silber gefasst, wird in Füssen aufbewahrt und zuweilen in Prozessionen mitgeführt, wobei seine Fürbitte gegen Feldschädlinge angerufen wird.

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0: Pfarrer Andreas Fuchs liest für uns eine Betrachtung, die er im Editorial des Schweizerischen Katholischen Sonntagsblattes veröffentlicht hat.
1: Ich werde einen Engel schicken. Ich werde einen Engel schicken, der dir vorausgeht. Er soll dich auf dem Weg schützen und dich an den Ort bringen, den ich bestimmt habe. Achte auf ihn und hör auf seine Stimme. So im Buch Exodus im 23. Kapitel. Der Schutzengel begleitet uns. Er behütet uns vor dem Bösen und stärkt uns im Guten. Pater Pio schreibt, was ihm sein Schutzengel mitteilte. Danke, Jesus, dass er dich als Erwählten behandelt, der ihm dicht auf dem steilen Weg des Kalvarienberges nachfolgen soll. Glaubst du vielleicht, dass ich glücklich wäre, wenn ich dich nicht so niedergeschlagen sähe? Ich wünsche in heiliger Liebe deinen Vorteil. Ich freue mich immer mehr, dich in diesem Zustand zu sehen. Jesus lässt diese Angriffe des Teufels zu, damit seine Güte dich für ihn immer kostbarer macht. Und er will, dass du ihm in den Ängsten der Wüste, des Ölgartens und des Kreuzes ähnlich wirst. Du, verteidige dich, weise die Nachstellungen des Bösen stets von dir und verachte sie, und wo deine Kräfte nicht mehr genügen, betrübe dich nicht, Geliebter meines Herzens, denn ich bin bei dir. Vertiefen wir diese Glaubenswirklichkeit immer mehr, lieben wir unseren Schutzengel aus ganzem Herzen und rufen wir ihn oft an, und wir werden seine Hilfe und seinen Schutz bestimmt erfahren.
0: Wir danken herzlich Pfarrer Andreas Fuchs.

Im Namen des Vaters und des Sohnes und des Heiligen Geistes. Amen. Gnade und Friede von Gott, unserem Vater, und vom Herrn Jesus Christus sei mit euch. In dieser Messe halten wir das Gedächtnis für Thomas Morkalil. Herr, schenke ihm die ewige Ruhe und das ewige Licht leuchte ihm. Herr, lass ihn ruhen in Frieden. Ja, heute Abend sind wir hier versammelt für die Abendmesse. Wir sind nicht allein, sondern in Gemeinschaft. Die Lesungen von heute sind sehr auf die Gemeinschaft ausgerichtet. Wo zwei oder drei in meinem Namen versammelt sind, da bin ich mitten unter ihnen. Und zu unserer Gemeinschaft zählen auch die Zuschauerinnen und Zuschauer von KTV, mit denen wir uns auch besonders verbunden wissen. Heute Abend in dieser Gemeinschaft kann Jesus in unsere Mitte kommen. Und zu Beginn der Messe können wir ihm das hinlegen, was uns beschäftigt und bedrückt, und ihn um sein Erbarmen und seine Barmherzigkeit bitten.

Nachlass, Vergebung und Verzeihung unserer Sünden gewähre uns der allmächtige und barmherzige Herr. Amen. Ehre sei Gott in der Höhe.

Lesung aus dem Buch Ezechiel. So spricht der Herr: Du Menschensohn, ich habe dich dem Haus Israel als Wächter gegeben. Wenn du ein Wort aus meinem Mund hörst, musst du sie vor mir warnen. Wenn ich zum Schuldigen sage: Schuldiger, du musst sterben, und wenn du nicht redest, um den Schuldigen vor seinem Weg zu warnen, dann wird dieser Schuldige seiner Sünde wegen sterben. Sein Blut aber fordere ich aus deiner Hand zurück. Du aber, wenn du einen Schuldigen vor seinem Weg gewarnt hast, damit er umkehrt, und er sich nicht abkehrt von seinem Weg, dann wird er seiner Sünde wegen sterben. Du aber hast dein Leben gerettet. Wort des lebendigen Gottes.

Die Liebe ist die Erfüllung des Gesetzes. Lesung aus dem Brief des Apostels Paulus an die Gemeinde in Rom. Schwestern und Brüder, niemand bleibt etwas schuldig außer der gegenseitigen Liebe. Wer den anderen liebt, hat das Gesetz erfüllt. Denn die Gebote: Du sollst nicht die Ehe brechen, du sollst nicht töten, du sollst nicht stehlen, du sollst nicht begehren. Und alle anderen Gebote sind in dem einen Satz zusammengefasst: Du sollst deinen Nächsten lieben wie dich selbst. Die Liebe tut dem Nächsten nichts Böses, also ist die Liebe die Erfüllung des Gesetzes. Wort des lebendigen Gottes.

Der Herr sei mit euch. Aus dem Heiligen Evangelium nach Matthäus. In jener Zeit sprach Jesus zu seinen Jüngern: Wenn dein Bruder gegen dich sündigt, dann geh und weise ihn unter vier Augen zurecht. Hört er auf dich, so hast du deinen Bruder zurückgewonnen. Hört er aber nicht auf dich, dann nimm einen oder zwei mit dir, damit die ganze Sache durch die Aussage von zwei oder drei Zeugen entschieden werde. Hört er auch auf sie nicht, dann sag es der Gemeinde. Hört er aber auch auf die Gemeinde nicht, dann sei er für dich wie ein Heide oder ein Zöllner. Amen, ich sage euch, was ihr auf Erden binden werdet, das wird auch im Himmel gebunden sein. Und alles, was ihr auf Erden lösen werdet, das wird auch im Himmel gelöst sein. Weiter sage ich euch, was auch immer zwei von euch auf Erden einmütig erbitten, werden sie von meinem himmlischen Vater erhalten. Denn wo zwei oder drei in meinem Namen versammelt sind, da bin ich mitten unter ihnen. Evangelium unseres Herrn Jesus Christus.

0: Liebe Schwestern und Brüder im Glauben, jeder von uns hat einen Namen. Mein Name, Vorname Sven und der Nachname Probst. Und der Name dient auch in unserer Welt, damit wir auch einander zuordnen können. Ich denke da zum Beispiel eben an den Familiennamen, damit man weiß, zu welcher Familie diese Person gehört. Oder auch andere Zuordnungen. Zum Beispiel, das ist doch der Karl, der dort in dieser Straße, in diesem Haus wohnt. Ja genau, dieser Karl, diesen meine ich. Oder diese Eva, ist das nicht die, die in der Bäckerei arbeitet? Ja genau, diese Eva meine ich. Mit unserem Namen können wir also anderen Menschen auch zuordnen. Oder denken Sie an eine Versammlung, an ein Treffen, wo Sie ein Namensschild erhalten, wo Ihr Name draufsteht, damit die anderen Sie beim Namen rufen können und wissen, wer Sie sind, oder auch Sie die anderen Menschen so erkennen können. Aber wir sind doch mehr als einfach nur eine Zuordnung oder ein Namensschild oder irgendeine Etikette. Biblisch gesprochen drückt der Name immer etwas aus von unserem Sein. Der Name ist Teil unseres Wesens, unserer Person. Und vor allem in der Taufe, wo wir getauft wurden, im Namen des Vaters und des Sohnes und des Heiligen Geistes, sind wir auf unseren Vornamen getauft worden. Der Name ist also ein Ausdruck von irgendetwas, was unser Innerstes auch betrifft. Wie ist der Name Gottes? Der Gott hat doch gar keinen Namen. Gott ist Gott. Man kann doch Gott nicht einfach so ein Namensschild um den Hals hängen. Ja, es ist nicht einfach, über den Namen Gottes und über Gott zu sprechen, weil er eben Gott ist und wir mit unseren menschlichen Worten auch immer wieder an die Grenzen kommen. Doch in Exodus 3, als Moses auf den Berg Horeb ging und Gott sich ihm offenbarte und ihm im brennenden Dornbusch, fragte Moses ihn, ja, wie sollen wir dich dann nennen? Und Gott antwortet, ich bin der ich bin. Ich bin der, der ist. Ich bin, der ich bin, das ist doch kein Name. Eben, in der Bibel drückt Gott sich so aus, dass eben das Innere, das Wesen von ihm ausgesprochen wird. Und eben nicht nur ein Name, ein Namensschild. Das hat Gott ja gar nicht nötig, dass man ihn, so wie wir Menschen, durch ein Namensschild von anderen unterschieden werden. Das braucht Gott ja gar nicht, weil er eben der einzige und wahre Gott ist und deshalb muss er sich nicht im Vergleich zu anderen Göttern sich unterscheiden. Gehen wir einen Schritt weiter. Gott sendet seinen Sohn in unsere Welt, den Sohn Gottes. Und der Sohn Gottes bekommt einen Namen, Jesus. Die Bedeutung von Jesus ist Gott, der rettet. Ja, Jesus ist in die Welt gekommen, um die Menschen zu retten, alle und jeden von uns. Warum hat Gott Jesus in die Welt geschickt? Aus Liebe. Der Name Gottes, wie er sich im Neuen Testament offenbart, ist die Liebe. Gott ist die Liebe, wie es auch im ersten Johannesbrief heißt. Und wenn Jesus jetzt heute im Evangelium sagt, wo zwei oder drei in meinem Namen versammelt sind, da bin ich mitten unter ihnen, heißt das eben in seinem Namen, im Namen Jesu versammelt sein, in seiner Liebe versammelt zu sein. Eben dort, wo Gemeinschaft entsteht, so wie heute Abend unter uns, kann er unter uns sein. Es ist aber kein Selbstläufer, sondern dieses Geschenk, die Präsenz Gottes unter uns, können wir uns immer wieder neu schenken lassen und uns auch neu zeigen, so wie es nämlich Paulus formuliert in der Lesung. Schaut, dass ihr den anderen nichts schuldet. Aber das, was ihr den anderen schuldet, was ihr ihnen immer schuldet, ist die Liebe. Im Gebot der Nächstenliebe sind nämlich alle Gebote zusammengefasst. Und in der Liebe, die Liebe tut dem Nächsten nämlich nichts Böses. Und so kann durch die gegenseitige Liebe in unserer Gemeinschaft Gott gegenwärtig und präsent werden. Im Evangelium spricht Jesus von dieser brüderlichen Zurechtweisung, von einem Dreischritt. Wenn einer gegen dich sündigt, dann weise ihn zurecht. Wenn er nicht hört, dann nimm zwei, drei dazu. Und wenn er immer noch nicht hört, dann sag es der Gemeinde. Auch die brüderliche Zurechtweisung kann nur ein Ausdruck der Nächstenliebe sein, weil wir eben dem Nächsten nichts Böses wollen, sondern nur das Gute, das Beste für den anderen. Und gerade bei der Zurechtweisung ist es wichtig, dass wir auch immer bewusst haben, dass wir selber auch die Barmherzigkeit Gottes brauchen und auf sie angewiesen sind und ebenso nicht dem Nächsten gegenüber überheblich werden. Weil sonst kann es passieren, dass wir vielleicht zu Recht den Splitter im Auge des Nächsten sehen, aber nicht merken, dass vor unserem Auge ein Balken ist. Weil schlussendlich ist es Gott, der zur Umkehr beruft, und es ist Gott, der rettet. Der Name Gottes ist die Liebe, um eben das Innerste vom Wesen Gottes auszudrücken. Die Liebe. Und wenn Gott uns anspricht, eben nicht nur mit einem Namensschild, sondern wenn er uns bei unserem Vornamen ruft, ruft er uns beim Vornamen und sagt: Du bist geliebt. Du bist unendlich geliebt. Das ist diese Liebe, die Gott uns entgegenbringt. Und in dieser Liebe, in unserer gegenseitigen Liebe zueinander, kann so die Gemeinschaft Gottes unter uns wachsen. Amen. Wir bekennen unseren Glauben. Ich glaube an Gott, den Vater, den Allmächtigen, den Schöpfer des Himmels und der Erde, und an Jesus Christus, seinen eingeborenen Sohn, unseren Herrn, empfangen durch den Heiligen Geist, geboren von der Jungfrau Maria, gelitten unter Pontius Pilatus, gekreuzigt, gestorben und begraben, hinabgestiegen in das Reich des Todes, am dritten Tage auferstanden von den Toten, aufgefahren in den Himmel, er sitzt zur Rechten Gottes, des allmächtigen Vaters. Von dort wird er kommen, zu richten die Lebenden und die Toten. Ich glaube an den Heiligen Geist, die heilige katholische Kirche, Gemeinschaft der Heiligen, Vergebung der Sünden, Auferstehung der Toten und das ewige Leben. Amen. In unserem Leben kann es immer wieder zu Spannungen und Konflikte kommen, doch wir glauben, dass Gott uns in allen Situationen liebt, so bitten wir um Gottes Hilfe.
1: Bei Konflikten zwischen Staaten und Völkern, lasst die Regierenden alle Möglichkeiten des Gesprächs und der Verhandlungen ausschöpfen, damit Frieden möglich wird.
2: Wir bitten dich, erhöre uns.
1: Bei Differenzen zwischen den christlichen Konfessionen, lasst die gemeinsamen Wurzeln deutlicher hervortreten als alles Trennende, damit wir glaubwürdig das Evangelium verkünden.
2: Wir bitten dich, erhöre uns.
1: Bei Streitigkeiten in unserer Kirche, lass alle Beteiligten mit Ernsthaftigkeit und gegenseitigem Respekt um die Wahrheit ringen, damit Verurteilungen die allerletzte Möglichkeit bleiben. Wir bitten dich, erhöre uns. Bei Auseinandersetzungen in den Familien, lass Geduld und Toleranz stärker sein als Rechthaberei und Stolz, damit keine Türen endgültig zugeschlagen werden.
2: Wir bitten dich, erhöre uns.
0: Lebendiger Gott, komm und schaffe Frieden in unserer Welt und in unseren Herzen. Darum bitten wir durch Christus, unseren Herrn. Amen. Die Kollekte nehmen wir heute auf für die Aufgaben unseres Bistums Chur. Herzlichen Dank für jede Gabe.

Lasset uns beten. Herr unser Gott, du schenkst uns den Frieden und gibst uns die Kraft, dir aufrichtig zu dienen. Lass uns dich mit unseren Gaben ehren und durch die Teilnahme an dem einen Brot und dem einen Kelch eines Sinnes werden. Darum bitten wir durch Christus, unseren Herrn. Amen.

Ja, du bist heilig, großer Gott. Du bist der Quell aller Heiligkeit. Darum kommen wir vor dein Angesicht und feiern in Gemeinschaft mit der ganzen Kirche den ersten Tag der Woche als den Tag, an dem Christus von den Toten erstanden ist. Durch ihn, den du zu deiner Rechten erhöht hast, bitten wir dich. Sende deinen Geist auf diese Gaben herab und heilige sie, damit sie uns werden, Leib und Blut deines Sohnes, unseres Herrn Jesus Christus. Denn am Abend, an dem er ausgeliefert wurde und sich aus freiem Willen dem Leiden unterwarf, nahm er das Brot und sagte Dank, brach es, reichte es seinen Jüngern und sprach: Nehmet und esset alle davon, das ist mein Leib, der für euch hingegeben wird.

Ebenso nahm er nach dem Mahl den Kelch, dankte wiederum, reichte ihn seinen Jüngern und sprach: Nehmet und trinket alle daraus. Das ist der Kelch des neuen und ewigen Bundes. Mein Blut, das für euch und für alle vergossen wird, zur Vergebung der Sünden. Tut dies zu meinem Gedächtnis.

Darum, gütiger Vater, feiern wir das Gedächtnis des Todes und der Auferstehung deines Sohnes und bringen dir so das Brot des Lebens und den Kelch des Heiles dar. Wir danken dir, dass du uns berufen hast, vor dir zu stehen und dir zu dienen. Wir bitten dich, schenke uns Anteil an Christi Leib und Blut und lass uns eins werden durch den Heiligen Geist. Gedenke deiner Kirche auf der ganzen Erde und vollende dein Volk in der Liebe, vereint mit unserem Papst Leo, unserem Bischof Joseph Maria und allen Bischöfen, unseren Priestern und Diakonen und mit allen, die zum Dienst in der Kirche bestellt sind. Gedenke aller unserer Brüder und Schwestern, die entschlafen sind, in der Hoffnung, dass sie auferstehen. Nimm sie und alle, die in deiner Gnade aus dieser Welt geschieden sind, in dein Reich auf, wo sie dich schauen von Angesicht zu Angesicht. Vater, erbarme dich über uns alle, damit uns das ewige Leben zuteil wird, in der Gemeinschaft mit der seligen Jungfrau und Gottesmutter Maria, mit deinen Aposteln und mit allen, die bei dir Gnade gefunden haben, von Anbeginn der Welt, dass wir dich loben und preisen durch deinen Sohn Jesus Christus.

0: Ja, Herr Jesus Christus, wo zwei oder drei in deinem Namen versammelt sind, da bist du mitten unter ihnen. Du bist heute Abend mitten unter uns und zusammen mit dir können wir zu Gott Vater im Himmel beten. Vater unser im Himmel, geheiligt werde dein Name, dein Reich komme, dein Wille geschehe, wie im Himmel, so auf Erden. Unser tägliches Brot gib uns heute und vergib uns unsere Schuld, wie auch wir vergeben unseren Schuldigen. Und führe uns nicht in Versuchung, sondern erlöse uns von den Bösen. Erlöse uns, Herr allmächtiger Vater, von allem Bösen und gib Frieden in unseren Tagen. Komm uns zu Hilfe mit deinem Erbarmen und bewahre uns vor Verwirrung und Sünde, damit wir voll Zuversicht das Kommen unseres Erlösers Jesus Christus erwarten. Denn dein ist das Reich und die Kraft und die Herrlichkeit in Ewigkeit. Amen. Der Herr hat zu seinen Aposteln gesagt, Frieden hinterlasse ich euch. Meinen Frieden gebe ich euch. Deshalb bitten wir. Herr Jesus Christus, schau nicht auf unsere Sünden, sondern auf den Glauben deiner Kirche und schenke ihr nach deinem Willen Einheit und Frieden. Der Friede des Herrn sei allezeit mit euch.
1: Und mit deinem Geist.
0: Gebt einander ein Zeichen des Friedens und der Versöhnung. Amen.

Lamm Gottes, du nimmst hinweg die Sünde der Welt. Du nimmst hinweg die Sünde der Welt. Gib uns deinen Frieden.

Seht das Lamm Gottes, das hinwegnimmt die Sünde der Welt. Herr, ich bin nicht würdig, dass du eingehst unter mein Dach, aber sprich nur ein Wort, so wird meine Seele gesund. Wer in meiner Liebe bleibt, bleibt in mir.

Lasset uns beten. Herr unser Gott, in deinem Wort und Sakrament gibst du uns Nahrung und Leben. Lass uns durch diese großen Gaben in der Liebe wachsen und zur ewigen Gemeinschaft mit deinem Sohn gelangen, der mit dir lebt und herrscht in alle Ewigkeit. Noch die Mitteilungen für die kommende Woche. Am Mittwoch, 9. September, findet am Nachmittag um 15 Uhr bei uns im Pfarreizentrum der ökumenische Seniorennachmittag statt zur Elsbeth Kasser Ausstellung. Und danach gibt es Kaffee und Kuchen. Am nächsten Freitag, am Freitag, 11. September, ist um 16:30 in unserer Tschuckenkapelle das letzte Mal für dieses Jahr die Pilgermesse. Jetzt darf ich Ihnen und Ihnen zu Hause danken für das Mitfeiern. Ich wünsche Ihnen einen schönen Abend, eine gute Nacht und eine gute, frohe neue Woche.

Ich danke Ihnen fürs Mitfeiern von der Heiligen Messe. Heute aus der Marienkirche in Davos mit dem Dekanpfarrer Kurt Benedikt Susack. Wir sagen einerseits in der katholischen Pfarrei Davos, aber auch für die Übertragung im KTV-Fernsehen ein herzliches Vergelt's Gott. Sie sind eingeschaltet bei Radio Gloria, liebe Zuhörerinnen und Zuhörer. Ich danke Ihnen für die Mitfeier von der Heiligen Messe.

0: Liebe Zuhörerinnen und Zuhörer, Sie hören Radio Gloria, Gott ist die Liebe. Sie sind herzlich eingeladen, den Engel des Herrn mit Pater Albert Assaf zu beten.
1: Im Namen des Vaters und des Sohnes und des Heiligen Geistes.
0: Amen.
1: Der Engel des Herrn brachte Maria die Botschaft.
0: Und sie empfing vom Heiligen Geist.
1: Gegrüßet seist du, Maria, voll der Gnade, der Herr ist mit dir. Du bist gebenedeit unter den Frauen, und gebenedeit ist die Frucht deines Leibes, Jesus.
0: Heilige Maria, Mutter Gottes, bitte für uns Sünder, jetzt und in der Stunde unseres Todes. Amen.
1: Maria sprach, siehe, ich bin die Magd des Herrn.
0: Mir geschehe nach deinem Wort.
1: Gegrüßet seist du, Maria, voll der Gnade, der Herr ist mit dir. Du bist gebenedeit unter den Frauen, und gebenedeit ist die Frucht deines Leibes, Jesus.
0: Heilige Maria, Mutter Gottes, bitte für uns Sünder, jetzt und in der Stunde unseres Todes. Amen.
1: Und das Wort ist Fleisch geworden
0: und hat unter uns gewohnt.
1: Gegrüßet seist du, Maria, voll der Gnade. Der Herr ist mit dir. Du bist gebenedeit unter den Frauen. Und gebenedeit ist die Frucht deines Leibes, Jesus.
0: Heilige Maria, Mutter Gottes, bitte für uns Sünder, jetzt und in der Stunde unseres Todes. Amen.
1: Bitte für uns, heilige Gottesmutter,
0: auf dass wir würdig werden der Verheißungen Christi.
1: Lasset uns beten. Allmächtiger Gott, gieße deine Gnade in unsere Herzen ein. Durch die Botschaft des Engels haben wir die Menschwerdung Christi, deines Sohnes, erkannt. Führe uns durch sein Leiden und Kreuz zur Herrlichkeit der Auferstehung. Darum bitten wir dich durch Christus, unseren Herrn.
0: Amen.
1: Wir bitten auch in den Anliegen des Heiligen Vaters. Vater unser im Himmel, geheiligt werde dein Name, dein Reich komme, dein Wille geschehe, wie im Himmel, so auf Erden.
0: Unser tägliches Brot gib uns heute und vergib uns unsere Schuld, wie auch wir vergeben unseren Schuldigern. Und führe uns nicht in Versuchung, sondern erlöse uns von dem Bösen.
1: Gegrüßet seist du, Maria, voll der Gnade. Der Herr ist mit dir. Du bist gebenedeit unter den Frauen. Und gebenedeit ist die Frucht deines Leibes, Jesus.
0: Heilige Maria, Mutter Gottes, bitte für uns Sünder, jetzt und in der Stunde unseres Todes. Amen.
1: Ehre sei dem Vater und dem Sohn und dem Heiligen Geist.
0: Wie im Anfang, so auch jetzt und alle Zeit und in Ewigkeit. Amen.
1: Amen.

0: Liebe Zuhörerinnen und Zuhörer, in diesen Tagen mit viel Blut und Gewalt wollen wir einfach unser Glaube erneuern durch das Gebet. Wir bitten heute für den Frieden. Gott des Trostes, wir bitten dich, sende deinen Geist, um alle zu umfassen, deren Leben durch Gewalt und Tod in Israel und Palästina zerstört werden. Du bist der Anwalt der Unterdrückten und derjenige, dessen Auge auf die Schwachen gerichtet ist. Gott der Gerechtigkeit, wir bitten dich, gib denen Kraft, deren lange Arbeit für einen gerechten Frieden jetzt fruchtlos erscheinen könnte. Stärke ihre Entschlossenheit. Lass nicht zu, dass sie sich allein fühlen. Zeige uns, wie wir ihre Arbeit unterstützen und ihnen Mut machen können. Leite religiöse Führer dazu an, Einheit und Versöhnung über Trennlinien hinweg vorzuleben. Leite die politischen und militärischen Führer dazu an, bei ihren Entscheidungen umsichtig und verhältnismäßig zu handeln, wenn sie Frieden suchen und verfolgen. Gott, hilf allen Menschen, den rigorosen Weg des gerechten Friedens zu wählen und der Gewalt abzuschwören. Gott der Liebe, wir bitten dich, wir erheben Israel und Palästina. Wir erheben sein Volk, sein Land, sein Geschöpfe zu dir. Der Krieg ist ein Monster, das alles verschlingt, was ihm in den Weg kommt. Frieden ist ein Geschenk, das bei gemeinsamen Gedenkmahlzeiten mit Christen, Muslimen und Juden geteilt wird. Wir bitten um Liebe und Mitgefühl, die auf all deinen heiligen Bergen vorherrschen. Gott der Hoffnung, wir bitten dich. Wir erheben die Städte der Region zu dir, wo der Krieg auf der Welt beherrscht, die so lange getrennt und doch so voller Leben und Kreativität sind. Komm wieder auf die Fürsprache unserer Heiligen, um ihren Völkern Frieden einzuhauchen, damit alle dich erkennen. Herr, wir beten zu dir für den Frieden in der Welt, für Ukraine und Russland, für das Heilige Land, für die Menschen in Israel und Palästina, die unter beispielloser Gewalt stehen. Wir beten für die Opfer, insbesondere für die Kinder, für die Verwundeten, für die Geiseln, für die Vermissten und ihre Angehörigen, Familien. Hilf uns, Herr, uns für den Aufbau einer geschwisterlichen Welt einzusetzen, damit diese Völker und diejenigen, die sich unter den gleichen Bedingungen von Konflikten, Instabilität und Gewalt befinden, den Weg der Achtung der Menschenrechte finden können. Wo Gerechtigkeit, Dialog und Versöhnung die unverzichtbaren Instrumente für den den Friedensaufbau sind. Wir bitten dich, durch unseren Herrn Jesus Christus, deinen Sohn, unseren Herrn, der mit dir lebt und herrscht, jetzt und in alle Zeit, bis in Ewigkeit. Amen.
1: Amen.
0: Herr, gib den Verstorbenen die ewige Ruhe.
1: Und das ewige Licht leuchte ihnen.
0: Herr, lass sie ruhen in Frieden.
1: Amen.
0: Es segne euch der allmächtige Gott, der Vater und der Sohn und der Heilige Geist.
1: Amen.
0: Amen.
1: Wir danken Ihnen, lieber Pater Albert Assaf, ganz herzlich für das Gebet des Engel des Herrn, die Gedanken und für Ihren priesterlichen Segen. Pater Albert Assaf hat mit uns den Engel des Herrn gebetet. Mit dem weiteren Programm wünscht Ihnen Ihr Radio Gloria Team viel Freude, Erbauung, Segen und einem tiefen Frieden.

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1: Es folgt die aktuelle Presseschau von swisscat.ch, dem unabhängigen katholischen Internetportal der Schweiz. Die Schwerpunkte der vergangenen Woche stellt Ihnen vor Rosemarie Scherer von der Redaktion swisscat.ch. Kirche Schweiz, Bruder Niklaus Meyenberg legt die ewigen Gelübde ab. Mit gerade einmal 22 Jahren trat Bruder Niklaus Meyenberg in den Franziskanerorden ein. Am 23. August legt der heute 28-Jährige in Neffels die ewigen Gelübde ab. Als junger Mann wollte ich entdecken, was Gottes Berufung für mich ist. Darum habe ich für 6 Wochen im Franziskanerkloster in Neffels mitgelebt, erzählt er im Interview mit swisscat.ch. Er erkannte, dass ihm das Klosterleben gefällt und fühlte sich von Gott dazu berufen. Um die Berufung genauer zu prüfen, trat er ins Postulat ein. Aufgrund der wenigen Neueintritte hat der Franziskanerorden die Ausbildungsorte zentralisiert. Bruder Niklaus verbrachte sein Noviziatsjahr in Irland und das Juniorat in Graz. Das Gute daran ist, dass man lernt, an ganz verschiedenen Orten mit unterschiedlichsten Menschen zusammenzuleben. Wenn man an jedem Ort, an dem man gerade ist, versucht, das Gute und Tugendhafte

0: Kräfte zu entdecken und sich anzueignen, wird das zu einem großen Gewinn, fasst er das Erlebte zusammen. Der Nachwuchsmangel gibt ihm zu denken, bereitet ihm aber keine Sorgen, denn bei den Schweizer Franziskanern sieht die Lage besser aus als an anderen Orten. Zurzeit beobachten wir, dass viele junge Menschen Interesse am katholischen Glauben zeigen. Das gibt auch Hoffnung auf Berufungen zum Ordensleben. Bruder Niklaus ist gelernter Automatikmonteur. In der Gemeinschaft ist er als Schneider für die Ordenskleider der Mitbrüder in der Schweiz und Österreich zuständig. Ein Mitbruder hat ihm das Metier beigebracht. Dazu kommen verschiedene Hausarbeiten und ich begleite auch eine Firmengruppe, erzählt Bruder Niklaus. Am Ordensgründer Franziskus, dessen 800. Todestag die Kirche am 3. Oktober feiert, fasziniert ihn das Gebetsleben. Der heilige Franziskus hat sich oft Tage und Wochen lang zurückgezogen, um im Gebet ganz für den Herrn da zu sein. Er hat gelitten, wenn er nur wenig Zeit zum Gebet fand. Das ist sehr faszinierend. Ein Bibelvers, den Bruder Niklaus begleitet, ist Lukas 9,62. Jesus erwiderte ihm: Keiner, der die Hand an den Pflug gelegt hat und nochmals zurückblickt, taugt für das Reich Gottes. Wer beim Pflügen zur Seite blickt, dessen Spur wird krumm. Wir müssen als Ordensleute nach vorne blicken, wo das Ziel ist, wo Jesus steht und unser himmlischer Vater auf uns wartet. Kirche Schweiz, erstmals eine Rektorin der Theologischen Fakultät von Lugano. Ab dem 1. September leitet mit der 67-jährigen Professorin Gabriela Eisenring erstmals eine Frau die Theologische Fakultät von Lugano. Die Professorin für Kirchenrecht folgt auf René Roux, der das Amt nach 12 Jahren abgibt. Der apostolische Administrator der Diözese Lugano, Alain de Rémy, hat ihre Ernennung verfügt, nachdem der Fakultätsrat einstimmig eine positive Stellungnahme abgegeben und das Dikasterium für Kultur und Bildung des Heiligen Stuhls seine Zustimmung erteilt hatte. Gabriela Eisenring ist in der Deutschschweiz durch ihre frühere wissenschaftliche Arbeit an der Universität Zürich sowie durch ihre aktuelle Tätigkeit als Richterin am Kirchengericht der Diözese Chur bekannt. Sie war von 1997 bis 2007 zudem als Studienpräfektin beim Generalassessorat der Personalprälatur Opus Dei in Rom tätig. Nach anfänglicher Tätigkeit an der Universität Zürich und an der Päpstlichen Universität Santa Croce in Rom begann sie 2012 an der Theologischen Fakultät von Lugano. Ihre wissenschaftliche Arbeit konzentriert sich auf das kanonische Ehe- und Familienrecht, das Naturrecht sowie die Beziehungen zwischen dem Kirchenrecht und den zeitgenössischen Rechtssystemen. An der Fakultät genießt die neue Rektorin einen guten Ruf. Neben ihrer Fachkompetenz wird sie als Person geschätzt, die auch zuhören und Brücken schlagen kann. Die Ernennung von Gabriela Eisenring, so heißt es in einer Mitteilung der Theologischen Fakultät, gewährleistet die institutionelle Kontinuität der Fakultät und würdigt ihre fundierte Erfahrung in Lehre, Forschung und akademischer Leitung. In einem Interview in der Beilage Cattolica des Corriere del Ticino erklärte sie, dass die Ausweitung des interdisziplinären Angebots und die Erhöhung der Zahl der Studierenden zu den Prioritäten der Fakultät zähle. Die Theologie sei nicht nur für einzelne Teile der Gesellschaft nützlich und notwendig, sondern sie gehöre zu unserer Tradition und Kultur und ermögliche ein besseres Verständnis der Gegenwart. Kirche Schweiz, Pro Ecclesia Einkehrtag im Zeichen der Eucharistie. Am Samstag, 29. August, führte Pro Ecclesia in Luzern ihren Einkehrtag durch. Im Zentrum stand das Thema Eucharistie, Herz der Kirche. Don Philipp Isenecker, begann sein Referat mit einer ungeschminkten Darstellung der Realität. Oft steht im Pfarrblatt einfach nur Gottesdienst. Man weiß nicht, ob es eine Eucharistiefeier oder ein Wortgottesdienst sein wird. Äußerlich unterscheiden sich die beiden Feiern oft nur durch die Person, die vorne steht. Hauptsache, die Gemeinde kommt zusammen, hört man dann. Der Satz sei meist gut gemeint, reicht aber nicht, so Don Philipp Wiesenecker. Denn wenn beide Feiern austauschbar erscheinen, verdunkelt sich nicht nur eine liturgische Unterscheidung, dann verdunkelt sich, was Kirche ist, woraus sie lebt und wer sie aufbaut. Eine Gemeinde versammelt sich nicht selbst zur Kirche. Christus versammelt und baut sie. Und in einzigartiger Weise tut er dies in der Eucharistie. Don Philipp warnte davor, aus der Notlage, sprich dem Priestermangel, eine Normalität zu machen. Vielmehr gelte es, die eigentliche Not, die verkümmerte eucharistische Sehnsucht, wieder freizulegen und ihr zum Recht zu verhelfen. Die Liturgie ist zuerst Gottes Werk. Der eigentliche Handelnde ist Christus. Und im Zentrum seines Handelns steht das Pascha, Tod und Auferstehung, die vollkommene Hingabe Jesu an seinen Vater. In der Eucharistie wird diese Hingabe, dieses Opfer sakramental gegenwärtig. Die Kommunion ist deshalb kein isoliertes Objekt, das man an eine Wortgottesfeier anhängt. Sie ist Frucht des ganzen eucharistischen Geschehens. Don Philipp erinnerte an die Aussage des heiligen Augustinus: Seid, was ihr seht, und empfangt, was ihr seid. Auf dem Altar liegt der sakramentale Leib Christi. Vor dem Altar steht sein kirchlicher Leib. Beide sind nicht identisch und doch untrennbar verbunden. Der eucharistische Leib baut den kirchlichen Leib. Deshalb ist unser Amen bei der Kommunion mehr als die Zustimmung zur Realpräsenz. Es bedeutet auch, ja, ich will Glied dieses Leibes sein. Don Philipp betonte ausdrücklich, dass die Wortgottesfeier keine Feier zweiter Klasse ist. Wenn die Schrift verkündet wird, spricht Christus selbst zu seinem Volk. Gerade deshalb muss die Wortgottesfeier davor bewahrt werden, als verkürzte Messe inszeniert zu werden. Sie besitzt eine eigene Würde und eine eigene geistliche Gestalt. Handlungsbedarf besteht für Don Philipp aber auch und insbesondere bei der Eucharistiefeier. Doch wie soll eine des Glaubens würdige eucharistische Erneuerung Gestalt annehmen? Sie ist nach ihm dann glaubwürdig, wenn Anbetung und Hingabe, Altar und Alltag, der sakramentale und der verwundete Leib Christi wieder zusammenfinden. Mit einem kräftigen Applaus dankten die zahlreichen Anwesenden Don Philipp Isenecker für seinen profunden und inspirierenden Vortrag. Mit eingeschlossen war der Dank an Monika Gegenschatz und Pirmin Müller für die professionelle Organisation und Moderation dieses Anlasses. Weltkirche, 36. Internationale Theologische Sommerakademie. Die diesjährige Internationale Theologische Sommerakademie stand ganz im Zeichen des neuen Kirchenlehrers John Henry Newman. 8 hochkarätige Referenten beleuchteten das Leben und das Werk des heiligen Konvertiten. So stimmte Schwester Birgit Dechan, Mitarbeiterin im Internationalen Zentrum der Newman-Freunde in Littlemore, Oxford, die Zuhörer auf John Henry Newman ein, indem sie anschaulich von seinem Leben und auch von Ereignissen berichtete, die man in allgemeinen Biografien nicht findet. So auch diese Episode. Als Newman mit 44 Jahren zum katholischen Glauben konvertierte, zog er sich damit die Ablehnung seiner Freunde und seiner Kollegen zu und musste seine Tätigkeit als Professor aufgeben. Doch seine demütige und dennoch klare Haltung brachten ihm auch viele Unterstützer. Als er wegen angeblicher Verleumdung zu einer Geldstrafe verurteilt wurde, erhielt er aus aller Welt Spenden, um diese Strafe zu bezahlen. Wie sehr er zu diesem Zeitpunkt bereits geschätzt wurde, zeigt sich daran, dass er mit den Spenden, die übrig blieben, die Universitätskirche in Dublin bauen konnte. Professor Manuel Schlögl beleuchtete in seinem Vortrag die Konversion Newmans näher. Sie war in seinen Augen kein Akt der Selbstbestätigung, sondern ein Akt der Demut und des Gehorsams seines Gewissens gegenüber. Denn Newman hatte erkannt, dass die katholische Wahrheit nicht ohne ihre immer begrenzte und dennoch reale Verwirklichung in der katholischen Kirche existiert. Er erkannte, dass die katholische Kirche von Beginn an alle Glaubenswahrheiten und Glaubensinhalte keimartig in sich trägt und diese im Laufe der Geschichte je nach Situation und Herausforderung organisch entfaltet. Als Kardinal John Henry Newman am 11. August 1890 mit 89 Jahren starb, schrieb die Times: Wir wissen nicht, ob Rom ihn heilig sprechen wird, aber er ist schon heilig gesprochen von Christen vieler Konfessionen. 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
1: Guten Abend miteinander, liebe Kinder und liebe Erwachsene. Es geht weiter mit einer Geschichte von Watuonunder. Heute hören wir den Pelikan. Das mal geht es um ein blutiges Missverständnis. Aber zum Glück handelt es sich ja hier nur um ein Missverständnis. Es geht um ein Geheimnis, warum der Pelikan zu einem Symbol von der Selbstaufopferung geworden ist. Heisse Brühwürstli! Wer möchte heiße Wiennerli? Winkelstädter Wiennerli, hat Therese laut vom Marktplatz gerufen. Unterstützen Sie unseren Förderverein von der Schule. Heiße Brühewürstli. Der Justus ist gerade vom Fußballtraining gekommen und ihm läuft das Wasser im Mund zusammen. Das wär's jetzt. Ein knackiges, leckeres, heißes Würstli. Und was kostet denn da eine Wurst? Fragte Justus die beiden Mädchen, die hier hinter dem Marktstand stehen. Kannst du nicht lesen? Da steht's doch. Ein Stutz. Mit Brötchen, antwortet Isabel schnippisch. Sie kann den angeberischen Kerl nicht so leiden. Der Justus kramt in seiner Trainingshose zwischen den Schraubsachen und dem Kaugummi tatsächlich noch eine Münze führen und sagt lässig: Okay, sie sehen geniessbar aus. Ich bin so gnädig. Ist ja für eure Schule. Also ein Würstli mit viel Ketchup. Aber keins aufgeplatzt. Verstanden? Isabelle und Therese die schauen sich kurz an und wollen wissen, was jetzt zu tun ist. Bis jetzt ist ihnen nämlich noch kein einziges Würstli ihrem Kochapparat geplatzt. Therese hebt das halbierte Brötli auf, während Isabelle mit der Zange nach einer Wurst fischt und sie putzsam ins Brötli legt. So ist dir so recht? Fragt Isabelle. Der Justus nickt. Ja, die ist gerade noch mit einer heilen Haut davongekommen. Komisch gesagt. Während Therese Ketchup aus der Plastikflasche quetscht, zerdrückt Isabelle unbemerkt das Brötchen in ihrer Hand, bis fettiges Brühwasser aus ihren Fingern treifet. Guten Appetit, Justus. Wo der Justus der verschwunden ist, fragt Therese mit einem breiten Grinsen. So hast du aus dem Brühwürstchen ein Knackwürstchen können machen. Und ob? Da wird unser Kicker grad gleich aufschauen. Ein paar Schritte weiter hat Justus gerade heisshungrig in seine Wurst gebissen. Ohne dass er es gemerkt hat, ist ihm das Ketchup aus dem Brötchen gelaufen und alles auf sein weisses Sportshirt. Er hat sich noch gewundert, wie matschig das Würstchen ist. Komisch. Da ist ihm ein Mann mit einer Bücherkiste entgegengekommen. Es war der Pitt, der Doppeldecker-Pilot. Der Justus kennt den Pitt nicht näher, aber er mag den freundlichen Pilot sehr gern. Denn der Pitt hat ein Herz für Jungs, so wie der Justus. So, Sportfreund, wie war es heute beim Training? Justus? Gut, hat er mit vollem Maul geantwortet und hat staunet, dass der Pitt ihn mit Vornamen kennt. Und was machen Sie da? Du kannst mir im Feld aussagen. Ich bringe das Ballierterbücher zurück in die Kille. Die habe ich mir für meine Geburtstagsfeier ausgelehnt, damit ich mit den Gästen singen kann. Oh, Schreck, Justus, du blütest ja. Hast du dich beim Training verletzt? Ich? Was? Ganz verschrocken schaut der Fußballer an sich ab. Da entdeckte Justus den tiefroten Fleck auf seiner Brust. Oh weia, nein, das ist keine Verletzung, das ist nur Ketchup. Oh, hoffentlich geht das beim Waschen wieder aus. Das ist doch mein Fußballtrikot. Der Pete kann den Justus beruhigen. Ja, Ketchup lässt sich rauswaschen. Der Schreck wird spurlos verschwunden sein. Aber sag mal, könntest du mal öppe die schwere Kirchentür für mich aufmachen? Während der Pitt die Kiste mit den Liederbüchern schleppt, öffnet Justus die massive Eichentür von der Kille. Oh, da din halt's aber feierlich, bemerkt Justus erstaunt. Er war noch nie in einer Kille hinein. Neugierig schaut er sich den kühlen Raum an. Sein Blick gleitet über die Bänke und dann rauf zu den Emporen. Boah, krass! Sogar eine Tribüne haben die hier oben. Wie viele passen denn überhaupt da rein? Im Stolzschachstadion gibt es 800 Sitzplätze. Wo der Justus die Liedernummerntafel links und rechts vom Altar herum entdeckt, fragt er, wird da drauf der Spielstand angezeigt? Oder was sind denn das für Zeichen? Der Pitt hat ein bisschen laut drauf loslachen. Jetzt hat der Justus am Pitt geholfen, die Liederbücher einzuräumen. Plötzlich hat er gerufen. Wow, ist das da oben? mit dem Adler. Das Vereinswappen. Der Pitt hat zuerst gar nicht verstanden, was der Justus meint. Aber als er jetzt auch aufgeschaut hat, da hätte er schon wieder lachen. Das ist kein Adler. Das sollte ein Pelikan sein. Ach so, jetzt erkennt der Justus auch. Was hat denn ein Pelikan mit Gott zu tun? Ja, das ist eine gute Frage. Was hat der Pelikan mit Gott zu tun? Ja, ich denke, das wissen die allerwenigsten Leute. Aber lies doch mal, was da im Bogen um den Pelikan rundum steht, fordert der Pittin auf. Buchstaben für Buchstaben entziffert der Justus die alte Inschrift auf der weissen Wand. Vivimus ex uno. Was heisst denn Vivimus ex uno? Will er jetzt unbedingt wissen. Das ist Latinisch und heisst auf Deutsch. Warte, ich probiere es dir zu übersetzen. Ex heisst aus oder von. Uno heisst eins. Und Vivimus bedeutet, wir leben. Also, der Satz heisst, aus einem leben wir. Oder wir leben von einem. Schau mal das Bild dort dir ein bisschen näher an. Siehst du, was der Pelikan gerade mit Schnabel macht? Ja, der biegt sich damit in eigenen Körper, meinte Justus. Und da spritzt Blut raus. In sein Nest, oder? Ja, genau, sagte Pitt und erklärt weiter. Man hat früher noch gemeint, dass der Pelikan in der Dürrezeit seine eigene Brust mit dem Schnabel verwundet, um den Jungen damit das Blut fürs Leben zu geben, wo aus der Wunde fließt. Ah ja, jetzt sehe ich es auch. Die Bibel strecken ihre Schnäbel auf, um zu trinken. Stimmt das, dass Pelikan so etwas tun? Und woher weißt du das alles? Fragte Justus verwundert. Tja, Piloten müssen nicht nur Flüge üben, sondern auch ein bisschen Fremdsprachen und Vogelkunde lernen. Zum Glück hat es der Pitt heute nicht eilig gehabt. Er hat sich mit dem Justus in eine Kirchenbank gehöckelt und hat seine kleine Bibel aus seiner Jackentasche gezogen. Da in der Bibel steht zwar auch etwas von Pelikan, aber das, was hier gemalt ist, die Geschichte mit dem Pelikanblut, die steht nicht in der Bibel. Mit dem Pelikan ist den Leuten früher wahrscheinlich so gegangen wie mir jetzt gerade mit dir. Wie dir mit mir? Der Justus versteht nicht, was der Pitt damit meint. Weißt du noch, auf den ersten Blick hat deine Ketchup-Flecke für mich so ausgesehen wie eine Verletzung, oder? Und jetzt pass auf, jetzt wird's spannend. In Südosteuropa gibt's den Krauskopf-Pelikan. Der hat normalerweise ein weiss-graues Gefieder. Aber wenn er brütet, dann bildet sich auf seiner Brust in der Nähe vom Kopf ein auffällig orange-roter Fleck. Der Halsfleck sieht aus der Ferne aus wie... Ah, ruft der Justus, wie eine Wunde. Also, als hätte sich der Pelikan verletzt. Genau. Und dann passiert Folgendes. Achtung, das tönt jetzt sehr unappetitlich. Wenn die Pelikan ihre Jungen füttern, würgen sie nämlich ein paar Bissen Fische auf, die sie gerade selber gegessen haben. Und dabei machen sie so eine Kopfbewegung. Der Pitt drückt dabei seinen Kopf auf die Brust, hebt die Luft an und würgt, bis er ganz rot wird. Jetzt hätte Justus lauthals müssen lachen. Hör auf damit! Dein Doppelkind sieht genauso aus wie ein Pelikan-Schnabelsack. Der Justus losbrustet. Aber jetzt pass auf, Justus. Der rote Fleck auf deiner Brust, zusammen mit dem Hochwürgen, manchmal noch blutiger Nahrung, die aufs Gefieder tropft. Alles klar, sagt Justus. Das sieht zusammen so aus, als würde sich der Pelikan die Brust aufhacken, um für seine Jungen zu blüten. Genau. Und weil es so aussieht, als würde sich der Vogel das eigene Herz aufreissen, um seine Kinder zu retten, hat man den Pelikan schon immer sehr bewundert. Und aus dem Grund ist der Pelikan zu einem Sinnbild geworden. Zum Beispiel für opferbereite Liebe. Aber weißt du was? Es gibt tatsächlich einen, der diese opferbereite Liebe hat. Das ist unser Herr Jesus. Schau mal, dort vorne, das Kreuz mit dem Mann dran. Siehst du die vielen Wunden an seinem Körper und siehst du den roten Fleck an seiner Seite? Das sollte Jesus sein. Er hat sich mit einer Lanze in die Seite stechen lassen. aus lauter Mitleid mit seinen Geschöpfen. Er hat nicht nur so da, als ob, sondern er hat es wirklich da. Hä, wieso denn? Das verstehe ich nicht. Wieso hat Jesus müssen blüten? Fragte Justus. Der Pitt blättert in seiner Bibel und sagt dann, schau da, in Matthäus 26, Vers 28 steht, denn dies ist mein Blut, das für viele vergossen wird, zur Vergebung der Sünden. Und weiter hinten, da, schau, 1. Johannes 1, Vers 7, das Blut Jesu Christi, seines, nämlich Gottes, Sohnes reinigt uns von aller Sünde. Weisst noch, vivimus ex uno. Von einem leben wir, von Jesus. Er hat sein Leben für dich und mich eingesetzt. Er hat sein Blut für dich und mich vergossen. Das Blut ist Zahlung für deine und meine Sünde. Und es ist die Rettung für jeden, der daran glaubt. Wo der Jesus dort das Kreuz genagelt war, hat er sich gefühlt wie ein Pelikan in der Wüste. Los, lies da. Das steht im Psalm 102. Ich gleiche dem Pelikan der Wüste, bin wie die Eule der Einöden. Den ganzen Tag verhöhnen mich meine Feinde, denn du hast mich emporgehoben und hast mich hingeworfen. Mein Gott, nimm mich nicht weg in der Hälfte meiner Tage. Ach, ich wünsch mir, du könntest verstehen, was Jesus damals da hat. Er hat uns so gern, dass er die Strafe für unsere Sünde ganz allein auf sich genommen hat. Er ist der, von dem wir leben. Und wenn du möchtest, kannst du jederzeit mit ihm reden. Du musst nicht unbedingt für das in eine Kirche gehen. Der Justus schaut gedankenverloren zum Pelikanbild, wo an der Wand ist. Dann schaut er noch einmal zum Mann am Kreuz. Leislich sagt er, Pitt, ich möchte gern noch mehr wissen, noch mehr hören. Ich kenne den Jesus viel zu wenig. Das war die Geschichte vom Pelikan. Ich wünsche euch allen eine ganz gute Nacht. Bis zum nächsten Mal. Adieu miteinander.

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1: Liebe Hörerinnen und Hörer, im Juli 2026 fand das Benedikt im 16. Forum zum dritten Mal in Altötting in Bayern statt. Unter dem Leitwort Heilung durch Glauben kamen zahlreiche Gläubige und Pilger zusammen, um Tage der geistlichen Vertiefung, des Gebets und der inneren Erneuerung zu erleben. Heute senden wir den Vortrag von Kurt Kardinal Koch. Taufe, Heilung unserer Blindheit. Eine Live-Aufnahme anlässlich des Benediktforums in Altötting im Juli 2026.

0: Ein herzliches Grüß Gott aus Altötting auch an all jene, die zugeschaltet sind über Radio und Fernsehen, auch wenn wir jetzt live auf Sendung sind. Nun aber zu unserem Referenten, Kardinal Kurt Koch, der jetzt den Vortrag hält, wurde 1982 zum Priester geweiht und von Papst Benedikt XVI. 2010 nach Rom beordert und zum Kardinal ernannt. Seitdem dient er als Präfekt des Dikasteriums zur Förderung der Einheit der Christen. Und Kardinal Koch wurde 2025 von Papst Leo schließlich zum Präsidenten des katholischen Hilfswerks Kirche in Not ernannt. Wir freuen uns nun auf seinen Vortrag zum Thema Taufe, Heilung unserer Blindheit. Vielen Dank.
1: Am Beginn des christlichen Lebens steht die Taufe. Und sie ist sein Fundament. In ihr geschieht deshalb auch die grundlegende Heilung im Leben des Christen. Josef Ratzinger, Benedikt XVI., sieht diese Heilung vorgebildet und vorweggenommen in der Heilung eines Mannes, der seit seiner Geburt blind war durch Jesus, im Johannesevangelium im 9. Kapitel. Die Blindheit, von der dieser Mann geheilt wird, steht dabei symptomatisch für jene Blindheit, von der wir Menschen immer wieder befangen sind, nämlich der Blindheit der Wirklichkeit Gottes gegenüber und die mit unserer erbsündlichen Verfasstheit zusammenhängt. Denn die Erbsünde ist ein Zustand der Blindheit, der uns daran hindert, Gott und die Schönheit der Wirklichkeit wirklich zu sehen. Indem wir in der Taufe von der Erbsünde befreit werden, werden wir sehend für Gott und sein Wirken in unserem Leben und in der Geschichte der Welt. In der Wundergeschichte der Heilung des blinden Mannes nimmt Papst Benedikt deshalb eine Katechese über die Taufe wahr, genauer über den Weg zum Licht, den Weg des Sehens, wobei diese Katechese in drei Schritten erfolgt. Der erste Schritt besteht darin, dass Jesus auf die Erde spuckt, mit dem Speichel einen Teig macht und ihn dem Blinden auf die Augen streicht. In dieser auf den ersten Blick uns als fremd und fremdartig erscheinenden Handlung haben die Kirchenväter ein Symbol für die Inkarnation, die Menschwerdung Gottes gesehen. Denn in seiner Menschwerdung ist Gott bis in den Lehm herabgestiegen. Er ist Erde und damit für uns Menschen berührbar geworden. Auf diesem Weg wird die Erde geheilt, indem sie transparent für Gott wird. Der erste Schritt der Heilung besteht somit darin, dass wir die Menschwerdung Jesu Christi und damit seine Menschheit immer besser erkennen. Man kann darin ein Sinnbild für den Katechumenat sehen, indem wir uns auf die Gestalt Jesus zubewegen und ihn zu erkennen beginnen. Dabei versteht es sich leicht, dass auch wir als bereits Getaufte diesen ersten Schritt der Heilung immer wieder neu gehen müssen und dass wir in diesem Sinn auch als Getaufte immer Katechumenen bleiben und sind. Anschließend fordert Jesus den blinden Mann auf, geh und wasch dich in dem Teich Schiloach. Der Sinn dieses zweiten Schrittes erschließt sich uns, wenn wir dem Vermerk des Evangelisten Johannes folgen, dass der Name des Teiches in der deutschen Sprache der Gesandte heißt. Wir werden damit auf das innerste Geheimnis Jesu Christi verwiesen, der von Gott zu uns Menschen Gesandte ist. Das Bad im Teich Schiloach bedeutet deshalb, in das Geheimnis Jesu Christi einzutauchen, von ihm durchdrungen und so von innen gereinigt zu werden. Denn um wirklich sehend für Gott zu werden, kann es noch nicht genügen, im Sinne des ersten Schrittes den historischen Jesus zu kennen. Wir müssen vielmehr in sein Geheimnis wirklich eintauchen und Jesus an uns wirken lassen, um von unserer Blindheit geheilt zu werden. Von daher verstehen wir, dass das Bad im Teich Schiloach ein Sinnbild dafür ist, was in unserer Taufe an uns geschehen ist. Der dritte Schritt besteht schließlich darin, dass Jesus sich vor dem von seiner Blindheit Geheilten selbst offenbart und der Geheilte Jesus, von dem er zunächst nur den Namen kannte, nun als den Menschensohn und damit als den Sohn Gottes erkennt. Dieses Erkennen aber hat eine Konsequenz, die der Evangelist knapp und präzis formuliert, dass der Geheilte sagt, ich glaube, Herr, und er warf sich vor ihm nieder. Damit ist nicht nur die äußere Geste des Niederwerfens gemeint, sondern vor allem die innere Grundhaltung des Menschen, die in der Anbetung Gottes besteht. Es ist der Akt des Glaubens an Jesus Christus, der in die Anbetung führt und so zur vollendeten Erleuchtung wird. Denn nur wer an Jesus Christus glaubt und Gott in Christus anbetet, ist von seiner Blindheit vollständig befreit. So wie Josef Ratzinger sehr tief dieses Evangelium auslegt. Ich zitiere, jetzt sieht er wirklich, im Akt der Anbetung ist die Heilung schließlich vollendet. Er sieht, was man mit den fleischlichen Augen nicht sieht. Er sieht mit den Augen des Herzens. Er sieht das Wesentliche, den Menschensohn, den Sohn Gottes. Bedenken wir schließlich, dass Jesus diese Blindenheilung am Sabbat vollzogen hat, was die Empörung der Pharisäer provoziert hat. Weil man als frommer Jude am Sabbat kein Werk verrichten darf. Der Evangelist gibt aber zu bedenken, dass die Heilung des Blinden gerade keine Knechtsarbeit ist, sondern der göttliche Akt der Befreiung zur Freiheit der Kinder Gottes. Und damit werden wir des ursprünglichen Sinns des Wortes Therapeuein im Griechischen ansichtig. Es bedeutet zunächst den Sinn des Menschen vor Gott im Sinne seiner Anbetung. Die Bedeutung von Heilen ist erst in einer späteren Weiterung hinzugekommen. Denn die wahre Heilung geschieht in der Anbetung Gottes. In der Heilung des Blindgeborenen erweist sich Jesus nicht nur als Therapeut, sondern im besten Sinne des Wortes als Gottestherapeut. Und diese Heilung am Sabbat ist das Vorschein des wahren und endgültigen Sabbats der Anbetung Gottes zu verstehen, an dem wir in der Taufe bereits Anteil erhalten haben. Der Gottestherapeut Jesus Christus hat uns in unserer Taufe von unserer erbsündlich bedingten Blindheit geheilt und uns sehend für Gott und sein Wirken gemacht. Diese Wunderheilung wird in der Taufliturgie mit dem Öffnen der Sinne, der Augen, der Ohren und des Mundes zum Ausdruck gebracht. Das Öffnen der Ohren und der Augen in der Taufzeremonie sollte vorwegnehmen, dass wir in der Lebensgemeinschaft des Glaubens hören und richtig reden lernen, dass wir die Transparenz des Göttlichen in der Schöpfung sehen und dieses uns im Zeichen des Kreuzes mit Gott verbindet. Die Taufe hat deshalb in der frühen Kirche einen sehr schönen Namen gehabt, Photismos, nämlich Erleuchtung. In der Taufe hat uns Jesus Christus von unserer Blindheit befreit und uns sehend gemacht. Was diese Heilung für unser christliches Leben impliziert, muss nun noch weiter entfaltet werden. Die erste Perspektive besteht darin,

Der himmlische Kyrios ergreift in der Taufe vom Täufling besitzt und schenkt ihm so das Heil. Da Christus in der Taufe jedem Einzelnen seinen Bund anbietet, lädt er ihn zu einer ganz persönlichen Beziehung zu ihm ein. In der Sicht der Heiligen Schrift genügt es offensichtlich nicht, dass wir einfach Getaufte sind. Es ist viel wichtiger, dass wir durch die Taufe in Christus sind und in einer gegenseitigen, gleichsam mystischen Durchdringung Christi und des Christen leben, die in der Taufe besiegelt ist. Um diese neue Zugehörigkeit zu Christus aufgrund der Taufe zum Ausdruck zu bringen, verwendet vor allem der Apostel Paulus ein ebenso realistisches wie drastisches Bild. Im Römerbrief greift er auf die zu seiner Zeit übliche Praxis des Sklavenhandels zurück, bei der dem Sklaven, der einem neuen Besitzer übereignet werden sollte, auf seiner Schulter das Siegel seines neuen Herrn mit heißem Eisen eingebrannt worden ist, um dessen Zuordnung zum neuen Herrn sichtbar und öffentlich zu machen. Auf dem Hintergrund dieser damals alltäglichen Erfahrung geht Paulus davon aus, dass der Mensch überhaupt einem Sklaven gleicht und gleichsam immer besetztes Gebiet ist. Sein erster Herr ist dabei die Sünde, die den Menschen gefangen hält. Durch die Taufe aber wird der Mensch aus der Sklaverei der Sünde losgekauft und einem neuen Herrn übereignet, wie Paulus in seinem Brief an die Römer schreibt. Ich zitiere, jetzt, da er aus der Macht der Sünde befreit und zu Sklaven Gottes geworden seid, habt ihr einen Gewinn, der zu eurer Heiligung führt und das ewige Leben bringt. Denn der Lohn der Sünde ist der Tod, die Gabe Gottes aber ist das ewige Leben in Christus Jesus, unserem Herrn. Für diesen Übertritt des Menschen aus der Sklavenherrschaft der Sünde in die neue und befreiende Sklaverei Gottes ist die Taufe das öffentliche Siegel, das zeigt, dass der getaufte Mensch Christus ganz zugehörig ist. Getaufte Menschen sind als Sklaven Christi identifizierbar. Die damit verwendete Sprache ist uns gewiss fremd und wirkt in ihrer Fremdheit schroff und hart. Doch diese harte Sprache ist letztlich bloß der Reflex jener ernsthaften Wirklichkeit, die hinter dieser Sprache liegt. Denn die alte Kirche ist von der großen Tragweite der Taufe überzeugt gewesen, die sie als Herrschaftswechsel und damit als Übertritt des Getauften aus dem Machtbereich der Sünde und des Todes in den Herrschaftsbereich Jesu Christi betrachtet hat. In diesem Horizont ist der getaufte Mensch berufen und in die Pflicht genommen, nicht mehr den Göttern dieser Welt zu dienen, sondern in Jesus Christus, dem wahren Gott und seinem Heilsplan in der Welt zu Diensten zu sein. Die Taufe impliziert somit einen radikalen Existenzwechsel von der fleischlichen, der Sünde und dem Tod ausgelieferten Existenz zur geistlichen, von Gottes Geist geleiteten Existenz im Sinne der Befreiung zum wahren Sein. Diese Befreiung will und muss Gestalt gewinnen in einer radikalen Änderung der Lebensweise, die vor allem einschließt, in Übereinstimmung und in persönlicher Freundschaft mit Christus zu leben. In dieser Überzeugung ist es begründet, dass die Taufe vor allem in der alten Kirche im Leben des Christen einschneidende Konsequenzen nach sich gezogen hat. Denn wer zu Jesus Christus gehört, muss ihn als seinen Herrn anerkennen durch die Erneuerung seines Lebenswandels und vor allem durch das Bekenntnis des Glaubens. Denn die Taufe wird im Leben nur wirksam durch den Glauben im Sinne der Zugehörigkeit zu Christus und seiner Lehre und seinen Geboten. Was in der Taufe geschieht,
hat Paulus mit diesen

eindringlichen Worten zum Ausdruck gebracht. Ich bin mit Christus gekreuzigt worden. Nicht mehr ich lebe, sondern Christus lebt in mir. Soweit ich jetzt aber noch in dieser Welt lebe, lebe ich im Glauben an den Sohn Gottes, der mich geliebt und sich für mich dahingegeben hat. Die Radikalität dieses Geschehens bringt Josef Ratzinger dadurch ins Wort, dass er von einem eigentlichen Subjektwechsel spricht, der sich in der Taufe vollzieht. Denn das Ich des Getauften hört auf, ein in sich selbst stehendes und autonomes Subjekt zu sein. Es wird vielmehr sich selbst enteignet und in ein neues Subjekt eingefügt, das Jesus Christus selber ist. Dabei handelt es sich um nichts weniger als einen Todesvorgang, mit dem eine weitere Perspektive der Taufe verbunden ist. Des tiefen Ernstes der Taufe können wir nach Josef Ratzinger nur ansichtig werden, wenn wir in ihr dem Todesgeheimnis des Lebens begegnen und die Taufe als Todessakrament verstehen, das nur auch so Auferstehungssakrament ist. Denn auf den Namen Jesu Christi getauft sein bedeutet nicht nur die ganze Übereignung des Täuflings an Jesus Christus, sondern verheißt auch, in das Heilsgeschehen Jesu Christi eingefügt zu werden, insofern der Name auch für das ganze mit Christus verbundene Heilsgeschehen steht. Um dies besser verstehen zu können, ist es hilfreich, die christliche Taufe am Ereignis der Taufe Jesu durch Johannes im Jordan und vor allem an den zwei Besonderheiten auszurichten, die sie auszeichnen. Ich muss hier etwas wiederholen, was gestern schon angetönt worden ist. Zur Taufe des Johannes gehört erstens das Bekenntnis der Sünden, gleichsam die Beichte. Mit der Taufe war die Bereitschaft verbunden, den bisherigen sündigen Lebenswandel hinter sich zu lassen und den Aufbruch zu einem neuen und veränderten Leben zu wagen. Von daher stellt sich die ernste Frage, wie wir das gestern schon gehört haben, warum ausgerechnet Jesus sich dieser Umkehrtaufe unterziehen wollte. Wie konnte er, der Sohn Gottes, vor Johannes Sünden bekennen? Warum und wie wollte er sich von seinem bisherigen Leben trennen wollen, um ein neues Leben beginnen zu können? Dass solche Fragen nicht aus der Luft gegriffen sind, zeigt die Feststellung, dass beim Evangelisten Matthäus diese Frage bereits Gegenstand eines eigentlichen Streitgespräches zwischen Jesus und dem Täufer gewesen ist. Als Johannes Jesus sah, der sich von ihm taufen lassen wollte, ließ Johannes dies nicht zu und sagte, ich muss von dir getauft werden und du kommst zu mir. Doch Jesus gab ihm zur Antwort, lass es nur, denn nur so können wir die Gerechtigkeit ganz erfüllen. In dieser Antwort können wir den Schlüssel für das Verständnis des auf den ersten Blick rätselhaften und jedenfalls überraschenden Verhaltens Jesu finden. Denn die ganze Gerechtigkeit, die Gott erwartet, kann nur dadurch erfüllt werden, dass Jesus mit allen Menschen solidarisch werden will, die gesündigt haben, sich aber nach Gerechtigkeit sehnen, indem Jesus sich unter die große Schar von Sünden, die an den Ufern des Jordan auf die Taufe durch Johannes warten, einreiht, wird er, der als das wehrloseste Geschöpf Mensch geworden ist, ganz Mensch auch dadurch, dass er sich von der sündigen Welt der Menschen berühren lässt und mit den Sünden solidarisch wird. Darin offenbart sich die grenzenlose Liebe Gottes, die den Sohn Gottes nicht nur gedrängt hat, Mensch zu werden, sondern auch an den Platz der Sünde zu treten. Von daher öffnet sich der Blick für die zweite Besonderheit, die für die Johannestaufe charakteristisch ist. Sie wurde durch Untertauchen des Täuflings in das Wasser des Jordan vollzogen.
Durch diese Symbolik macht sie auch den Übergang von der Sünde in die Gnade und vom Tod in das Leben sichtbar. Mit dieser Symbolik weist die Taufe Jesu bereits voraus auf das ihm bevorstehende Geschick und ist eine Ankündigung des Kreuzes, an dem Jesus für die Sünden der Menschen den Tod auf sich nimmt. So ist die Taufe Jesu, wie Papst Benedikt interpretiert, Todesannahme für die Sünden der Menschheit. Und die Stimme, die bei der Taufe des Herrn aus dem Himmel ertönt, du bist mein geliebter Sohn, an dir habe ich Gefallen gefunden, ist Verweis auf die Auferstehung. Die Taufe Jesu durch Johannes im Jordan ist von daher als das entscheidende Vorzeichen auch für das Verständnis der christlichen Taufe und damit auch für unsere eigene Taufe zu betrachten. Wie die Taufe des Herrn auf seinen Tod am Kreuz vorausweist, so ist auch unsere Taufe eine Vorerfahrung des Todes. Sie ist ein Todesvorgang und zugleich der Übergang zu einem neuen Leben. Sie ist deshalb Teilhabe am Pascha-Mysterium von Tod und Auferstehung Jesu Christi. Paulus zeigt dies in seinem bedeutenden Tod-Taufkapitel im Römerbrief. Der Apostel deutet das liturgische Untertauchen des Täuflings in das Wasser der Taufe als Untertauchen in die abgründigen Wasser des Todes, und zwar in solidarische Gemeinschaft mit Jesus Christus, der zuvor in dieses dunkle Wasser getaucht worden ist. Wisst ihr denn nicht, dass wir alle, die wir auf Christus getauft worden sind, auf seinen Tod getauft worden sind? Wir wurden mit ihm begraben durch die Taufe auf den Tod. Und die österliche Erfrischung durch das Bad der Taufe deutet Paulus als Auferweckung zu einem neuen, unvergänglichen Leben, das sich als stärker erweist denn der Tod und das Grab, und zwar wiederum in solidarische Gemeinschaft mit Jesus Christus, der in der Kraft des Geistes Gottes aus dem Grab des Todes in das ewige Leben Gottes auferweckt worden ist. Wie Christus durch die Herrlichkeit des Vaters von den Toten auferweckt wurde, so sollen auch wir als neue Menschen leben, schreibt Paulus. Wie Jesus Christus selbst in das Bad des Todes untergetaucht, daraus aber am Ostermorgen als der vollendet neue Mensch hervorgegangen ist, so taucht im Bad der Taufe der Mensch in das Grab Jesu Christi hinab, um zusammen mit Jesus Christus als neuer Mensch aufzuerstehen. Getauft werden bedeutet folglich, als alter Mensch zusammen mit Christus zu sterben, um durch das Bad der Taufe ebenso mit Christus als neuer Mensch auferweckt zu werden. Was sich an Ostern am und mit dem Grab Jesu ereignet hat, das vollzieht sich im Bad der Taufe durch Christus an jedem einzelnen Menschen. Der endgültige Pascha Transitus, der Übergang vom Tod ins Leben. In der Taufe ereignet sich für den einzelnen Menschen das ganz persönliche Ostern. Das große Ja, das Gott an Ostern der ganzen Welt zugesprochen hat, wird in der Taufe als dem gleichsam kleinen Ja Gottes zu jedem einzelnen Menschen fällig. In diesem Geschehen kann man den tiefsten Grund dafür sehen, dass die Osternacht seit Urzeiten die Taufnacht der Kirche ist, in der hier und heute Ostern als jetzt geschieht und nicht nur Erinnerung an damals ist. In der Taufe wird der Täufling hineingenommen in die heilende Bewegung Jesu Christi vom Tod ins Leben der Auferstehung. Da es ohne Tod keine Auferstehung gibt, bedeutet diese Bewegung zuerst den ernsthaften Vorgang, dass der Täufling in den Tod Jesu hineingetauft wird. Wer aufgrund der Taufe zu Christus gehört, hat auch Anteil an seinem Leiden und Sterben, wie dies Jesus mit besonderer Deutlichkeit in seiner Antwort auf das Ansinnen
der Mutter der Zebedäus-Söhne zeigt, Jesus solle ihnen das Sitzen zu Rechten und Linken Jesu in seiner Herrlichkeit garantieren. Jesus aber erklärt ihnen unmissverständlich, dass das Sitzen in der Herrlichkeit des Himmels an die Erfüllung des Willens Gottes gebunden ist, und er nennt als elementarste Zulassungsbedingungen für seine Nachfolge Kelch und Taufe. Könnt ihr den Kelch trinken, den ich trinke, oder die Taufe auf euch nehme, mit der ich getauft werde? Die entscheidenden Stichworte in der Antwort Jesu, Kelch, Taufe und damit liebende Hingabe, bringen es an den Tag, dass die Nachfolge Jesu an das Pascha-Geheimnis ist und die Bereitschaft einschließt, ein Simon von Cyrene auf dem Kreuzweg Jesu in allen Jahrhunderten der Geschichte zu sein. Wenn wir den tiefen Ernst der Taufe, in der wir Anteil am Sterben Jesu erhalten, realisieren, dann verläuft die eigentliche Scheidelinie zwischen Leben und Tod nicht in unserem biologischen Tod, den wir noch vor uns haben, sondern in der Taufe als dem viel ernsthafteren Tod, den wir bereits hinter uns haben. Die eigentliche Scheidelinie in unserem Leben ist deshalb nicht der leibliche Tod, sondern die Taufe. Und diese Grenzlinie besteht in der existenziellen Frage, ob wir wirklich in und mit Christus leben, der das wahre Leben selbst ist, oder ob wir in der sündigen Isolation weiterleben, die sich dem Mitsein mit Christus in seinem Leiden und Tod verweigert. Das ganze christliche Leben besteht von daher darin, dass wir unsere Taufe konsequent leben und dereinst unseren Tod als endgültige Realisierung unserer Taufe verstehen und vollziehen werden. Aufgrund der Taufe gehören wir zu Jesus Christus und haben deshalb auch Anteil an seinem Leiden und Sterben. Paulus kann deshalb hervorheben, dass wir, wohin wir auch immer kommen, stets das Todesleiden Jesu an unserem Leib tragen, damit auch das Leben Jesu an unserem Leib sichtbar wird. Auf dieses Damit kommt es in der Tat entscheidend an. Aufgrund der Taufe sind wir berufen, mit dem Weg Jesu in seinen Tod Gemeinschaft zu haben, damit wir auch seines neuen Lebens teilhaftig werden. Wir sind auf den Tod Christi getauft, in Hoffnung auf Auferstehung. Indem die Taufe Anteil am österlichen Heilsgeschehen von Tod und Auferstehung Jesu Christi schenkt, mutet sie uns auch zu, als österlich neue Menschen zu leben. So schreibt Paulus, unser alter Mensch wurde mitgekreuzigt, damit der von der Sünde beherrschte Leib vernichtet werde und wir nicht Sklaven der Sünde bleiben. Denn wer in der Taufe als alter Mensch gestorben ist, der kann nachher nicht wieder ein Mensch werden, der gleichsam mit allen Wassern gewaschen ist. Er ist vielmehr berufen, ein Mensch zu werden, der sich auch weiterhin nur waschen lässt mit dem Taufwasser der Liebe, der Barmherzigkeit und des Friedens. Dass das nicht so einfach ist, hat der Reformator Martin Luther einmal so drastisch ausgedrückt: Ich wollte den alten Menschen in mir ersäufen, aber siehe da, der Kerl konnte schwimmen. Weil wir alle auch immer wieder die hohe Schwimmkunst des alten Menschen in uns erfahren, gibt es nichts Wichtigeres, als immer wieder auf die Taufe zurückzukommen. Für dieses neue Leben bildet die Taufe den eigentlichen Beginn. Mit ihm ist zugleich die Zumutung verbunden, dass dieser Beginn des neuen Lebens Gestalt gewinnen will in einer radikalen Änderung der Lebensweise. Das Leben gemäß der Taufe und die mit ihr verbundene Umkehr wurden in den Anfängen der Kirche als sehr ernsthaft vollstanden und dementsprechend in einer dramatischen Weise vollzogen.
Von der frühen Liturgie in Jerusalem ist überliefert, dass bei der Aufnahme der Erwachsenen in die kirchliche Gemeinschaft der Täufling sich hinten in der Kirche nach Westen aus dem Sinnbild der Finsternis, des Sonnenuntergangs, des Todes und des Eintauchens in die Nacht gedreht und sich dreimal vom Teufel und von allem Bösen losgesagt hat. Dieses dreimalige Nein wurde dabei in einem Wort zusammengefasst, das Papst Benedikt XVI. Als Pompa Dei und als Antikultur des Todes bezeichnet. Anschließend hat sich der Täufling nach Osten aus dem Sinnbild für das Licht, die neu in Christus aufgehende Sonne der Geschichte umgedreht und den Glauben an den drei einen Gott, den Vater, den Sohn und den Heiligen Geist bekannt. Mit dieser Umdrehung von Westen nach Osten ist liturgisch inszeniert, was Umkehr in der Taufe bedeutet. Abwendung vom Bösen und Hinwendung zum Guten und damit Umdrehung des eigenen Lebens. Und mit dieser Umdrehung ist eine Neuorientierung des eigenen Lebens verbunden gewesen, und zwar im wörtlichen Sinn des Ausrichtens des Lebens nach dem Orients, der aufgehenden Sonne, die in der Auferstehung Jesu Christi endgültig erschienen ist. Leben im Geist der christlichen Taufe heißt deshalb einfach, aber konsequent, Conversia Dominum, richtet euer Leben auf Christus aus. Damit kommt an den Tag, dass die christliche Ethik radikal in der Taufe begründet ist. Denn das neue Leben, das dem Getauften in der Gemeinschaft mit Jesus Christus geschenkt ist, will im Leben in der Welt Gestalt gewinnen und sich so als neues Sein erweisen. Die Neuheit des Lebens als Gabe der Taufe bindet das Fundament allen Handelns des Christen. Ein Blick in die Anfänge der Kirche zeigt, dass die christliche Taufethik damals in das Leben der Getauften kräftig eingegriffen hat. Viele heidnische Berufe beispielsweise kamen für Getaufte nicht mehr in Frage. Vor allem jene Berufe, die es mit dem heidnischen Kult in Berührung standen, wie Schauspieler, Gladiatoren, Zuhälter und Dirnen. In der alten Kirche wurden Taufbewerber deshalb nur zugelassen, wenn sie bereit waren, solche Berufe aufzugeben. Dahinter steht die Überzeugung, dass die Taufe auch zu Verweigerungen gegenüber Verhaltensweisen des alten Menschen verpflichtet. Müssten wir vielleicht nicht auch heute eine moderne Liste der christlichen Verweigerungen benennen, die sich aus der Taufe ergeben? Auf jeden Fall gilt auch und gerade im Blick auf das Wasser der Taufe, dass nur tote Fische mit dem Strom schwimmen. Lebendige Fische jedoch die Kraft haben, gegen den Strom zu schwimmen, auch gegen den Strom der Selbstverständlichkeiten in der heutigen Gesellschaft und teilweise sogar in der Kirche. Von daher wird verständlich, dass in der Mitte der neutestamentlichen Tauftheologie die Sündenvergebung steht. Die Vergebung der Sünden vollzieht sich in der Taufe, wie vor allem in der Antwort des Petrus in seiner Pfingstpredigt deutlich ist. Kehrt um, und jeder von euch lasse sich auf den Namen Jesu Christi taufen zur Vergebung der Sünden, dann werdet ihr die Gabe des Heiligen Geistes empfangen. Auch in der Sicht des heiligen Paulus ist es die Taufe, die von der Sünde reinigt und heilt, weshalb er die Christen im Kontrast zu ungebührlichen Rechtshändeln charakterisiert. Aber ihr seid reingewaschen, seid geheiligt, seid gerecht geworden im Namen des Herrn und im Geist unseres Gottes. Hinter dieser Zuordnung der Sündenvergebung zum Sakrament der Taufe steht die im Neuen Testament verbürgte Überzeugung,
dass die Sünde der Menschen ein für allemal vergeben worden ist im Sakrament der Taufe. In diesem Sinne spricht ja auch noch das Nizeno-Konstantinopolische Glaubensbekenntnis von der einen Taufe zur Vergebung der Sünden. Wenn der eigentliche Sitz im Leben der Sündenvergebung das Sakrament der Taufe ist, lassen sich auch die Ermahnungen im Neuen Testament verstehen, die ein sündeloses Leben nach der Taufe wünschen und es sogar voraussetzen. So heißt es in Römer 6, so sollt auch ihr euch als Menschen begreifen, die für die Sünde tot sind, aber für Gott leben in Jesus Christus. Daher soll die Sünde euren sterblichen Leib nicht mehr beherrschen und seinen Begierden sollt ihr nicht gehorchen. Bereits in der neutestamentlichen Botschaft musste man realistischerweise freilich feststellen, dass die Sünde auch in der christlichen Gemeinschaft nicht schlechthin abgestorben ist. Und da auch Getaufte nach ihrer Wiedergeburt in Christus wieder in die Sünde zurückfielen, wurde in der alten Kirche die Frage immer unausweichlicher, ob jene Christen, die sich ernste Vergehen schuldig gemacht haben, wie Ehebruch, Mord, Glaubensabfall, ob diese aus der christlichen Gemeinde exkommuniziert werden müssen oder ob ihnen eine zweite Chance der Umkehr gewährt werden darf. Indem die Kirche sich für die zweite Möglichkeit entschieden hat, war die Institution einer zweiten Buße entstanden. Sie wurde deshalb so bezeichnet, da die erste und eigentliche Buße ja in der Taufe vollzogen worden war. Bereits der Hirt des Hermas, eine in der ersten Hälfte des zweiten Jahrhunderts entstandene Apokalypse, verstand die kirchliche Buße, Beichte, als Wiederholung der Taufe und bezeichnete sich deshalb als schwierige Taufe. Wörtlich heißt es, wenn nach jener großen und heiligen Berufung der Taufe einer vom Teufel verführt wird und sündigt, so gibt es für ihn nur noch eine Buße. Wenn er aber weitermacht im Sündigen, nur schwerlich wird er das Leben erhalten. Hinter diesen deutlichen Worten verbirgt sich wiederum die Überzeugung, dass das eigentliche Sakrament der Sündenvergebung die Taufe ist und deshalb die christkirchliche Buße verstanden und vollzogen werden muss, gleichsam als Pannenhilfe danach, nämlich als Pannenhilfe nach den nicht ratifizierten Taufkonsequenzen oder als das letzte Brett nach dem Schiffbruch der Sünde nach der Taufe. Die christliche Buße wird deshalb stets die Gestalt der Erinnerung an die Taufe und ihre Verlebendigung haben, wie wir in besonderer Weise in der Liturgie der Osternacht unsere Taufgelübde erneuern. Indem die Erinnerung an die Taufe den ihr zukommenden Platz im kirchlichen Bußbewusstsein hat, liegt sein Grundakkord des Sakraments der Buße, der Beichte, auf der dankbaren Freude des neuen Lebens, das uns in der Taufe von Christus geschenkt worden ist. Und dann kommt auch dem Beichtsakrament jene Heilung von unserer Blindheit zu, die im Neuen Testament in erster Linie mit der Taufe verbunden ist. Von daher muss ich noch eine weitere wichtige Perspektive der christlichen Taufe erwähnen. Bisher habe ich den Akzent vor allem darauf gelegt, dass die christliche Taufe am einzelnen Menschen vollzogen wird. Nun gilt es aber zu bedenken, dass die Taufe nicht nur den Übertritt eines Menschen zum christlichen Glauben und zur Gemeinschaft mit Christus bezeichnet, sondern auch den Eintritt in die kirchliche Gemeinschaft. Als Ort, an dem der Getaufte sich Christus unterstellt und das Heil erlangt, ist die Taufe zugleich der wesentliche Ausdruck der Zugehörigkeit zur Kirche als dem Leibe Christi. Aufgrund der Taufe sind wir Christen berufen und verpflichtet, als Menschen zu leben,
die in der Gemeinschaft der Kirche ihre neue Heimat haben. Genauer als Menschen, die nicht nur gelegentliche Kirchenbesucher, sondern wirkliche Kirchenbewohner sind. Getaufte haben ihren Hauptwohnsitz in der Kirche. Wir sagen ja immer, ich gehe in die Kirche. Und wir gehen dorthin, wo wir eigentlich nicht daheim sind. Aber durch die Taufe sind wir Bewohner der Kirche geworden. Die Grundzugehörigkeit des Christen ist die Grundzugehörigkeit als Glieder im einen Leib Christi. Da die Taufe auf den Namen Jesu Christi zugleich Eintreten in die große Familie derer, die mit uns Sohn sind und geboren werden aus Gott, heißt hineingeboren werden in den ganzen Christus, Haupt und Glieder. Die in der Taufe grundgelegte Zugehörigkeit eines Menschen zu Christus will und muss sich im alltäglichen Leben in die Grundzugehörigkeit zur Kirche übersetzen und konkretisieren, weshalb sich die Aufnahme in die Kirche als eine zentrale Dimension der christlichen Taufe darstellt. Dies ist bereits sichtbar im neutestamentlichen Bericht vom Pfingstereignis, mit dem die Kirche begründet worden ist. Denn er geht unmittelbar über in den Bericht von der Taufe der ersten Christen. Die nun, die sein Wort annahmen, ließen sich taufen. An diesem Tag wurden ihrer Gemeinschaft etwa 3000 Menschen hinzugefügt. Von allem Anfang an gehören Taufe und Kirche unlösbar zusammen. Freilich nicht in dem heute oft falsch verstandenen Sinn, dass Kirche erst dadurch entstehen würde, dass wir uns Menschen zur Kirche zusammenschließen und dann sagen, wir sind Kirche. In der Taufe wird man vielmehr in die Kirche als eine mir bereits vorgegebene Heilswirklichkeit hinein und aufgenommen. Diesen kirchlichen Aspekt der Taufe hat im Neuen Testament vor allem Paulus profiliert. Für ihn bilden Taufe und Kirche einen derart unlösbaren Zusammenhang, dass seine Sicht der Kirche als Leib Christi ihren festen Grund in der Taufe hat. Es ist für ihn die Taufe, die den Täufling in die Kirche als Leib Christi einfügt. So schreibt Paulus: Durch den einen Geist wurden wir in der Taufe alle in einen einzigen Leib aufgenommen, Juden und Griechen, Sklaven und Freie, und alle wurden wir mit dem einen Geist getränkt. Dabei ist es für Paulus der gleiche Geist, der alle Getauften erfüllt und sie in dem einen Leib Christi einfügt. Die Taufe ist das Eintrittstor in die kirchliche Gemeinschaft und damit auch in die Gemeinschaft der Christen. Es ist die Taufe, die alle Christen am intensivsten miteinander verbindet. Papst Benedikt hat dies mit diesen Worten in Erinnerung gerufen. Die Einheit der Kirche kann in einem Wort nie etwas anderes sein als Einheit im apostolischen Glauben. In dem Glauben, der jedem neuen Glied am Leibe Christi im Taufritus anvertraut wird. Dieser Glaube vereint uns mit dem Herrn, gibt uns Anteil am Heiligen Geist und macht uns auch jetzt zu Teilhaben am Leben der heiligen Dreifaltigkeit, dem Modell der Koinonia, der Gemeinschaft der Kirche auf Erden. Nur wenn wir Christen aufgrund unserer Taufe die Einheit im Glauben suchen und der Einheit der Kirche verpflichtet sind, erweist sich die Taufe auch heute als jenes Heilmittel, das uns von der Blindheit gegenüber Gott und damit auch von unserer sündhaften Selbstverabsolutierung heilt und uns sehend macht für Gott und die in der Gemeinschaft mit dem Dreieinen Gott geschenkte Einheit im Glauben der Kirche. Dann kann jenes Licht leuchten, das uns in der Taufe geschenkt ist. Als Getaufte sind wir freilich nicht nur von der Finsternis Geheilte und damit Erleuchtete, sondern müssen auch
wenn wir selbst im Licht des Herrn leben, an dem wir in der Taufe aus der Erleuchtung unseres Lebens und der Heilung unserer Blindheit Anteil erhalten haben. Danke für Ihre Aufmerksamkeit.

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1: Wir beten heute den glorreichen Rosenkranz im Anliegen von Radio Gloria und im Anliegen der Zuhörerschaft. Im Namen des Vaters und des Sohnes und des Heiligen Geistes.
2: Amen.
1: Ich glaube an Gott, den Vater, den Allmächtigen, den Schöpfer des Himmels und der Erde, und an Jesus Christus, seinen eingeborenen Sohn, unseren Herrn, empfangen durch den Heiligen Geist, geboren von der Jungfrau Maria, gelitten unter Pontius Pilatus, gekreuzigt, gestorben und begraben, hinabgestiegen in das Reich des Todes, am dritten Tage auferstanden von den Toten, aufgefahren in den Himmel, er sitzt zu Rechten Gottes, des allmächtigen Vaters, von dort wird er kommen, zu richten die Lebenden und die Toten. Ich glaube an den Heiligen Geist, die heilige katholische Kirche, Gemeinschaft der Heiligen, Vergebung der Sünden, Auferstehung der Toten und das ewige Leben. Amen.
3: Vater unser im Himmel, geheiligt werde dein Name, dein Reich komme, dein Wille geschehe, wie im Himmel, so auf Erden.
4: Unser tägliches Brot gib uns heute und vergib uns unsere Schuld, wie auch wir vergeben unseren Schuldigen. Und führe uns nicht in Versuchung, sondern erlöse uns von dem Bösen. Amen.
5: Gegrüßet seist du, Maria, voll der Gnade. Der Herr ist mit dir. Du bist gebenedeit unter den Frauen, und gebenedeit ist die Frucht deines Leibes, Jesus, den uns den Glauben vermehre.
6: Heilige Maria, Mutter Gottes, bitte für uns Sünder, jetzt und in der Stunde unseres Todes. Amen.
7: Gegrüßet seist du, Maria, voll der Gnade. Der Herr ist mit dir. Du bist gebenedeit unter den Frauen, und gebenedeit ist die Frucht deines Leibes, Jesus, denn uns die Hoffnung stärke.
8: Heilige Maria, Mutter Gottes, bitte für uns Sünder, jetzt und in der Stunde unseres Todes. Amen.
9: Gegrüßet seist du, Maria, volle Gnade. Der Herr ist mit dir. Du bist gebenedeit unter den Frauen, und gebenedeit ist die Frucht deines Leibes, Jesus, denn uns die Liebe entzünde.
10: Heilige Maria, Mutter Gottes, bitte für uns Sünder, jetzt und in der Stunde unseres Todes. Amen.
11: Ehre sei dem Vater,
12: und dem Sohn, und dem Heiligen Geist, wie im Anfang, so auch jetzt und alle Zeit und in Ewigkeit. Amen.
13: O mein Jesus,
14: verzeih uns unsere Sünden, bewahre uns vor dem Feuer der Hölle, führe alle Seelen in den Himmel, besonders jene, die deiner Barmherzigkeit am meisten bedürfen.
15: Vater unser im Himmel, geheiligt werde dein Name, dein Reich komme, dein Wille geschehe, wie im Himmel, so auf Erden.
16: Unser tägliches Brot gib uns heute und vergib uns unsere Schuld, wie auch wir vergeben unseren Schuldigen, und führe uns nicht in Versuchung, sondern erlöse uns von dem Bösen. Amen.
17: Gegrüßet seist du, Maria, voll der Gnade. Der Herr ist mit dir. Du bist gebenedeit unter den Frauen, und gebenedeit ist die Frucht deines Leibes, Jesus, der von den Toten auferstanden ist.
18: Heilige Maria, Mutter Gottes, bitte für uns Sünder, jetzt und in der Stunde unseres Todes. Amen.
19: Gegrüßet seist du, Maria, voll der Gnade. Der Herr ist mit dir. Du bist gebenedeit unter den Frauen, und gebenedeit ist die Frucht deines Leibes, Jesus, der von den Toten auferstanden ist.
20: Heilige Maria, Mutter Gottes, bitte für uns Sünder, jetzt und in der Stunde unseres Todes. Amen.
2: Gegrüßet seist du, Maria, voll der Gnade. Der Herr ist mit dir. Du bist gebenedeit unter den Frauen. Und gebenedeit ist die Frucht deines Leibes, Jesus, der von den Toten auferstanden ist.
21: Heilige Maria, Mutter Gottes, bitte für uns Sünder, jetzt und in der Stunde unseres Todes. Amen.
2: Gegrüßet seist du, Maria, voll der Gnade. Der Herr ist mit dir. Du bist gebenedeit unter den Frauen. Und gebenedeit ist die Frucht deines Leibes, Jesus, der von den Toten auferstanden ist.
21: Heilige Maria, Mutter Gottes, bitte für uns Sünder, jetzt und in der Stunde unseres Todes. Amen.
2: Gegrüßet seist du, Maria, voller Gnade. Der Herr ist mit dir. Du bist gebenedeit unter den Frauen. Und gebenedeit ist die Frucht deines Leibes, Jesus, der von den Toten auferstanden ist.
21: Heilige Maria, Mutter Gottes, bitte für uns Sünder, jetzt und in der Stunde unseres Todes. Amen.
2: Gegrüßet seist du, Maria, volle Gnade. Der Herr ist mit dir. Du bist gebenedeit unter den Frauen. Und gebenedeit ist die Frucht deines Leibes, Jesus, der von den Toten auferstanden ist.
21: Heilige Maria, Mutter Gottes, bitte für uns Sünder, jetzt und in der Stunde unseres Todes. Amen.
2: Gegrüßet seist du, Maria, voller Gnade. Der Herr ist mit dir. Du bist gebenedeit unter den Frauen. Und gebenedeit ist die Frucht deines Leibes, Jesus, der von den Toten auferstanden ist.
21: Heilige Maria, Mutter Gottes, bitte für uns Sünder, jetzt und in der Stunde unseres Todes. Amen.
2: Gegrüßet seist du, Maria, volle Gnade. Der Herr ist mit dir. Du bist gebenedeit unter den Frauen. Und gebenedeit ist die Frucht deines Leibes, Jesus, der von den Toten auferstanden ist.
21: Heilige Maria, Mutter Gottes, bitte für uns Sünder, jetzt und in der Stunde unseres Todes. Amen.
2: Gegrüßet seist du, Maria, voller Gnade. Der Herr ist mit dir. Du bist gebenedeit unter den Frauen, und gebenedeit ist die Frucht deines Leibes, Jesus, der von den Toten auferstanden ist.
21: Heilige Maria, Mutter Gottes, bitte für uns Sünder, jetzt und in der Stunde unseres Todes. Amen.
2: Gegrüßet seist du, Maria, volle Gnade. Der Herr ist mit dir. Du bist gebenedeit unter den Frauen, und gebenedeit ist die Frucht deines Leibes, Jesus, der von den Toten auferstanden ist.
21: Heilige Maria, Mutter Gottes, bitte für uns Sünder, jetzt und in der Stunde unseres Todes. Amen.
11: Ehre sei dem Vater und dem Sohn und dem Heiligen Geist, wie im Anfang, so auch jetzt und alle Zeit und in Ewigkeit. Amen.
22: O mein Jesus, verzeih uns unsere Sünden, bewahre uns vor dem Feuer der Hölle, führe alle Seelen in den Himmel, besonders jene, die deiner Barmherzigkeit am meisten bedürfen.
11: O Maria, ohne Sünden empfange,
21: bitte für uns, die wir zu dir in unsere Zuflucht nehmen.
23: Vater unser im Himmel, geheiligt werde dein Name, dein Reich komme, dein Wille geschehe, wie im Himmel, so auf Erden.
24: Unser tägliches Brot gib uns heute, und vergib uns unsere Schuld, wie auch wir vergeben unseren Schuldigen, und führe uns nicht in Versuchung, sondern erlöse uns von dem Bösen. Amen.
25: Gegrüßt seist du, Maria, voller Gnade, der Herr ist mit dir. Du bist gebenedeit unter den Frauen, und gebenedeit ist die Frucht deines Leibes, Jesus, der in den Himmel aufgefahren ist.
26: Heilige Maria, Mutter Gottes, bitte für uns Sünder, jetzt und in der Stunde unseres Todes. Amen.
25: Gegrüßt seist du, Maria, voller Gnade, der Herr ist mit dir. Du bist gebenedeit unter den Frauen, und gebenedeit ist die Frucht deines Leibes, Jesus, der in den Himmel aufgefahren ist.
26: Heilige Maria, Mutter Gottes, bitte für uns Sünder,
0: jetzt und in der Stunde unseres Todes. Amen.
25: Gegrüßt seist du, Maria, voller Gnade, der Herr ist mit dir. Du bist gebenedeit unter den Frauen, und gebenedeit ist die Frucht deines Leibes, Jesus, der in den Himmel aufgefahren ist.
0: Heilige Maria, Mutter Gottes, bitte für uns Sünder, jetzt und in der Stunde unseres Todes. Amen.
25: Gegrüßt seist du, Maria, voller Gnade, der Herr ist mit dir. Du bist gebenedeit unter den Frauen, und gebenedeit ist die Frucht deines Leibes, Jesus, der in den Himmel aufgefahren ist.
0: Heilige Maria, Mutter Gottes, bitte für uns Sünder, jetzt und in der Stunde unseres Todes. Amen.
25: Gegrüßt seist du, Maria, voller Gnade, der Herr ist mit dir. Du bist gebenedeit unter den Frauen, und gebenedeit ist die Frucht deines Leibes, Jesus, der in den Himmel aufgefahren ist.
0: Heilige Maria, Mutter Gottes, bitte für uns Sünder, jetzt und in der Stunde unseres Todes. Amen.
25: Gegrüßt seist du, Maria, voller Gnade, der Herr ist mit dir. Du bist gebenedeit unter den Frauen, und gebenedeit ist die Frucht deines Leibes, Jesus, der in den Himmel aufgefahren ist.
0: Heilige Maria, Mutter Gottes, bitte für uns Sünder, jetzt und in der Stunde unseres Todes. Amen.
25: Gegrüßt seist du, Maria, voller Gnade, der Herr ist mit dir. Du bist gebenedeit unter den Frauen, und gebenedeit ist die Frucht deines Leibes, Jesus, der in den Himmel

0: aufgefahren ist.
1: Heilige Maria, Mutter Gottes, bitte für uns Sünder, jetzt und in der Stunde unseres Todes. Amen.
0: Gegrüßt seist du, Maria, voller Gnade, der Herr ist mit dir. Du bist gebenedeit unter den Frauen, und gebenedeit ist die Frucht deines Leibes, Jesus, der in den Himmel aufgefahren ist.
1: Heilige Maria, Mutter Gottes, bitte für uns Sünder, jetzt und in der Stunde unseres Todes. Amen.
0: Ehre sei dem Vater,
1: und dem Sohn, und dem Heiligen Geist, wie im Anfang, so auch jetzt und alle Zeit, und in Ewigkeit. Amen.
0: O mein Jesus,
1: verzeih uns unsere Sünden, bewahre uns vor dem Feuer der Hölle, führe alle Seelen in den Himmel, besonders jene, die deiner Barmherzigkeit am meisten bedürfen.
0: O Maria, ohne Sünden empfangen,
1: bitte für uns, die wir zu dir unsere Zuflucht nehmen. Amen.
2: Vater unser im Himmel, geheiligt werde dein Name, dein Reich komme, dein Wille geschehe, wie im Himmel, so auf Erden.
1: Unser tägliches Brot gib uns heute, und vergib uns unsere Schuld, wie auch wir vergeben unseren Schuldigen. Und führe uns nicht in Versuchung, sondern erlöse uns von dem Bösen. Amen.
2: Gegrüßet seist du, Maria, voll der Gnade, der Herr ist mit dir. Du bist gebenedeit unter den Frauen, und gebenedeit ist die Frucht deines Leibes, Jesus, der uns den Heiligen Geist gesandt hat.
1: Heilige Maria, Mutter Gottes, bitte für uns Sünder, jetzt und in der Stunde unseres Todes. Amen.
2: Gegrüßet seist du, Maria, voll der Gnade, der Herr ist mit dir. Du bist gebenedeit unter den Frauen, und gebenedeit ist die Frucht deines Leibes, Jesus, der uns den Heiligen Geist gesandt hat.
1: Heilige Maria, Mutter Gottes, bitte für uns Sünder, jetzt und in der Stunde unseres Todes. Amen.
2: Gegrüßet seist du, Maria, voll der Gnade, der Herr ist mit dir. Du bist gebenedeit unter den Frauen, und gebenedeit ist die Frucht deines Leibes, Jesus, der uns den Heiligen Geist gesandt hat.
1: Heilige Maria, Mutter Gottes, bitte für uns Sünder, jetzt und in der Stunde unseres Todes. Amen.
2: Gegrüßet seist du, Maria, voll der Gnade, der Herr ist mit dir. Du bist gebenedeit unter den Frauen, und gebenedeit ist die Frucht deines Leibes, Jesus, der uns den Heiligen Geist gesandt hat.
1: Heilige Maria, Mutter Gottes, bitte für uns Sünder, jetzt und in der Stunde unseres Todes. Amen.
2: Gegrüßet seist du, Maria, voll der Gnade, der Herr ist mit dir. Du bist gebenedeit unter den Frauen, und gebenedeit ist die Frucht deines Leibes, Jesus, der uns den Heiligen Geist gesandt hat.
1: Heilige Maria, Mutter Gottes, bitte für uns Sünder, jetzt und in der Stunde unseres Todes. Amen.
2: Gegrüßet seist du, Maria, voll der Gnade, der Herr ist mit dir. Du bist gebenedeit unter den Frauen, und gebenedeit ist die Frucht deines Leibes, Jesus, der uns den Heiligen Geist gesandt hat.
1: Heilige Maria, Mutter Gottes, bitte für uns Sünder, jetzt und in der Stunde unseres Todes. Amen.
2: Gegrüßet seist du, Maria, voll der Gnade, der Herr ist mit dir. Du bist gebenedeit unter den Frauen, und gebenedeit ist die Frucht deines Leibes, Jesus, der uns den Heiligen Geist gesandt hat.
1: Heilige Maria, Mutter Gottes, bitte für uns Sünder, jetzt und in der Stunde unseres Todes. Amen.
2: Gegrüßet seist du, Maria, voll der Gnade, der Herr ist mit dir. Du bist gebenedeit unter den Frauen, und gebenedeit ist die Frucht deines Leibes, Jesus, der uns den Heiligen Geist gesandt hat.
1: Heilige Maria, Mutter Gottes, bitte für uns Sünder, jetzt und in der Stunde unseres Todes. Amen.
2: Gegrüßet seist du, Maria, voll der Gnade, der Herr ist mit dir. du bist gebenedeit

0: Benedeit unter den Frauen, und gebenedeit ist die Frucht deines Leibes, Jesus, der uns den Heiligen Geist gesandt hat.
1: Heilige Maria, Mutter Gottes, bitte für uns Sünder, jetzt und in der Stunde unseres Todes. Amen.
0: Gegrüßet seist du, Maria, voller Gnade, der Herr ist mit dir. Du bist gebenedeit unter den Frauen, und gebenedeit ist die Frucht deines Leibes, Jesus, der uns den Heiligen Geist gesandt hat.
1: Heilige Maria, Mutter Gottes, bitte für uns Sünder, jetzt und in der Stunde unseres Todes. Amen.
0: Ehre sei dem Vater
1: und dem Sohn und dem Heiligen Geist, wie im Anfang, so auch jetzt und alle Zeit und in Ewigkeit. Amen.
0: O mein Jesus,
1: verzeih uns unsere Sünden, bewahre uns vor dem Feuer der Hölle, führe alle Seelen in den Himmel, besonders jene, die deiner Barmherzigkeit am meisten bedürfen. O Maria, ohne Sünde empfangen, bitte für uns, die wir zu dir unsere Zuflucht nehmen. Amen.
2: Vater unser im Himmel, geheiligt werde dein Name, dein Reich komme, dein Wille geschehe, wie im Himmel, so auf Erden.
1: Unser tägliches Brot gib uns heute und vergib uns unsere Schuld, wie auch wir vergeben unseren Schuldigen. Und führe uns nicht in Versuchung, sondern erlöse uns von dem Bösen. Amen.
2: Gegrüßet seist du, Maria, volle Gnade. Der Herr ist mit dir. Du bist gebenedeit unter den Frauen, und gebenedeit ist die Frucht deines Leibes, Jesus, der dich, o Jungfrau, in den Himmel aufgenommen hat.
1: Heilige Maria, Mutter Gottes, bitte für uns Sünder, jetzt und in der Stunde unseres Todes. Amen.
2: Gegrüßet seist du, Maria, voll der Gnade, der Herr ist mit dir. Du bist gebenedeit unter den Frauen, und gebenedeit ist die Frucht deines Leibes, Jesus, der dich, o Jungfrau, in den Himmel aufgenommen hat.
1: Heilige Maria, Mutter Gottes, bitte für uns Sünder, jetzt und in der Stunde unseres Todes. Amen.
2: Gegrüßet seist du, Maria, volle Gnade, der Herr ist mit dir. Du bist gebenedeit unter den Frauen, und gebenedeit ist die Frucht deines Leibes, Jesus, der dich, o Jungfrau, in den Himmel aufgenommen hat.
1: Heilige Maria, Mutter Gottes, bitte für uns Sünder, jetzt und in der Stunde unseres Todes. Amen.
2: Gegrüßet seist du, Maria, volle Gnade, der Herr ist mit dir. Du bist gebenedeit unter den Frauen, und gebenedeit ist die Frucht deines Leibes, Jesus, der dich, o Jungfrau, in den Himmel aufgenommen hat.
1: Heilige Maria, Mutter Gottes, bitte für uns Sünder, jetzt und in der Stunde unseres Todes. Amen.
2: Gegrüßet seist du, Maria, volle Gnade, der Herr ist mit dir. Du bist gebenedeit unter den Frauen, und gebenedeit ist die Frucht deines Leibes, Jesus, der dich, o Jungfrau, in den Himmel aufgenommen hat.
1: Heilige Maria, Mutter Gottes, bitte für uns Sünder, jetzt und in der Stunde unseres Todes. Amen.
2: Gegrüßet seist du, Maria, volle Gnade, der Herr ist mit dir. Du bist gebenedeit unter den Frauen, und gebenedeit ist die Frucht deines Leibes, Jesus, der dich, o Jungfrau, in den Himmel aufgenommen hat.
1: Heilige Maria, Mutter Gottes, bitte für uns Sünder, jetzt und in der Stunde unseres Todes. Amen.
2: Gegrüßet seist du, Maria, voller Gnade, der Herr ist mit dir. Du bist gebenedeit unter den Frauen, und gebenedeit ist die Frucht deines Leibes, Jesus, der dich, o Jungfrau, in den Himmel aufgenommen hat.
1: Heilige Maria, Mutter Gottes, bitte für uns Sünder, jetzt und in der Stunde unseres Todes. Amen.
2: Gegrüßet seist du, Maria, volle Gnade, der Herr ist mit dir. Du bist gebenedeit unter den Frauen, und gebenedeit ist die Frucht deines Leibes, Jesus, der dich, o Jungfrau, in den Himmel aufgenommen hat.
1: Heilige Maria, Mutter Gottes, bitte für uns Sünder, jetzt und in der Stunde unseres Todes. Amen.
2: Gegrüßet seist du, Maria, volle Gnade, der Herr ist mit dir. Du bist gebenedeit unter den Frauen, und gebenedeit ist die Frucht deines Leibes, Jesus, der dich, o Jungfrau, in den Himmel aufgenommen hat.
1: Heilige Maria, Mutter Gottes, bitte für uns Sünder, jetzt und in der Stunde unseres Todes. Amen.
2: Gegrüßet seist du, Maria, volle Gnade, der Herr ist mit dir. Du bist gebenedeit unter den Frauen, und gebenedeit ist die Frucht deines Leibes, Jesus, der dich, o Jungfrau, in den Himmel aufgenommen hat.
1: Heilige Maria, Mutter Gottes, bitte für uns Sünder, jetzt und in der Stunde unseres Todes. Amen.
2: Ehre sei dem Vater,
1: und dem Sohn, und dem Heiligen Geist, wie im Anfang, so auch jetzt und alle Zeit, und in Ewigkeit. Amen.
2: O mein Jesus,
1: verzeih uns unsere Sünden, bewahre uns vor dem Feuer der Hölle, führe alle Seelen in den Himmel, besonders jene, die deiner Barmherzigkeit am meisten bedürfen.
2: O Maria, ohne Sünden empfangen,
1: bitte für uns, die wir zu dir in unsere Zuflucht nehmen.
2: Amen.
0: Vater unser im Himmel, geheiligt werde dein Name, dein Reich komme, dein Wille geschehe, wie im Himmel, so auf Erden.
3: Unser tägliches Brot gib uns heute, und vergib uns unsere Schuld, wie auch wir vergeben unseren Schuldigern, und führe uns nicht in Versuchung, sondern erlöse uns von dem Bösen. Amen.
0: Gegrüßet seist du, Maria, voller Gnade, der Herr ist mit dir. Du bist gebenedeit unter den Frauen, und gebenedeit ist die Frucht deines Leibes, Jesus, der dich, o Jungfrau, im Himmel gekrönt hat.
1: Heilige Maria, Mutter Gottes, bitte für uns Sünder, jetzt und in der Stunde unseres Todes. Amen.
0: Gegrüßt seist du, Maria, voller Gnade, der Herr ist mit dir. Du bist gebenedeit unter den Frauen, und gebenedeit ist die Frucht deines Leibes, Jesus, der dich, o Jungfrau, im Himmel gekrönt hat.
1: Heilige Maria, Mutter Gottes, bitte für uns Sünder, jetzt und in der Stunde unseres Todes. Amen.
0: Gegrüßt seist du, Maria, voller Gnade, der Herr ist mit dir. Du bist gebenedeit unter den Frauen, und gebenedeit ist die Frucht deines Leibes, Jesus, der dich, o Jungfrau, im Himmel gekrönt hat.
1: Heilige Maria, Mutter Gottes, bitte für uns Sünder, jetzt und in der Stunde unseres Todes. Amen.
0: Gegrüßt seist du, Maria, voller Gnade, der Herr ist mit dir. Du bist gebenedeit unter den Frauen, und gebenedeit ist die Frucht deines Leibes, Jesus, der dich, o Jungfrau, im Himmel gekrönt hat.
1: Heilige Maria, Mutter Gottes, bitte für uns Sünder, jetzt und in der Stunde unseres Todes. Amen.
0: Gegrüßt seist du, Maria, voller Gnade, der Herr ist mit dir. Du bist gebenedeit unter den Frauen, und gebenedeit ist die Frucht deines Leibes, Jesus, der dich, o Jungfrau, im Himmel gekrönt hat.
1: Heilige Maria, Mutter Gottes, bitte für uns Sünder, jetzt und in der Stunde unseres Todes. Amen.
0: Gegrüßt seist du, Maria, voller Gnade, der Herr ist mit dir. Du bist gebenedeit unter den Frauen, und gebenedeit ist die Frucht deines Leibes, Jesus, der dich, o Jungfrau, im Himmel gekrönt hat.
1: Heilige Maria, Mutter Gottes, bitte für uns Sünder, jetzt und in der Stunde unseres Todes. Amen.
0: Gegrüßt seist du, Maria, voller Gnade, der Herr ist mit dir. Du bist gebenedeit unter den Frauen, und gebenedeit ist die Frucht deines Leibes, Jesus, der dich, o Jungfrau, im Himmel gekrönt hat.
1: Heilige Maria, Mutter Gottes, bitte für uns Sünder, jetzt und in der Stunde unseres Todes. Amen.
0: Gegrüßt seist du, Maria, voller Gnade, der Herr ist mit dir. Du bist gebenedeit unter den Frauen, und gebenedeit ist die Frucht deines Leibes, Jesus, der dich, o Jungfrau, im Himmel gekrönt hat.
1: Heilige Maria, Mutter Gottes, bitte für uns Sünder, jetzt und in der Stunde unseres Todes. Amen.
0: Gegrüßt seist du, Maria, voller Gnade, der Herr ist mit dir.
4: Du bist gebenedeit unter den Frauen, und gebenedeit ist die Frucht deines Leibes, Jesus, der dich, o Jungfrau, im Himmel gekrönt hat.
3: Heilige Maria, Mutter Gottes, bitte für uns Sünder, jetzt und in der Stunde unseres Todes. Amen.
4: Gegrüßt seist du, Maria, voller Gnade, der Herr ist mit dir. Du bist gebenedeit unter den Frauen, und gebenedeit ist die Frucht deines Leibes, Jesus, der dich, o Jungfrau, im Himmel gekrönt hat.
3: Heilige Maria, Mutter Gottes, bitte für uns Sünder, jetzt und in der Stunde unseres Todes. Amen.
4: Gegrüßt seist du, Maria, voller Gnade, der Herr ist mit dir. Du bist gebenedeit unter den Frauen, und gebenedeit ist die Frucht deines Leibes, Jesus, der dich, o Jungfrau, im Himmel gekrönt hat.
3: Heilige Maria, Mutter Gottes, bitte für uns Sünder, jetzt und in der Stunde unseres Todes. Amen.
4: Ehre sei dem Vater,
3: und dem Sohn, und dem Heiligen Geist, wie im Anfang, so auch jetzt und alle Zeit und in Ewigkeit. Amen.
4: O mein Jesus,
3: verzeih uns unsere Sünden, bewahre uns vor dem Feuer der Hölle, führe alle Seelen in den Himmel, besonders jene, die deiner Barmherzigkeit am meisten bedürfen.
4: O Maria, ohne Sünden empfangen,
3: bitte für uns, die wir zu dir unsere Zuflucht nehmen. Amen.
1: Sei gegrüßt, o Königin, Mutter der Barmherzigkeit, unser Leben, unsere Wonne und unsere Hoffnung, sei gegrüßt. Zu dir rufen wir, verbannte Kinder Evas, zu dir seufzen wir, trauernd und weinend, in diesem Tal der Tränen. Wohlan denn, unsere Fürsprecherin, wende deine barmherzigen Augen uns zu. Und nach diesem Elend zeige uns, Jesus, die gebenedeite Frucht deines Leibes. O gütige, o milde, o süße Jungfrau Maria. Heiliger Erzengel Michael, verteidige uns im Kampfe gegen die Bosheit und die Nachstellungen des Teufels, sei unser Schutz. Gott gebiete ihm, so bitten wir flehentlich. Und du, Fürst der himmlischen Herrscharen, stürze den Satan und die anderen bösen Geister, die zum Verderben der Menschen die Welt durchziehen, mit Gottes Kraft hinab in den Abgrund. Amen.
4: Im Namen des Vaters und des Sohnes und des Heiligen Geistes. Amen. Gelobt sei Jesus Christus in Ewigkeit. Amen.
2: Im Gebet verbunden mit Ihnen und der ganzen Zuhörerschaft von Radio Gloria, Michael, Peter und Simon Galliker.

O Gott, komm mir zu Hilfe! Herr, eile mir zu helfen! Ehre sei dem Vater und dem Sohn und dem Heiligen Geist, wie im Anfang, so auch jetzt und alle Zeit und in Ewigkeit. Amen. Alleluja. Herr Jesus Christus, wir haben heute dürfen das Fest von deiner Auferstehung feiern. Du hast uns genährt an deinem Altar durch Sakrament und dein Wort. Und dafür wollen wir dir ganz fest danken, dem heutigen Abend. Und wir wollen dich auch um Verzeihung bitten, für immer, wenn unser Leben nicht ein Zeugnis war von deiner Liebe, von deiner Barmherzigkeit. Ich bekenne Gott dem Allmächtigen und allen Brüdern und Schwestern, dass ich Gutes unterlassen und Böses getan habe. Ich habe gesündigt in Gedanken, Worten und Werken. Durch meine Schuld, durch meine Schuld, durch meine große Schuld. Darum bitte ich die selige Jungfrau Maria, alle Engel und Heiligen und euch, Brüder und Schwestern, für mich zu beten bei Gott, unserem Herrn. Der allmächtige Gott erbarme sich unser, er lasse uns die Sünden nach und führe uns zum ewigen Leben. Amen. Gott, dessen Wort die Welt erschuf und dessen Wille sie erhält, du hüllst den Tag in holdes Licht, in gnädigen Schlaf die dunkle Nacht. Dich träume unser tiefstes Herz, wenn uns die Ruhe nun umfängt. Der Schlaf erquicke unseren Leib und rüste ihn mit neuer Kraft. Dir sei der Lobpreis dargebracht, Gott Vater, Sohn und Heiliger Geist. Dreieinige Macht, die alles lenkt, behüte, die auf dich vertrauen. Amen. Mit seinen Flügeln beschirmt dich der Herr. Du brauchst dich nicht zu fürchten vor dem Schrecken der Nacht. Wer im Schutz des Höchsten wohnt und ruht im Schatten des Allmächtigen, der sagt zum Herrn, du bist für mich Zuflucht und Burg, mein Gott, dem ich vertraue. Er rettet dich aus der Schlinge des Jägers und aus allem Verderben. Er beschirmt dich mit seinen Flügeln, unter seinen Schwingen findest du Zuflucht. Schild und Schutz ist dir seine Treue. Du brauchst dich vor dem Schrecken der Nacht nicht zu fürchten, noch vor dem Pfeil, der am Tag dahin fliegt, nicht vor der Pest, die im Finstern schleicht, vor der Seuche, die wütet am Mittag. Fallen auch tausend zu deiner Seite, dir zu Rechten zehnmal tausend, so wird es doch dich nicht treffen. Ja, du wirst es sehen mit eigenen Augen, wirst zuschauen, wie den Freveln vergolten wird. Denn der Herr ist deine Zuflucht, du hast dir den Höchsten als Schutz erwählt. Dir begegnet kein Unheil, kein Unglück naht deinem Zelt, denn er befiehlt seinen Engeln, dich zu behüten auf all deinen Wegen. Sie tragen dich auf ihren Händen, damit dein Fuß nicht an einen Stein stößt. Du schreitest über Löwen und Nattern, trittst auf Löwen und Drachen. Weil er an mir hängt, will ich ihn retten. Ich will ihn schützen, denn er kennt meinen Namen. Wenn er mich anruft, dann will ich ihn erhören. Ich bin bei ihm in der Not, befreie ihn und bringe ihn zu Ehren. Ich sättige ihn mit langem Leben und lasse ihn schauen, mein Heil. Ehre sei dem Vater und dem Sohn und dem Heiligen Geist, wie es war im Anfang, so auch jetzt und alle Zeit und in Ewigkeit. Amen. Mit seinen Flügeln beschirmt dich der Herr. Du brauchst dich nicht zu fürchten vor dem Schrecken der Nacht. Sie werden sein Angesicht schauen, und sein Name ist auf ihre Stirn geschrieben. Es wird keine Nacht mehr geben, und sie brauchen weder das Licht einer Lampe noch das Licht der Sonne. Denn der Herr, ihr Gott, wird über ihnen leuchten,
und sie werden herrschen in alle Ewigkeit. Herr, auf dich vertraue ich, in deine Hände lege ich mein Leben. Herr, auf dich vertraue ich, in deine Hände lege ich mein Leben. Lass leuchten über deinem Knecht dein Antlitz, hilf mir in deiner Güte, in deine Hände lege ich mein Leben. Ehre sei dem Vater und dem Sohn und dem Heiligen Geist. Herr, auf dich vertraue ich, in deine Hände lege ich mein Leben. Sei unser Heil, o Herr, wenn wir wachen, und unser Schutz, wenn wir schlafen, damit wir wachen mit Christus und ruhen in seinem Frieden. Nun lässt du, Herr, deinen Knecht, wie du gesagt hast, in Frieden scheiden, denn meine Augen haben das Heil gesehen, das du vor allen Völkern bereitet hast. Ein Licht, das die Heiden erleuchtet, und Herrlichkeit für dein Volk Israel. Ehre sei dem Vater und dem Sohn und dem Heiligen Geist, wie im Anfang, so auch jetzt und alle Zeit, in Ewigkeit. Amen. Sei unser Heil, o Herr, wenn wir wachen, und unser Schutz, wenn wir schlafen, damit wir wachen mit Christus und ruhen in seinem Frieden. Lasset uns beten. Allmächtiger Gott, wir haben heute das Geheimnis der Auferstehung unseres Herrn gefeiert. Am Abend rufen wir zu dir, bewahre uns in dieser Nacht vor allem Bösen. Lass uns in deinem Frieden ruhen und morgen den neuen Tag mit deinem Lob beginnen. Darum bitten wir durch Christus, unseren Herrn. Amen. Eine ruhige Nacht und ein gutes Ende gewähre uns der allmächtige Herr. Amen. So bitten wir dich, dreifaltiger Gott, segne du uns, segne du alle Menschen, damit wir im Frieden von dir dürfen ruhen und damit wir morgen den neuen Tag dürfen mit dir beginnen und in deinem Willen dürfen durchgehen. Der Herr sei mit euch und mit deinem Geiste. Es segne und behüte euch der allmächtige und barmherzige Gott, der Vater und der Sohn und der Heilige Geist.

Das Tagebuch der Schwester Maria Faustina Kowalska. Das Tagebuch enthüllt uns ausdrucksvoll und überzeugend die Unendlichkeit der Barmherzigkeit Gottes. Es lehrt nicht nur vom barmherzigsten Erlöser, sondern muntert auch auf, ihn zu verehren. Es weist praktisch auf verschiedene Arten dieser Verehrung hin und illustriert zugleich Fakten göttlicher Vermittlung und Erhörung derer, die ihn ständig bitten. Helena Kowalska wird am 25. August 1905 im Dorf Glogowitz in Polen geboren. Am 1. August 1925, mit 19 Jahren, wird sie bei der Kongregation der Mutter Gottes der Barmherzigkeit in Warschau aufgenommen und erhält nach der Einkleidung den klösterlichen Namen Maria Faustina Kowalska. Während den 13 Jahren im Kloster rieb sie sich in vielen Häusern der Kongregation durch ihren einfachen, demütigen Dienst regelrecht auf. Schon in der Noviziatszeit zeigten sich Krankheitssymptome. Sie stirbt 33-jährig am 5. Oktober 1938 in Krakau. Am Barmherzigkeitssonntag des Jubeljahres 2000 sprach mit sichtlicher Freude Papst Johannes Paul II. Sie heilig. Jesus brauchte Schwester Faustina als Sekretärin seiner Barmherzigkeit, die sie der Welt künden musste. Künde der Welt meine große, unergründliche Barmherzigkeit. Bereite die Welt vor auf meine zweite Ankunft. Bevor ich als Richter komme, öffne ich noch ganz weit die Tore meiner Barmherzigkeit. Hören wir jetzt aus diesem Tagebuch.

Gespräch des barmherzigen Gottes mit der verzweifelten Seele. Jesus sagt zur Seele: Du, in Dunkelheit gehüllte Seele, verzweifle nicht. Es ist noch nicht alles verloren. Beginne ein Gespräch mit deinem Gott, der lauter Liebe und Barmherzigkeit ist. Aber die Seele bleibt leider taub auf Gottes Rufen und fällt in noch größeres Dunkel. Jesus ruft noch einmal: Seele, höre die Stimme deines barmherzigen Vaters. In der Seele wird die Antwort wach: Für mich gibt es keine Barmherzigkeit. Sie verfällt in noch größere Dunkelheit, in eine Art Verzweiflung, die ihr eine gewisse Vorahnung der Hölle gibt und sie vollkommen unfähig macht, sich Gott zu nähern. Jesus spricht zum dritten Mal zu der Seele, aber sie bleibt taub und blind. Sie fängt an, sich in ihrer Verhärtung und Verzweiflung zu festigen. Jetzt beginnt das Innere der Barmherzigkeit Gottes sozusagen seinen Einsatz. Und Gott schenkt der Seele, ohne ihr Zutun, die endgültige Gnade. Wird sie von der Seele zurückgewiesen, belässt Gott sie in dem Zustand, den sie auf ewig für sich erwählt hat. Diese Gnade kommt aus dem barmherzigen Herzen Jesu. Sie erleuchtet mit ihrem Licht die Seele und diese fängt an, die Anstrengung Gottes zu verstehen. Aber ihre Hinwendung hängt von ihr selbst ab. Sie weiß, dass das die letzte Gnade für sie ist. Und falls sie eine Bewegung des guten Willens tut, auch die kleinste, wird alles Übrige durch Gottes Barmherzigkeit hinzugetan. Jesus sagt zu Schwester Faustina: Hier wirkt die Allmacht meiner Barmherzigkeit. Selig jene Seele, die von dieser Gnade Gebrauch macht. Weiter spricht Jesus zu dieser Seele: Deine Rückkehr zu mir hat mein Herz mit großer Freude erfüllt. Ich sehe, dass du sehr schwach bist, und deshalb nehme ich dich auf meine Schultern und trage dich in das Haus meines Vaters. Die Seele, scheinbar erwacht, fragt voller Furcht: Ist es möglich, dass es für mich noch Barmherzigkeit gibt? Jesus: Eben du, mein Kind, hast ausschließlich das Recht auf meine Barmherzigkeit. Erlaube meiner Barmherzigkeit, in dir zu wirken, in deiner armen Seele. Erlaube den Strahlen der Gnade, in die Seele einzudringen. Sie bringen Licht, Wärme und Leben. Die Seele: Und doch befällt mich Furcht beim bloßen Gedanken an meine Sünden. Und diese furchtbare Angst treibt mich zum Zweifel an deiner Güte. Jesus: Wisse, Seele, dass alle deine Sünden mein Herz nicht so schmerzlich verletzten wie dein jetziger Zweifel. Nach diesen vielen Anstrengungen meiner Liebe und Barmherzigkeit traust du meiner Güte nicht? Die Seele: Herr, rette du selbst mich, denn ich gehe zugrunde. Sei mein Erlöser. O Herr, alles Übrige bin ich nicht fähig auszusprechen, denn mein armes Herz ist zerrissen. Aber du, Herr. Jesus lässt die Seele diese Worte nicht zu Ende sprechen. Er hebt sie vom Boden auf, aus dem Abgrund des Elends, und führt sie ein in die Wohnung seines Herzens. Alle Sünden sind sofort verschwunden. Die Glut der Liebe hat sie vernichtet. Jesus: Seele, hier sind alle Schätze meines Herzens. Nimm davon alles, was du benötigst. Die Seele: O Herr, ich fühle mich von deiner Gnade erfüllt. Ich fühle, wie neues Leben in mich gekommen ist.
aber vor allem fühle ich deine Liebe in meinem Herzen. Das genügt mir. O Herr, in Ewigkeit werde ich die Allmacht deiner Barmherzigkeit rühmen. Durch deine Güte ermuntert, sage ich dir alles Leid meines Herzens. Jesus, sag alles, Kind, ohne Vorbehalte, denn dir hört dein liebendes Herz zu, das Herz des besten Freundes. Die Seele. O Herr, jetzt erkenne ich all meine Undankbarkeit und deine Güte. Du hast mich mit deiner Gnade verfolgt und ich habe deine Anstrengungen zunichte gemacht. Ich sehe, dass mir der Abgrund der Hölle gebührt hätte, wegen Vergeudung deiner Gnaden. Jesus unterbricht die Seele und sagt, vertiefe dich nicht in dein Elend. Du bist zu schwach, um zu reden. Schau lieber in mein Herz voller Güte. Nimm meine Empfindungen auf und bemühe dich um Stille und Demut. Sei anderen gegenüber barmherzig, wie ich es zu dir bin. Wenn du aber merkst, dass deine Kräfte nachlassen, komme zur Quelle der Barmherzigkeit und stärke deine Seele. So erliegst du nicht auf dem Weg. Die Seele. Jetzt verstehe ich deine Barmherzigkeit, die mich wie eine lichte Wolke umhüllt und in das Haus meines Vaters führt. Sie schützt mich vor der fürchterlichen Hölle, die ich nicht einmal, sondern tausendmal verdient habe. O Herr, die Ewigkeit wird mir nicht reichen, um deine unergründliche Barmherzigkeit und dein Erbarmen mit mir würdig zu preisen.

Die Abschnitte betreffen das Gebet vom Rosenkranz zur göttlichen Barmherzigkeit. Sie schreibt: Während ich den Rosenkranz zur göttlichen Barmherzigkeit betete, hörte ich die Stimme. O welch große Gnaden werde ich den Seelen verleihen, die diesen Rosenkranz beten werden. Das Innerste meiner Barmherzigkeit bewegt sich für diejenigen, die dieses Gebet beten. Schreibe diese Worte auf, meine Tochter. Verkünde der Welt meine Barmherzigkeit. Möge die ganze Menschheit meine unergründliche Barmherzigkeit kennenlernen. Das ist das Zeichen der Endzeit. Danach kommt der Tag der Gerechtigkeit. Solange noch Zeit ist, sollen Sie zur Quelle meiner Barmherzigkeit Zuflucht nehmen. Sie sollen das Blut und das Wasser, das für Sie entsprang, nutzen. Auch wir haben bei uns schwere Gewitter. Und es ist ganz interessant, was sie da auch schreibt über Gewitter. Sie schreibt: Heute wurde ich von einem gewaltigen Gewitter geweckt. Der Wind tobte und der Regen fiel wie bei einem Wolkenbruch. Fortwährend schlugen Blitze ein. Ich begann zu beten, dass das Gewitter keinen Schaden anrichtet.

hörte ich die Stimme eines Engels zu Gott klagen. Ich kann mich im Gewitter nicht nähern, denn die Helligkeit aus ihrem Mund stößt mich und das Gewitter zurück. In dem Moment erkannte ich, welch große Verwüstung der Engel durch dieses Gewitter anrichten sollte. Aber gleichzeitig erkannte ich, dass dieses Gebet Gott lieb war und wie groß seine Macht ist.

Einmal gab mir Jesus zu erkennen, dass er immer bereit ist, Gnaden zu erteilen, wenn ich ihn in den mir anvertrauten Meinungen bitte. Aber nicht immer wollen die Seelen diese Gnaden annehmen. Jesus sagt, mein Herz ist überfüllt von großer Barmherzigkeit für die Seelen, besonders für die armen Sünder. Könnten Sie doch nur verstehen, dass ich für Sie der beste Vater bin. Für Sie sind aus meinem Herzen Blut und Wasser geflossen, wie aus einer Quelle, die mit Barmherzigkeit überfüllt ist. Für Sie wohne ich im Tabernakel. Als König der Barmherzigkeit will ich die Seelen mit Gnaden beschenken. Doch Sie wollen sie nicht annehmen. Komme wenigstens du so oft wie möglich zu mir und nimm die Gnaden entgegen, die andere nicht haben wollen, und du wirst dadurch mein Herz trösten. Wie groß ist die Gleichgültigkeit der Seelen gegenüber so viel Güte, für so viele Beweise der Liebe. Mein Herz wird mit Undankbarkeit und Vergessenheit der Seelen, die in der Welt leben, gedrängt. Für alles finden sie Zeit, nur zu mir zu kommen, um Gnaden zu erhalten, haben sie keine Zeit. So wende ich mich an euch, auserwählte Seelen. Versteht auch ihr die Liebe meines Herzens nicht? Auch hier wurde mein Herz enttäuscht. Ich finde keine vollkommene Hingabe an meine Liebe. So viele Vorbehalte, so viel Misstrauen, so viel Vorsicht. Zu deinem Trost will ich dir sagen, dass in der Welt Seelen leben, die mich aufrichtig lieben, und in ihren Herzen verbleibe ich mit Wonne. Doch sind ihre nicht viele. Auch in den Klöstern sind Seelen, die mein Herz mit Freude erfüllen. An ihnen sind meine Züge abgedrückt. Deshalb schaut der himmlische Vater mit besonderem Wohlwollen auf sie. Sie werden die Verwunderung der Engel und der Menschen sein. Ihre Zahl ist gering. Sie sind zur Verteidigung vor der Gerechtigkeit des himmlischen Vaters und um Barmherzigkeit für die Welt zu erbitten. Die Liebe dieser Seelen und ihr Opfer stützt den Fortbestand der Welt. Am schmerzlichsten wird mein Herz durch die Untreue einer von mir besonders erwählten Seele verletzt. Diese Treulosigkeiten sind wie Klingen, die mein Herz durchstoßen.

Als mir einmal der Beichtvater befahl, Jesus nach der Bedeutung der zwei Strahlen, die auf dem Bild sind, zu befragen, sagte ich zu, dass ich den Herrn danach fragen werde. Während meines Gebetes hörte ich innerlich die Worte: Die zwei Strahlen bedeuten Blut und Wasser. Der blasse Strahl bedeutet Wasser, das die Seelen rechtfertigt. Der rote Strahl bedeutet Blut, welches das Leben der Seelen ist. Diese zwei Strahlen drangen aus den Tiefen meiner Barmherzigkeit, damals, als mein sterbendes Herz am Kreuz mit der Lanze geöffnet wurde. Diese Strahlen schützen die Seelen vor dem Zorn meines Vaters. Glücklich, wer in ihrem Schatten leben wird, denn der gerechte Arm Gottes wird ihn nicht erreichen. Ich wünsche, dass der erste Sonntag nach Ostern zum Fest der Barmherzigkeit wird. Bitte meinen treuen Diener, dass er an diesem Tag der ganzen Welt von meiner großen Barmherzigkeit künden soll. Wer an diesem Tag zur Quelle des Lebens kommt, erfährt einen vollkommenen Nachlass seiner Schuld und Strafe. Die Menschheit wird keinen Frieden finden, solange sie sich nicht mit Vertrauen an meine Barmherzigkeit wendet. Oh, wie sehr mich das Misstrauen einer Seele verletzt. Eine solche Seele bekennt, dass ich heilig und gerecht bin, doch glaubt sie nicht, dass ich die Barmherzigkeit bin. Sie glaubt meiner Güte nicht. Selbst die Satane preisen meine Gerechtigkeit, doch glauben sie nicht an meine Güte. Mein Herz freut sich des Titels Barmherzigkeit. Verkünde, dass Barmherzigkeit die größte Eigenschaft Gottes ist. Alle Werke meiner Hände sind durch Barmherzigkeit gekrönt.

Am Abend erblickte ich in meiner Zelle einen Engel, den Vollstrecker von Gottes Zorn. Er trug ein helles Gewand, sein Antlitz leuchtete. Unter seinen Füßen war eine Wolke, aus der Donner und Blitze hervorgingen in seine Hände, und erst aus seiner Hand heraus berührten sie die Erde. Als ich das Zeichen von Gottes Zorn sah, das die Erde treffen sollte, besonders aber eine bestimmte Stelle, die ich aus triftigen Gründen nicht nennen kann, bat ich den Engel, eine bestimmte Zeit innezuhalten, und die Welt wird Buße tun. Meine Bitte war aber nichts angesichts des göttlichen Zornes. Da erblickte ich die heiligste Dreifaltigkeit. Die Größe ihrer Herrlichkeit durchdrang mich bis ins Innerste, und ich wagte nicht, meine Bitte zu wiederholen. Im gleichen Augenblick fühlte ich in meiner Seele die Macht der Gnade Jesu, die in meiner Seele wohnt. Als mir diese Gnade bewusst geworden war, wurde ich augenblicklich vor den Thron Gottes entrückt. O, wie groß ist unser Herr und Gott, und wie unbegreiflich ist seine Herrlichkeit! Ich will mich nicht hinreißen lassen, seine Größe zu beschreiben, denn bald werden wir ihn alle sehen, wie er ist. Ich begann, Gott für die Welt zu bitten, mit innerlich vernommenen Worten. Als ich so betete, sah ich die Ohnmacht des Engels, der die gerechte Strafe, die für die Sünden fällig war, nicht mehr ausüben konnte. Ich hatte noch niemals mit einer solchen inneren Macht gebetet wie damals. Die Worte, mit denen ich Gott anflehte, sind folgende. Ewiger Vater, ich opfere dir den Leib und das Blut auf, die Seele und die Gottheit deines geliebten Sohnes, unseres Herrn Jesus Christus, für unsere Sünden und die der ganzen Welt. Um seines schmerzhaften Leidens willen, habe mit uns Erbarmen. Am anderen Morgen, als ich in die Kapelle kam, hörte ich innerlich die Worte. So oft du die Kapelle betrittst, bete sofort das Gebet, das ich dich gestern gelehrt habe. Als ich das Gebet verrichtet hatte, hörte ich in der Seele die Worte. Dieses Gebet ist zum Beschwichtigen meines Zornes. Du wirst es 9 Tage lang wie den üblichen Rosenkranz beten, und zwar zuerst ein Vater unser und ein Gegrüßt seist du Maria und dann das Glaubensbekenntnis. Anschließend an den Vater unser Perlen die Worte Ewiger Vater, ich opfere dir den Leib und das Blut auf, die Seele und die Gottheit deines geliebten Sohnes, unseres Herrn Jesus Christus, als Sühne für unsere Sünden und die der ganzen Welt. An den Gegrüßt seist du Maria Perlen, wirst du wie folgt beten. Um seines schmerzhaften Leidens willen habe Erbarmen mit uns und mit der ganzen Welt. Zum Schluss wirst du 3-mal die Worte wiederholen. Heiliger Gott, heiliger Starker, heiliger Unsterblicher, erbarme dich unser und der ganzen Welt.

Am 15. Dezember 1935 schreibt sie: Heute schon, am frühen Morgen an, treibt mich eine eigenartige Macht zum Handeln und gibt mir keinen Augenblick Ruhe. Eine eigenartige Glut zur Tat entzündet sich in meinem Herzen. Ich vermag sie nicht zu bändigen. Das ist ein stilles Martyrium, das nur Gott allein kennt. Doch mit mir geschehe, was Jesus gefällt. Mein Herz ist zu allem bereit. O Jesus, mein treuester Meister, lass mich nicht für einen Augenblick allein. Jesus, du weißt zu gut, wie schwach ich aus mir selbst bin. Und so weiß ich, dass meine Schwachheit dich zwingt, stets bei mir zu sein. Einmal sah ich Jesus im hellen Gewand. Er sagte: Schreibe, was ich dir sage. Es ist meine Wonne, mich mit dir zu vereinigen. Mit großem Verlangen warte ich und ersehne den Augenblick, in dem ich mich sakramental in deinem Kloster niederlassen werde. Mein Geist wird in diesem Kloster ruhen. Der Umgebung des Klosters werde ich besonderen Segen erteilen. Aus Liebe zu euch werde ich alle Strafen beseitigen, die die Gerechtigkeit meines Vaters rechtmäßig auferlegt. Meine Tochter, ich habe mein Herz zu deinen Bitten herabgeneigt. Deine Aufgabe und Pflicht hier auf Erden ist es, Barmherzigkeit für die ganze Welt zu erbitten. Keine Seele wird Rechtfertigung finden, bevor sie sich nicht mit Vertrauen an meine Barmherzigkeit wendet. Deshalb soll am ersten Sonntag nach Ostern das Fest der Barmherzigkeit sein und die Priester sollen an diesem Tag den Seelen meine große und unergründliche Barmherzigkeit künden. Ich ernenne dich zur Verwalterin meiner Barmherzigkeit. Sage dem Beichtvater, dass das Bild in der Kirche ausgestellt sein soll und nicht in der Klausur dieses Klosters. Durch das Bild werde ich den Seelen viele Gnaden erteilen. Deshalb soll jede Seele Zugang zu ihm haben.

Nie wieder Krieg. Dieses Gebet betete Papst Johannes Paul II. 1991 direkt vor dem Kriegsbeginn gegen den Irak. Wir beten mit ihm. Gott unserer Väter, groß und voll Erbarmen, Herr des Friedens und des Lebens, du Vater aller Menschen, du hegst Pläne des Friedens und nicht des Leides. Du verdammst die Kriege und brichst den Stolz der Gewalttäter. Du hast deinen Sohn Jesus gesandt, um den Menschen in nah und fern den Frieden zu verkünden, um die Menschen aller Rassen und Völker in einer einzigen Familie zu vereinen. Höre den einmütigen Aufschrei deiner Kinder. Höre auf die dringende Bitte der ganzen Menschheit. Nie wieder Krieg, dieses Abenteuer, aus dem es kein Zurück mehr gibt. Nie wieder Krieg, diese Spirale von Trauer und Gewalt, eine Bedrohung für alle Geschöpfe, im Himmel, zu Wasser und zu Land. In Gemeinschaft mit Maria, der Mutter Jesu, bitten wir dich nun, sprich zu den Herzen derer, die Verantwortung tragen für das Schicksal der Völker. Halt auf die Logik der Rache und Vergeltung. Ermögliche durch deinen Heiligen Geist neue Lösungen, großmütige und ehrenvolle Gesten des Friedens. Eröffne Räume des Dialogs und geduldigen Wartens, die fruchtbarer sind als überstürzte Kriegstermine. Gib unserer Zeit Tage des Friedens. Nie wieder Krieg. Gebet des heiligen Papstes Johannes Paul II.

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0: 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Pater Hans Buob ist ein Meister des Gebets. Mit Erfahrungen aus seinem eigenen langen Gebetsleben und auf Basis der großen Beter der Kirchengeschichte führt Pater Buob uns heute tiefer ein in das Gespräch mit Gott. Er unterscheidet zwischen verschiedenen Stufen des Gebets, die der Beter nach und nach erreicht. Zuerst vom mündlichen Gebet geht es tiefer zum Inneren bis zum übernatürlichen Gebet. Hören wir heute Pater Hans Buob mit seinen Ausführungen zum mündlichen Gebet.
1: Liebe Zuhörerinnen, Zuhörer, ich möchte mit Ihnen einmal über das Gebet sprechen, und zwar ganz konkret über das mündliche Gebet. Nun, für viele ist das mündliche Gebet ein Inbegriff für Gebet. Sie wissen oft gar nicht, dass das mündliche Gebet eigentlich nur eine Vorstufe ist hin zu dem, was eigentlich im tieferen Sinn Gebet ist. Das, was wir inneres Gebet nennen, Herzensgebet. Wo der Mensch einfach bei Gott ist, sich in Gott verliert, könnte man sagen. Und das Ziel des mündlichen Gebetes und dann auch der Betrachtung ist das innere Gebet. Der heilige Thomas von Aquin sagt sogar einmal, dieses mündliche Gebet, auch Betrachtung, sind nur Hilfsmittel und wir brauchen sie nur so lange, als sie notwendig sind, um zum inneren Gebet zu kommen. Aber mir ist jetzt zuerst einmal wichtig, was sind denn die Voraussetzungen überhaupt für dieses Gebet? Wenn Sie manche, oder überlegen Sie selber, wie Sie es machen, wenn Sie sich in eine Gebetszeit begeben, in einer Kirche oder in Ihrem Gebetswinkel oder wo auch immer, dann schlagen Sie ein Buch auf und fangen an, ja, Gebete zu suchen und dann die zu beten. Und merken oft erst nach einer bestimmten Zeit, dass Sie eigentlich gar nicht bei der Sache sind. Dass Sie mit den Gedanken überall sind, nur nicht bei Gott. Sie haben etwas vergessen. Die Voraussetzung. Ich muss mich zuerst einmal sammeln. Das ist das Entscheidende. Sammeln heißt nicht konzentrieren, wie bei einer Rechnung, sondern sammeln heißt all meine Sinne auf einen Punkt hin sammeln. Auf ein Du hin. Auf das Du hin, zu dem ich spreche. Mit dem ich jetzt in Verbindung bin. Den ich liebe, auf das Du Gottes hin, auf das Du Jesu hin, je nachdem, zu wem ich spreche, des Heiligen Geistes, dass ich mir zuerst einmal in diesem Sammeln bewusst werde, Gott, wo bist Du? Wo bist Du, zu dem ich jetzt spreche? Ich kann doch nicht in Luft reden. Sie reden ja auch nicht in Ihrem Zimmer, wenn jemand drin ist und reden da jemand an, der nicht da ist. Aber so machen wir es oft im Gebet. Wir beten einfach. Sicher können wir sagen, Gott ist immer und überall gegenwärtig. Stimmt. Aber bin ich mir dessen bewusst? Spreche ich wirklich zu einem Gegenwärtigen oder lese ich nur irgendwas runter? Schauen Sie, deshalb ist wichtig, dass ich mich sammle. Es heißt, bewusst werde, Gott, du bist gegenwärtig. Entweder in der Allgegenwart oder wenn ich in einer Kirche bin, im Tabernakel, in der eucharistischen Gegenwartsweise oder vor allem die Gegenwart des dreifaltigen Gottes seit der Taufe in mir. Ich bin ja bewohnt. Gott lebt ja in mir. Er wartet ja in mir auf mich. Und sehr oft, das merken Sie ja, geht unser Beten so wie nach außen. Wir denken oft gar nicht daran, zu sagen, du in mir. Ich bin bewohnt. Ich bin Tempel des dreifaltigen Gottes. Du in mir. Du wartest in mir auf mich. Und ich suche dich draußen. Also sammeln auf Gott hin. Wo bist du? Mit wem rede ich? Wer bist du? Wer bist du für mich? Warum? Warum bete ich jetzt überhaupt? Warum? Das gehört zur Sammlung. Einfach, ja, Pflichterfüllung oder ich habe mir es vorgenommen. Ja, warum? Ja, ich brauche Gott. Ja, wieso? Ja, ich kann das und das nicht und so weiter. Ja, ist das alles? Ist dein Beten nur ein Gott brauchen? Geht es nicht um die Verherrlichung des dreifaltigen Gottes? Geht es nicht vielmehr eigentlich um die Rettung aller Menschen? Und nicht, ich brauche ihn. Sicher, darf ich ihn auch mal bitten für mich selber, warum nicht? Aber was ist die Motivation meines Betens? Ich möchte mal so sagen, was ist das Ziel allen Betens? Ja, nicht bloß des Betens, alle religiösen Übungen, alles religiösen Tuns, was ist das Ziel? Das Ziel ist immer die größere Liebe zu Gott. Die größere Liebe zu Gott. Schauen Sie, das alles gehört in die Sammlung hinein. Wer bist du, Gott? Wo bist du? Mit wem rede ich? Der du Himmel und Erde erschaffen hast. Du, der Unbegreifliche. Mensch geworden. Du, der Unbegreifliche, Unerschaffene, wird ein geschaffenes Geschöpf für mich. Wer bist du? Wer bist du für mich? Und zu dir rede ich, zu dir darf ich reden, dir darf ich ganz nahe sein. Und jetzt bringe ich dir alles, was ich auf dem Herzen habe. Da brauche ich zuerst einmal vielleicht gar kein Buch. Also zuerst einmal sammeln. Und immer dran denken, Ziel des Betens ist die größere Liebe zu Gott. Nicht, was kommt raus, was habe ich davon. Ist die größere Liebe zu Gott. Und die eigentliche Motivation unseres Betens sollte immer die Liebe sein. Herr, es geht mir um dich. Und wie oft geht es uns nur um uns, oder? Schauen Sie, zuerst einmal sammeln. Dann merken Sie, dann komme ich überhaupt mal in einen Kontakt zu diesem Du, mit dem ich jetzt spreche, oder bei dem ich einfach verweile, bei dem ich jetzt etwas sein will, bei dem ich mein Herz ausschütte und auf den ich höre, dem ich Antwort gebe auf sein Sprechen. Deshalb heißt es immer wieder in der Heiligen Schrift, wo es ums Gebet geht, höre Israel, nicht rede Israel, höre Israel, dass ich einfach mal bei ihm bin, einfach da bin, mal hinhöre auf meine Situationen, durch die Gott zu mir gesprochen hat. Mal zu verstehen, was ist heute alles passiert, was war da alles? Herr, was wolltest du mir alles damit sagen? Ich höre mal zuerst. Und da geht mir vielleicht plötzlich manches auf. Er offenbart mir einiges, indem das einfach plötzlich bewusst wird. Denn Gott spricht zu mir. Aber ich muss hören und nicht ihn totreden. Das alles ist Beten. Also sammeln, das gehört alles zur Sammlung zuerst einmal. Und nun, ich habe Ihnen gesagt, das Ziel des mündlichen Gebetes ist eigentlich das innere Gebet, die größere Liebe. Das innere Beten, von dem wir noch sprechen werden. Wenn Sie mündliches Gebet, darunter versteht man gedankliches Beten, wir beten ja manchmal einfach nur in Gedanken, ohne den Mund zu bewegen, oder eben mit dem Mund, laut oder leise, oder indem ich ein Gebet aus einem Buch benutze oder einem Psalm benutze oder indem ich meine eigenen Worte dem Herrn sage oder Gedanken. Das alles ist mündliches Gebet. Aber mündliches Gebet kann oft den Sinn nicht erfassen. Überlegen Sie doch mal, wie oft Sie schon das Vaterunser gebetet haben. Und was sagen Sie denn da eigentlich, Gott? Haben Sie das schon mal überlegt? Sie sagen, unser Vater. Was heißt denn das? Unser Vater. Unser, nicht mein. Also da gibt es noch einige drumherum, die auch zu ihm gehören, nicht? Wie stehe ich zu ihm, wenn ich zu ihm Vater sage? Wie stehe ich dann zu seinen übrigen Kindern? Wenn ich dem Vater gefallen will, brauche ich eine gute Beziehung zu seinen übrigen Kindern. Das steckt schon allein mal darin, dass ich sage, unser Vater im Himmel. Oder, ja, geheiligt werde dein Name. Ist denn das wirklich ein Anliegen? Ist das eine Sehnsucht? Dass die ganze Menschheit, alle Welt, den Namen Gottes verherrlicht? Und der Name steht für das Wesen Gottes. Das ist die Liebe. Sein innerstes Geheimnis. Geheiligt werde dein Name. Ist das mein Durst? Ist das meine Sehnsucht? Oder geheiligt werde dein Name nicht. Wie, wo, was, ist mir egal. Überlegen Sie mal. Jetzt merken Sie, mündliches Gebet erfasst oft nicht das, was ich sage. Das heißt, ich sage Gott Dinge, die mein Leben überhaupt nicht berühren. Oder dein Wille geschehe, wie im Himmel so auf Erden. So absolut, dein Wille. Ja, und wie sieht's aus bei mir im Leben? Bin ich darauf aus, dass in allem, was ich tue, sein Wille geschieht? Ist das immer wieder meine innerste Absicht, Herr, deinen Willen zu tun, bei allem, was ich tue? Wo ich mich erhole, ob ich arbeite, ob ich esse oder schlafe. Ist es meine Sehnsucht, seinen Willen zu tun? Aber ich sage doch einfach, dein Wille geschehe, wie im Himmel so auf Erden, und tu weithin, was ich will, ohne zu fragen, was könnte der Wille Gottes sein, oder? Merken Sie, im mündigen Gebet sind wir in der Gefahr, dass wir Worte machen, die unser Leben gar nicht berühren. Das, was Jesus nennt, plappern wie die Heiden. Das gilt für uns genauso. Wie für die damals. Das ist die Gefahr des mündlichen Betens. Ich denke oft, wenn man in der Kirche sagt, wir schlagen auf, Nummer 5, beten ein Gebet der Hingabe. Nehme hin meinen Verstand, meinen Willen, meine Freiheit, alles, was ich bin und habe, alles ist von dir und gehört dir. Nimm es hin und mach damit, was du willst. Und die beten alle mit. Und stimmt das überhaupt? Oder lügen wir Gott eigentlich an, dass nur so kracht? Einfach mal überlegen. Überlegen Sie mal selber. Und dann merken Sie, das mündliche Gebet, wenn ich es einfach so Gebete bete oder Psalmen bete, da stehen Sachen drin. Und Sie haben diese Worte Einfluss auf mein Leben. Schauen Sie, wenn ich Ihnen sage, ja, Marie, ich liebe dich und trete Ihnen eins rein. Was würden Sie denn da sagen? Stehen Sie, so ist es ungefähr, so beten wir. Wir versprechen Gott, alles gehen raus und sündigen. Treten eins ein. Das genau das ist es. Merken Sie, das mündliche Gebet erfüllt nicht, meistens nicht, oft nicht, den Sinn des Betens. Das sind einfach Worte. Und wir sagen Gott die tollsten Worte und tun genau das Gegenteil. Das heißt, das, was ich Gott sage, hat überhaupt keinen Einfluss auf mich. Wenn ich einem Menschen Dinge erzähle, ja, also du, es ist mir so wichtig, weißt, ich weiß, du bist so ein schlauer Mensch, ich möchte einfach das tun, was

Wenn Sie, dann können Sie ruhig mal das Vaterunser für sich beten und bleiben bei jedem Wort stehen. Dein Wille geschehe. Jetzt mal überlegen. Ja, ist das möglich, mein Anliegen? Herr, wecke in mir die Sehnsucht nach deinem Willen. Dass ich wirklich mit dem Herrn dann spreche über dieses Wort. Und dass ich das ausdrücke, was ich damit sagen will. Dann werden Sie merken, dann wird erst das Gebet tiefer. Dann greift's erst. Schauen Sie, darum haben wir viele, die zwar beten, aber ihr Leben verändert sich nicht. Weil sie Worte sagen, die auf ihr Leben keinen Einfluss haben. Oder kaum einen Einfluss haben. Es sind einfach abstrakte Worte, die mit dem Leben des Menschen, mit meinem Leben, mit meinem Sein, überhaupt nicht in Beziehung stehen. Schauen Sie, das, was ich bete, will und soll meinen Willen bewegen. Will und soll meinen Willen bewegen. Wenn Sie, mir hat einmal so ehrlich ein Pfarrgemeinderatsvorsitzender gesagt, beim Gebet des heiligen Ignatius, nimm hin meine Freiheit und so weiter, hat er gesagt, ich habe immer den Verstand rausgelassen. Wissen Sie, zu viel habe ich nicht und das bisschen brauche ich. Das heißt, er war ehrlich. Er hat gesagt, Gott, du kannst alles haben, aber mein Verstand, den lässt man. Das heißt ja nicht, dass Gott mir den Verstand nimmt, sondern es geht ja darum, dass Gott auch in meinem Verstand wirksam sein darf. Das ist ja etwas Positives. Dass er mein Wille, mein Verstand so durchdringen darf mit dem Heiligen Geist, dass etwas Positives rauskommt, ist mein Verstand. Aber der war ehrlich. Schauen Sie, wir sind oft nicht ehrlich im Reden. Wir sagen Dinge, die nicht stimmen. Der hat es wenigstens gemerkt. Nicht? Also überlegen Sie einfach mal Ihre Gebete, Ihr Morgengebet, Ihr Tischgebet, Ihr Abendgebet, schon alleine mal solche Gebete. Vor allem das Vaterunser, was Sie da alles sagen. Herr, vergib uns, wie wir vergeben unseren Schuldnern. Das heißt wörtlich, du brauchst mir nur vergeben, wenn auch ich vergebe. Und wenn ich irgendjemand nicht vergebe, sage ich eigentlich, Herr, du brauchst mir nicht vergeben, ich habe nämlich auch noch nicht vergeben. Das ist die Wahrheit. Also, ganz entscheidend beim Gebet ist die Erfassung des Willens. Dass das, was ich sage, meinen Willen bewegt. Denn sonst ist es nur Lippengebet, dann ist es nur plappern wie die Heiden. So wie es Jesus sagt. Wenn Sie, unser Beten, ich drücke es mal so aus, muss lebenswahr sein. Und das Gebet, das mündliche Gebet, fängt eben erst an, wahres Gebet zu werden, wenn der Inhalt dessen, was ich Gott sage, mich auch zur Antwort, zu Willensentschlüssen anregt. Zur Antwort, wenn ich sage, dein Reich komme. Ja, wodurch? Antwort, ja Herr, ich will das, was ich heute tue, zu deiner Ehre tun, damit dein Reich kommen kann. Ich will so mit den Menschen leben, dass durch mich auch in den Menschen das Reich Gottes wachsen kann. Sehen Sie, da kommt eine Antwort. Ich sage Gott etwas, aber ich antworte auch darauf, indem ich mein Leben darauf ausrichte, nicht? Es bewegt dann meinen Willen. Ich entscheide mich, jawohl, will heute so leben, dass das Reich Gottes durch mich in den Herzen der Menschen kommen kann. Also lebenswahr beten, das ist ganz, ganz wichtig. Wahrhaftig beten. Wenn Sie merken, dann wird Gebet erst eigentlich ganz persönlich. Dann finden Sie über das Gebet zu diesem persönlichen Du Gottes. Zu diesem ganz persönlichen Du. Aber deshalb machen Sie nicht allzu viele Worte, auch im mündlichen Gebet, wenn Sie allein beten, sondern versuchen Sie, das, was Sie sagen, mit Gott gleichsam durchzudenken. Herr, was sage ich dir denn da mit diesem Satz? Zum Beispiel, der Herr ist mein Hirte, nichts wird mir fehlen. Er lässt mich lagern auf grünen Auen. Psalm 23, ja. Nicht einfach runterbeten, sondern dann, wenn ich so einen Satz gesprochen habe, mal überlegen, Herr, was sage ich dir eigentlich? Was will ich dir damit sagen? Warum sage ich ihn überhaupt heute? Was ist mein Anliegen da drin? Was ist meine Absicht? Oder schaut, man kann das vielleicht noch besser erklären anhand der Inhalte des Betens. Jedes Gebet hat ja entweder

0: den Inhalt der Bitte, es ist eine Bitte, oder es ist ein Lobpreis, oder es ist ein Dank. Wenn wir im tiefsten Sinn von Gebet reden, meinen wir eigentlich Anbetung. Das ist der tiefste Sinn des Betens. Anbetung. Und Anbetung gebührt nur und allein Gott. Warum? Weil Anbetung heißt, Gott, du bist alles. Alles. Du bist ohne Anfang, ohne Ende. Ich anerkenne dich absolut als meinen Gott. Und ich anerkenne mich als Geschöpf. Und das kann ich zu keinem Geschöpf sagen. Zu keinem Heiligen, auch nicht zu Maria. Das kann ich zu niemandem sagen. Das wäre ja unwahrhaftig. Das würde gar nicht stimmen. Darum ist es so blödsinnig, wenn jemand behauptet, wir würden Maria anbeten. Jeder von uns weiß, dass Maria ein Geschöpf ist, dass sie empfangen wurde und geboren wurde und nicht Gott ist. Also kann man sie gar nicht anbeten. Das geht gar nicht. Ich kann nur Gott anbeten. Und das ist die höchste Form. Du, Gott, bist alles. Ich anerkenne Gott absolut. Und du bist die Liebe. Und ich traue dir alles zu. Und du hast nichts Übles vor. Du hast immer mein Bestes im Auge. Das heißt, du bist Gott. Das ist Anbetung. Schauen Sie, und deshalb ist Anbetung eigentlich der Inhalt von allem Gebet. Zum Beispiel, wenn Sie ein Lobgebet beten. Lob froh den Herrn der himmlischen Völker und so weiter. Sie kennen so verschiedene Lieder oder auch Gebete des Lobpreises. Wir loben dich, wir preisen dich im Gloria. Was sagen Sie denn da, Gott? Haben Sie das schon mal überlegt? Ich lobe dich, ich preise dich. Warum sagen Sie das überhaupt? Sie loben doch Menschen auch, wenn sie was gemacht haben. Was ist jetzt da der Unterschied? Schauen Sie, loben Sie Menschen für alles? Loben Sie Menschen auch für das, was sie falsch gemacht haben? Und wer macht nicht etwas falsch? Also gibt es überhaupt einen Menschen, den man für alles loben kann? Das sicher nicht. Jeder macht Fehler. Schauen Sie, aber genau so gehen wir mit Gott um. Wir loben Gott manchmal nur für das, was uns passt hat. Heute war schön Wetter. Herr, wir loben dich, wir preisen dich, war schön. Morgen regnet es, sagen wir gar nichts. Nix. Wir schimpfen nicht einmal, wir sind fromme Christen, aber wir sagen nichts. Sehen Sie, ich anerkenne Gott, ich lobe ihn nur für das, was mir passt, aber nicht für alles. Wenn Gott Gott ist, hat er für alles Lob und Preis verdient. Und wenn es etwas gibt, wo Gott kein Lob verdient hat, dann ist er auch nicht mehr Gott. Dann ist er ein Geschöpf, das Fehler macht, Schwächen hat, für das man nicht absolut anerkennen kann, dem keine Anbetung gebührt. Merken Sie es? Und überlegen Sie mal, ob Sie Gott auch in dunklen Stunden loben und sagen, Herr, ich lobe und preise dich für das, was du jetzt vorhast. Bei mir ist zwar alles undurchsichtig, ich weiß nicht, was hinten und vorne ist, ich weiß nicht, wie es weitergeht, aber ich mache mit dir einfach weitere Schritte. Ich anerkenne deine Führung, ich anerkenne, was du vorhast in deiner Liebe. Merken Sie, dann ist im Lobpreis die Anbetung drin. Ich anerkenne Gott ohne Bedingung. Auch gerade dort ist es am wahrsten, am ehrlichsten, am tiefsten, wo ich nichts mehr begreife. Da geht es nur um Gott. Und da kann ich oft, die Gefühle sind oft ganz anders. Ich kann das oft nur mit Verstand und Willen. Hören Sie, aber das ist ganz, ganz wichtig. Im Lobpreis ist die Anbetung, wenn es ein echter Lobpreis ist. Wenn er Gott meint und nicht irgendein Geschöpf. Schauen Sie, beim Dank ist genauso. Menschen danken wir auch, wenn sie uns was Gutes getan haben. Aber wie danken Sie Gott? Ja, wenn es mir gut ging, dann danke ich. Und wenn es mir schlecht geht, dann kritisiere ich höchstens an Gott rum. Wieso? Warum? Aber ich danke nicht für das, was er jetzt vorhat mit mir. Das, was ich noch nicht begreife. Ich danke ja nicht für etwas Schlechtes. Ich danke ja nicht zum Beispiel für die Sünde oder so etwas, was Gott nicht will. Aber ich danke, was er wohl aus meiner Sünde sogar macht. Ich danke für das, was er aus dem Übel, was ich jetzt erleide, was er wohl draus macht. Ich danke dir für das, was du jetzt vorhast. Schauen Sie, und dann ist im Dank die Anbetung drin. Ich anerkenne ihn absolut, auch in Situationen, wo ich nicht verstehe, und drücke das in meinem Dank aus. Darum sagt Paulus, dankt Gott alle Zeit für alles. Aber in dem Sinn muss ich es tun. Schauen Sie, dann ist es zugleich Anbetung. Dann ist es Gebet. Wenn ich aber nur danke, wenn es mir passt, sehen Sie, meint sie, meine ich eigentlich Gott nicht. Das muss mir auch mal klar sein. Und Sie werden merken, ein solcher Lobpreis, ein solcher Dank befreit und erlöst und heilt und heilt. Denn wenn ich Gott absolut anerkenne, auch dort, wo alles zapfenduster ist, kann er handeln. Er handelt nur dort, wo er anerkannt wird. Wo er nicht anerkannt wird, kann er ja nicht handeln. Nicht? Also lebenswahr beten, wahrhaftig beten. Und wenn Sie zum Beispiel Bittgebet, das kennen Sie alle, kennen wir alle. Ja, wie, reden Sie mal, wie bitten Sie? Es ist nicht oft so, naja, jetzt probieren wir es mal nur mit Beten. Medizin nützt nichts mehr, das nützt nichts und jenes nützt nichts, jetzt beten wir halt mal, probieren wir mal. Probieren. Wenn Sie, mit Gott kann man nicht probieren, ich kann Gott nicht ausprobieren. Entweder ich anerkenne ihn absolut, absolut, oder eben nicht. Und im Bittgebet heißt das, Herr, bring dir die Situation und ich bitte dich um dies und jenes, was ich denke, es wäre gut für mich oder es wäre wichtig oder es wäre angebracht. Ich weiß zwar nicht, was das Beste ist, aber dein Wille geschehe. Und ich will jetzt hören, was du antwortest. Und Gott antwortet. Entweder es kommt, wie ich gebeten habe, oder es kommt ein bisschen anders, oder es kommt ganz anders. Da sagt gut, okay, Herr, wenn das dein Wille ist, bin ich einverstanden. Verstehen Sie, dass auch im Bittgebet die absolute Anerkennung Gottes ist. Du bist die absolute Liebe, du bist die absolute Allwissenheit, die Allmacht. Dir geht nichts durch die Latten, dir kann keiner irgendwie dazwischen funken. Und dich bitte ich. Und ich weiß, dass du das tun wirst, mich so erhören wirst, wie es für mich am besten ist. Ob es mir im Moment gefällt oder nicht, das ist eine andere Frage. Verstehen Sie, so ist in all unserem Beten, in allen Gebetsinhalten, Lobpreis, Dank, Bitte, ist immer die Anbetung drin. Und wenn es nicht zugleich Anbetung ist, also absolute Anerkennung Gottes, ist es sehr fragliches Gebet. Ein Gebet, das mich nicht verändert. Also deshalb lade ich Sie ein, lebenswahr zu beten, wahrhaftig zu beten. Das heißt, dass das Gebet wirklich meinen Willen bewegt zum Handeln, zum Ausführen dessen, was ich Gott gesagt habe. Und so ein Gebet, das erfüllt einen. Da kann Gott handeln und das führt in Beziehung zu diesem Du Gottes. Und es ist zugleich eben diese Form der Hingabe, die sich in der Anbetung ausdrückt. Deshalb würde ich Ihnen raten, eigentlich, wenn Sie privat beten, immer gleichsam betrachtend zu beten. Sicher, wenn ich in der Kirche bin und wir beten miteinander einen Vater Unser oder einen Psalm oder anderes oder singen ein Lied, klar, da kann ich nicht stehen bleiben bei einem, sondern ich bete mit. Aber es ist dann gut, wenn ich tiefer in die Worte hineinhöre, dass sie so gut wie möglich auch persönlich sind und persönlich werden und einen Einfluss haben auf mich, dass ich merke, was ich da singe, textlich. Was ich da Gott alles sage, nicht? Bei der Gabenbereitung, wo es oft eine Hingabe ist an Gott, wo ich alles ihm hingebe, ja, tue ich es auch. Stimmt das überhaupt? Oder nehme ich wieder einiges raus, weil ich Angst habe, wenn ich ihm das gebe, dann nimmt er mir es tatsächlich. Wenn Sie, Gott ist ja nicht einer, der nimmt, sondern der vollenden will. Aber wenn Sie privat beten, dann würde ich Ihnen unbedingt raten, versuchen Sie immer wieder betrachtend zu beten. So wie ich es Ihnen vorher schon gezeigt habe, beim Vater Unser. nicht dein Reich komme. Ich mir überlege, ja, was sage ich dir heute? Was tue ich heute? Wie kann dein Reich durch mich heute kommen, bei dem, was ich vorhabe? Bei den Menschen, denen ich begegne? Wie muss ich mich verhalten, dass sie etwas vom Reich Gottes in mir entdecken? Ob bewusst oder unbewusst, dass etwas hinüberfließen kann? Von dem, was Gott in mir bewirkt hat? Reich Gottes in den anderen aufgebaut wird, ohne dass sie es richtig merken? Einfach durch die Begegnung. Aber dass in mir die Absicht ist, Menschen zu begegnen, um dass die Gnade, die Gott in mir bewirkt, zu ihnen hinüberströmt. Dein Reich komme, es ist mir eine Sehnsucht. Oder wo sich ein Gespräch ergibt, wo ich mal von dir etwas sagen kann, dass ich da hellhörig bin, nicht aufzwinge, aber offen, immer so mit dieser inneren Sehnsucht, dein Reich komme. Das Reich des Friedens, das Reich Gottes, wo deine Gesetze gelten, die den Menschen zur Vollendung führen und nicht die Gesetze, die den Menschen zerstören. Also betrachten, beten. Und da können Sie alle Ihre Gebete nehmen. Meinetwegen vielleicht den Rosenkranz, den Sie beten, was immer Sie beten. Tun Sie immer wieder so einfach überlegen, Herr, was sage ich dir damit? Was bedeutet das? Der Rosenkranz ist sowieso ein betrachtendes Gebet. Wenn ich Jesus am Ölberg betrachte, wie er die Jünger zurücklässt, wie er in die totale Todesangst fällt. Es ist nicht bloß Todesangst im Sinn des körperlichen Todes, sondern des höllischen Todes, der ewigen Verdammnis. Denn das ist ja die Folge der ganzen Sünde, die er auf sich nimmt. Wie da gleichsam die ganze Sünde aller Zeiten, aller Zonen auf seine Seele eindringt. Das kann sich überhaupt kein Mensch vorstellen, was das bedeutet. Er, der Sündenlose, empfindet plötzlich alle Sünde der ganzen Menschheit in seiner Seele. Ohne Gottheit hätte er das gar nicht ausgehalten, die ihn am Leben erhalten hat, würde ich sagen. Also ich betrachte ihn. Und ich versuche mich mal hineinzufühlen, soweit ich das kann, bei ihm zu sein. Betrachten. Wenn Sie, dann werden Sie merken, beginnt dieses Geheimnis in mir zu wirken, würde ich ja mal sagen. Ich komme Christus näher. Ich spüre, was er riskiert hat, auch für mich. In was er sich eingelassen hat, auch für mich. Und so können Sie alles benutzen. Oder Sie haben vielleicht Gebete, die Sie schon Jahre, Jahrzehnte beten. Dann beten Sie es mal betrachtend. Und wenn Sie merken, oh, ich habe nicht so viel Zeit, ich muss das ein bisschen schneller beten, so schaffe ich es nicht, dann beten Sie eben nicht das ganze Gebet, sondern nehmen Sie nur so weiter den ersten Satz, den zweiten Satz, so weit Sie kommen, bis Ihre Gebetszeit vorbei ist. Und dann hören Sie auf. Wenn Sie Gebet heißt ja nicht bestimmte Worte bis zum Amen, sondern wie der heilige Thomas von Aquin sagt, die mündlichen Gebete sollen mir nur helfen, in die Beziehung mit dem Du meines Gottes zu kommen. Und wissen Sie, die heilige Katharina von Siena sagt sogar, dass manche mit ihrem mündlichen Gebet die höhere Gebetsgnade totschlagen. Deshalb, vielleicht haben Sie das schon gemerkt. Sie haben ein Gebet gebetet, Sie sind irgendwo ins Gebet gegangen, vielleicht in eine Kirche rein oder in Ihrem Zimmer. Und Sie waren angetan und haben vielleicht ein gewohntes Gebet angefangen und plötzlich hat sie so einen Satz oder so etwas angesprochen. Aber sie wollten ja das Gebet beten und haben einfach weiter gebetet und haben plötzlich gemerkt, ist alles weg. Das, was sie angesprochen hat, ist nicht mehr da. Sie haben es totgeschlagen mit dem nächsten Satz, mit den nächsten Worten. Gebet besteht nicht in Worten, Gebet ist die Liebe, ist die innere Beziehung zu diesem Du Gottes. Deshalb versuchen Sie mal auch Ihre Gebete, die Sie beten, betrachten, langsam durchbetrachten. Vor Gott, gleichsam Satz für Satz mal zu überlegen, was sage ich denn eigentlich Gott mit diesem Satz? Was drücke ich aus? Wofür entscheide ich mich, wenn ich das Gott sage? Wofür entscheide ich mich? Wenn ich solche Sätze sage, dein Wille geschehe, oder nimm hin meine ganze Freiheit. Was sage ich denn da überhaupt? Und dass ich dann mit Gott gleichsam drüber reden kann. Herr, was will ich eigentlich dir sagen? Um was geht's mir? Schau, Herr, da habe ich ein bisschen Angst, wenn ich dir das sage, nimm hin, meine ganze Freiheit. Da kommt irgendwo Angst in mir auf, du könntest mir was nehmen. Dass ich einfach mit dem Herrn, mit Jesus drüber rede. Auch mehr über Gefühle, die da kommen. Und dann kommen sie in eine persönliche Beziehung zu ihm. Aber der Ausgangspunkt war ein solcher Satz. Der hat ihnen geholfen, in eine persönliche Beziehung zu kommen. Ja, in eine ehrliche Beziehung. Dass sie ihm auch von der Angst sprechen, die sie in sich plötzlich spüren. Von der Feigheit sprechen, die sie spüren. Herr, ich traue dir nicht ganz, ich möchte dir doch vertrauen. Und spüre jetzt, ich habe Angst, wenn ich sage, nimm mein ganzes Leben und mach, was du willst. Dann kommt plötzlich so eine Angst, du könntest mir was nehmen. Dass ich das ausspreche, dass ich das dem Herrn sage. Und so mit ihm rede, auf ihn höre. Da werden sie merken, dann erleben sie erst, was der Sinn von so einem Gebet ist. Nämlich, mir zu helfen, in ein Gespräch, ja, in eine innere Beziehung zu meinem Gott zu finden. Und wenn Sie vielleicht von einem Gebet, das Sie jeden Tag schon gebetet haben, vielleicht ist es ein längeres, und Sie sind bei einem Satz stehen geblieben, bei der Betrachtung, und haben jetzt die ganze Zeit, die Sie fürs Gebet hatten, nur dafür gebraucht, war ganz ehrlich mit Jesus darüber zu reden. Und die Zeit ist um. Dann war das ein ausgezeichnetes Gebet, und diese Gebetsform, die hat ihren Dienst getan. Da brauchen Sie nicht nur schnell, schnell, schnell fertig beten. Wozu denn? Wieso schnell, schnell fertig beten? Wozu denn? Sie sind doch beim Herrn. Sie reden doch mit ihm. Sie sind doch ganz ehrlich bei ihm. Sie sagen ihm sogar ihre inneren Nöte. Sie sagen ihm ihre inneren Ängste, ihre inneren Zweifel. Ja, sagen ihm alles. Ja. Und jetzt wollen Sie da noch irgendwas so einen Schwanz runterlesen. Da wird der Herr sagen, du, das interessiert mich jetzt überhaupt nicht. Mich interessiert dein Herz, das, was du jetzt ausgedrückt hast. Und da bleibt er immer stehen. Aber das ist gar nicht so einfach, weil das oft Gewohnheiten sind. Und wir meinen, das ist doch ein gutes Gebet und womöglich stammt es noch vom Himmel. Nicht? Wenn Sie auch die Gebete vom Himmel sind uns nur als Hilfen gegeben, in die Beziehung zu Gott zu kommen. Und da kann ein Satz drinstecken, der mich heute ganz stark anspricht, wo ich mit dem Herrn drüber rede und die ganze Zeit nur brauche für diesen Satz.
1: 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Pater Hans Bueb ist ein Meister des Gebets mit Erfahrungen aus seinem eigenen langen Gebetsleben und auf Basis der großen Beter der Kirchengeschichte führte er uns heute tiefer ein in das Gespräch mit Gott. Sie haben eingeschaltet bei Radio Gloria, liebe Zuhörerinnen und Zuhörer. Wir danken Ihnen für Ihre Verbundenheit und besonders für Ihre Unterstützung für den Sender und für den Sendebetrieb von Radio Gloria. Ein herzliches Vergelt's Gott.

Liebe Mitchristen, das heutige Tagesevangelium ist genau aus dem Matthäusevangelium, Kapitel 18, Vers 15 bis 20. In jener Zeit sprach Jesus zu seinen Jüngern: Wenn dein Bruder sündigt, dann geh zu ihm und weise ihn unter vier Augen zurecht. Hört er auf dich, so hast du deinen Bruder zurückgewonnen. Hört er aber nicht auf dich, dann nimm einen oder zwei Männer mit, denn jede Sache muss durch die Aussage von zwei oder drei Zeugen entschieden werden. Hört er auch auf sie nicht, dann sag es der Gemeinde. Hört er aber auch auf die Gemeinde nicht, dann sei er für dich wie ein Heide oder ein Zöllner. Amen, ich sage euch, alles, was ihr auf Erden binden werdet, das wird auch im Himmel gebunden sein. Und alles, was ihr auf Erden lösen werdet, das wird auch im Himmel gelöst sein. Weiter sage ich euch, alles, was zwei von euch auf Erden gemeinsam erbitten, werden sie von meinem himmlischen Vater erhalten. Denn wo zwei oder drei in meinem Namen versammelt sind, da bin ich mitten unter ihnen. Evangelium unseres Herrn Jesus Christus. Lob sei dir, Christus.

Liebe Mitchristen, das heutige Evangelium, es verweist uns auf ein ganz wichtiges Thema, nämlich auf die brüderliche Zurechtweisung, dass wir den Mitmenschen helfen, wenn wir sehen, dass sie etwas ganz offensichtlich falsch machen, sich vor allem gegen Gott nicht recht verhalten, gegen seine Gebote, gegen sein Wort verstoßen, dass wir ihnen versuchen zu helfen, dass sie den richtigen Weg gehen. Denn wir alle wissen ja, dass wenn wir Menschen gegen die Gebote verstoßen, gegen Gott verstoßen, dann ist es auch immer ein Verstoß gegen die Mitmenschen, gegen das Leben selber, das göttliche Leben in uns. Und es ist eine Sache der Liebe, dass wir den Mitmenschen helfen, in die Fülle des Lebens zu kommen, in die Fülle des Miteinanders zusammenleben, aber auch in die Fülle des persönlichen Lebens, diese innere Reinheit, diese innere Reife, dass der Mensch Gott ganz wirken lässt in seinem Leben. Der heilige Pater Pio, er sagt einmal, auch wenn man tadelt, muss man es verstehen, den Tadel mit Höflichkeit und Freundlichkeit zu würzen. Ich denke, das sind die Heiligen, die es immer verstanden haben, die Menschen in einer solchen Art und Weise zurechtzuweisen, ihnen so zu begegnen, dass sie diese Zurechtweisung auch verstehen konnten oder vielmehr als verstehen, dass sie diese Zurechtweisung auch annehmen durften, dass sie erkennen durften, ja, das ist wirklich wahr, was dieser Mensch sagt, ich müsste mir eigentlich ein wenig mehr Mühe geben. Ich selber durfte immer solche Menschen treffen, Menschen, die mir gezeigt haben, dass ich vieles noch verbessern darf in meinem Leben, dass ich in vielem mir noch mehr Mühe geben muss, geben darf, damit ich noch mehr, noch besser wirken darf für das Reich Gottes. Und ich bin heute diesen Menschen dankbar, denke, sie sind ein großer Segen gewesen und sind es auch immer noch in meinem Leben. Diese Zurechtweisung, die wir immer wieder gebrauchen, denn oft sehen Menschen von außen besser, was wir komisch machen, was wir vielleicht nicht machen, wie es Gott gern wünscht. Wir selber, wir sind immer wieder so schlau, dass wir so vieles zurechtbiegen, so vieles rechtfertigen für uns selber, dass ein guter Mitmensch, der uns vielleicht auf eine ganz gute Art und Weise auf diese Fehler hinweist, dass wir so auch wirklich auch einen Schritt vorwärts machen dürfen, zu einem besseren Leben in Gott, für Gott und auch für unsere Mitmenschen. Das Wichtigste aber, dass wir lernen dürfen von den Heiligen, die es immer so großartig geschafft haben, Menschen zur Umkehr zu bewegen, das ist, dass sie zuerst vor allem für sie gebetet haben, dass sie zuerst sich an Gott gewendet haben und ihn gebetet haben für diese Person, ihn gebetet haben, Herr, hilf du dieser Person, sich zu ändern, hilf dieser Person, das Gute anzunehmen und das Böse zu verlassen. Und das ist es ja auch, was Jesus uns ermutigen will im heutigen Evangelium, dass dort, wo wir gemeinsam etwas erbitten, dort wird uns der himmlische Vater sicher auch so vieles schenken, was wir erbitten. Gemeinsam für die Bekehrung der Menschheit zu beten, ich denke, das ist eines der wichtigsten Anliegen, das wir Christen heute wahrnehmen müssen. Und wir wissen es ja alle, dass so oft das vergessen wird, dieses Gebet, dieses innige Flehen vor Gott, dass er den Mitmenschen helfen möge, die in der Sünde sind, dass sie neue Wege gehen dürfen, dass sie auferstehen dürfen im Herzen, Christus hineinlassen dürfen, seine Gebote bejahen und auf seinen Wegen gehen. Es ist ja oft komisch heute in unserer Welt, in der wir leben, dass so viele Menschen sich einander eher unterstützen im Tun des Schlechten, im Tun von dem, was Gott nicht gefällt, als dass sie einander helfen, die Lüge zu verlassen, die Lüge des Lebens und in die Wahrheit hineingehen dürfen. Die Wahrheit, die wir von Christus gezeigt bekommen haben und die Wahrheit, die eigentlich auch durch das reine Gewissen in unser Herz hineingeschrieben ist. Wie schön ist es, wenn wir dieser Wahrheit folgen dürfen und so auch freie Menschen werden dürfen und so auch zu Menschen werden dürfen, die das Gute um sich verbreiten.
Und das sagte Jesus auch am Schluss des heutigen Evangeliums, wo zwei oder drei in meinem Namen versammelt sind, dort bin ich mitten unter ihnen. Dort, wo die Menschen mich annehmen, die Menschen mich anrufen in ihre Mitte, dort ist auch das Reich Gottes schon gegenwärtig. Dort kann das Reich Gottes in diese Welt hineinbrechen. Dort kann so vieles sich zum Guten wenden. So viel neue Wege dürfen sich öffnen. Und wollen wir heute diesen Ansporn von Christus, diese Anregung von Christus ernst nehmen, dass auch wir ganz wichtig sind, dass wir zuerst ein gutes Beispiel geben müssen, zuerst das Evangelium leben müssen, vorleben müssen als gute Zeugen, aber dann müssen wir auch den anderen Menschen versuchen zu helfen, damit sie auch den guten Weg gehen dürfen, damit sie den guten Weg finden dürfen. Ich persönlich bin überzeugt, dass die Menschen heute die Wahrheit suchen. Leider suchen sie es oft am falschen Ort, oder man müsste vielleicht eher sagen, dass so viele heute eine falsche Wahrheit verkünden, eine falsche Wahrheit, die nicht wirklich glücklich macht, dass so viele Stimmen auf die Menschen hereinrieseln den ganzen Tag, dass sie gar nicht mehr recht wissen, was ist eigentlich der gute Weg, der richtige Weg. Und das schönste Zeugnis, das wir den Menschen geben dürfen von der Wahrheit, die uns in Christus geschenkt ist, das ist doch die Freude, die wir in den Herzen tragen, die wir ausstrahlen, indem wir unseren Mitmenschen zeigen, schau, der Weg von Christus, er hat mich wirklich glücklich gemacht. Das ist eine große Freude, die in mein Leben hineingekommen ist. Und wenn die Mitmenschen das sehen, dann ist es viel glaubwürdiger, wenn wir auch ihnen mal sagen, schau, diese Sache, die du gewählt hast, diese Sünde, diese Lüge, die du gewählt hast, sie macht dich doch schlussendlich nur traurig. Sie bringt dir den Unfrieden ins Herz. Schau, geh den guten Weg. Dort wirst du glücklich, dort wirst du den Frieden finden. Damit uns das gelingen möge, damit der Heilige Geist uns beistehen möge, damit wir die richtigen Worte, die richtigen Gesten finden mögen und damit wir vor allem auch immer wieder den Mut haben, Gott um Hilfe zu bitten für unsere Mitmenschen, für uns selber, wollen wir jetzt den Segen Gottes erbitten. Der Herr sei mit euch und mit deinem Geiste. Es segne und behüte euch der allmächtige und barmherzige Gott, der Vater und der Sohn und der Heilige Geist. Amen.

0: Liebe Hörerinnen und Hörer von Radio Gloria, am Telefon begrüßen wir jetzt ganz herzlich Dekan Matthias Rey. Und zusammen mit ihm grüßen wir unsere Mutter Gottes mit dem Angelusgebet.
1: Der Engel des Herrn brachte Maria die Botschaft.
0: Und sie empfing vom Heiligen Geist.
1: Gegrüßt seist du, Maria, voll der Gnade, der Herr ist mit dir. Du bist gebenedeit unter den Frauen und gebenedeit ist die Frucht deines Leibes, Jesus.
0: Heilige Maria, Mutter Gottes, bitte für uns Sünder, jetzt und in der Stunde unseres Todes. Amen.
1: Maria sprach, siehe, ich bin die Magd des Herrn.
0: Mir geschehe nach deinem Wort.
1: Gegrüßt seist du, Maria, voll der Gnade, der Herr ist mit dir. Du bist gebenedeit unter den Frauen und gebenedeit ist die Frucht deines Leibes, Jesus.
0: Heilige Maria, Mutter Gottes, bitte für uns Sünder, jetzt und in der Stunde unseres Todes. Amen.
1: Und das Wort ist Fleisch geworden.
0: Und hat unter uns gewohnt.
1: Gegrüßt seist du, Maria, voll der Gnade, der Herr ist mit dir. Du bist gebenedeit unter den Frauen und gebenedeit ist die Frucht deines Leibes, Jesus.
0: Heilige Maria, Mutter Gottes, bitte für uns Sünder, jetzt und in der Stunde unseres Todes. Amen.
1: Bitte für uns, o heilige Gottesgebärerin.
0: Auf dass wir würdig werden der Verheißungen Christi.
1: Wir bitten dich, o Herr, gieße deine Gnade in unsere Herzen ein. Durch die Botschaft des Engels haben wir die Menschwerdung Christi, deines Sohnes, erkannt. Führe uns durch sein Leiden und Kreuz zur glorreichen Auferstehung. Darum bitten wir durch ihn, Christus, unseren Herrn.
0: Amen.
1: Herr, gib den armen Seelen die ewige Ruhe.
0: Und das ewige Licht leuchte ihnen.
1: Lass sie ruhen in Frieden.
0: Amen.
1: Beten wir noch für unseren Papst. Vater unser im Himmel, geheiligt werde dein Name, dein Reich komme, dein Wille geschehe wie im Himmel so auf Erden.
0: Unser tägliches Brot gib uns heute und vergib uns unsere Schuld, wie auch wir vergeben unseren Schuldigern. Und führe uns nicht in Versuchung, sondern erlöse uns von dem Bösen.
1: Gegrüßt seist du, Maria, voll der Gnade, der Herr ist mit dir, du bist gebenedeit unter den Frauen. Und gebenedeit ist die Frucht deines Leibes, Jesus.
0: Heilige Maria, Mutter Gottes, bitte für uns Sünder, jetzt und in der Stunde unseres Todes. Amen.
1: Ehre sei dem Vater und dem Sohn und dem Heiligen Geist.
0: Wie im Anfang, so auch jetzt und alle Zeit und in Ewigkeit. Amen.

0: liebe Hörerinnen, liebe Hörer, wir kennen ja alle den Blasius sagen, wo ja am Tag vom heiligen Blasius gespendet wird, in vielen Pfarreien auch etwa noch Sonntag vor oder nachher. Was aber viel weniger bekannt ist, ist, dass wir den Blasius ständig anrufen können. Also der Blasius sagen geht ja auf den Satz zurück, wo der Blasius in seinem Gebet gesagt hat, vor seinem Märtyrtod, nachdem er ja ein Kind vor dem Erstickungstod gerettet hat, dann hat er gesagt, dass Gott ihm doch möge gewähren, dass alle, die dich anrufen, von Halsübeln und allen Krankheiten geheilt und bewahrt werden mögen. Also das Gebet, das er betet hat vor seinem Martyrium, das ist auch bei anderen Heiligen, darum haben die heiligen Märtyrer so eine starke Fürbitter macht, also dass Gott ihnen dann etwas geschenkt hat, wo grösser ist als das, was sie noch hätten auf dieser Welt können bewirken durch eben Wunder, die sie schon in ihrem Leben haben können machen. Und jetzt möchte ich Ihnen da ein besonderes Erlebnis erzählen, um das auch ein bisschen zu zeigen, wie das konkret geht. Und zwar habe ich jetzt kürzlich man kratzt ein bisschen im Hals und so, und dann habe ich gemerkt, jetzt ist nicht mehr gut. Also jetzt entwickelt sich das wahrscheinlich richtig Kehlkopfentzündung, was ja für als Priester ganz verheerend wäre. Wie soll ich da noch die Messe können lesen vor den Leuten und Gespräche führen mit der Kehlkopfentzündung? Ich habe gewusst, dass das im Dorf so ein bisschen rumgeht. Also, ich weiß nicht, vielleicht ist es auch in der ganzen Schweiz. Auf alle Fälle habe ich dann gebetet, Jesus, der Blastus, hat dich doch gebetet, dass du für die, wo ihn um seine Fürbitte anrufst, dass du dann die heilen tust. Und ich habe dann das gemacht. Und siehe da, die Verkältung ist zwar wegen dem nicht richtig weg, aber das Weh im Kehlkopf, das ist vollständig verschwunden. Und jetzt ist immer die Versuchung bei den Wundern. Also da tue ich mich jetzt nicht ausnehmen, oder? Also ich meine, als ich gemerkt habe, dass das kommt, habe ich ein bisschen mehr Vitamin C und so zu mir genommen. Also ich habe auch so ein bisschen versucht, auf den ganz normalen Wegen auch dem ein bisschen entgegenzuwirken. Aber es ist doch wichtig, dass man dann dankt dieser Hilfe vom Heiligen, dass man das nicht einfach tut, billig an Vitamin C zuschreiben und dann sagt, ja, das wäre ja sowieso gut gekommen, auch ohne das Gebet. Weil erfahrungsgemäß ist es ja so, wenn man in so einem Moment, wo sich etwas anzeigt, dann so ein bisschen Vitamine zu sich nimmt, dass das Ganze vielleicht ein bisschen abdämpft wird oder nicht schlimmer wird, aber dass das verschwindet. Also denke, das hat ja noch hunderte von uns erlebt. Also gerade bei diesen Sachen von Nase, Hals, da sagt man ja so ein bisschen spaßeshalber, also mit Medikament geht es 3 Wochen und ohne 21 Tage. Also das ist so eine Erfahrung, die man allgemein macht. Und einfach das Gebet, das ich gemacht habe, zum Herrgott gesagt, ihn erinnern an das, was der heilige Blasius vor seinem Martyrium gesagt hat. Und dann hat man die Wirkung können überholen. Natürlich, es funktioniert nicht immer. Also Sie können das nicht einfach nachmachen und meinen, es geht dann. Weil das ist immer ein Geheimnis. Einmal geht es, zweimal nicht, die Anliegen um weltliches eigentlich, wobei bei mir das natürlich doch noch im Zusammenhang mit meinem priesterlichen Wirken ist, also es geht dann nicht nur rein um weltliches, also ob man es dann überkommt, das ist immer ein Geheimnis, he? Das ist immer ein Geheimnis, also der heilige Augustinus schreibt ja darüber, wenn Gott uns immer alles geben würde, im materiellen Sinn, wo wir ihn darum beten, dann würden wir ihn sozusagen bald einmal sehen als unseren Diener. Und vielleicht würden wir dann auch aufhören zu arbeiten und aufhören für unsere Gesundheit zu schauen, weil man ja alles dann einfach überkommt, was man erbitten. Und wenn wir nie etwas bekommen, dann ist doch die Gefahr, dass dann unser Glaube schwach wird. Aber wenn wir um etwas beten, ist es wichtig, dass wir beobachten, was passiert. Und dann nicht einfach das im Nachhinein dann doch wieder an natürliche Sachen zuschreiben. Also, wenn jetzt zum Beispiel jemand Schmerzen hat, er nimmt eine Schmerztablette und die Schmerzen lassen nach, dann ist ja kein Zweifel, dass die Schmerztablette das gemacht hat. Also niemand würde dann sagen, ja, es wäre wahrscheinlich sowieso besser geworden, wenn ich das Tablettchen nicht genommen hätte. Aber wenn man um etwas betet und es wird besser, dann ist immer die Versuchung da, dass man sagt, ja, es wäre ja wahrscheinlich sowieso besser geworden. Und das ist ganz wichtig, dass wir wirklich im Glauben stehen, als Wirken von Gott glauben, in dieser Gesinnung beten und dann zugleich Vertrauen hineinlegen, dass wir wissen, Gott macht für uns das Beste, für den Fortschritt in unserem Glauben und für den Fortschritt auch in unserer Demut. Das ist ja immer wichtiger als alles andere, als Gesundheit und Gerechtigkeit und so weiter. Also dass Gott natürlich uns will für sie bringen in unserem geistlichen Leben. Also das ist ja das Gottvertrauen. Dass ich, also mit Glauben beten heisst nicht, dass ich glaube, dass er mir gerade Punkt und Komma genau das gibt, wo ich ihn darum bitte, sondern ich glaube, dass er für mich das Allerbeste will im Hinblick auf mein ewiges Leben, im Hinblick auf Beziehung zu ihm. Und in dem Glauben beten, und dann können wir auch immer wieder im Alltag Wunder erfahren. Zweimal nicht und einmal doch, aber wir können immer wieder Wunder erfahren. Und so möchte ich Ihnen zur Stärkung von dem Glauben jetzt sagen geben, aus dem immer sonnigen Müsteier. Der Herr sei mit euch.
1: Und mit deinem Geiste.
0: Es segne euch der allmächtige Gott, der Vater und der Sohn und der Heilige Geist.
1: Amen. Ganz herzlichen Dank, Dekan Matthias Rey, fürs Beten vom Angelus, sein priesterlichen Segen und für die schönen Worte über den heiligen Blasius, der uns immer hilft, nicht nur an seinem Gedenktag. Das macht uns Mut und wir wollen dann anrufen, wenn unser Hals kratzt und etwas im Anzug ist. Ganz herzlichen Dank.

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2: Papst Leo XIV. Schenkt während der Generalaudienz jeweils eine Katechese zu einem speziellen Thema. Und jetzt haben wir die Freude, dass wir so eine Katechese zuhören dürfen.
3: Nome del Padre, del Figlio, dello Spirito Santo. 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
4: Brüder und Schwestern, guten Tag und herzlich willkommen.
3: Soffermandoci oggi su una parte del capitolo.
4: Wenn wir uns heute mit einem Abschnitt aus Kapitel 7 der Konstitution des Zweiten Vatikanischen Konzils über die Kirche befassen, wollen wir über eines ihrer wesentlichen Merkmale nachdenken, die eschatologische Dimension. Die Kirche schreitet nämlich in dieser irdischen Geschichte stets auf ihr endgültiges Ziel zu, die himmlische Heimat. Es handelt sich um eine wesentliche Dimension, die wir jedoch oft vernachlässigen oder herunterspielen, weil wir uns zu sehr auf das unmittelbar Sichtbare und auf die konkreteren Dynamiken des Lebens der christlichen Gemeinschaft konzentrieren. Die Kirche ist das Volk Gottes auf seinem Weg durch die Geschichte, das das Reich Gottes zum Ziel all seines Handelns hat. Jesus hat die Kirche gerade dadurch ins Leben gerufen, dass er dieses Reich der Liebe, der Gerechtigkeit und des Friedens verkündet hat. Wir sind daher aufgerufen, die gemeinschaftliche und kosmische Dimension des Heils in Christus zu betrachten und unseren Blick auf diesen endgültigen Horizont zu richten, um alles in dieser Perspektive zu betrachten und zu beurteilen. Die Kirche lebt in der Geschichte im Dienst am Kommen des Reiches Gottes in der Welt. Sie verkündet allen und zu allen Zeiten die Worte dieser Verheißung. Sie empfängt ein Unterpfand davon in der Feier der Sakramente, besonders der Eucharistie, und verwirklicht und erfährt deren innere Logik in Beziehungen der Liebe und des Dienstes. Zugleich weiß sie sich als Ort und Werkzeug, an dem die Vereinigung mit Christus inniger verwirklicht wird. Erkennt jedoch zugleich an, dass das Heil durch Gott im Heiligen Geist auch außerhalb ihrer sichtbaren Grenzen geschenkt werden kann. In diesem Zusammenhang trifft die Konstitution Lumen Gentium eine wichtige Aussage. Die Kirche ist universales Heilssakrament. Das heißt, Zeichen und Werkzeug jener Fülle des Lebens und des Friedens, die Gott versprochen hat. Das bedeutet, dass sie sich nicht vollkommen mit dem Reich Gottes identifiziert, sondern dessen Keim und Anfang ist. Denn die Vollendung wird der Menschheit und dem Kosmos

muss erst am Ende geschenkt werden. Die Gläubigen in Christus wandeln daher in dieser irdischen Geschichte, die von der Reifung des Guten, aber auch von Ungerechtigkeiten und Leiden geprägt ist, ohne sich Illusionen zu machen oder zu verzweifeln. Sie leben ausgerichtet auf die Verheißung, die sie von dem, der alles neu macht, empfangen haben. So erfüllt die Kirche ihre Sendung zwischen dem Schon des Beginns des Reiches Gottes in Jesus und dem noch nicht der versprochenen und erwarteten Vollendung. Als Hüterin einer Hoffnung, die den Weg erhält, ist sie auch mit der Aufgabe betraut, klare Worte zu sprechen, um alles abzulehnen, was das Leben beeinträchtigt und dessen Entfaltung verhindert, und Stellung zu beziehen zugunsten der Armen, der Ausgebeuteten, der Opfer von Gewalt und Krieg, sowie all jener, die an Leib und Seele leiden. Nel corpo e nello spirito. Als Zeichen und Sakrament des Reiches Gottes ist die Kirche das pilgernde Volk Gottes auf Erden, das gerade ausgehend von der endgültigen Verheißung die Dynamiken der Geschichte im Lichte des Evangeliums liest und deutet, das Böse in all seinen Formen anprangert und in Wort und Tat das Heil verkündet, das Christus für die gesamte Menschheit verwirklichen will, sowie sein Reich der Gerechtigkeit, der Liebe und des Friedens. Die Kirche verkündet also nicht sich selbst. Im Gegenteil, in ihr muss alles auf das Heil in Christus verweisen. In dieser Perspektive ist die Kirche aufgerufen, demütig die menschliche Schwäche und Vergänglichkeit ihrer Institutionen anzuerkennen, die, obwohl sie im Dienst des Reiches Gottes stehen, das vergängliche Antlitz dieser Welt tragen. Keine kirchliche Institution darf verabsolutiert werden. Vielmehr sind sie, da sie in der Geschichte und in der Zeit leben, zu einer ständigen Umkehr, zur Erneuerung der Formen und zur Reform der Strukturen, zur ständigen Erneuerung der Beziehungen aufgerufen, damit sie ihrer Sendung wirklich gerecht werden können. Auch die Beziehung zwischen den Christen, die heute ihre Sendung erfüllen, und jenen, die das irdische Leben bereits vollendet haben und sich nun in einem Zustand der Läuterung oder der Seligkeit befinden, muss im Horizont des Reiches Gottes verstanden werden. Lumen Gentium bekräftigt nämlich, dass alle Christen eine einzige Kirche bilden, dass es eine Gemeinschaft und eine Teilhabe an den geistlichen Gütern gibt, die auf der Vereinigung aller Gläubigen mit Christus beruht, einer geschichtlichen Sorge, geschwisterlichen Sorge zwischen der irdischen und der himmlischen Kirche, jene Gemeinschaft der Heiligen, die besonders in der Liturgie erfahren wird. Che si sperimenta in particolare nella liturgia. Indem wir für die Verstorbenen beten und den Spuren jener folgen, die bereits als Jünger Jesu gelebt haben, werden auch wir auf unserem Weg gestärkt und vertiefen die Anbetung Gottes. Vom einen Geist geprägt und in der einen Liturgie vereint, loben und verherrlichen wir gemeinsam mit denen, die uns im Glauben vorausgegangen sind, die heiligste Dreifaltigkeit. Wir sind den Konzilsvätern dankbar, dass sie uns an diese so wichtige und so schöne Dimension des Christseins erinnert haben, und wir versuchen, sie in unserem Leben zu pflegen.

0: Wir beten die 15 Vater unser und die 15 gegrüßt seist du Maria, die Jesus der heiligen Brigitta von Schweden geoffenbart hat.
1: Endlich erschien ihr Christus in einer Vision eines Tages. Er gab ihr auch großartige Verheißungen für alle Menschen, die diese Gebete verrichten wollten. Jesus sprach zu Brigitta: Wer diese Gebete während eines Jahres jeden Tag verrichtet, wird 15 Seelen aus seiner Verwandtschaft aus dem Fegfeuer erlösen. 15 Gerechte aus seiner Verwandtschaft werden die Gnade der Beharrlichkeit erlangen und 15 Sünder aus seiner Verwandtschaft werden sich bekehren. Die Person selbst, welche sie betet, wird die ersten Stufen der Vollkommenheit erreichen und 15 Tage vor ihrem Tod werde ich ihr meinen kostbaren Leib reichen, damit sie durch denselben vor dem ewigen Hunger bewahrt werde. Ich werde ihr mein kostbares Blut zu trinken geben, um sie vor dem ewigen Durst zu bewahren. Bei ihrem Tode werde ich mit meiner vielgeliebten Mutter kommen und ihre Seele gnadenreich empfangen und sie in die ewigen Freuden einführen. Wer diese Gebete auch andere lehrt, dessen Freude und Verdienste werden in Ewigkeit dauern. An dem Ort, wo man diese Gebete verrichtet, ist Gott mit seiner Gnade gegenwärtig.
2: Die 15 Gebete, die der heiligen Brigitta von Christus geoffenbart wurden, sind von der katholischen Kirche offiziell anerkannt. Papst Pius IX. Kannte diese Gebete und approbierte sie am 31. Mai 1862, indem er sie als der Wahrheit entsprechend und zum großen Nutzen für das Heil der Seelen erachtete. Betrachten wir im Folgenden das Leiden Jesu in den Gebeten der heiligen Brigitta, so wie der Herr es selbst gewünscht hat.
1: Christi Leiden am Ölberg bis zur Dornenkrönung. O Jesus, du Wonne aller, die dich lieben, du Freund und Heiland der Sünde, gedenke der tiefinnersten Betrübnis, die du erduldet hast, als die von Ewigkeit vorherbestimmte Zeit deines heiligen Leidens nahe war. Du deinen Jüngern die Füße gewaschen, deinen Leib und dein Blut ihnen zur Speise gereicht, sie mildreich getröstet hattest und dann in der Fülle der Traurigkeit selbst bezeugtest: Betrübt ist meine Seele bis zum Tod. Denke an all die Qual und Bedrängnis, die du vor deinem Kreuzestod erlitten, als du nach dreimaligem Gebet und blutigem Angstschweiß von deinem Jünger verraten, von deinem Volk gefangen, falsch angeklagt, von deinen Richtern ungerecht verurteilt, in der auserwählten Stadt in hochfestlicher Zeit unschuldig verworfen, deiner Kleider beraubt, mit Fäusten geschlagen, an eine Säule gebunden, gegeißelt, mit Dornen gekrönt und mit unzähligen anderen Unbilden misshandelt wurdest. Durch diese Leiden verleihe mir, o Herr mein Gott, wahre Zerknirschung, würdige Genugtuung und die Nachlassung aller meiner Sünden.
2: Vater unser im Himmel, geheiligt werde dein Name, dein Reich komme, dein Wille geschehe, wie im Himmel, so auf Erden. Unser tägliches Brot gib uns heute und vergib uns unsere Schuld, wie auch wir vergeben unseren Schuldigern. Und führe uns nicht in Versuchung, sondern erlöse uns von dem Bösen. Gegrüßet seist du, Maria, voll der Gnade. Der Herr ist mit dir. Du bist gebenedeit unter den Frauen, und gebenedeit ist die Frucht deines Leibes, Jesus. Heilige Maria, Mutter Gottes, bitte für uns Sünder,

0: Christi Verspottung. O Jesus, du Freude der Engel, gedenke der Betrübnis, die du ertragen, als alle deine Feinde, die grimmige Löwen, dich umringten und mit Fäusten schlugen und dein Angesicht bespien. Durch diese Qualen und die ruchlosen Schmachworte, womit deine Feinde dich bedrängten, erlöse mich, o Herr Jesus, von allen meinen sichtbaren und unsichtbaren Feinden und lass mich in deinem Schutze zum ewigen Heile gelangen.
1: Vater unser im Himmel, geheiligt werde dein Name, dein Reich komme, dein Wille geschehe wie im Himmel, so auf Erden. Unser tägliches Brot gib uns heute und vergib uns unsere Schuld, wie auch wir vergeben unseren Schuldigern. Und führe uns nicht in Versuchung, sondern erlöse uns von dem Bösen. Gegrüßet seist du, Maria, voll der Gnade. Der Herr ist mit dir. Du bist gebenedeit unter den Frauen, und gebenedeit ist die Frucht deines Leibes, Jesus. Heilige Maria, Mutter Gottes, bitte für uns Sünder, jetzt und in der Stunde unseres Todes. Amen.
0: Christi Annagelung ans Kreuz. O Jesus, du Werkmeister der Welt, der du in deiner Unermesslichkeit Himmel und Erde umfassest, gedenke des bitteren Schmerzes, den du erduldet, als die grausamen Kriegsknechte deine Hände und Füße mit scharfen Nägeln durchbohrten und ans Kreuz schlugen, wobei sie Schmerz auf Schmerz häufend deine Glieder so gewaltsam nach der Länge und Breite des Kreuzes ausspannten, dass sie aus den Gelenken gerissen wurden. Durch diese bitterste Kreuzesqual bitte ich dich, mir die heilige Furcht und Liebe zu deinem heiligen Namen zu erteilen.
1: Vater unser im Himmel, geheiligt werde dein Name, dein Reich komme, dein Wille geschehe, wie im Himmel, so auf Erden. Unser tägliches Brot gib uns heute und vergib uns unsere Schuld, wie auch wir vergeben unseren Schuldigern. Und führe uns nicht in Versuchung, sondern erlöse uns von dem Bösen. Gegrüßet seist du, Maria, voll der Gnade. Der Herr ist mit dir. Du bist gebenedeit unter den Frauen, und gebenedeit ist die Frucht deines Leibes, Jesus. Heilige Maria, Mutter Gottes, bitte für uns Sünder,

0: Christi Gebet für seine Kreuziger. O Jesus, du himmlischer Arzt, gedenke der Todesschwäche, der Schmerzen, welche du erhöht am Kreuzesbaume an all deinen verwundeten und zerfleischten Gliedern ertragen hast, so dass kein Schmerz dem deinen glich und vom Scheitel deines Hauptes bis zu den Fußsohlen nichts Gesundes an dir zu finden war. Und wie du dennoch all diese Qualen nicht beachtend für deine Feinde gebetet und gesprochen hast. Vater, vergib ihnen, denn sie wissen nicht, was sie tun. Durch diese Barmherzigkeit verleihe mir, dass die Erinnerung an deine bittersten Leiden mir zur vollkommenen Verzeihung aller meiner Sünden und Verirrungen gereiche.
1: Vater unser im Himmel, geheiligt werde dein Name, dein Reich komme, dein Wille geschehe, wie im Himmel, so auf Erden. Unser tägliches Brot gib uns heute und vergib uns unsere Schuld, wie auch wir vergeben unseren Schuldigern. Und führe uns nicht in Versuchung, sondern erlöse uns von dem Bösen. Gegrüßet seist du, Maria, voll der Gnade. Der Herr ist mit dir. Du bist gebenedeit unter den Frauen, und gebenedeit ist die Frucht deines Leibes, Jesus. Heilige Maria, Mutter Gottes, bitte für uns Sünder, jetzt und in der Stunde unseres Todes. Amen.

0: Christi Barmherzigkeit gegen reumütige Sünder. O Jesus, du Spiegel der ewigen Klarheit, gedenke jener Betrübnis, die dein Herz bedrängte, als du im Lichte all deiner Weisheit zwar die selige Zukunft der Auserwählten sahest, welche durch die Verdienste deines Leidens ihr Heil finden, aber auch die Verwerfung so vieler Gottloser, die durch eigene Schuld in das ewige Verderben stürzen werden. Durch die unergründliche Tiefe deiner Erbarmung, in der du mit uns Sündern und Irrenden so schmerzliches Mitleid empfunden und die du dem Räuber neben dir erwiesen hast, als du zu ihm sprachst, heute wirst du bei mir im Paradiese sein, bitte ich dich, du wollest auch mir in der Stunde des Todes Barmherzigkeit erweisen.
1: Vater unser im Himmel, geheiligt werde dein Name, dein Reich komme, dein Wille geschehe, wie im Himmel, so auf Erden. Unser tägliches Brot gib uns heute und vergib uns unsere Schuld, wie auch wir vergeben unseren Schuldigern. Und führe uns nicht in Versuchung, sondern erlöse uns von dem Bösen. Gegrüßet seist du, Maria, voll der Gnade. Der Herr ist mit dir. Du bist gebenedeit unter den Frauen, und gebenedeit ist die Frucht deines Leibes, Jesus. Heilige Maria, Mutter Gottes, bitte für uns

0: Christi Testament am Kreuze. O Jesus, König und Freund der Seelen, der du allein aller Liebe und Sehnsucht würdig bist, gedenke jener Betrübnis, die du empfunden, als du in Blöße und Elend von allen deinen Freunden verlassen am Kreuze schwebtest und keinen anderen Tröster fandest als deine geliebte Mutter, die in der Bitterkeit ihrer Seele und mit heiliger Treue dir zur Seite stand, und welche du deinem Jünger empfohlen, so wie du den Jünger anstatt deiner ihr zum Sohne gegeben hast, als du sprachest, Frau, siehe da, dein Sohn, und zum Jünger, siehe da, deine Mutter. Bei dem Schwerte des Schmerzens, das damals ihre Seele durchdrang, bitte ich dich, o gütigster Jesus, dass du mir in allen Trübsalen des Leibes und der Seele, besonders in der Todesstunde, deine Erbarmung und deinen Trost schenken wollest.
1: Vater unser im Himmel, geheiligt werde dein Name, dein Reich komme, dein Wille geschehe, wie im Himmel, so auf Erden. Unser tägliches Brot gib uns heute und vergib uns unsere Schuld, wie auch wir vergeben unseren Schuldigern. Und führe uns nicht in Versuchung, sondern erlöse uns von dem Bösen. Gegrüßet seist du, Maria, voll der Gnade. Der Herr ist mit dir. Du bist gebenedeit unter den Frauen, und gebenedeit ist die Frucht deines Leibes, Jesus. Heilige Maria, Mutter Gottes, bitte für uns Sünder,

0: Christi Durst. O Jesus, du Quelle der unerschöpflichen Gütigkeit, der du aus tiefstem Verlangen am Kreuze sprachest, mich dürstet. Entzünde in unseren Herzen die Sehnsucht nach allen Übungen der wahren Tugend und vertilge in uns gänzlich alle Begierlichkeit der Sinne und alle böse Lust nach Ergötzungen.
1: Vater unser im Himmel, geheiligt werde dein Name, dein Reich komme, dein Wille geschehe wie im Himmel, so auf Erden. Unser tägliches Brot gib uns heute und vergib uns unsere Schuld, wie auch wir vergeben unseren Schuldigern. Und führe uns nicht in Versuchung, sondern erlöse uns von dem Bösen. Gegrüßet seist du, Maria, voll der Gnade, der Herr ist mit dir. Du bist gebenedeit unter den Frauen, und gebenedeit ist die Frucht deines Leibes, Jesus. Heilige Maria, Mutter Gottes, bitte für uns Sünder,

0: Christi trank. O Jesus, du Süßigkeit des Herzens und unauslöschliche Freude der dir ergebenen Seelen. Durch die Bitterkeit des Essigs und der Galle, die du für mich gekostet hast, verleihe mir, dass ich in der Todesstunde zum Heil und Trost meiner Seele dich würdig empfangen möge.
1: Vater unser im Himmel, geheiligt werde dein Name, dein Reich komme, dein Wille geschehe, wie im Himmel, so auf Erden. Unser tägliches Brot gib uns heute und vergib uns unsere Schuld, wie auch wir vergeben unseren Schuldigern. Und führe uns nicht in Versuchung, sondern erlöse uns von dem Bösen. Gegrüßet seist du, Maria, voll der Gnade. Der Herr ist mit dir. Du bist gebenedeit unter den Frauen, und gebenedeit ist die Frucht deines Leibes, Jesus. Heilige Maria, Mutter Gottes, bitte für uns Sünder, jetzt und in der Stunde unseres Todes. Amen.

0: Christi, Angsthof am Kreuz. O Gott, du herrschende Kraft und Jubel des Gemütes, gedenke der Qual und Bedrängnis, die du gelitten, als du im Herannahen deines bitteren Todes mit lauter Stimme riefest, mein Gott, warum hast du mich verlassen? Durch diese Angst der scheinbaren Verlassenheit, womit du uns von der ewigen Verlassenheit erlöst hast, bitte ich dich, Herr unser Gott, dass du mich in meinen Drangsalen niemals verlassen wollest.
1: Vater unser im Himmel, geheiligt werde dein Name, dein Reich komme, dein Wille geschehe wie im Himmel so auf Erden. Unser tägliches Brot gib uns heute und vergib uns unsere Schuld, wie auch wir vergeben unseren Schuldigern. Und führe uns nicht in Versuchung, sondern erlöse uns von dem Bösen. Gegrüßet seist du, Maria, voll der Gnade. Der Herr ist mit dir. Du bist gebenedeit unter den Frauen, und gebenedeit ist die Frucht deines Leibes, Jesus. Heilige Maria, Mutter Gottes, bitte für uns Sünder, jetzt und in der Stunde unseres Todes. Amen.
0: Christi, viele Wunden. O Jesus, Anfang und Ende, Kraft und Leben, gedenke, dass du dich vom Haupte bis zu den Fußsohlen gänzlich für uns in das Meer der Leiden versenkt hast. Durch die Größe und Tiefe deiner schmerzlichsten Wunden lehre mich in Sünden versunkenen, durch wahren Liebesgehorsam deine Gebote beachten.
1: Vater unser im Himmel, geheiligt werde dein Name, dein Reich komme, dein Wille geschehe wie im Himmel so auf Erden. Unser tägliches Brot gib uns heute und vergib uns unsere Schuld, wie auch wir vergeben unseren Schuldigern. Und führe uns nicht in Versuchung, sondern erlöse uns von dem Bösen. Gegrüßet seist du, Maria, voll der Gnade. Der Herr ist mit dir, du bist gebenedeit unter den Frauen. Und gebenedeit ist die Frucht deines Leibes, Jesus. Heilige Maria, Mutter Gottes, bitte für uns Sünder, jetzt und in der Stunde unseres Todes. Amen.
0: Christi, tiefe Wunden. O Jesus, du Abgrund der tiefsten Barmherzigkeit, um der Tiefe deiner Wunden willen, die das Mark deiner Gebeine durchdrangen, bitte ich dich, ziehe mich aus dem Abgrund der Sünden und verbirg meine Seele in deinen heiligsten Wunden vor dem Angesichte deines strafenden Zornes, damit ich nicht deiner Gerechtigkeit anheimfalle.
1: Vater unser im Himmel, geheiligt werde dein Name, dein Reich komme, dein Wille geschehe wie im Himmel so auf Erden. Unser tägliches Brot gib uns heute und vergib uns unsere Schuld, wie auch wir vergeben unseren Schuldigern. Und führe uns nicht in Versuchung, sondern erlöse uns von dem Bösen. Gegrüßet seist du, Maria, voll der Gnade. Der Herr ist mit dir. Du bist gebenedeit unter den Frauen. Und gebenedeit ist die Frucht deines Leibes, Jesus. Heilige Maria, Mutter Gottes, bitte für uns Sünder, jetzt und in der Stunde unseres Todes. Amen.

0: Christi, blutende Wunden. O Jesus, du strahlendes Bild der Wahrheit, Zeichen der Einigkeit und Band der Liebe. Gedenke der zahllosen Wunden, die deinen ganzen Leib bedeckten und ihn mit deinem heiligsten Blute färbten. Gedenke der unbegreiflichen Peinen, die du in diesem reinsten Leib für uns erduldet hast. Was hättest du noch mehr tun sollen, was du nicht getan hast? Ich bitte dich, o gütigster Jesus, schreibe mit deinem kostbaren Blute alle diese Wunden in mein Herz, damit ich deinen Schmerz und deinen Tod darin alle Zeit lese und in treuer Dankbarkeit bis zum Ende verharre.
1: Vater unser im Himmel, geheiligt werde dein Name, dein Reich komme, dein Wille geschehe wie im Himmel, so auf Erden. Unser tägliches Brot gib uns heute und vergib uns unsere Schuld, wie auch wir vergeben unseren Schuldigern. Und führe uns nicht in Versuchung, sondern erlöse uns von dem Bösen. Gegrüßet seist du, Maria, voll der Gnade. Der Herr ist mit dir. Du bist gebenedeit unter den Frauen, und gebenedeit ist die Frucht deines Leibes, Jesus. Heilige Maria, Mutter Gottes, bitte für

0: Christi letzte Angst. O Jesus, unsterblicher und unüberwindlicher König, gedenke der Schmerzen, die du erlitten hast, als alle Kräfte deines Körpers dich gänzlich verließen und du mit geneigtem Haupte sprachest, es ist vollbracht. Durch diese deine Todesangst erbarme dich meiner in meiner letzten Stunde, wenn mein Gemüt bedrängt und mein Geist niedergebeugt sein wird.
1: Vater unser im Himmel, geheiligt werde dein Name, dein Reich komme, dein Wille geschehe wie im Himmel, so auf Erden. Unser tägliches Brot gib uns heute und vergib uns unsere Schuld, wie auch wir vergeben unseren Schuldigern. Und führe uns nicht in Versuchung, sondern erlöse uns von dem Bösen. Gegrüßet seist du, Maria, voll der Gnade. Der Herr ist mit dir. Du bist gebenedeit unter den Frauen, und gebenedeit ist die Frucht deines Leibes, Jesus. Heilige Maria, Mutter Gottes, bitte für uns Sünder, jetzt und in der Stunde unseres Todes. Amen.

0: Christi scheiden. O Jesus, du Eingeborener des Allerhöchsten Vaters und Ebenbild seiner Weisheit, gedenke jener innigsten Hingebung, mit der du riefest, Vater, in deine Hände empfehle ich meinen Geist. Und wie du alsdann mit zerrissenem Leibe, mit gebrochenem Herzen, deine Barmherzigkeit über uns vollendet und so deinen Geist aufgegeben hast. Durch diesen kostbaren Tod bitte ich dich, o König der Heiligen, stärke mich im Streite gegen den Satan, die Welt und das Fleisch, damit ich, der Welt absterbend, dir lebe und meine Seele, wenn sie in der Stunde des Todes von ihrer Pilgerschaft zurückkehrt, mit erbarmender Liebe von dir aufgenommen werde.
1: Vater unser im Himmel, geheiligt werde dein Name, dein Reich komme, dein Wille geschehe wie im Himmel, so auf Erden. Unser tägliches Brot gib uns heute und vergib uns unsere Schuld, wie auch wir vergeben unseren Schuldigern. Und führe uns nicht in Versuchung, sondern erlöse uns von dem Bösen. Gegrüßet seist du, Maria, voll der Gnade. Der Herr ist mit dir. Du bist gebenedeit unter den Frauen, und gebenedeit ist die Frucht deines Leibes, Jesus. Heilige Maria, Mutter Gottes, bitte für uns Sünder, jetzt und in der Stunde unseres Todes. Amen.

0: Die letzte und gänzliche Blutvergießung. O Jesus, du wahrer und fruchtbarer Weinstock, in welchen wir eingepflanzt sind, gedenke jener überreichen Vergießung deines Blutes, welches du gleich dem Safte der gepressten Traube vergossen, als du aus deiner durch die Lanze geöffneten Seite Blut und Wasser so reichlich hervorquellen ließest, dass auch kein Tropfen zurückblieb und dein heiligster Leib hoch am Kreuze schwebte. Durch diese Vergießung deines Blutes stärke meine Seele im letzten Todesstreite und lass sie von allen Flecken rein vor dir erscheinen.
1: Vater unser im Himmel, geheiligt werde dein Name, dein Reich komme, dein Wille geschehe wie im Himmel, so auf Erden. Unser tägliches Brot gib uns heute und vergib uns unsere Schuld, wie auch wir vergeben unseren Schuldigern. Und führe uns nicht in Versuchung, sondern erlöse uns von dem Bösen. Gegrüßet seist du, Maria, voll der Gnade, der Herr ist mit dir. Du bist gebenedeit unter den Frauen, und gebenedeit ist die Frucht deines Leibes, Jesus. Heilige Maria, Mutter Gottes, bitte für uns Sünder, jetzt und in der Stunde unseres Todes. Amen.
0: Nimm an, o Jesus, dieses Gebet in deiner übergroßen Liebe, in der du alle Wunden deines heiligsten Leibes für uns getragen hast. Erbarme dich meiner und aller mit Sünden Beladenen und verleihe allen gläubigen Seelen, den Lebendigen wie den Abgeschiedenen, Gnade, Verzeihung und das ewige Leben. Amen.
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Ich lade Sie ein, gemeinsam mit mir und Kindern aus der Grundschule am Graben in Eichstätt den freudenreichen Rosenkranz zu beten. In ihm betrachten wir das Geheimnis der Menschwerdung Christi, des Sohnes Gottes, der aus Maria geboren wird. Bei diesem Rosenkranz beten wir in besonderer Weise für unsere Familien, für die Eltern und die Kinder, für die Großeltern und für die Jugendlichen, damit wir uns gegenseitig im Glauben stärken und dass die Familien in unserem Bistum zu Hauskirchen werden, in denen der Geist Gottes lebendig bleibt. Im Namen des Vaters und des Sohnes und des Heiligen Geistes. Amen. Ich glaube an Gott, den Vater, den Allmächtigen, den Schöpfer des Himmels und der Erde, und an Jesus Christus, seinen eingeborenen Sohn, unseren Herrn, empfangen durch den Heiligen Geist, geboren von der Jungfrau Maria, gelitten unter Pontius Pilatus, gekreuzigt, gestorben und begraben, hinabgestiegen in das Reich des Todes, am dritten Tage auferstanden von den Toten, aufgefahren in den Himmel, er sitzt zur Rechten Gottes des allmächtigen Vaters. Von dort wird er kommen, zu richten die Lebenden und die Toten. Ich glaube an den Heiligen Geist, die heilige katholische Kirche, Gemeinschaft der Heiligen, Vergebung der Sünden, Auferstehung der Toten und das ewige Leben. Amen. Vater unser im Himmel, geheiligt werde dein Name, dein Reich komme, dein Wille geschehe, wie im Himmel, so auf Erden. Unser tägliches Brot gib uns heute und vergib uns unsere Schuld, wie auch wir vergeben unseren Schuldigern. Und führe uns nicht in Versuchung, sondern erlöse uns von dem Bösen. Gegrüßet seist du, Maria, voll der Gnade, der Herr ist mit dir. Du bist gebenedeit unter den Frauen, und gebenedeit ist die Frucht deines Leibes, Jesus, der in uns den Glauben vermehre. Heilige Maria, Mutter Gottes, bitte für uns Sünder, jetzt und in der Stunde unseres Todes. Amen. Gegrüßet seist du, Maria, voll der Gnade, der Herr ist mit dir. Du bist gebenedeit unter den Frauen, und gebenedeit ist die Frucht deines Leibes, Jesus, der in uns die Hoffnung stärke. Heilige Maria, Mutter Gottes, bitte für uns Sünder, jetzt und in der Stunde unseres Todes. Amen. Gegrüßet seist du, Maria, voll der Gnade, der Herr ist mit dir. Du bist gebenedeit unter den Frauen, und gebenedeit ist die Frucht deines Leibes, Jesus, der in uns die Liebe entzündet.

0: letzten Bitte. Erstes Geheimnis. Jesus, den du, o Jungfrau, vom Heiligen Geist empfangen hast. Aus dem Evangelium nach Lukas. Der Engel Gabriel trat bei ihr ein und sagte, sei gegrüßt, du Begnadete, der Herr ist mit dir. Fürchte dich nicht, Maria, denn du hast bei Gott Gnade gefunden. Du wirst ein Kind empfangen, einen Sohn wirst du gebären, dem sollst du den Namen Jesus geben. Der Heilige Geist wird über dich kommen und die Kraft des Höchsten wird dich überschatten. Deshalb wird auch das Kind heilig und Sohn Gottes genannt werden. Da sagte Maria, ich bin die Magd des Herrn, mir geschehe, wie du es gesagt hast. Vater unser im Himmel, geheiligt werde dein Name, dein Reich komme, dein Wille geschehe, wie im Himmel, so auf Erden. Unser tägliches Brot gib uns heute und vergib uns unsere Schuld, wie auch wir vergeben unseren Schuldigern. Und führe uns nicht in Versuchung, sondern erlöse uns von dem Bösen. Gegrüßet seist du, Maria, voll der Gnade, der Herr ist mit dir, du bist gebenedeit unter den Frauen, und gebenedeit ist die Frucht deines Leibes, Jesus, den du, o Jungfrau, vom Heiligen Geist empfangen hast.
1: Heilige Maria, Mutter Gottes, bitte für uns Sünder, jetzt und in der Stunde unseres Todes. Amen.
0: Gegrüßet seist du, Maria, voll der Gnade, der Herr ist mit dir. Du bist gebenedeit unter den Frauen, und gebenedeit ist die Frucht deines Leibes, Jesus, den du, o Jungfrau, vom Heiligen Geist empfangen hast.
1: Heilige Maria, Mutter Gottes, bitte für uns Sünder, jetzt und in der Stunde unseres Todes. Amen.
0: Gegrüßet seist du, Maria, voll der Gnade, der Herr ist mit dir. Du bist gebenedeit unter den Frauen, und gebenedeit ist die Frucht deines Leibes, Jesus, den du, o Jungfrau, vom Heiligen Geist empfangen hast.
1: Heilige Maria, Mutter Gottes, bitte für uns Sünder, jetzt und in der Stunde unseres Todes. Amen.
0: Gegrüßet seist du, Maria, voll der Gnade, der Herr ist mit dir. Du bist gebenedeit unter den Frauen, und gebenedeit ist die Frucht deines Leibes, Jesus, den du, o Jungfrau, vom Heiligen Geist empfangen hast.
1: Heilige Maria, Mutter Gottes, bitte für uns Sünder, jetzt und in der Stunde unseres Todes. Amen.
0: Gegrüßet seist du, Maria, voll der Gnade, der Herr ist mit dir, du bist gebenedeit unter den Frauen, und gebenedeit ist die Frucht deines Leibes, Jesus, den du, o Jungfrau, vom Heiligen Geist empfangen hast.
1: Heilige Maria, Mutter Gottes, bitte für uns Sünder, jetzt und in der Stunde unseres Todes. Amen.
0: Gegrüßet seist du, Maria, voll der Gnade, der Herr ist mit dir. Du bist gebenedeit unter den Frauen, und gebenedeit ist die Frucht deines Leibes, Jesus, den du, o Jungfrau, vom Heiligen Geist empfangen hast.
1: Heilige Maria, Mutter Gottes, bitte für uns Sünder, jetzt und in der Stunde unseres Todes. Amen.
0: Gegrüßet seist du, Maria, voll der Gnade, der Herr ist mit dir. Du bist gebenedeit unter den Frauen, und gebenedeit ist die Frucht deines Leibes, Jesus, den du, o Jungfrau, vom Heiligen Geist empfangen hast.
1: Heilige Maria, Mutter Gottes, bitte für uns Sünder, jetzt und in der Stunde unseres Todes. Amen.
0: Gegrüßet seist du, Maria, voll der Gnade, der Herr ist mit dir. Du bist gebenedeit unter den Frauen, und gebenedeit ist die Frucht deines Leibes, Jesus, den du, o Jungfrau, vom Heiligen Geist empfangen hast.
1: Heilige Maria, Mutter Gottes, bitte für uns Sünder, jetzt und in der Stunde unseres Todes. Amen.
0: Gegrüßet seist du, Maria, voll der Gnade. Der Herr ist mit dir. Du bist gebenedeit unter den Frauen, und gebenedeit ist die Frucht deines Leibes, Jesus, den du, o Jungfrau, vom Heiligen Geist empfangen hast.
1: Heilige Maria, Mutter Gottes, bitte für uns Sünder, jetzt und in der Stunde unseres Todes. Amen.
0: Gegrüßet seist du, Maria, voll der Gnade. Der Herr ist mit dir, du bist gebenedeit unter den Frauen. Und gebenedeit ist die Frucht deines Leibes, Jesus, den du, o Jungfrau, vom Heiligen Geist empfangen hast.
1: Heilige Maria, Mutter Gottes, bitte für uns Sünder, jetzt und in der Stunde unseres Todes. Amen.
0: Ehre sei dem Vater.

0: am meisten bedürfen.
1: Zweites Geheimnis. Den du, o Jungfrau, zu Elisabeth getragen hast. Aus dem Evangelium nach Lukas. Nach einigen Tagen machte sich Maria auf den Weg und eilte in eine Stadt im Bergland von Judäa. Sie ging in das Haus des Zacharias und begrüßte Elisabeth. Als Elisabeth den Gruß Marias hörte, hüpfte das Kind in ihrem Leib. Da wurde Elisabeth vom Heiligen Geist erfüllt und rief mit lauter Stimme: Gesegnet bist du mehr als alle anderen Frauen, und gesegnet ist die Frucht deines Leibes. Da sagte Maria: Meine Seele preist die Größe des Herrn, und mein Geist jubelt über Gott meinen Retter. Und Maria blieb etwa 3 Monate bei Elisabeth, dann kehrte sie nach Hause zurück.
2: Vater unser im Himmel, geheiligt werde dein Name, dein Reich komme, dein Wille geschehe, wie im Himmel, so auf Erden. Unser tägliches Brot gib uns heute und vergib uns unsere Schuld, wie auch wir vergeben unseren Schuldigern. Und führe uns nicht in Versuchung, sondern erlöse uns von dem Bösen. Gegrüßet seist du, Maria, voller Gnade, der Herr ist mit dir. Du bist gebenedeit unter den Frauen, und gebenedeit ist die Frucht deines Leibes, Jesus, den du, o Jungfrau, zu Elisabeth getragen hast.
0: Heilige Maria, Mutter Gottes, bitte für uns Sünder, jetzt und in der Stunde unseres Todes. Amen.
2: Gegrüßet seist du, Maria, voller Gnade, der Herr ist mit dir. Du bist gebenedeit unter den Frauen, und gebenedeit ist die Frucht deines Leibes, Jesus, den du, o Jungfrau, zu Elisabeth getragen hast.
0: Heilige Maria, Mutter Gottes, bitte für uns Sünder, jetzt und in der Stunde unseres Todes. Amen.
2: Gegrüßet seist du, Maria, voller Gnade, der Herr ist mit dir. Du bist gebenedeit unter den Frauen, und gebenedeit ist die Frucht deines Leibes, Jesus, den du, o Jungfrau, zu Elisabeth getragen hast.
0: Heilige Maria, Mutter Gottes, bitte für uns Sünder, jetzt und in der Stunde unseres Todes. Amen.
2: Gegrüßet seist du, Maria, voller Gnade, der Herr ist mit dir. Du bist gebenedeit unter den Frauen, und gebenedeit ist die Frucht deines Leibes, Jesus, den du, o Jungfrau, zu Elisabeth getragen hast.
0: Heilige Maria, Mutter Gottes, bitte für uns Sünder, jetzt und in der Stunde unseres Todes. Amen.
2: Gegrüßet seist du, Maria, voller Gnade, der Herr ist mit dir. Du bist gebenedeit unter den Frauen, und gebenedeit ist die Frucht deines Leibes, Jesus, den du, o Jungfrau, zu Elisabeth getragen hast.
0: Heilige Maria, Mutter Gottes, bitte für uns Sünder, jetzt und in der Stunde unseres Todes. Amen.
3: Gegrüßet seist du, Maria, voll der Gnade. Der Herr ist mit dir. Du bist gebenedeit unter den Frauen, und gebenedeit ist die Frucht deines Leibes, Jesus, den du, o Jungfrau, zu Elisabeth getragen hast.
0: Heilige Maria, Mutter Gottes, bitte für uns Sünder, jetzt und in der Stunde unseres Todes. Amen.
3: Gegrüßet seist du, Maria, voll der Gnade. Der Herr ist mit dir. Du bist gebenedeit unter den Frauen, und gebenedeit ist die Frucht deines Leibes, Jesus, den du, o Jungfrau, zu Elisabeth getragen hast.
0: Heilige Maria, Mutter Gottes, bitte für uns Sünder, jetzt und in der Stunde unseres Todes. Amen.
3: Gegrüßet seist du, Maria, voll der Gnade. Der Herr ist mit dir. Du bist gebenedeit unter den Frauen,

0: Aufmerksamkeit am meisten bedürfen. Drittes Geheimnis, den du, o Jungfrau, geboren hast. Aus dem Evangelium nach Lukas. So zog auch Josef von der Stadt Nazareth in Galiläa hinauf nach Judäa in die Stadt Davids, die Bethlehem heißt. Denn er war aus dem Haus und Geschlecht Davids. Er wollte sich eintragen lassen mit Maria, seiner Verlobten, die ein Kind erwartete. Als sie dort waren, kam für Maria die Zeit ihrer Niederkunft und sie gebar ihren Sohn, den Erstgeborenen. Sie wickelte ihn in Windeln und legte ihn in eine Krippe, weil in der Herberge kein Platz für sie war.
1: Vater unser im Himmel, geheiligt werde dein Name, dein Reich komme, dein Wille geschehe, wie im Himmel, so auf Erden. Unser tägliches Brot gib uns heute und vergib uns unsere Schuld, wie auch wir vergeben unseren Schuldigern. Und führe uns nicht in Versuchung, sondern erlöse uns von dem Bösen. Gegrüßet seist du, Maria, voll der Gnade, der Herr ist mit dir. Du bist gebenedeit unter den Frauen, und gebenedeit ist die Frucht deines Leibes, Jesus, den du, o Jungfrau, in Bethlehem geboren hast.
2: Heilige Maria, Mutter Gottes, bitte für uns Sünder, jetzt und in der Stunde unseres Todes. Amen.
1: Gegrüßet seist du, Maria, voll der Gnade, der Herr ist mit dir. Du bist gebenedeit unter den Frauen, und gebenedeit ist die Frucht deines Leibes, Jesus, den du, o Jungfrau, in Bethlehem geboren hast.
2: Heilige Maria, Mutter Gottes, bitte für uns Sünder, jetzt und in der Stunde unseres Todes. Amen.
1: Gegrüßet seist du, Maria, voll der Gnade, der Herr ist mit dir. Du bist gebenedeit unter den Frauen, und gebenedeit ist die Frucht deines Leibes, Jesus, den du, o Jungfrau, in Bethlehem geboren hast.
2: Heilige Maria, Mutter Gottes, bitte für uns Sünder, jetzt und in der Stunde unseres Todes. Amen.
1: Gegrüßet seist du, Maria, voll der Gnade, der Herr ist mit dir. Du bist gebenedeit unter den Frauen, und gebenedeit ist die Frucht deines Leibes, Jesus, den du, o Jungfrau, in Bethlehem geboren hast.
2: Heilige Maria, Mutter Gottes, bitte für uns Sünder, jetzt und in der Stunde unseres Todes. Amen.
1: Gegrüßet seist du, Maria, voll der Gnade, der Herr ist mit dir. Du bist gebenedeit unter den Frauen, und gebenedeit ist die Frucht deines Leibes, Jesus, den du, o Jungfrau, in Bethlehem geboren hast.
2: Heilige Maria, Mutter Gottes, bitte für uns Sünder, jetzt und in der Stunde unseres Todes. Amen.
3: Gegrüßet seist du, Maria, voll der Gnade. Der Herr ist mit dir. Du bist gebenedeit unter den Frauen, und gebenedeit ist die Frucht deines Leibes, Jesus, den du, o Jungfrau, in Bethlehem geboren hast.
2: Heilige Maria, Mutter Gottes, bitte für uns Sünder, jetzt und in der Stunde unseres Todes. Amen.
3: Gegrüßet seist du, Maria, voll der Gnade. Der Herr ist mit dir. Du bist gebenedeit unter den Frauen, und gebenedeit ist die Frucht deines Leibes, Jesus, den du, o Jungfrau, in Bethlehem geboren hast.
2: Heilige Maria, Mutter Gottes, bitte für uns Sünder, jetzt und in der Stunde unseres Todes.

0: Gottes. Amen.
1: Gegrüßet seist du, Maria, voll der Gnade. Der Herr ist mit dir. Du bist gebenedeit unter den Frauen und gebenedeit ist die Frucht deines Leibes, Jesus, den du, o Jungfrau, in Bethlehem geboren hast.
2: Heilige Maria, Mutter Gottes, bitte für uns Sünder, jetzt und in der Stunde unseres Todes. Amen.
1: Gegrüßet seist du, Maria, voll der Gnade. Der Herr ist mit dir. Du bist gebenedeit unter den Frauen und gebenedeit ist die Frucht deines Leibes, Jesus, den du, o Jungfrau, in Bethlehem geboren hast.
2: Heilige Maria, Mutter Gottes, bitte für uns Sünder, jetzt und in der Stunde unseres Todes. Amen.
1: Gegrüßet seist du, Maria, voll der Gnade. Der Herr ist mit dir. Du bist gebenedeit unter den Frauen und gebenedeit ist die Frucht deines Leibes, Jesus, den du, o Jungfrau, in Bethlehem geboren hast.
2: Heilige Maria, Mutter Gottes, bitte für uns Sünder, jetzt und in der Stunde unseres Todes. Amen.

0: meisten bedürfen.
1: Viertes Geheimnis, den du, o Jungfrau, im Tempel aufgeopfert hast. Aus dem Evangelium nach Lukas. Dann kam für Maria der Tag der vom Gesetz des Mose vorgeschriebenen Reinigung. Maria und Josef brachten das Kind nach Jerusalem hinauf, um es dem Herrn zu weihen. In Jerusalem lebte damals ein Mann namens Simeon. Er war gerecht und fromm und wartete auf die Rettung Israels, und der Heilige Geist ruhte auf ihm. Jetzt wurde er vom Geist in den Tempel geführt. Und als die Eltern Jesus hereinbrachten, um zu erfüllen, was nach dem Gesetz üblich war, nahm Simeon das Kind in seine Arme und pries Gott mit den Worten: Nun lässt du, Herr, deinen Knecht in Frieden scheiden, denn meine Augen haben das Heil gesehen, das du vor allen Völkern bereitet hast, ein Licht, das die Heiden erleuchtet, und Herrlichkeit für dein Volk Israel.
2: Vater unser im Himmel, geheiligt werde dein Name, dein Reich komme, dein Wille geschehe, wie im Himmel so auf Erden. Unser tägliches Brot gib uns heute und vergib uns unsere Schuld, wie auch wir vergeben unseren Schuldigern. Und führe uns nicht in Versuchung, sondern erlöse uns von den Bösen.
3: Gegrüßet seist du, Maria, voll der Gnade. Der Herr ist mit dir. Du bist gebenedeit unter den Frauen und gebenedeit ist die Frucht deines Leibes, Jesus, den du, o Jungfrau, im Tempel aufgeopfert hast.
0: Heilige Maria, Mutter Gottes, bitte für uns Sünder, jetzt und in der Stunde unseres Todes. Amen.
3: Gegrüßet seist du, Maria, voll der Gnade. Der Herr ist mit dir. Du bist gebenedeit unter den Frauen und gebenedeit ist die Frucht deines Leibes, Jesus, den du, o Jungfrau, im Tempel aufgeopfert hast.
0: Heilige Maria, Mutter Gottes, bitte für uns Sünder, jetzt und in der Stunde unseres Todes. Amen.
3: Gegrüßet seist du, Maria, voll der Gnade. Der Herr ist mit dir. Du bist gebenedeit unter den Frauen und gebenedeit ist die Frucht deines Leibes, Jesus, den du, o Jungfrau, im Tempel aufgeopfert hast.
0: Heilige Maria, Mutter Gottes, bitte für uns Sünder, jetzt und in der Stunde unseres Todes. Amen.
3: Gegrüßet seist du, Maria, voll der Gnade. Der Herr ist mit dir. Du bist gebenedeit unter den Frauen und gebenedeit ist die Frucht deines Leibes, Jesus, den du, o Jungfrau, im Tempel aufgeopfert hast.
0: Heilige Maria, Mutter Gottes, bitte für uns Sünder, jetzt und in der Stunde unseres Todes. Amen.
3: Gegrüßet seist du, Maria, voll der Gnade. Der Herr ist mit dir. Du bist gebenedeit unter den Frauen und gebenedeit ist die Frucht deines Leibes, Jesus, den du, o Jungfrau, im Tempel aufgeopfert hast.
0: Heilige Maria, Mutter Gottes, bitte für uns Sünder, jetzt und in der Stunde unseres Todes. Amen.
3: Gegrüßet seist du, Maria, voll der Gnade. Der Herr ist mit dir. Du bist gebenedeit unter den Frauen und gebenedeit ist die Frucht deines Leibes, Jesus, den du, o Jungfrau, im Tempel aufgeopfert hast.
0: Heilige Maria, Mutter Gottes, bitte für uns Sünder, jetzt und in der Stunde unseres Todes. Amen.
3: Gegrüßet seist du, Maria, voll der Gnade. Der Herr ist mit dir. Du bist gebenedeit unter den Frauen und gebenedeit ist die Frucht deines Leibes, Jesus, den du, o Jungfrau, im Tempel aufgeopfert hast.
0: Heilige Maria, Mutter Gottes, bitte für uns Sünder, jetzt und in der Stunde unseres Todes. Amen.
3: Gegrüßet seist du, Maria, voll der Gnade. Der Herr ist mit dir. Du bist gebenedeit unter den Frauen und gebenedeit ist die Frucht deines Leibes, Jesus, den du, o Jungfrau, im Tempel aufgeopfert hast.
0: Heilige Maria, Mutter Gottes, bitte für uns Sünder, jetzt und in der Stunde unseres Todes. Amen.
3: Gegrüßet seist du, Maria, voll der Gnade. Der Herr ist mit dir. Du bist gebenedeit unter den Frauen und gebenedeit ist die Frucht deines Leibes, Jesus, den du, o Jungfrau, im Tempel aufgeopfert hast.
0: Heilige Maria, Mutter Gottes, bitte für uns Sünder, jetzt und in der Stunde unseres Todes. Amen.
3: Gegrüßet seist du, Maria, voll der Gnade, der Herr ist mit dir. Du bist gebenedeit unter den Frauen und gebenedeit ist die Frucht deines Leibes, Jesus, den du, o Jungfrau, im Tempel aufgeopfert hast.
0: Heilige

0: die deiner Barmherzigkeit am meisten bedürfen.
1: Fünftes Geheimnis: Den du, o Jungfrau, im Tempel wiedergefunden hast. Aus dem Evangelium nach Lukas. Die Eltern Jesu gingen jedes Jahr zum Pascha-Fest nach Jerusalem. Als er 12 Jahre alt geworden war, zogen sie wieder hinauf, wie es dem Festbrauch entsprach. Nachdem die Festtage zu Ende waren, machten sie sich auf den Heimweg. Der junge Jesus aber blieb in Jerusalem, ohne dass seine Eltern es merkten. Sie meinten, er sei irgendwo in der Pilgergruppe und reisten eine Tagesstrecke weit. Dann suchten sie ihn bei den Verwandten und Bekannten. Als sie ihn nicht fanden, kehrten sie nach Jerusalem zurück und suchten ihn dort. Nach 3 Tagen fanden sie ihn im Tempel. Er saß mitten unter den Lehrern, hörte ihnen zu und stellte Fragen. Als seine Eltern ihn sahen, waren sie sehr betroffen, und seine Mutter sagte zu ihm: »Kind, wie konntest du uns das antun? Dein Vater und ich haben dich voll Angst gesucht.« Da sagte er zu ihnen: »Warum habt ihr mich gesucht? Wusstet ihr nicht, dass ich in dem sein muss, was meinem Vater gehört?« Doch sie verstanden nicht, was er damit sagen wollte. Dann kehrte er mit ihnen nach Nazareth zurück und war ihnen gehorsam. Seine Mutter bewahrte alles, was geschehen war, in ihrem Herzen.
2: Vater unser im Himmel, geheiligt werde dein Name, dein Reich komme, dein Wille geschehe, wie im Himmel, so auf Erden. Unser tägliches Brot gib uns heute und vergib uns unsere Schuld, wie auch wir vergeben unseren Schuldigern. Und führe uns nicht in Versuchung, sondern erlöse uns von dem Bösen. Gegrüßet seist du, Maria, voll der Gnade. Der Herr ist mit dir. Du bist gebenedeit unter den Frauen, und gebenedeit ist die Frucht deines Leibes, Jesus, den du, o Jungfrau, im Tempel wiedergefunden hast.
3: Heilige Maria, Mutter Gottes, bitte für uns Sünder, jetzt und in der Stunde unseres Todes. Amen.
2: Gegrüßet seist du, Maria, voll der Gnade. Der Herr ist mit dir. Du bist gebenedeit unter den Frauen, und gebenedeit ist die Frucht deines Leibes, Jesus, den du, o Jungfrau, im Tempel wiedergefunden hast.
3: Heilige Maria, Mutter Gottes, bitte für uns Sünder, jetzt und in der Stunde unseres Todes. Amen.
2: Gegrüßet seist du, Maria, voll der Gnade. Der Herr ist mit dir. Du bist gebenedeit unter den Frauen, und gebenedeit ist die Frucht deines Leibes, Jesus, den du, o Jungfrau, im Tempel wiedergefunden hast.
3: Heilige Maria, Mutter Gottes, bitte für uns Sünder, jetzt und in der Stunde unseres Todes. Amen.
2: Gegrüßet seist du, Maria, voll der Gnade. Der Herr ist mit dir. Du bist gebenedeit unter den Frauen, und gebenedeit ist die Frucht deines Leibes, Jesus, den du, o Jungfrau, im Tempel wiedergefunden hast.
3: Heilige Maria, Mutter Gottes, bitte für uns Sünder, jetzt und in der Stunde unseres Todes. Amen.
2: Gegrüßet seist du, Maria, voll der Gnade. Der Herr ist mit dir. Du bist gebenedeit unter den Frauen, und gebenedeit ist die Frucht deines Leibes, Jesus, den du, o Jungfrau, im Tempel wiedergefunden hast.
3: Heilige Maria, Mutter Gottes, bitte für uns Sünder, jetzt und in der Stunde unseres Todes. Amen.
2: Gegrüßet seist du, Maria, voll der Gnade. Der Herr ist mit dir. Du bist gebenedeit unter den Frauen, und gebenedeit ist die Frucht deines Leibes, Jesus, den du, o Jungfrau, im Tempel wiedergefunden hast.
3: Heilige Maria, Mutter Gottes, bitte für uns Sünder, jetzt und in der Stunde unseres Todes. Amen.
4: Gegrüßet seist du, Maria, voll der Gnade. Der Herr ist mit dir.
2: Du bist gebenedeit unter den Frauen, und gebenedeit ist die Frucht deines Leibes, Jesus, den du, o Jungfrau, im Tempel wiedergefunden hast.
3: Heilige Maria, Mutter Gottes, bitte für uns Sünder, jetzt und in der Stunde unseres Todes. Amen.
2: Gegrüßet seist du, Maria, voll der Gnade, der Herr ist mit dir. Du bist gebenedeit unter den Frauen, und gebenedeit ist die Frucht deines Leibes, Jesus, den du, o Jungfrau, im Tempel wiedergefunden hast.
3: Heilige Maria, Mutter Gottes, bitte für uns Sünder, jetzt und in der Stunde unseres Todes. Amen.
2: Gegrüßet seist du, Maria, voll der Gnade, der Herr ist mit dir. Du bist gebenedeit unter den Frauen, und gebenedeit ist die Frucht deines Leibes, Jesus, den du, o Jungfrau, im Tempel wiedergefunden hast.
3: Heilige Maria, Mutter Gottes, bitte für uns Sünder, jetzt und in der Stunde unseres Todes. Amen.
2: Gegrüßet seist du, Maria, voll der Gnade. Der Herr ist mit dir. Du bist gebenedeit unter den Frauen, und gebenedeit ist die Frucht deines Leibes, Jesus, den du, o Jungfrau, im Tempel wiedergefunden hast.
3: Heilige Maria, Mutter Gottes, bitte für uns Sünder, jetzt

0: meisten bedürfen.
1: Wir bitten um Gottes Segen. Der Herr sei mit euch.
0: Und mit deinem Geiste.
1: Es segne und beschütze euch und alle unsere Familien, der allmächtige und gütige Gott, der Vater und der Sohn und der Heilige Geist.
0: Amen.
1: Gelobt sei Jesus Christus.

0: Sie hören jetzt aus dem Tagebuch von der Schweizer Heiligen, der Schwester Maria Bernarda Büttler. Das Buch hat herausgegeben der emeritierte Pfarrer Urs Keusch. Die Sprecherin ist Nicole Meru.
1: Die heilige Familie als Grundquelle des Heils. 1920 hatte Papst Benedikt der 15. für die gesamte Kirche das Fest der heiligen Familie eingeführt. Am 5. Dezember 1923 schreibt Maria Bernarda: Heute ermahnte mich der liebe Heiland, Folgendes zu schreiben. Mein Kind, fahre fort mit Beten, dass die Priester und alle gottgeweihten Seelen und alle noch christlich Glaubenden anfangen, nach dem Vorbild der heiligen Familie zu leben. Es gibt keinen Stand auf Erden, dessen Glieder nicht eine Überfülle von Gnaden und Verdiensten in diesem Bestreben finden. Doch wegen des unglückseligen Zeitgeistes und wegen des Übermaßes, mit welchem sich eine große, ja ganz überragende Menge von Menschen vor allem mit materiellen Dingen sich beschäftigen, so bleibt ihnen der kostbare Schatz, diese Grundquelle des Heils, verborgen. Selbst viele Gottgesalbte und Ordenspersonen halten es für eine Unmöglichkeit, das Beispiel der heiligen Familie nachzuahmen. Sie wähnen, dies sei auch ihnen eine unvereinbare Sache mit ihrem Wirken. Dennoch sage ich dir, es wird eine Zeit kommen, in der Seelen aller Stände und Klassen mit einem Feuereifer meiner heiligsten Mutter und meines heiligen Nährvaters Josef Vorbild und Beispiel nachzuahmen suchen, und diese werden die standhaftesten Märtyrer und Märtyrinnen in den letzten Zeiten werden. Jesus gibt nun Maria Bernarda zu verstehen, er werde in vielen Priestern und Ordenspersonen, aber auch in vielen Laien den Geist erwecken, dass sie andere zur Verehrung der heiligen Familie animieren, dass jeder erkennen kann, dass dieser Antrieb vom Heiligen Geist stammt. Das Beispiel der heiligen Familie muss einer der vielfältigsten Betrachtungspunkte für meine Auserwählten sein. O diese vielen Jahre, in welchen ich mit Maria, meiner Mutter und meinem heiligen Josef zusammenlebte, in stiller Verborgenheit. Das ist eine unerschöpfliche Fundgrube für jedes Herz, welches demütig und gläubig danach gräbt. Jesus gibt Maria Bernarda ferner zu verstehen, dass solche Betrachtung am Anfang für viele ungewohnt sein und schwer fallen könnte. Aber wer sich dazu beharrlich durchringe, werde bald das verborgene Manna finden. Ich werde allen, welche mir diesen meinen Herzenswunsch kräftig zu erfüllen suchen, ganz besondere Gnaden schenken zu einem wahrhaft heiligen Leben.

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Nie wieder Krieg. Dieses Gebet betete Papst Johannes Paul II. 1991 direkt vor dem Kriegsbeginn gegen den Irak. Wir beten mit ihm. Gott unserer Väter, groß und voll Erbarmen, Herr des Friedens und des Lebens, du Vater aller Menschen, du hegst Pläne des Friedens und nicht des Leides. Du verdammst die Kriege und brichst den Stolz der Gewalttäter. Du hast deinen Sohn Jesus gesandt, um den Menschen in nah und fern den Frieden zu verkünden, um die Menschen aller Rassen und Völker in einer einzigen Familie zu vereinen. Höre den einmütigen Aufschrei deiner Kinder. Höre auf die dringende Bitte der ganzen Menschheit. Nie wieder Krieg, dieses Abenteuer, aus dem es kein Zurück mehr gibt. Nie wieder Krieg, diese Spirale von Trauer und Gewalt, eine Bedrohung für alle Geschöpfe, im Himmel, zu Wasser und zu Land. In Gemeinschaft mit Maria, der Mutter Jesu, bitten wir dich nun, sprich zu den Herzen derer, die Verantwortung tragen für das Schicksal der Völker. Halt auf die Logik der Rache und Vergeltung. Ermögliche durch deinen Heiligen Geist neue Lösungen, großmütige und ehrenvolle Gesten des Friedens. Eröffne Räume des Dialogs und geduldigen Wartens, die fruchtbarer sind als überstürzte Kriegstermine. Gib unserer Zeit Tage des Friedens. Nie wieder Krieg. Gebet des heiligen Papstes Johannes Paul II.

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1: Wir dürfen jetzt einen Vortrag anhören vom Bruder Gabriel Hüger. Er gehört der samaritanischen Bewegung von der Flamme von der Liebe vom unbefleckten Herzens Mariens an. Der gelebte Glaube nach Niklaus Wolf von Rippert Schwamm, so lautet der Vortrag, anlässlich von Exerzitien vom Bruder Gabriel Hüger.

möchte diesen Vortrag beginnen mit der Aufopferung der fünf heiligen Wunden Jesu. Auch das verdanke ich eigentlich diesem Diener Gottes, Niklaus Wolf. Er ist mir ein wichtiger Begleiter geworden in meinem priesterlichen Dienst seit vielen Jahren. Unter anderem auch diesen Schutz in den heiligen Wunden Jesu habe ich von ihm gelernt. Früher, als vieles daneben ging, habe ich ihm gelernt, wie wichtig das ist, sich zu schützen in den heiligen Wunden Jesu. Ich darf sagen, seitdem ich jeden Tag mich schütze, Berge in den heiligen Wunden Jesu, bin ich wirklich verschont geblieben von den Dingen, die ich zuvor erleben musste. So will ich auch diesen Vortrag beginnen mit dem Gebet der Aufopferung der fünf heiligen Wunden Jesu. Im Namen des Vaters und des Sohnes und des Heiligen Geistes. O himmlischer Vater, durch das unbefleckte Herz Mariens opfern wir dir die rechte Hand Jesu auf, die am Kreuz so schmerzhaft verwundet worden ist, und das kostbare Blut, das Jesus daraus vergossen hat, als Sühne für unsere Sünden, die Sünden unserer Familien und Vorfahren, und bitten dich demütig, berge uns alle, unsere Familien, unser Hab und Gut in den heiligen Wunden Jesu, damit der Satan uns nicht finden und nicht schaden kann. Die Ehre sei dem Vater und dem Sohn und dem Heiligen Geist. O himmlischer Vater, durch das unbefleckte Herz Mariens opfern wir dir die linke Hand Jesu auf, die am Kreuz so schmerzhaft verwundet worden ist, und das kostbare Blut, das Jesus daraus vergossen hat, als Sühne für unsere Sünden, die Sünden unserer Familien und Vorfahren, und bitten dich demütigst, berge uns alle, berge den heutigen Tag in den heiligen Wunden Jesu, damit der Satan uns nicht finden und nicht schaden kann.